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1: Paulus, ein Apostel Christi Jesu nach dem Befehl Gottes, unseres Heilands, und Christi Jesu, der unsere Hoffnung ist, an Timotheus, meinen rechten Sohn im Glauben. Gnade, Barmherzigkeit, Friede von Gott, dem Vater, und unserem Herrn Christus Jesus. Du weißt, wie ich dich ermahnt habe, in Ephesus zu bleiben, als ich nach Mazedonien zog, und einigen zu gebieten, dass sie nicht anders lehren, auch nicht Acht haben auf die Fabeln und Geschlechtsregister, die kein Ende haben und eher Fragen aufbringen, als dass sie dem Ratschluss Gottes im Glauben dienen. Die Hauptsumme aller Unterweisung aber ist Liebe aus reinem Herzen und aus gutem Gewissen und aus ungefärbtem Glauben. Davon sind einige abgeirrt und haben sich hingewandt zu unnützem Geschwätz, wollen die Schrift meistern und verstehen selber nicht, was sie sagen oder was sie so fest behaupten. Wir wissen aber, dass das Gesetz gut ist, wenn es jemand recht gebraucht, weil er weiß, dass dem Gerechten kein Gesetz gegeben ist, sondern den Ungerechten und Ungehorsamen, den Gottlosen und Sündern, den Unheiligen und Ungeistlichen, den Vatermördern und Muttermördern, den Totschlägern, den Unzüchtigen, den Knabenschändern, den Menschenhändlern, den Lügnern, den Meineidigen und wenn noch etwas anderes der heilsamen Lehre zuwider ist, nach dem Evangelium von der Herrlichkeit des seligen Gottes, das mir anvertraut ist. Ich danke unserem Herrn Christus Jesus, der mich stark gemacht und für treu erachtet hat und in das Amt eingesetzt, mich, der ich früher ein Lästerer und ein Verfolger und ein Frevler war. Aber mir ist Barmherzigkeit widerfahren, denn ich habe es unwissend getan, im Unglauben. Es ist aber desto reicher geworden die Gnade unseres Herrn samt dem Glauben und der Liebe, die in Christus Jesus ist. Das ist gewisslich wahr und ein Wort des Glaubens wert, dass Christus Jesus in die Welt gekommen ist, die Sünder selig zu machen, unter denen ich der Erste bin. Aber darum ist mir Barmherzigkeit widerfahren, dass Christus Jesus an mir als Erstem alle Geduld erweise, zum Vorbild denen, die an ihn glauben sollten, zum ewigen Leben. Aber Gott, dem ewigen König, dem Unvergänglichen und Unsichtbaren, der allein Gott ist, sei Ehre und Preis in Ewigkeit. Amen. Diese Botschaft vertraue ich dir an, mein Sohn Timotheus, nach den Weissagungen, die früher über dich ergangen sind, damit du in ihrer Kraft einen guten Kampf kämpfst und den Glauben und ein gutes Gewissen hast. Das haben einige von sich gestoßen und am Glauben Schiffbruch erlitten. Unter ihnen sind Hymenäus und Alexander, die ich dem Satan übergeben habe, damit sie in Zucht genommen werden und nicht mehr lästern. So ermahne ich nun, dass man vor allen Dingen tue Bitte, Gebet, Fürbitte und Danksagung für alle Menschen, für die Könige und für alle Obrigkeit, damit wir ein ruhiges und stilles Leben führen können in aller Frömmigkeit und Ehrbarkeit. Dies ist gut und wohlgefällig vor Gott, unserem Heiland, welcher will, dass allen Menschen geholfen werde und sie zur Erkenntnis der Wahrheit kommen. Denn es ist ein Gott und ein Mittler zwischen Gott und den Menschen, nämlich der Mensch Christus Jesus, der sich selbst gegeben hat für alle zur Erlösung, dass dies zu seiner Zeit gepredigt werde. Dazu bin ich eingesetzt als Prediger und Apostel, ich sage die Wahrheit und lüge nicht, als Lehrer der Heiden im Glauben und in der Wahrheit. So will ich nun, dass die Männer beten an allen Orten und aufheben heilige Hände ohne Zorn und Zweifel. Desgleichen, dass die Frauen in schicklicher Kleidung sich schmücken mit Anstand und Zucht, nicht mit Haarflechten und Gold oder Perlen oder kostbarem Gewand, sondern, wie sich's ziemt für Frauen, die ihre Frömmigkeit bekunden wollen, mit guten Werken. Eine Frau lerne in der Stille mit aller Unterordnung. Einer Frau gestatte ich nicht, dass sie lehre, auch nicht, dass sie über den Mann Herr sei, sondern sie sei still. Denn Adam wurde zuerst gemacht, danach Eva. Und Adam wurde nicht verführt, die Frau aber hat sich zur Übertretung verführen lassen. Sie wird aber selig werden dadurch, dass sie Kinder zur Welt bringt, wenn sie bleiben mit Besonnenheit im Glauben und in der Liebe und in der Heiligung. Das ist gewisslich wahr, wenn jemand ein Bischofsamt begehrt, der begehrt eine hohe Aufgabe. Ein Bischof aber soll untadelig sein, Mann einer einzigen Frau, nüchtern, maßvoll, würdig, gastfrei, geschickt im Lehren, kein Säufer, nicht gewalttätig, sondern gütig, nicht streitsüchtig, nicht geldgierig, einer, der seinem eigenen Haus gut vorsteht und gehorsame Kinder hat in aller Ehrbarkeit. Denn wenn jemand seinem eigenen Haus nicht vorzustehen weiß, wie soll er für die Gemeinde Gottes sorgen? Er soll kein Neugetaufter sein, damit er sich nicht aufblase und dem Urteil des Teufels verfalle. Er muss aber auch einen guten Ruf haben bei denen, die draußen sind, damit er nicht geschmäht werde und sich nicht fange in der Schlinge des Teufels. Desgleichen sollen die Diakone ehrbar sein, nicht doppelzüngig, keine Säufer, nicht schändlichen Gewinn suchen. Sie sollen das Geheimnis des Glaubens mit reinem Gewissen bewahren, und man soll sie zuvor prüfen. Und wenn sie untadelig sind, sollen sie den Dienst versehen. Desgleichen sollen ihre Frauen ehrbar sein, nicht verleumderisch, nüchtern, treu in allen Dingen. Die Diakone sollen ein jeder der Mann einer einzigen Frau sein und ihren Kindern und ihrem eigenen Haus gut vorstehen. Welche aber ihren Dienst gut versehen, die erwerben sich selbst ein gutes Ansehen und große Zuversicht im Glauben an Christus Jesus. Dies schreibe ich dir und hoffe, bald zu dir zu kommen. Wenn ich aber erst später komme, sollst du wissen, wie man sich verhalten soll im Hause Gottes. Das ist die Gemeinde des lebendigen Gottes, ein Pfeiler und eine Grundfeste der Wahrheit. Und groß ist, wie jedermann bekennen muss, das Geheimnis des Glaubens. Er ist offenbart im Fleisch, gerechtfertigt im Geist, erschienen den Engeln, gepredigt den Heiden, geglaubt in der Welt, aufgenommen in die Herrlichkeit. Der Geist aber sagt deutlich, dass in den letzten Zeiten einige von dem Glauben abfallen werden und verführerischen Geistern und teuflischen Lehren anhängen, verleitet durch Heuchelei der Lügenredner, die ein Brandmal in ihrem Gewissen haben. Sie gebieten nicht zu heiraten und Speisen zu meiden, die Gott geschaffen hat, dass sie mit Danksagung empfangen werden von den Gläubigen und denen, die die Wahrheit erkennen. Denn alles, was Gott geschaffen hat, ist gut, und nichts ist verwerflich, was mit Danksagung empfangen wird. Denn es wird geheiligt durch das Wort Gottes und Gebet. Wenn du die Brüder dies lehrst, so wirst du ein guter Diener Christi Jesu sein, auferzogen in den Worten des Glaubens und der guten Lehre, bei der du immer geblieben bist. Die ungeistlichen Altweiberfabeln aber weise zurück, übe dich selbst aber in der Frömmigkeit. Denn die leibliche Übung ist wenig Nütze, aber die Frömmigkeit ist zu allen Dingen Nütze und hat die Verheißung dieses und des zukünftigen Lebens. Das ist gewisslich wahr und ein Wort des Glaubens wert. Denn dafür arbeiten und kämpfen wir, weil wir unsere Hoffnung auf den lebendigen Gott gesetzt haben, welcher ist der Heiland aller Menschen, besonders der Gläubigen. Dies gebiete und lehre. Niemand verachte dich wegen deiner Jugend. Du aber sei den Gläubigen ein Vorbild im Wort, im Wandel, in der Liebe, im Glauben, in der Reinheit. Fahre fort mit Vorlesen, mit Ermahnen, mit Lehren, bis ich komme. Lass nicht außer Acht die Gabe in dir, die dir gegeben ist durch Weissagung mit Handauflegung der Ältesten. Dies lass deine Sorge sein. Damit gehe um, damit dein Fortschreiten allen offenbar werde. Hab Acht auf dich selbst und auf die Lehre, beharre in diesen Stücken. Denn wenn du das tust, wirst du dich selbst retten und die, die dich hören. Einen Älteren fahre nicht an, sondern ermahne ihn wie einen Vater, die jüngeren Männer wie Brüder, die älteren Frauen wie Mütter, die jüngeren wie Schwestern, mit allem Anstand. Ehre die Witwen, die rechte Witwen sind. Wenn aber eine Witwe Kinder oder Enkel hat, so sollen diese lernen, zuerst im eigenen Hause fromm zu leben und sich den Eltern dankbar zu erweisen. Denn das ist wohlgefällig vor Gott. Das ist aber eine rechte Witwe, die allein steht, die ihre Hoffnung auf Gott setzt und beharrlich fleht und betet Tag und Nacht. Eine aber, die ausschweifend lebt, ist lebendig tot. Dies gebiete, damit sie untadelig seien. Wenn aber jemand die Seinen, besonders seine Hausgenossen, nicht versorgt, hat er den Glauben verleugnet und ist schlimmer als ein Heide. Es soll keine Witwe auserwählt werden unter 60 Jahren. Sie soll eines einzigen Mannes Frau gewesen sein und ein Zeugnis guter Werke haben, wenn sie Kinder aufgezogen hat, wenn sie gastfrei gewesen ist, wenn sie den Heiligen die Füße gewaschen hat, wenn sie den Bedrängten beigestanden hat, wenn sie allem guten Werk nachgekommen ist. Jüngere Witwen aber weise ab, denn wenn sie ihrer Begierde nachgeben, Christus zuwider, so wollen sie heiraten und stehen dann unter dem Urteil, dass sie die erste Treue gebrochen haben. Daneben sind sie faul und lernen, von Haus zu laufen. Und nicht nur faul sind sie, sondern auch geschwätzig und vorwitzig und reden, was nicht sein soll. So will ich nun, dass die jüngeren Witwen heiraten, Kinder zur Welt bringen, den Haushalt führen, dem Widersacher keinen Anlass geben zu lästern. Denn schon haben sich einige abgewandt und folgen dem Satan. Wenn aber einer gläubigen Frau Witwen anbefohlen sind, so versorge sie diese. Die Gemeinde aber soll nicht beschwert werden, damit sie für die rechten Witwen sorgen kann. Die Ältesten, die der Gemeinde gut vorstehen, die halte man zwiefacher Ehre wert, besonders die sich mühen im Wort und in der Lehre. Denn die Schrift sagt, du sollst dem Ochsen, der da drischt, nicht das Maul verbinden. Und ein Arbeiter ist seines Lohnes wert. Gegen einen Ältesten nimm keine Klage an ohne zwei oder drei Zeugen. Die da sündigen, die weise zurecht vor allen, damit sich auch die anderen fürchten. Ich ermahne dich inständig vor Gott und Christus Jesus und den auserwählten Engeln, dass du dich daran hältst ohne Vorurteil und niemanden begünstigst. Die Hände lege niemandem zu bald auf. Habe nicht Teil an fremden Sünden. Halte dich selber rein. Trinke nicht mehr nur Wasser, sondern nimm ein wenig Wein dazu, um des Magens willen und weil du oft krank bist. Bei einigen Menschen sind die Sünden offenbar und gehen ihnen zum Gericht voran, bei einigen aber werden sie hernach offenbar. Desgleichen sind auch die guten Werke einiger Menschen zuvor offenbar, und wenn es anders ist, können sie doch nicht verborgen bleiben. Alle, die als Sklaven unter dem Joch sind, sollen ihre Herren aller Ehre wert halten, damit nicht der Name Gottes und die Lehre verlästert werde. Welche aber gläubige Herren haben, sollen diese nicht weniger ehren, weil sie Brüder sind, sondern sollen ihnen umso mehr dienstbar sein, weil sie gläubig und geliebt sind und sich bemühen, Gutes zu tun. Dies lehre und dazu ermahne. Wenn jemand anders lehrt und bleibt nicht bei den heilsamen Worten unseres Herrn Jesus Christus und bei der Lehre, die dem Glauben gemäß ist, der ist aufgeblasen und weiß nichts, sondern hat die Seuche der Fragen und Wortgefechte. Daraus entspringen Neid, Hader, Lästerung, böser Argwohn, Schulgezänk solcher Menschen, die zerrüttete Sinne haben und der Wahrheit beraubt sind, die meinen, Frömmigkeit sei ein Gewerbe. Die Frömmigkeit aber ist ein großer Gewinn für den, der sich genügen lässt. Denn wir haben nichts in die Welt gebracht, darum werden wir auch nichts hinausbringen. Wenn wir aber Nahrung und Kleider haben, so wollen wir uns daran genügen lassen. Denn die reich werden wollen, die fallen in Versuchung und Verstrickung und in viele törichte und schädliche Begierden, welche die Menschen versinken lassen in Verderben und Verdammnis. Denn Geldgier ist eine Wurzel alles Übels. Danach hat einige gelüstet und sie sind vom Glauben abgeirrt und machen sich selbst viel Schmerzen. Aber du, Gottesmensch, fliehe das. Jage aber nach der Gerechtigkeit, der Frömmigkeit, dem Glauben, der Liebe, der Geduld, der Sanftmut. Kämpfe den guten Kampf des Glaubens. Ergreife das ewige Leben, wozu du berufen bist und bekannt hast das gute Bekenntnis vor vielen Zeugen. Ich gebiete dir vor Gott, der alle Dinge lebendig macht, und vor Christus Jesus, der unter Pontius Pilatus bezeugt hat das gute Bekenntnis, dass du das Gebot unbefleckt, untadelig haltest, bis zur Erscheinung unseres Herrn Jesus Christus, welcher uns zeigen wird zu seiner Zeit, der Selige und allein Gewaltige, der König aller Könige und Herr aller Herren, der allein Unsterblichkeit hat, der da wohnt in einem Licht, zu dem niemand kommen kann, den kein Mensch gesehen hat, noch sehen kann. Dem sei Ehre und ewige Macht. Amen. Den Reichen in dieser Welt gebiete, dass sie nicht stolz seien, auch nicht hoffen auf den unsicheren Reichtum, sondern auf Gott, der uns alles reichlich darbietet, es zu genießen, dass sie Gutes tun, reich werden an guten Werken, gerne geben, behilflich sein, sich selbst einen Schatz sammeln als guten Grund für die Zukunft, damit sie das wahre Leben ergreifen. O Timotheus, bewahre, was dir anvertraut ist, und meide das ungeistliche lose Geschwätz und das Gezänk der fälschlich sogenannten Erkenntnis, zu der sich einige bekannt haben und sind vom Glauben abgeirrt. Die Gnade sei mit euch. Paulus, ein Apostel Christi Jesu durch den Willen Gottes, nach der Verheißung des Lebens in Christus Jesus, an meinen lieben Sohn Timotheus. Gnade, Barmherzigkeit, Friede von Gott, dem Vater, und Christus Jesus, unserem Herrn. Ich danke Gott, dem ich diene von meinen Vorfahren her mit reinem Gewissen, wenn ich ohne Unterlass deiner gedenke in meinem Gebet, Tag und Nacht. Und wenn ich an deine Tränen denke, verlangt mich, dich zu sehen, damit ich mit Freude erfüllt werde. Denn ich erinnere mich an den ungefärbten Glauben in dir, der zuvor schon gewohnt hat in deiner Großmutter Lois und in deiner Mutter Eunike. Ich bin aber gewiss auch in dir. Aus diesem Grund erinnere ich dich daran, dass du erweckest die Gabe Gottes, die in dir ist, durch die Auflegung meiner Hände. Denn Gott hat uns nicht gegeben den Geist der Furcht, sondern der Kraft und der Liebe und der Besonnenheit. Darum schäme dich nicht des Zeugnisses von unserem Herrn, noch meiner, der ich sein Gefangener bin, sondern leide mit mir für das Evangelium in der Kraft Gottes. Er hat uns selig gemacht und berufen mit einem heiligen Ruf, nicht nach unseren Werken, sondern nach seinem Ratschluss und nach der Gnade, die uns gegeben ist in Christus Jesus vor der Zeit der Welt, jetzt aber offenbart ist durch die Erscheinung unseres Heilands Christus Jesus, der dem Tode die Macht genommen und das Leben und ein unvergängliches Wesen ans Licht gebracht hat, durch das Evangelium, für das ich eingesetzt bin als Prediger und Apostel und Lehrer. Aus diesem Grund leide ich dies alles, aber ich schäme mich dessen nicht, denn ich weiß, an wen ich glaube, und bin gewiss, er kann mir bewahren, was mir anvertraut ist, bis an jenen Tag. Halte dich an das Vorbild der heilsamen Worte, die du von mir gehört hast, im Glauben und in der Liebe in Christus Jesus. Dieses kostbare Gut, das dir anvertraut ist, bewahre durch den Heiligen Geist, der in uns wohnt. Das weißt du, dass sich von mir abgewandt haben alle, die in der Provinz Asien sind. Unter ihnen Phygelus und Hermogenes. Der Herr gebe Barmherzigkeit dem Hause des Onesiphorus, denn er hat mich oft erquickt und hat sich meiner Ketten nicht geschämt, sondern als er in Rom war, suchte er mich eifrig und fand mich. Der Herr gebe ihm, dass er Barmherzigkeit finde bei dem Herrn an jenem Tage. Und welche Dienste er in Ephesus geleistet hat, weißt du am besten. So sei nun stark, mein Sohn, durch die Gnade in Christus Jesus. Und was du von mir gehört hast vor vielen Zeugen, das befiehlt treuen Menschen an, die tüchtig sind, auch andere zu lehren. Leide mit als ein guter Streiter Christi Jesu. Wer in den Krieg zieht, verwickelt sich nicht in Geschäfte des täglichen Lebens, damit er dem gefalle, der ihn angeworben hat. Und wenn jemand auch kämpft, wird er doch nicht gekrönt, er kämpfe denn recht. Es soll der Bauer, der den Acker bebaut, die Früchte als Erster genießen. Bedenke, was ich sage. Der Herr aber wird dir in allen Dingen Verstand geben. Halt im Gedächtnis Jesus Christus, der auferstanden ist von den Toten, aus dem Geschlecht Davids, nach meinem Evangelium, für welches ich leide, bis dahin, dass ich gebunden bin wie ein Übeltäter. Aber Gottes Wort ist nicht gebunden. Darum dulde ich alles um der Auserwählten willen, damit auch sie die Seligkeit erlangen in Christus Jesus mit ewiger Herrlichkeit. Das ist gewisslich wahr. Sterben wir mit, so werden wir mitleben. Dulden wir, so werden wir mitherrschen. Verleugnen wir, so wird er uns auch verleugnen. Sind wir untreu, so bleibt er doch treu. Denn er kann sich selbst nicht verleugnen. Daran erinnere sie und ermahne sie inständig vor Gott, dass sie nicht um Worte streiten, was zu nichts nütze ist, als die zu verwirren, die zuhören. Bemühe dich darum, dich vor Gott zu erweisen als einen rechtschaffenen und untadeligen Arbeiter, der das Wort der Wahrheit recht austeilt. Halte dich fern von ungeistlichem, losem Geschwätz, denn es führt mehr und mehr zu ungöttlichem Wesen, und ihr Wort frisst um sich wie der Krebs. Unter ihnen sind Hymenäus und Philetus, die von der Wahrheit abgeirrt sind und sagen, die Auferstehung sei schon geschehen, und bringen einige vom Glauben ab. Aber der feste Grund Gottes besteht und hat dieses Siegel. Der Herr kennt die Seinen. Und es lasse ab von Ungerechtigkeit, wer den Namen des Herrn nennt. In einem großen Haus aber sind nicht allein goldene und silberne Gefäße, sondern auch hölzerne und irdene, die einen zu ehrenvollem, die anderen zu nicht ehrenvollem Gebrauch. Wenn nun jemand sich reinigt von solchen Leuten, der wird ein Gefäß sein zu ehrenvollem Gebrauch, geheiligt, für den Hausherrn brauchbar und zu allem guten Werk bereitet. Fliehe die Begierden der Jugend. Jage aber nach der Gerechtigkeit, dem Glauben, der Liebe, dem Frieden mit allen, die den Herrn anrufen aus reinem Herzen. Aber die törichten und unnützen Fragen weise zurück, denn du weißt, dass sie nur Streit erzeugen. Ein Knecht des Herrn aber soll nicht streitsüchtig sein, sondern freundlich gegen jedermann, im Lehren geschickt, der Böses ertragen kann und mit Sanftmut die Widerspenstigen zurechtweist, ob ihnen Gott vielleicht Buße gebe, die Wahrheit zu erkennen und wieder nüchtern zu werden aus der Verstrickung des Teufels, von dem sie gefangen sind, zu tun seinen Willen. Das sollst du aber wissen, dass in den letzten Tagen schlimme Zeiten kommen werden. Denn die Menschen werden viel von sich halten, geldgierig sein, prahlerisch, hochmütig, Lästerer, den Eltern ungehorsam, undankbar, gottlos, lieblos, unversöhnlich, verleumderisch, zuchtlos, wild, dem guten Feind, Verräter, unbedacht, aufgeblasen. Sie lieben die Wollust mehr als Gott, sie haben den Schein der Frömmigkeit, aber deren Kraft verleugnen sie. Solche Menschen meide. Zu ihnen gehören auch die, die sich in die Häuser einschleichen und gewisse Frauen einfangen, die mit Sünden beladen sind und von mancherlei Begierden getrieben werden, die immer auf neue Lehren aus sind und nie zur Erkenntnis der Wahrheit kommen können. Wie Jannes und Jambres dem Mose widerstanden, so widerstehen auch diese der Wahrheit. Es sind Menschen mit zerrütteten Sinnen, untüchtig zum Glauben. Aber sie werden damit nicht weit kommen. Denn ihre Torheit wird jedermann offenbar werden, wie es auch bei jenen geschah. Du aber bist mir gefolgt in der Lehre, im Leben, im Streben, im Glauben, in der Langmut, in der Liebe, in der Geduld, in den Verfolgungen, in den Leiden, die mir widerfahren sind, in Antiochia, in Ikonion, in Lystra. Welche Verfolgungen ertrug ich da? Und aus allen hat mich der Herr erlöst. Und alle, die fromm leben wollen in Christus Jesus, müssen Verfolgung leiden. Mit den bösen Menschen aber und Betrügern wird's je länger, desto ärger. Sie verführen und werden verführt. Du aber bleibe bei dem, was du gelernt hast und was dir anvertraut ist. Du weißt ja, von wem du gelernt hast und dass du von Kind auf die Heilige Schrift kennst, die dich unterweisen kann zur Seligkeit durch den Glauben an Christus Jesus. Denn alle Schrift von Gott eingegeben.
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1: Ist Nütze zur Lehre, zur Zurechtweisung, zur Besserung, zur Erziehung in der Gerechtigkeit, dass der Mensch Gottes vollkommen sei, zu allem guten Werk geschickt. So ermahne ich dich inständig vor Gott und Christus Jesus, der da kommen wird, zu richten die Lebenden und die Toten und bei seiner Erscheinung und seinem Reich. Predige das Wort. Steh dazu, es sei zur Zeit oder zur Unzeit. Weise zurecht, drohe, ermahne mit aller Geduld und Lehre. Denn es wird eine Zeit kommen, da sie die heilsame Lehre nicht ertragen werden, sondern nach ihren eigenen Gelüsten werden sie sich selbst Lehrer aufladen, nach denen ihnen die Ohren jucken, und werden die Ohren von der Wahrheit abwenden und sich den Fabeln zukehren. Du aber sei nüchtern in allen Dingen, leide willig. Tu das Werk eines Predigers des Evangeliums, richte dein Amt redlich aus. Denn ich werde schon geopfert, und die Zeit meines Hinscheidens ist gekommen. Ich habe den guten Kampf gekämpft, ich habe den Lauf vollendet, ich habe Glauben gehalten. Hinfort liegt für mich bereit die Krone der Gerechtigkeit, die mir der Herr, der gerechte Richter, an jenem Tag geben wird. Nicht aber mir allein, sondern auch allen, die seine Erscheinung lieb haben. Beeile dich, dass du bald zu mir kommst. Denn Demas hat mich verlassen und diese Welt lieb gewonnen und ist nach Thessalonich gezogen, Crescens nach Galatien, Titus nach Dalmatien. Lukas ist allein bei mir. Markus, nimm zu dir und bringe ihn mit dir, denn er ist mir nützlich zum Dienst. Tychikus habe ich nach Ephesus gesandt. Den Mantel, den ich in Troas ließ bei Carpus, bringe mit, wenn du kommst, und die Bücher, besonders die Pergamente. Alexander der Schmied hat mir viel Böses angetan. Der Herr wird ihm vergelten nach seinen Werken. Vor dem hüte du dich auch, denn er hat sich unseren Worten sehr widersetzt. Bei meinem ersten Verhör stand mir niemand bei, sondern sie verließen mich alle. Es sei ihnen nicht zugerechnet. Der Herr aber stand mir bei und stärkte mich, damit durch mich die Botschaft ausgebreitet würde und alle Heiden sie hörten. So wurde ich erlöst aus dem Rachen des Löwen. Der Herr aber wird mich erlösen von allem Übel und mich retten in sein himmlisches Reich. Ihm sei Ehre von Ewigkeit zu Ewigkeit. Amen. Grüße Priska und Aquila und das Haus des Onesiphorus. Erastus blieb in Korinth, Trophimus aber ließ ich krank in Milet. Beeile dich, dass du vor dem Winter kommst. Es grüßen dich Eubulus und Pudens und Linus und Claudia und alle Brüder. Der Herr sei mit deinem Geist. Die Gnade sei mit euch.

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1: Und Jesus ging vorüber und sah einen Menschen, der blind geboren war. Und seine Jünger fragten ihn und sprachen:
2: Meister, wer hat gesündigt, dieser oder seine Eltern, dass er blind geboren ist?
1: Jesus antwortete:
3: Es hat weder dieser gesündigt noch seine Eltern, sondern es sollen die Werke Gottes offenbar werden an ihm. Es hat weder dieser gesündigt noch seine Eltern, sondern es sollen die Werke Gottes offenbar werden an ihm. Wir müssen die Werke des

0: Nachbarn nun und die, die ihn früher als Bettler gesehen hatten, sprachen:
1: Ist das nicht der Mann, der da saß und bettelte?
0: Einige sprachen:
2: Er ist's.
0: Andere:
3: Nein, aber er ist ihm ähnlich.
0: Er selbst aber sprach:
4: Ich bin's.
0: Da fragten sie ihn:
1: Wie sind deine Augen aufgetan worden?
0: Er antwortete:
4: Der Mensch, der Jesus heißt, machte einen Brei und strich ihn auf meine Augen und sprach: Geh zum Teich Siloa und wasche dich. Ich ging hin und wusch mich und wurde sehend.
0: Da fragten sie ihn:
5: Wo ist er?
0: Er antwortete:
4: Ich weiß es nicht.
0: Da führten sie ihn, der vorher blind gewesen war, zu den Pharisäern. Es war aber Sabbat an dem Tag, als Jesus den Brei machte und seine Augen öffnete. Da fragten ihn auch die Pharisäer, wie er sehend geworden wäre. Er aber sprach zu ihnen:
4: Einen Brei legte er mir auf die Augen, und ich wusch mich und bin nun sehend.
0: Da sprachen einige der Pharisäer:
5: Dieser Mensch ist nicht von Gott, weil er den Sabbat nicht hält.
0: Andere aber sprachen:
6: Wie kann ein sündiger Mensch solche Zeichen tun?
0: Und es entstand Zwietracht unter ihnen. Da sprachen sie wieder zu dem Blinden:
5: Was sagst du von ihm, dass er deine Augen aufgetan hat?
0: Er aber sprach:
4: Er ist ein Prophet.
0: Nun glaubten die Juden nicht von ihm, dass er blind gewesen und sehend geworden war, bis sie die Eltern dessen riefen, der sehend geworden war, und sie fragten sie und sprachen:
5: Ist das euer Sohn, von dem ihr sagt, er sei blind geboren? Wieso ist er nun sehend?
0: Seine Eltern antworteten ihnen und sprachen:
7: Wir wissen, dass dieser unser Sohn ist und dass er blind geboren ist. Aber wieso er nun sehend ist, wissen wir nicht. Und wer ihm seine Augen aufgetan hat, wissen wir auch nicht.
6: Fragt ihn, er ist alt genug. Lasst ihn für sich selbst reden.
0: Das sagten seine Eltern, denn sie fürchteten sich vor den Juden. Denn die Juden hatten sich schon geeinigt, wenn jemand ihn als den Christus bekenne, der solle aus der Synagoge ausgestoßen werden. Darum sprachen seine Eltern:
6: Er ist alt genug, fragt ihn selbst.
0: Da riefen sie noch einmal den Menschen, der blind gewesen war, und sprachen zu ihm:
5: Gib Gott die Ehre. Wir wissen, dass dieser Mensch ein Sünder ist.
0: Er antwortete:
4: Ist er ein Sünder? Das weiß ich nicht. Eins aber weiß ich, dass ich blind war und bin nun sehend.
0: Da fragten sie ihn:
5: Was hat er mit dir getan? Wie hat er deine Augen aufgetan?
0: Er antwortete ihnen:
4: Ich habe es euch schon gesagt und ihr habt's nicht gehört. Was wollt ihr es abermals hören? Wollt ihr auch seine Jünger werden?
0: Da schmähten sie ihn und sprachen:
8: Du bist sein Jünger, wir aber sind Moses Jünger.
5: Wir wissen, dass Gott mit Mose geredet hat. Woher aber dieser ist, wissen wir nicht.
0: Der Mensch antwortete und sprach zu ihnen:
4: Das ist verwunderlich, dass ihr nicht wisst, woher er ist, und er hat meine Augen aufgetan. Wir wissen, dass Gott die Sünder nicht erhört, sondern den, der gottesfürchtig ist und seinen Willen tut, den erhört er. Von Anbeginn der Welt an hat man nicht gehört, dass jemand einem Blindgeborenen die Augen aufgetan habe. Wäre dieser nicht von Gott? Er könnte nichts tun.
0: Sie antworteten und sprachen zu ihm:
5: Du bist ganz in Sünden geboren und lehrst uns?
0: Und sie stießen ihn hinaus. Es kam vor Jesus, dass sie ihn ausgestoßen hatten, und als er ihn fand, fragte er:
9: Glaubst du an den Menschensohn?
0: Er antwortete und sprach:
4: Herr, wer ist's, dass ich an ihn glaube?
0: Jesus sprach zu ihm:
9: Du hast ihn gesehen, und der mit dir redet, der ist's.
0: Er aber sprach:
4: Herr, ich glaube, und bete ihn an.
0: Und Jesus sprach:
9: Ich bin zum Gericht in diese Welt gekommen, damit die nicht sehen, sehend werden, und die sehen, blind werden.
0: Das hörten einige der Pharisäer, die bei ihm waren, und fragten ihn:
6: Sind wir denn auch blind?
0: Jesus sprach zu ihnen:
9: Wärt ihr blind, so hättet ihr keine Sünde. Weil ihr aber sagt, wir sind sehend, bleibt eure Sünde. Wahrlich, wahrlich, ich sage euch, wer nicht zur Tür hineingeht in den Schafstall, sondern steigt anderswo hinein, der ist ein Dieb und ein Räuber. Der aber zur Tür hineingeht, der ist der Hirte der Schafe. Dem macht der Türhüter auf, und die Schafe hören seine Stimme, und er ruft seine Schafe mit Namen und führt sie hinaus. Und wenn er alle seine Schafe hinausgelassen hat, geht er vor ihnen her, und die Schafe folgen ihm nach, denn sie kennen seine Stimme. Einem Fremden aber folgen sie nicht nach, sondern fliehen vor ihm, denn sie kennen die Stimme der Fremden nicht.
0: Dies Gleichnis

0: sagte Jesus zu ihnen. Sie verstanden aber nicht, was er ihnen damit sagte. Da sprach Jesus wieder:
1: Wahrlich, wahrlich, ich sage euch, ich bin die Tür zu den Schafen. Alle, die vor mir gekommen sind, die sind Diebe und Räuber, aber die Schafe haben ihnen nicht gehorcht. Ich bin die Tür. Wenn jemand durch mich hineingeht, wird er selig werden und wird ein- und ausgehen und Weide finden. Ein Dieb kommt nur, um zu stehlen, zu schlachten und umzubringen. Ich bin gekommen, damit sie das Leben und volle Genüge haben sollen. Ich bin der gute Hirte. Der gute Hirte lässt sein Leben für die Schafe. Der Mietling aber, der nicht Hirte ist, dem die Schafe nicht gehören, sieht den Wolf kommen und verlässt die Schafe und flieht. Und der Wolf stürzt sich auf die Schafe und zerstreut sie, denn er ist ein Mietling und kümmert sich nicht um die Schafe. Ich bin der gute Hirte und kenne die Meinen, und die Meinen kennen mich, wie mich mein Vater kennt, und ich kenne den Vater. Und ich lasse mein Leben für die Schafe. Und ich habe noch andere Schafe, die sind nicht aus diesem Stall. Auch sie muss ich herführen, und sie werden meine Stimme hören, und es wird eine Herde und ein Hirte werden. Darum liebt mich mein Vater, weil ich mein Leben lasse, dass ich's wieder nehme. Niemand nimmt es von mir, sondern ich selber lasse es. Ich habe Macht, es zu lassen, und habe Macht, es wieder zu nehmen. Dies Gebot habe ich empfangen von meinem Vater.
0: Da entstand abermals Zwietracht unter den Juden wegen dieser Worte. Viele unter ihnen sprachen:
2: Er hat einen bösen Geist und ist von Sinnen. Was hört ihr ihm zu?
0: Andere sprachen:
3: Das sind nicht Worte eines Besessenen. Kann denn ein böser Geist die Augen der Blinden auftun?
0: Es war damals das Fest der Tempelweihe in Jerusalem, und es war Winter. Und Jesus ging umher im Tempel in der Halle Salomos. Da umringten ihn die Juden und sprachen zu ihm:
4: Wie lange hältst du uns im Ungewissen? Bist du der Christus, so sage es frei heraus.
0: Jesus antwortete ihnen:
1: Ich habe es euch gesagt, und ihr glaubt nicht. Die Werke, die ich tue in meines Vaters Namen, die zeugen von mir. Aber ihr glaubt nicht, denn ihr seid nicht von meinen Schafen. Meine Schafe hören meine Stimme, und ich kenne sie, und sie folgen mir. Und ich gebe ihnen das ewige Leben, und sie werden nimmermehr umkommen, und niemand wird sie aus meiner Hand reißen. Mein Vater, der mir sie gegeben hat, ist größer als alles, und niemand kann sie aus des Vaters Hand reißen. Ich und der Vater sind eins.
0: Da hoben die Juden abermals Steine auf, um ihn zu steinigen. Jesus sprach zu ihnen:
1: Viele gute Werke habe ich euch erzeigt vom Vater. Um welches dieser Werke willen wollt ihr mich steinigen?
0: Die Juden antworteten ihm und sprachen:
2: Um eines guten Werkes willen steinigen wir dich nicht, sondern um der Gotteslästerung willen, denn du bist ein Mensch und machst dich selbst zu Gott.
0: Jesus antwortete ihnen:
1: Steht nicht geschrieben in eurem Gesetz, ich habe gesagt, ihr seid Götter? Wenn er die Götter nennt, zu denen das Wort Gottes geschah, und die Schrift kann doch nicht gebrochen werden, wie sagt ihr dann zu dem, den der Vater geheiligt und in die Welt gesandt hat, du lästerst Gott, weil ich sage, ich bin Gottes Sohn? Tue ich nicht die Werke meines Vaters, so glaubt mir nicht. Tue ich sie aber, so glaubt doch den Werken, wenn ihr mir nicht glauben wollt, damit ihr erkennt und wisst, dass der Vater in mir ist und ich in ihm.
0: Da suchten sie abermals, ihn zu ergreifen, aber er entging ihren Händen. Dann ging er wieder fort auf die andere Seite des Jordans, an den Ort, wo Johannes zuvor getauft hatte, und blieb dort. Und viele kamen zu ihm und sprachen:
5: Johannes hat kein Zeichen getan, aber alles, was Johannes von diesem gesagt hat, das ist wahr.
0: Und es glaubten dort viele an ihn. Es lag aber einer krank, Lazarus aus Bethanien, dem Dorf Marias und ihrer Schwester Martha. Maria aber war es, die den Herrn mit Salböl gesalbt und seine Füße mit ihrem Haar getrocknet hatte. Deren Bruder Lazarus war krank. Da sandten die Schwestern zu Jesus und ließen ihm sagen:
6: Herr, siehe, der, den du lieb hast, liegt krank.
0: Als Jesus das hörte, sprach er:
1: Diese Krankheit ist nicht zum Tode, sondern zur Verherrlichung Gottes, damit der Sohn Gottes dadurch verherrlicht werde.
0: Jesus aber hatte Martha lieb und ihre Schwester und Lazarus. Als er nun hörte, dass er krank war, blieb er noch 2 Tage an dem Ort, wo er war. Danach spricht er zu seinen Jüngern:
1: Lasst uns wieder nach Judäa ziehen.
0: Seine Jünger aber sprachen zu ihm:
7: Meister, eben noch wollten die Juden dich steinigen, und du willst wieder dorthin ziehen?
0: Jesus antwortete:
1: Hat nicht der Tag 12 Stunden? Wer bei Tag umhergeht, der stößt sich nicht, denn er sieht das Licht dieser Welt. Wer aber bei Nacht umhergeht, der stößt sich, denn es ist kein Licht in ihm.
0: Das sagte er, und danach spricht er zu ihnen:
1: Lazarus, unser Freund, schläft, aber ich gehe hin, ihn aufzuwecken.
0: Da sprachen seine Jünger:
7: Herr, wenn er schläft, wird's besser mit ihm.
0: Jesus aber sprach von seinem Tode. Sie meinten aber, er rede vom leiblichen Schlaf. Da sagte es ihnen Jesus frei heraus:
1: Lazarus ist gestorben, und ich bin froh um euretwillen, dass ich nicht dagewesen bin, damit ihr glaubt. Aber lasst uns zu ihm gehen.
0: Da sprach Thomas, der Zwilling genannt wird, zu den Jüngern:
8: Lasst uns mit ihm gehen, dass wir mit ihm sterben.
0: Als Jesus kam, fand er Lazarus schon 4 Tage im Grabe liegen. Bethanien aber war nahe bei Jerusalem, etwa 1/2 Stunde entfernt. Und viele Juden waren zu Martha und Maria gekommen, sie zu trösten wegen ihres Bruders. Als Martha nun hörte, dass Jesus kommt, geht sie ihm entgegen. Maria aber blieb daheim sitzen. Da sprach Martha zu Jesus:
9: Herr, wärst du hier gewesen, mein Bruder wäre nicht gestorben. Aber auch jetzt weiß ich, was du bittest von Gott, das wird dir Gott geben.
0: Jesus spricht zu ihr:
1: Dein Bruder wird auferstehen.
0: Martha spricht zu ihm:
9: Ich weiß wohl, dass er auferstehen wird, bei der Auferstehung am jüngsten Tage.
0: Jesus spricht zu ihr:
1: Ich bin die Auferstehung und das Leben. Wer an mich glaubt, der wird leben, auch wenn er stirbt. Und wer da lebt und glaubt an mich, der wird nimmermehr sterben. Glaubst du das?
0: Sie spricht zu ihm:
9: Ja, Herr. Ich glaube, dass du der Christus bist, der Sohn Gottes, der in die Welt gekommen ist.
0: Und als sie das gesagt hatte, ging sie hin und rief ihre Schwester Maria heimlich und sprach zu ihr:
9: Der Meister ist da und ruft dich.
0: Als Maria das hörte, stand sie eilend auf und kam zu ihm. Jesus aber war noch nicht in das Dorf gekommen, sondern war noch dort, wo ihm Martha begegnet war. Als die Juden, die bei ihr im Hause waren und sie trösteten, sahen, dass Maria eilend aufstand und hinausging, folgten sie ihr, weil sie dachten, sie geht zum Grab, um dort zu weinen. Als nun Maria dahin kam, wo Jesus war, und sah ihn, fiel sie ihm zu Füßen und sprach zu ihm:
9: Herr, wärst du hier gewesen, mein Bruder wäre nicht gestorben.
0: Als Jesus sah, wie sie weinte und wie auch die Juden weinten, die mit ihr gekommen waren, ergrimmte er im Geist und wurde sehr betrübt und sprach:
1: Wo habt ihr ihn hingelegt?
0: Sie antworteten ihm:
6: Herr, komm und sieh es.
0: Und Jesus gingen die Augen über. Da sprachen die Juden:
3: Siehe, wie hat er ihn lieb gehabt.
0: Einige aber unter ihnen sprachen:
10: Er hat dem Blinden die Augen aufgetan. Konnte er nicht auch machen, dass dieser nicht sterben musste?
0: Da ergrimmte Jesus abermals und kam zum Grab. Es war aber eine Höhle und ein Stein lag davor. Jesus sprach:
1: Hebt den Stein weg.
0: Spricht zu ihm Martha, die Schwester des Verstorbenen:
9: Herr, er stinkt schon, denn er liegt seit 4 Tagen.
0: Jesus spricht zu ihr:
1: Habe ich dir nicht gesagt, wenn du glaubst, wirst du die Herrlichkeit Gottes sehen?
0: Da hoben sie den Stein weg. Jesus aber hob seine Augen auf und sprach:
1: Vater, ich danke dir, dass du mich erhört hast. Ich weiß, dass du mich alle Zeit hörst, aber um des Volkes willen, das umhersteht, sage ich's, damit sie glauben, dass du mich gesandt hast.
0: Als er das gesagt hatte, rief er mit lauter Stimme:
1: Lazarus, komm heraus!
0: Und der Verstorbene kam heraus, gebunden mit Grabtüchern an Füßen und Händen, und sein Gesicht war verhüllt mit einem Schweißtuch. Jesus spricht zu ihnen:
1: Löst die Binden und lasst ihn gehen.
0: Viele nun von den Juden, die zu Maria gekommen waren und sahen, was Jesus tat, glaubten an ihn. Einige aber von ihnen gingen hin zu den Pharisäern und sagten ihnen, was Jesus getan hatte. Da versammelten die hohen Priester und die Pharisäer den hohen Rat und sprachen:
11: Was tun wir? Dieser Mensch tut viele Zeichen. Lassen wir ihn so, dann werden sie alle an ihn glauben. Und dann kommen die Römer und nehmen uns Land und Leute.
0: Einer aber von ihnen, Kaiphas, der in dem Jahr hoher Priester war, sprach zu ihnen:
2: Ihr wisst nichts, ihr bedenkt auch nicht. Es ist besser für euch, ein Mensch sterbe für das Volk, als dass das ganze Volk verderbe.
0: Das sagte er aber nicht von sich aus, sondern weil er in dem Jahr hoher Priester war, weissagte er: Denn Jesus sollte sterben für das Volk, und nicht für das Volk allein, sondern auch, um die verstreuten Kinder Gottes zusammenzubringen. Von dem Tage an war es für sie beschlossen, dass sie ihn töteten. Jesus aber ging nicht mehr frei umher unter den Juden, sondern ging von dort weg in eine Gegend nahe der Wüste, in eine Stadt mit Namen Ephraim, und blieb dort mit den Jüngern. Es war aber nahe das Passafest der Juden, und viele aus der Gegend gingen hinauf nach Jerusalem vor dem Fest, dass sie sich reinigten. Da fragten sie nach Jesus und redeten miteinander, als sie im Tempel standen.
12: Was meint ihr? Er wird doch nicht zum Fest kommen.
0: Die hohen Priester und Pharisäer aber hatten Befehl gegeben:
2: Wenn jemand weiß, wo er ist, soll er es anzeigen,
0: damit sie ihn ergreifen könnten. 6 Tage vor dem Passafest kam Jesus nach Bethanien, wo Lazarus war, den Jesus auferweckt hatte von den Toten. Dort machten sie ihm ein Mahl, und Martha diente ihm. Lazarus aber war einer von denen, die mit ihm zu Tisch saßen. Da nahm Maria 1 Pfund Salböl von unverfälschter, kostbarer Narde und salbte die Füße Jesu und trocknete mit ihrem Haar seine Füße. Das Haus aber wurde erfüllt vom Duft des Öls. Da sprach einer seiner Jünger, Judas Iskariot, der ihn hernach verriet:
13: Warum ist dieses Öl nicht für 300 Silbergroschen verkauft worden und den Armen gegeben?
0: Das sagte er aber nicht, weil er nach den Armen fragte, sondern er war ein Dieb, denn er hatte den Geldbeutel und nahm an sich, was gegeben war. Da sprach Jesus:
1: Lass sie in Frieden. Es soll gelten für den Tag meines Begräbnisses. Denn Arme habt ihr alle Zeit bei euch, mich aber habt ihr nicht alle Zeit.
0: Da erfuhr eine große Menge der Juden, dass er dort war, und sie kamen nicht allein um Jesu willen, sondern um auch Lazarus zu sehen, den er von den Toten erweckt hatte. Aber die hohen Priester beschlossen, auch Lazarus zu töten, denn um seinetwillen gingen viele Juden hin und glaubten an Jesus. Als am nächsten Tag die große Menge, die aufs Fest gekommen war, hörte, dass Jesus nach Jerusalem käme, nahmen sie Palmzweige und gingen hinaus, ihm entgegen und riefen: Hosianna, gelobt sei, der da kommt in dem Namen des Herrn, der König von Israel. Jesus aber fand einen jungen Esel und ritt darauf, wie geschrieben steht: Fürchte dich nicht, du Tochter Zion, siehe, dein König kommt und reitet auf einem Eselsfüllen. Das verstanden seine Jünger zuerst nicht, doch als Jesus verherrlicht war, da dachten sie daran, dass dies von ihm geschrieben stand und man so mit ihm getan hatte. Das Volk aber, das bei ihm war, als er Lazarus aus dem Grabe rief und von den Toten auferweckte, rühmte die Tat. Darum ging ihm auch die Menge entgegen, weil sie hörte, er habe dieses Zeichen getan. Die Pharisäer aber sprachen untereinander:
14: Ihr seht, dass ihr nichts ausrichtet. Siehe, alle Welt läuft ihm nach.
0: Es waren aber einige Griechen unter denen, die heraufgekommen waren, um anzubeten auf dem Fest. Die traten zu Philippus, der von Bethsaida aus Galiläa war, und baten ihn und sprachen:
15: Herr, wir wollten Jesus gerne sehen.
0: Philippus kommt und sagt es Andreas. Und Philippus und Andreas sagen es Jesus weiter. Jesus aber antwortete ihnen und sprach:
1: Die Zeit ist gekommen, dass der Menschensohn verherrlicht werde. Wahrlich, ich sage euch, wenn das Weizenkorn nicht in die Erde fällt und erstirbt, bleibt es allein. Wenn es aber erstirbt, bringt es viel Frucht. Wer sein Leben lieb hat, der wird's verlieren. Und wer sein Leben auf dieser Welt hasst, der wird's erhalten zum ewigen Leben. Wer mir dienen will, der folge mir nach. Und wo ich bin, da soll mein Diener auch sein. Und wer mir dienen wird, den wird mein Vater ehren. Jetzt ist meine Seele betrübt. Und was soll ich sagen, Vater, hilf mir aus dieser Stunde? Doch darum bin ich in diese Stunde gekommen. Vater, verherrliche deinen Namen.
0: Da kam eine Stimme vom Himmel. Ich habe ihn verherrlicht und will ihn abermals verherrlichen.
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1: Mein neues Leben begann mit 18 Jahren. Aber wirklich begann es natürlich viel früher. Mit 10 Jahren kam ich in ein kirchliches Internat. Ich war das 7. von 9 Kindern und sollte dort die Schule besuchen. Das war so, dass ich in einem Internat untergebracht war, wo wir als Schüler dann in öffentliche Schulen gingen. Und so besuchte ich auch dort die Schule, war aber natürlich kirchlich geprägt und bekam so alles mit, also eine religiöse Erziehung, für die ich dankbar bin, denn ich bekam hier und da Einblick in das, was eben der Glaube ausmacht. Und doch war es so, dass ich nur religiös war. Ich habe nicht wirklich gewusst, wer Jesus Christus ist. Es brach dann aber in meinem Leben so mit 15, 16 auf, dass ich begann mit Fragen nach dem Sinn, mit Fragen, wozu bin ich da? Das verknüpfte sich auch mit der Frage der Berufswahl. Und da begann ich ganz viele Bücher zu lesen. Dann begegnete ich jemandem, der sagte mir, Eberhard, du musst die Bibel lesen. Ich fand das erst merkwürdig, aber dann dachte ich, warum eigentlich nicht? Und begann tatsächlich mit der Bibellese. Die war mir nicht gänzlich unbekannt, aber ich war keiner, der die Bibel kannte, der sie las. Und so begann ich, die Bibel zu lesen und machte erstaunliche Entdeckungen. Ich erlebte, dass dieses Buch eine Vertrauenswürdigkeit hat, dass sie selbst so spricht, dass ich ihr vertrauen kann und dass sie recht hat in allem, was sie über den Mensch sagt, auch über mich sagt. Also ich entdeckte eine ganz neue Art von Literatur, eben Gottes Wort ist anders. Das war zunächst das, was ich merkte. Aber ich entdeckte auch viele neue Informationen, die für mich so gar nicht bekannt waren, wer Jesus Christus wirklich war. Es stellte sich mir dann auch die Frage, ob die Bibel wirklich wörtlich zu nehmen ist. Das hatte dann auch mit dem Religionsunterricht zu tun. Und um das abzukürzen, war mir dann klar geworden, ich muss mich entscheiden. Entweder nehme ich die Bibel wirklich beim Wort, so wie es da steht, so wie es Jesus nämlich auch tat mit dem Alten Testament. Oder aber ich fange an, wie mir das auch vermittelt wurde, zu unterscheiden zwischen glaubwürdigen Texten und unglaubwürdigen Texten. Ich entschied mich dann auch aufgrund von Erfahrungen, die ich selbst mit der Bibel machte, dass ich ganz auf Gottes Wort vertrauen wollte. Das habe ich getan und habe erlebt, das war gut so. Mit der Zeit entdeckte ich dann aber auch bei mir Dinge, die mir die Bibel offenbarte. Ich merkte, ich bin ein fehlerhafter, ja ein sündiger Mensch. Die Bibel sprach mich ganz konkret auf Sünden, auf Vergehen an, wo ich mein Gewissen geweckt sah und ich musste zu Leuten gehen und merkte, das war gut, dass ich das tat und mich einfach entschuldigen, um Vergebung bitten. Das war ganz neu für mich. Und so merkte ich, dass meine Beziehung zu Gott plötzlich eine entscheidende Wende erlebte. Ich bekam den Eindruck, hier ist etwas bei mir passiert. Ich habe mich zu Gott bekehrt. Ich habe gemerkt, Jesus Christus ist wirklich mein Herr und Heiland. Denn ich hörte ihm zu, ich befolgte, was er tat und merkte, er hat das Sagen in meinem Leben übernommen. Ich habe mich ihm anvertraut und ihm vertraut, auch für die lebensentscheidenden Fragen. Es war dann so, dass ich merkte, da ist was mit mir passiert und ich möchte das mit einem Bibelwort unterstreichen. Was ich damals las, hat wirklich zu meinem Herzen gesprochen. Das hat mich tief berührt. Im Johannesevangelium, Kapitel 1, Vers 12, da las ich dann eines Tages diese Zusage, so viele ihn aber aufnahmen, und die Rede ist von Jesus Christus, denen gab er das Recht, Kinder Gottes zu werden. Denen, die an seinen Namen glauben. Die nicht ausgeblüht, auch nicht aus dem Willen des Fleisches, auch nicht aus dem Willen des Mannes, sondern aus Gott geboren sind. Da merkte ich, das ist es, worum es geht. Sein Leben Jesus anzuvertrauen, das habe ich dann gemacht und einfach geglaubt, was hier steht und auch erlebt, dass ich ein Kind Gottes wurde. Durch die neue Geburt, die Gnade der neuen Geburt, das ist ein Geschenk und ein geistlicher Vorgang, der durch die Bibel bei mir initiiert wurde. Und das ist mein Geschenk des Glaubens, das ich bekommen habe. Und dafür bin ich dem Herrn Jesus Christus unbeschreiblich dankbar, bis heute.

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1: Als Berliner, und da ist kein falscher Stolz, 3 Generationen, das ist schon eine ganze Menge, habe ich, obwohl ich wohnungslos war, meinen Kiez frequentiert, wo ich geboren bin, nämlich in Lichtenberg. Man sieht nur den Bodensatz der Gesellschaft, zu dem ich auch gehörte, die vor der Halle oder an Bahnhöfen sind. Aber hinter jedem Menschen, der da ist, ist ein Schicksal. Und ich war so eins. In meiner Sprache, da begann ich mich auszulitern, ist noch ein sympathischer Begriff für das, was man da tut. 3 Pullen habe ich gebraucht, um überhaupt zu funktionieren. Also 3 Flaschen Weinbrand. Das sage ich nicht, um noch mal hell zu sein. Nee. Das ist denn so schlimm, der Zittern, also die ganze Feinmotorik ist kaputt. Ganz komprimiert erzählt, Ministerium des Innern, Organ Feuerwehr. Die wollten natürlich nichts mit dem Alkoholiker zu tun haben. So wurde ich rausgeschmissen. Die Ehe geschieden, meine Kinder kamen ins Heim, bis auf meinen Erstgeborenen, der hatte die Gnade, bei meinen Eltern aufzuwachsen. Und das allerletzte Mal sagte die auf so eine Mischung gemünzt, so zwischen großer Schwester und Mutter, Andreas, wir sehen uns das letzte Mal. Und da dachte ich, naja, die erzählt da sowieso viel. Und bei dem, ich sag mal, hochtrabend intellektuellen Niveau, was ich hatte, ist mir das war sehr gering, aber es haften geblieben. Sie sagte, so und so lange hast du Herzstillstand gehabt nach dem epileptischen Anfall. Also hörst du die auf, ist es vorbei. Aber die hat die doch durch eine Nebelwand, und wenn man alkoholkrank ist, man gesteht sich nicht ein. Obwohl, hätte ja nicht mehr kaputt gehen können. Die Ehe kaputt, Feuerwehr kaputt, Wohnung kaputt, alles hin auf der Straße, ihr lebt am Rinnstein. Und dann sagt die Dame zu dir, also wir sehen uns nicht wieder. Wenn man überhaupt keine Perspektive, noch nicht mal das Wort Perspektive ist richtig, noch nicht mal weiß, wie man den morgigen Tag übersteht, die nächsten 3 Stunden, die im Entzug richtig die Hölle sein können. Richtig die Hölle. Kann ich aus tiefem Herzen nur sagen, fang an. Falte die Hände. Jesus ist der Weg, die Wahrheit, das Leben, so steht es geschrieben. Das ist alles noch weit, weit weg. Je zu Jesus. Er heißt Heiland und er heilt. Er schafft dich ganz alleine, nur dich, egal wie du heißt, egal was du gemacht hast. Er macht dich heil. Du brauchst nachher Freunde, aber der Grund denn nur von allem, was ich sage und auch vorlebe, ist, liehe Jesus das hin, was dich zerstört und andere zerstört. Und kein Zukunftsprogramm, ja, nicht festlegen, lebe mit ihm. Lass ihn das Ruder in der Hand nehmen. Da ist das Wort Defizit zu viel und das zu viel und das zu viel. Deine Krankheit, dein Suff, der da knackt. Ich habe deswegen mein Gesicht, meinen Namen gegeben, damit die, die unter Moor versuchen zu atmen, weil sie schon sich nicht mehr bewegen können durch die Erkrankung, dass sie rausgehen aus dem Sumpf hin zu Jesus.

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1: Als ich einmal zum Training erschien und mein Schwarm auf der Bank saß und uns zugesehen hat, hat er einen Satz gesagt, der für mich vernichtend war. Er hat mich angeschaut und eigentlich mit einem Lachen gesagt, Deborah, ich weiß ja gar nicht, wie du mit so viel Fett überhaupt so schnell rennen kannst. Und das hat mich so getroffen. Ich bin nach Hause und für mich war alles vorbei. Ich wusste gar nicht mehr, wer ich bin und habe mich angeschaut im Spiegel und gedacht, ja, er hat recht, ich bin zu fett. An dem Tag hat sich alles geändert. Ich hatte keine Lust mehr zu essen. Ich habe das Essen angesehen und gedacht, nein, das ist böse. Das kann ich nicht mehr anfassen. Angefangen hat es natürlich ganz klein und unscheinbar und es hat auch kaum einer bemerkt. Ich habe immer weniger gegessen, dafür viel mehr trainiert. Und als ich gemerkt habe, wie gut und schnell ich dadurch Gewicht verliere, wurde ich wie besessen von dem Gedanken, dass es noch weniger werden muss. Ich wurde auch zum Schauspieler am Tisch. Also wenn wir mit der Familie zusammen am Tisch saßen, hatte ich plötzlich nur noch lange Ärmel an. Aus dem einzigen Grund, dass ich das Essen im Ärmel verschwinden lassen kann. Unterm Tisch hatte ich meine Handtasche. Das muss man sich überlegen, das ist krank. Und habe das Essen dort dann reingeschmissen. Meine Eltern haben nie was bemerkt. Sie haben immer wieder gesagt, Deborah, iss doch mal wieder was. Und ich hab sie belogen. Grundsätzlich, ich habe sie täglich belogen. Ich habe immer Geschichten erfunden. Entweder war ich schon bei Freunden essen oder ich würde später essen, weil ich noch ins Training muss. Und sie haben die Kontrolle über mich verloren. Mein Zimmer, das war ein Bett, ein Schreibtisch und eine Waage. Der tägliche Gang auf diese Waage war der schlimmste Moment. Ich weiß noch, wie ich da drauf gestanden bin und wehe, es waren 100 oder 200 Gramm mehr. Dann war das ein schlechter Tag. Das wusste ich dann schon früh morgens. Dann habe ich sicher gar nichts mehr gegessen. Wobei mittlerweile war meine Tagesration schon ein halber Apfel, mehr nicht. Wenn es gut kam, habe ich mir noch einen Löffel Magerjoghurt geleistet und das war ein Highlight für mich. Wenn andere Eis essen gegangen sind, habe ich mir Cola Light eingefroren und habe da dran gelutscht. Meine Mutter hat mir so oft gesagt, ich sehne mich nach meiner Tochter, ich vermisse sie, wo ist sie? Ich wusste, ich bin nicht mehr das, was meine Eltern von mir wollen, meine Brüder. Ich war früher mit ihnen Fußball spielen, ich habe jeden Streich mitgemacht. Aber jetzt konnte ich es nicht mehr, weil ich zu schwach war. Ich hatte immer dicke Pullover an, weil mir immer kalt war. Sommer wie Winter stand ich an der Heizung, die voll aufgedreht sein musste. Mir sind die Haare ausgeflogen, mir ist die Periode irgendwann ausgeblieben. Und das ist ein Punkt, der für eine Frau wirklich schwierig ist. Plötzlich ist die ganze Weiblichkeit dahin. Es war, als würde mein Leben zerfallen. Ich wusste nicht, wie ich da rauskommen sollte. Ich war auf mich allein gestellt, weil mich ja eh niemand verstehen wollte. Aber das Problem lag an mir. Ich wollte mich niemandem anvertrauen. Das allerletzte, was mir noch blieb, das war eine Band mit meinen Brüdern zusammen. Da ich Musik so liebe, bin ich auch verbotenerweise eines Nachts an ein Konzert gegangen. Und als ich dann nachts unauffällig wieder in mein Zimmer schleichen wollte, ohne dass mich jemand hört, bin ich am Zimmer meiner Eltern hängen geblieben. Ich habe an der Tür gelauscht und habe gehört, wie sie weinen und wie sie für mich beten. Ich sehe es vor Augen, wie ich vor dieser Tür sitze und in Tränen ausbreche, weil ich gemerkt habe, dass sie mich so sehr lieben, dass sie die ganze Nacht wach sind und für mich beten. Ich bin am nächsten Morgen zu meinen Eltern und habe ihnen gesagt, ich möchte gesund werden. Ich will es wirklich. Ich habe euch gestern gehört und ich brauche diesen Glauben, diese Kraft, die ihr dadurch habt, um gesund zu werden. Von mir allein werde ich es nicht schaffen. Das habe ich ja versucht. Geht nicht. Die Kraft habe ich nicht. Den Glauben habe ich auch nicht, dass ich wertvoll bin, dass ich schön bin. Und ich weiß, allein durch Gott und das, was ihr mir beigebracht habt, als kleines Mädchen schon, kann ich da wieder gesund werden. Es war so ein tiefer Zusammenhalt plötzlich da, weil es noch mehr war als der Familienzusammenhalt. Jetzt wussten auch meine Eltern, dass für mich Gott eine Rolle spielt und dass wir im Team das gemeinsam schaffen werden. Ich konnte wirklich Schritt für Schritt lernen, wieder zu essen. Natürlich ist es nicht von heute auf morgen, ah, jetzt esse ich wieder und bin gesund. Nein, es ist ein Prozess. Aber diesen Prozess kann man mit einer liebenden Familie und ganz sicher mit Gott gehen. Ich habe angefangen zu beten in dieser Zeit. Als Kind habe ich das auch gemacht, aber es waren mehr leere Worte. Jetzt habe ich gebetet mit Sinn und Inhalt, weil ich wusste, dass ich es brauche. Ich wusste, meine Kraft kommt von da. Ich bin Deborah Rosenkranz und das ist meine Geschichte mit Gott.

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1: Ich kann mich noch gut erinnern. Die letzten paar Tore. Zack, zack, zack. Ich schaue auf die Uhr. Das Eis. Ich habe gewonnen. Wow. Ich bin jetzt die Zweite von der Welt. Ich bin ein Wettkampftyp. Immer. Alles wollte ich gewinnen. Jedes kleine Rennen. Einfach überall wollte ich die Beste sein. Und wenn ich nicht die Beste war, dann war es nicht gut. Ich habe mich immer verglichen. Was macht die? Was macht der? Bin ich dort besser? Vielleicht. Ich muss mich noch etwas verbessern. Ich bin nicht so 0815. Ich wollte immer speziell sein. Ich wollte jemand sein. Wenn ich Erfolg hatte, bin ich jemand. Ich habe Anerkennung gesucht. Ich bin Skirennen gefahren und bin froh, wenn ich gewonnen habe. Ich wusste, hey, das ist cool, Erfolg haben. Mein Ziel war die Olympiade 2010 in Vancouver. Alles dort drauf geschafft. Eines Tages auf dem Gletscher macht es tschick im Training. Das Knie rein, Kreuzbandriss. Ich wusste, jetzt ist meine Saison aus und das Jahr ist weg. Ich habe mich dann aufgebaut und gedacht, das kommt wieder, ich mache alles, ich komme in die Spitze. Nur der Erfolg ist nicht gekommen. Ich bin plötzlich langsam gefahren. Ich dachte, ja, das ist nur am Anfang, das kommt schon noch. Und es ist einfach immer schlechter.

gekommen. Ich habe eigentlich schlechte Skirennen gefahren nachher. Und habe dann angefangen, ja, an mir zu zweifeln. Ich habe gedacht, ja, nein, ich kann nicht fahren. Weißt du, ich habe mich so definiert. Habe ich Erfolg, bin ich jemand. Und dann hatte ich keinen Erfolg. Die Leute haben die anderen Anerkennung gegeben und mich haben es gar nicht beachtet. Ich bin dann einmal ins Zimmer brüllen nach einem Rennen, weil ich so versagt habe. Ich habe mich wirklich als Versagerin gefühlt. In dieser Zeit habe ich angefangen zu überlegen, kann es das sein, dass mein Leben nur auf dem basiert ist, ob ich gut Ski fahre oder nicht. Kann es das sein, dass ich nur glücklich bin, wenn ich schneller bin als die anderen? Wieso regt es mich so auf, dass ich nicht die Beste bin? Ist Erfolg alles? Was ist denn der Sinn von meinem Leben? Muss ich eigentlich überhaupt erfolgreich sein, um wertvoll zu sein? In dieser Zeit habe ich von Jesus gehört, was Jesus gemacht hat auf dieser Welt. Dass er gekommen ist, um ein neues Leben zu schenken. Ein neuer Start. Ich habe einfach gewusst, hey, das ist genau das, was ich gesucht habe. Das ist der Sinn des Lebens. Ich wusste, bei Jesus muss ich nichts mehr leisten. Ich dachte, ja, hey, dann nehme ich den Jesus an. Das Leben mit ihm. Als ich das gemacht habe, ist so eine Freude in mein Leben gekommen. Ich hätte nur noch rumgehen können. Und eine Liebe. Ich war verliebt. Ich habe plötzlich gewusst, ich bin nicht auf dieser Welt nur zum schnell Skifahren. Und ich weiss, bei ihm bin ich immer wertvoll. Es ist nicht die Leistung, die mich definiert, sondern ich habe Anerkennung bei Gott. Das Leben mit Gott ist einfach so cool. Ich bin Bettina Tell und das ist meine Geschichte mit Gott.

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1: Die Jungs, die wollen eine hübsche Freundin, dann wollen eben Sex, Alkohol, Party. Und ich habe so voll mein Leben darin gesehen. Ich habe gedacht, hey, der redet gerade von mir. Warum redet der von mir? Der kennt mich doch gar nicht. Ich bin im frommen Elternhaus aufgewachsen. Heißt, wir sind früh in den Gottesdienst gegangen sonntags und haben halt daheim gebetet. Weil mit 14, 15 hatte ich da einfach keine Lust mehr drauf. Es war alles ziemlich langweilig für mich, das ganze Sache mit Gott. Und was soll ich da überhaupt? Ich will lieber ausschlafen oder eben früh Fußball spielen. Und bin dann nicht mehr mitgegangen. Mit 16 habe ich dann angefangen, einfach auf das, was ich so Bock hatte. Party, Alkohol eben, Frauen, Mädchen, genau, auch so Drogen. Gekifft eben, Fußballspielen angefangen im Verein, eben Vereinsfußball. Fußball war mir sehr wichtig, habe darauf so mein Leben gesetzt. Wo ich dann 18 wurde, habe ich dann angefangen, gar nicht mehr auf meine Eltern zu hören. Das heißt, ich bin dann auch früh heimgekommen, 5 oder 6 Uhr früh, durfte ich ja mit 18. Habe gemacht, was ich wollte. Ja, hatte immer stinkbesoffen, wo ich heimgekommen bin. Bin in meiner eigenen Kotze aufgewacht, auch war einfach fertig und kaputt, aber es war mir eigentlich egal. Am gleichen Tag bin ich dann gleich wieder weggegangen. Hatte einfach so ein cooles Leben. Andere haben zu mir gesagt, ja, bist ein cooler Typ, so ein geiler Typ, so ein, ja, haben sich mich so ein bisschen bewundert, so wie ich das immer so alles mache. Irgendwann wurde es immer alles schlimmer. Ich war dann auch auf dem Ballermann zum Beispiel eine Woche und ja, da geht es eben ums Saufen und auch Frauen eben. Ich wäre auch einmal fast draufgegangen, weil ich im Meer fast ersoffen bin. Ein Kumpel von mir hat mich dann rausgezogen. War ich sehr froh drum, weil ich einfach viel zu viel getrunken habe. Dann einfach immer so weitergelebt, Tag für Tag, Woche für Woche. Bin dann auch unter der Woche weggegangen, habe das Saufen angefangen. Ja, und habe einfach so just life gedacht. Früh bin ich dann joggen gegangen, weil ich ein ziemlich wichtiges Fußballspiel hatte und wollte da einfach fit sein. Und habe mir einfach gedacht, du könntest mal wieder so in den Gottesdienst gehen, früh am Sonntag. Okay, bin ich gegangen und da hat so ein junger Mann gepredigt und hat so über die Welt so und über die jungen Leute gepredigt, was sie so wollen. Eben die Jungs, die wollen eine hübsche Freundin, dann wollen eben Sex, Alkohol, Party und einen guten Job und all diese Sachen halt. Einfach so ein cooles Leben haben. Und ich habe so voll mein Leben darin gesehen. Ich habe gedacht, hey, der redet gerade von mir. Warum redet der von mir? Der kennt mich doch gar nicht. Ja, das hat mich ziemlich angesprochen. Ich kam ziemlich ins Nachdenken. Und einige Wochen später war auch ein älterer Herr an der Kanzel gestanden und der hat gesagt, dass eben Gott nicht so ein Schubladengott ist, dass du reingreifst, ihn rausholst und jetzt brauche ich ihn gerade und dann, wenn ich ihn nicht brauche, tue ich ihn wieder rein und ja, ciao. Und das habe ich so ein bisschen begriffen, dass Gott nicht auf mich angewiesen ist. Aber irgendwie habe ich gemerkt, es gibt Gott und ich will ihn auch finden oder ich will was mit ihm zu tun haben. Ich habe da einfach gebetet, Gott, ich möchte dich bitte finden, lass mich dich bitte finden. Ein paar Wochen später wieder habe ich mit einem Freund immer wieder eine Bibel gelesen. Er war eben Christ und ich habe mich so drauf eingelassen. Und das war auch immer ein gutes Gespräch. Ich habe ihm Fragen gestellt, knifflige Fragen, was mich so bewegt hat. Ich habe dann eine CD von meiner Mutter bekommen. Die hat sie mir mal mitgebracht in meine Wohnung. Und das war Jesus unser Schicksal von Pastor Wilhelm Busch, ein evangelischer Pfarrer. Und das hat mich sehr angesprochen. Der sagt, er fürchtet kein Wort so sehr wie das Wort verloren. Und ich habe mir gedacht, Joel, dieser ganze Mist, dieser ganze Dreck, den du gemacht hast, der ist vor Gott Sünde. Das habe ich gewusst. Jetzt in den letzten Wochen habe ich es einfach mitbekommen, dass das Sünde ist vor Gott. Was ich alles gemacht habe, diese ganzen Weibergeschichten, das Saufen, Schlägereien, all diese Sachen. Das möchte Gott einfach nicht. Und ich habe das kapiert und habe kapiert, dass ich verloren bin. Und ich bin dann zu meinem Kumpel gefahren mit dem Bus und habe zu ihm gesagt, ich möchte Frieden haben mit Gott. Und er hat gesagt, es geht mit Jesus Christus. Und geht zu ihm hin, sag ihm das und sag ihm, dass du mit ihm leben willst und dass du ihm dein Leben geben willst. Ja, und das habe ich dann gemacht. Ich habe gebetet, habe gesagt, Herr Jesus, ich habe ganz schön viel Mist in meinem Leben gebaut. Es tut mir leid. Und ich möchte dich bitten, komm in mein Leben. Und ja, danach habe ich mich auch einfach, das war jetzt nichts Spirituelles oder so mit Kerzenschein und was weiß ich, so Sachen, sondern ich habe einfach gemerkt, da hat sich jetzt was bei mir verändert. Ich habe Gott gefunden. Ich habe meinen Frieden mit Gott. Ich habe wirklich in mir Frieden gehabt. Ich war glücklich und ich habe diesen ganzen Mist nicht gebraucht mit Party und ich muss dahin und ich muss mich da blicken lassen, weil die Leute kennen mich und ich, das Mädchen oder das Mädchen und ja, das habe ich nicht mehr gebraucht. Ich war
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Wenn ich prophetisch reden könnte über das Ende dieser Erde. Deine Geheimnisse entdecken und sie zu entziffern wüsste. Und hätte keine Liebe in mir. Es wäre alles sinnlos und leer. Denn alles, was ich bin, bin ich durch dich.

personifizierte Liebe gibt, wer kann das sein? Oder wer kann diese Liebe vollkommen machen? Und dann lande ich bei dem gekreuzigten und auferstandenen Christus, der irgendwie Mensch geworden ist und nicht irgendwie im Universum bleibt, sondern nahbar wird.

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1: Wer sich dort verpflichtet, gibt die eigene Identität auf. Neuer Name, neues Leben. Aber heißt das auch neues Glück? Kurt Becker war bei der französischen Fremdenlegion. Neue Identität, was bedeutet das, wenn man zur Fremdenlegion geht?
2: Es sollte bedeuten, ein neues Leben, eine neue Heimat, ein neues Vaterland. Mhm. Aber in Wirklichkeit war nichts von dem.
1: Das heißt aber auch, Sie haben einen neuen Namen bekommen. Wie hießen Sie dann?
2: Ich hieß damals nicht Kurt, sondern Karl. Und anstatt Becker Bertens, die ersten Buchstaben bleiben also gleich. Mhm. Sehr lustig, man hat dann einen Zettel in der Tasche und wenn man aufgerufen wird, man muss sich ja gewöhnen an den Namen, dann sieht man erst mal, ob man das ist. Und es dauert eine lange Zeit, bis man die neue Identität angenommen hat.
1: Und dann hat man auch ein neues Geburtsdatum, einen neuen Geburtsort und im Prinzip ein neues Leben.
2: Ja, das Letzte würde ich in Frage stellen.
1: Aha, da kommen wir dann später nochmal drauf. Sie waren schon sehr früh sehr umtriebig gewesen. Mit 14 sind Sie bereits von zu Hause abgehauen, ja. Gebürtig in Österreich. Und ja. Warum sind Sie weg?
2: Also es war nicht der Grund, dass es mir damals schlecht ging, wie viele meinen, dass mein Elternhaus schlecht war, sondern es war einfach, möchte ich gerne sagen, ein Ausbruch aus der Gesellschaft, die ich damals vor Augen hatte. Mhm. Ich war jünger als meine Freunde, ich hatte ältere Freunde, ich war noch in der Schule, die anderen waren schon in der Lehre. Ich lebte noch vom Taschengeld, die anderen schon von ihrem eigenen Geld. Ich war solo, die anderen hatten schon eine Freundin. Mhm. Aber ich merkte doch, dass das Glück nicht so ganz hold war. Und der Austausch, den ich denen hatte, zeigte mir eigentlich, dass das, obwohl sie das schon hatten, wonach ich erst Ausschau hielt, sie auch nicht glücklich gemacht hat.
1: Und Sie sind dann in die Welt gegangen, so ein bisschen Abenteurertum war da auch mit dabei?
2: Natürlich, ja. Ich habe versucht einfach, dass... Ich wusste, wie es nicht geht, was ich nicht möchte, aber ich war jetzt auf der Suche nach dem, was ich suchte und möchte.
1: Mhm. Was war das?
2: Wenn ich das damals gewusst hätte, hätte ich wahrscheinlich nicht jahrelang gesucht. Mhm. Aber es war ein Stück Freiheit, das ich mir erhofft hatte und ein Weg zu leben. Ich suchte praktisch meine Identität, kann man sagen.
1: Ja. Mhm. Haben Sie die dann auch gefunden?
2: Letztlich ja, aber auf langen Umwegen.
1: Mhm. Haben Sie auch mal einen Beruf gelernt oder sind Sie... eigentlich so ganz gut durchs Leben gekommen?
2: Ich bin bisher so ganz gut durchs Leben gekommen, ja.
1: Ohne einen Beruf. Und dann mit 18 Jahren, also von 14 bis 18 sind Sie durch die Welt gezogen. Wo waren Sie da überall?
2: Mit Unterbrechungen. Also ich war mit 14 Jahren von zu Hause weggegangen, ohne dass das geplant war. Und bin dann in das damalige Jugoslawien gezogen.
1: Haben Ihre Eltern Sie da nicht gesucht? Oder?
2: Natürlich.
1: Dann aufgefordert, wieder nach Hause zu kommen?
2: Ja, gesucht hatten sie mich, aber man hatte mich nicht gefunden. Ich habe mich unter einem falschen Namen ausgegeben, im falschen Alter. Ich wurde direkt hinter der Grenze festgenommen und habe dort meine ersten Lektionen gelernt.
1: Mhm. Und was hat Sie dann veranlasst, mit 18 nach Frankreich zu gehen?
2: Ich möchte mal sagen, es waren zwei Dinge, was ich... heute rückblickend sagen kann, der Gedanke von Freiheit, den ich hatte, der wurde nicht realisiert. Ich war zwar in einem anderen Land, ich war zwar unter anderen Menschen, es war nicht mehr der Lehrer, der mit dem Finger zeigte, aber es waren plötzlich Soldaten, die mit der Maschinenpistole im Anschlag vor mir standen, die mich verurteilten, die mich ins Gefängnis brachten und in Flüchtlingslager nachher. Und das Zweite, was ich so gemerkt habe, ist, dass man, obwohl man auf der Suche nach Freiheit ist und seine Identität preisgibt oder gerade deshalb, weil ich meine Identität preisgegeben habe, dass ich damit auch ein Stück Schutz, unter dem ich stand, freigegeben habe. Ich war erst 14 Jahre lang alt und bin also dann verurteilt wie ein 19-Jähriger, wie ich mich ausgegeben habe und musste das dann auch über mich ergehen lassen.
1: Also mit 18 gingen Sie zur Fremdenlegion. Was kann man vielleicht kurz erklären, was ist das eigentlich?
2: Die Fremdenlegion ist eine Armee in Frankreich, die aufgrund eines Beschlusses aus dem Jahr 1831 entstand, mit dem Hintergrund, dass die Kolonien, die Frankreich hatten, bedient wurden von ausländischen Soldaten. Es sind also über 151 Soldaten zur Zeit da tätig, die für Frankreich kämpfen.
1: Mhm. Die werden dann französische Staatsbürger, oder?
2: Nach 5 Jahren ist ja die Mindestzeit, die man dort dienen muss, bekommt man Residenzrechte für 10 Jahre. Und während dieser Zeit kann man natürlich auch die französische Staatsbürgerschaft annehmen. Und das ist der Grund, warum heute auch viele aus den Ostblockländern dort dienen.
1: Es klingt jetzt so, wie Sie das beschreiben, ein bisschen harmlos. Dass es nicht so ist, da haben Sie uns auch einige Ausschnitte, die Sie selbst gefilmt haben, mitgebracht. Was denn letztlich die Aufgabe auch als Soldat in der Fremdenlegion ist, viele können sich das gar nicht vorstellen. Und Sie kommentieren das für uns auch gleich nochmal, Ihre eigenen Filmausschnitte aus der Fremdenlegion.
3: Das ist ein Regiment, wo nur Fallschirmjäger sind, auf Korsika. Das ist das Regiment, in dem ich 5 Jahre zugebracht hatte. Das sind die kleinsten Fallschirme, die es gibt. Kommt sehr schnell darunter. Also schon ein harter Aufprall. Dementsprechend sieht dein Rücken auch aus nach einigen Jahren. Das war an der somalischen Grenze, wo wir einen Autobus mit 30 Kindern, der von 4 Terroristen entführt worden war, wieder zurückgeholt haben. Das war ich zum Beispiel damals. Das ist also alles in Djibouti unten. Das ist ein Maschinengewehr, das auf uns gerichtet war an der somalischen Seite. Und Waffen, die wir also den Leuten dort abgenommen hatten, nachdem wir den Bus befreit hatten. Das ist bei einer Kletterübung. Hier ist einer verletzt, der wird abtransportiert und muss auf den Hubschrauber warten. Das ist eine schwere Verletzung gewesen, die er hatte. Nachher hat er sich darüber gefreut, wie er es überlebt hatte, weil es ja zusätzlich besoldet wird und auch in der Rente sich bemerkbar macht. Das ist der Soldatenfriedhof in Calvi, wo auch Daniel liegt. Ist so ein paar Meter neben mir gefallen und die meisten, die hier liegen, waren also zu meiner Zeit da und sind nach und nach gefallen.
1: Es hat mich auch sehr berührt, diese Aufnahmen und auch Ihr Kommentar. Wie geht es Ihnen, wenn Sie diese alten Aufnahmen sehen?
2: Es ist eine lange Zeit jetzt zurück und ich habe den größten Teil verarbeitet. Also ich kann es gut sehen.
1: Sie sprachen von Daniel, der neben Ihnen gefallen ist. Sind das nicht Bilder, die man ein Leben lang nicht mehr los wird, wenn neben einem ein Kamerad stirbt, also jemand, den man nahe auch gekannt hat?
2: Ja, das sind sicherlich Bilder, die sich auch ins Unterbewusstsein einprägen. Bilder, die man nicht mehr vergisst. Ich habe auch heute noch Träume, aber ich selbst weiß also nicht mehr, was ich geträumt habe.
1: Mit welcher Einstellung sind Sie damals zur Fremdenlegion gegangen?
2: Die Einstellung, die ich damals hatte, war, ich hatte ja alles versucht und war dahin gelangt, dass ich eine große Leere in mir hatte, eine große Einsamkeit vernahm. Und das war eigentlich die logische Folge, wenn man auf der Suche nach Freiheit ist, wenn man gerne wirklich absolut frei sein möchte, dann bringt es ja mit sich, dass man sein Herz an nichts hängt, dass man alles vermeidet, was einen irgendwie gefangen nehmen könnte. Und dadurch entsteht natürlich auch eine Leere. Man klemmt sich an keine Personen, man klemmt sich an nichts und ist dann einsam und leer. Und das war auch der Zustand, der mich prägte, als ich in die Fremdenlegion ging.
1: Haben Sie denn ausgerechnet in einer Armee, in dem es ja also so ganz feste Strukturen gibt, die Freiheit erlebt, die Sie sich gewünscht haben?
2: Nein, nicht in der Legion, das muss ich sagen. Also, das war mehr eine Desillusion, wenn man darunter versteht, unter Illusion, dass man sich wirklich realen Dingen widmet, aber die einfach falsch wahrnimmt, dann kann man sagen, es war ein Stück Heilung, denn man hat sich jetzt nichts mehr vorgemacht. Aber man darf natürlich nicht da stehen bleiben und das war mein Wunsch auch, um zu sehen und da vorzudringen, was es denn wirklich ist, was auf dich wartet oder was dich erfüllt.
1: Was ist aus Ihnen geworden durch diese Zeit bei der Fremdenlegion? Sie waren 5 Jahre, haben sich 5 Jahre verpflichtet und dort ganz fürchterliche, schreckliche Dinge erlebt. Wir haben einen Teil im Film auch gesehen, dass Menschen verwundet werden. Sie selber mussten ja auch zur Waffe greifen und töten, Menschen töten. Was hat das mit Ihnen gemacht? Was ist da passiert?
2: Ja, das ist eine Frage, die mir sehr oft gestellt wurde, was ich empfunden habe, wenn ich in solchen Momenten war. Ist eine Frage, die eigentlich sehr schade ist. Ich habe in der ganzen Zeit noch niemanden gehört, der mich gefragt hat, was ich empfunden habe, als wir zum Beispiel die 30 Kinder, von denen wir gerade sahen, den Eltern zurückgegeben haben. Mhm. Und in so einer Situation sieht man oder denkt man nicht sehr viel nach über die Terroristen, darüber, dass man auf Menschen schießt. Das kommt nachher, später, als ich Terroristen kennengelernt habe, gehört habe, was sie denken, was sie empfinden, wo man nachdenkt, was sie dazu treibt. Da fängt man dann an zu überlegen.
1: Gab es auch so Glücksgefühle während der Zeit oder verbinden Sie das jetzt im Nachhinein alles nur mit Horror und Trauer?
2: Glücksgefühle bestimmt nicht im Einsatz, aber die Kameradschaft zu erleben, das war doch ein Gefühl, das mir neu war und das ich auch gerne genossen habe.
1: Ja. Und natürlich auch eben, wenn Sie wirklich Menschen helfen konnten, wie dieser Kindergruppe, von der Sie da gesprochen haben, die Sie eben durch den Einsatz auch mit retten konnten.
2: Ja, obwohl es immer 2 Seiten hatte. Ne?
1: Mhm. Jetzt kann ich mir auch gut vorstellen, wenn man so einen extremen Einsatz hat, so einen extremen Dienst, dass man dann auch das Ganze kompensieren muss, auch Ablenkung braucht und sucht. Wo haben Sie die gefunden?
2: Also wie die meisten, wir hatten ja keine psychologische Betreuung. Die Bilder, die wir gesehen haben, die Erlebnisse, die wir gehabt haben, die waren sehr schlimm. Und wenn man fragt, was das Schlimmste war, muss ich heute sagen, das Schlimmste war, dass es eben nie etwas gab, was nicht noch schlimmer war. Alles, was man erlebt hat, was man dachte, das ist das Schlimmste, was du erlebt hast, war letztlich irgendwann überholt worden von noch schlimmeren Dingen. Mhm. Und so empfand man bald gar nichts mehr als schlimm und hat es verdrängt. Und das war eine der Methoden, zu der die meisten griffen, das war der Alkohol. Wir waren also sehr viele unterwegs damals, haben uns dann in der Stadt oder wo in Gelegenheit war, betäubt.
1: Mhm. Da gab es auch so ein Erlebnis, dass Sie an einem Abend in eine Hotelbar auf Korsika gehen wollten, um sich auch da entsprechend abzulenken oder mit Freunden zusammen zu sein. Und da ist was sehr Interessantes passiert. Normalerweise dürften Sie, glaube ich, gar nicht als Soldat in die Hotels dort.
2: Es gibt sehr strenge Auflagen, wo man hingehen darf und wie man gehen darf. Also Hände in der Hosentasche war 3 Tage Bauch zum Beispiel. Man musste sehr genau aufpassen. Und wir waren damals zurückgekommen aus einem Einsatz in Ostafrika. Und der Taxichauffeur, wir hatten ein bestimmtes Hotel, wo wir immer waren. Das gehörte da dazu. Und der Taxichauffeur sagte uns damals schon, Jungs, da braucht ihr nicht mehr reingehen. Da hat sich was verändert. Da sind andere Leute da. Gibt kein Alkohol mehr, nur mehr Bibeln und so. Aber das hat uns auch neugierig gemacht.
1: Und dann sind Sie dorthin gegangen.
2: Dann sind wir dorthin gegangen und waren sehr überrascht. Wir dachten ja, dass wir schnell wieder vor die Tür gewiesen werden, aber waren sehr freundliche Leute, man hat uns eingeladen und das war so mein erster Kontakt mit Leuten, die lebendiges Christentum gelebt haben. Mhm. War ein großer Saal, man saß dort im Kreis, hat ein Lied gesungen, als wir gerade kamen, ich wollte meinen Stuhl nehmen, wollte mich irgendwo in die Ecke verziehen, da saß eine Oma, die mit Freude auch mitgesungen hatte und die Hände geklatscht hatte und kurze Ärmel, die Muskelpakete sind auf und ab geflogen. Als ich neben ihr war, dann zieht es mich runter. Und so saß ich plötzlich neben ihr, kriegte ein Liederbuch in die Hand. Nun kann ich leider nicht so gut singen. Ich habe dann nur meine Lippen bewegt und so getan, als ob ich singen würde, um die Oma nicht zu vergrämen.
1: Aha.
2: Die hat das aber auch gleich gemerkt und guckte runter und zwinkte und gibt mir einen Stoß an die Seite. Und so war ein vertrautes Verhältnis da. Dann wurde gebetet. Das war für mich eine Erleichterung. Singen konnte ich nicht, aber beten dachte ich, könnte ich. Das Vaterunser hatte ich einmal gelernt. Und so wartete ich auf den Einsatz und schließ meine Augen und es war große Stille. Ich wusste nicht warum. Und da fing die Oma dann zum Beten an. Und da merkte ich zum ersten Mal, dass Menschen nicht nur vorgefertigte Gebete beten, sondern sie sprach einfach in einer ganz natürlichen, einfachen Art mit Gott darüber, was sie erlebt hatte, was sie bewegte.
1: Und das hat sie nachhaltig beeindruckt und auch ihr Leben ein Stück verändert. Darüber wollen wir gleich nochmal sprechen. Wir wollen uns jetzt erstmal angucken, was in ihrem Leben in der Zwischenzeit passiert ist.
4: Als Kurt Becker nach 5 Jahren die Fremdenlegion verlässt, macht er sich zunächst selbstständig. Heute arbeitet er für ein Hilfswerk, für das er unter anderem Bestellungen abwickelt, Mails beantwortet und den Schriftverkehr erledigt. Äußerlich lebt er das Leben, das er nie führen wollte, und doch ist er glücklich. Kurt Becker hat während seiner Zeit in der Fremdenlegion grausame Dinge gesehen, Bilder, die er sein Leben lang nicht mehr vergessen wird. Er weiß nicht, wie viele Menschen er getötet hat und wie viele versucht haben, ihn umzubringen. Wenn Kurt Becker heute über einen Friedhof geht, erinnert er sich, dass er damals bereit war, für die Ziele und Ideale anderer zu sterben. Damals war ihm sein Leben nichts wert. Heute empfindet er es als Geschenk.
1: Was hat diese Wandlung ausgemacht? Vorher war das Leben nichts wert. Sie hätten ihr Leben gegeben für fremde Ziele und plötzlich empfinden Sie ihr Leben als Geschenk?
2: Ja, ich habe mir sehr viel Gedanken gemacht darüber, was ein Leben überhaupt wert ist und natürlich auch, was mein Leben wert ist.
1: Angestoßen durch diese Begegnung, die Sie da in der Hotelbar hatten?
2: Ja, ich habe das erst nicht ganz ernst genommen, aber es waren doch sehr provozierende Aussagen, die da gemacht wurden, die mich dann auch dazu bewegt haben, darüber nachzudenken und auch zum Schluss zu kommen.
1: Was waren das für provozierende Aussagen?
2: Zum Beispiel, was mich am meisten mitgenommen hat oder was ich mit nach Hause genommen habe, das war diese Aussage, dass Jesus Christus nicht nur gestorben ist am Kreuz auf Golgatha, sondern dass er lebt, dass er auferstanden ist und dass er mir näher wäre als die Luft, die ich einatme. Mhm. Und da musste ich schon eine Antwort finden, ob das wirklich so war oder nicht.
1: Wie haben Sie das rausgefunden?
2: Ich begann zu lesen, ich kriegte eine Menge Schriften und eine Bibel auch und ich begann darin zu lesen und bin nach und nach doch überzeugt worden von den Dingen, die ich da gelesen habe.
1: Jetzt ein Mensch, der so schlimme Dinge erlebt hat wie Sie. Sie haben gesagt, also Sie kamen an den Punkt, wo Sie gemerkt haben, schlimmer geht's nimmer, dass der plötzlich mit so einer doch relativ simplen Aussage und Wahrheit wohl sein Leben verändern kann?
2: Ja, so ganz simpel war es nicht. Ich meine, jeder von uns hat das schon irgendwann mal gehört in der Kirche und ich auch. Ich habe ja auch Religionsunterricht gehabt, aber verstanden hatte ich es nicht. Und wenn man zum Verstehen durchdringen darf, dann ist es logisch, ja. Mhm.
1: Wie kann man sowas verstehen? Also ich meine, das ist ja an und für sich gänzlich unverständlich, wie will also Jesus in ein Leben kommen und das Leben verändern oder die Schuld des eigenen Lebens auf sich nehmen?
2: Indem man anfängt zu verstehen, dass das persönlich ist. Es ist also keine Geschichte, die historisch irgendwann nur passierte, sondern es ist etwas, was für mich persönlich passierte. Und in dem Moment, wo ich persönlich mit einbezogen werde, wo ich mir klar werde, dass das, was dieser Mann am Kreuz erduldet hatte, auch für meine persönliche Schuld war und mein Leben sah sehr schlimm aus, dann fängt man an zu begreifen, was es bedeutet.
1: Mhm. Wie sind Sie oder wie gehen Sie jetzt mit Ihrer eigenen Schuld um, auch mit der Tatsache, dass Sie Menschen auf dem Gewissen haben?
2: Der Umgang mit Schuld war etwas, was ich mich lange oder was mir lange auch ein Rätsel war. Wenn ich hörte, wenn man Christ ist, ist es einfach. Man bekennt eine Schuld, eine Sünde, eine Tat, die man nicht tun sollte und es ist alles vergeben. Und das war mir eigentlich immer sehr billig, aber mittlerweile habe ich doch herausgefunden, dass der Umgang mit Schuld tiefer führt. Das heißt, wenn ich meine Schuld einsehe, wenn ich meine Schuld bekenne, dann sage ich nicht nur damit, Gott hätte das gerne so gesehen, ich habe es aber so gesehen, sondern ich sage das Gleiche eigentlich wie Gott, das war nicht richtig, das war nicht in Ordnung. Und ich empfinde es auch im Herzen so und ich nehme mir auch fest vor, dass ich diese Schuld lasse, dass ich dieses Vergehen nicht wiederholt. Und das geht dann schon tiefer, so ein Bekenntnis. Und ich glaube, dass nur so ein Bekenntnis auch wirklich Sinn macht.
1: Heißt das auch, dass Sie sich selber vergeben konnten?
2: ich konnte die Vergebung annehmen, die mir zugesprochen wurde. Ja.
1: Ich muss nochmal auf diesen Moment zurückkommen, der also wirklich ja so entscheidend in Ihrem Leben war, der ja also scheinbar alles auf den Kopf gestellt hat. Hat es da irgendwie Klick gemacht oder was ist da passiert an diesem Abend in der Hotelbar oder vielleicht auf bei darauf folgenden Abenden?
2: Passiert ist damals, dass ich mir eine Schrift mitgenommen hatte über die Kreuzigung, dass ich als Legionär so manche Foltermethoden selbst kannte und auch manche Methoden, wie Leute behandelt wurden, aber dass mich das doch sehr gefesselt hatte, diese Grausamkeit, mit der Menschen damals gekreuzigt wurden, dieser Tod an und für sich. Mhm. Und ich hatte eine kleine Schrift über, ein Arzt hatte die geschrieben, über eine Kreuzigung, was da eigentlich rein physisch in den Menschen vor sich gegangen ist. Das hat mich sehr bewegt. Und irgendwann war ich da angekommen, wo ich verstanden habe, dass da einer diesen Weg gegangen ist, diese Schuld auf mich genommen hat, der überhaupt nichts damit zu tun hatte. Und das war auf einem Schießplatz. Ich bin dann, nachdem mir das einigermaßen klar geworden war, dass mein Leben, meine Ignoranz, mein ganzes Vorgehen, das bisher stattfand, eigentlich ein Hammerschlag auf dieses Kreuz war, dadurch, dass ich Gott nicht in meinem Leben geachtet hatte und das Angebot abgeschlagen hatte bis jetzt. Und dann war einfach das Gefühl da oder der Wunsch da, in einfacher Art und Weise zu beten, wie diese Oma damals gebetet hatte. Und ich habe noch sehr gut in Erinnerung, wir lagen an einem Hirtenunterstand, da war ein Dach mit sehr vielen Steinen oben, dass das Dach nicht weggeblasen wird, wenn der Wind ist. Wir hatten unteren unseren Helm und hatten da geschlafen. Und ich bin dann aufgestanden, bin in die Macke herausgegangen und habe dort mein erstes Gebet gebetet. Und als ich zurückkam, musste ich feststellen, dass ein Stein von dieser Meschta, von dieser Hirtenunterkunft runtergefallen war und genau auf meinen Helm. Und ich sah noch die Delle darunter. Und das war für mich ein zusätzliches Zeichen, dass ich im richtigen Augenblick richtig gehandelt hatte.
1: Was haben Sie da gebetet oder ist das zu intim, kann man das nicht verraten?
2: Nein, es ist nicht intim. Ich habe einfach, ich weiß es nicht mal vom Wortlaut her ganz genau, aber ich habe einfach Jesus Christus dafür gedankt, dass er mir das Verständnis dafür gegeben hat, was ich eigentlich schon immer gehört habe, aber nie verstanden habe, dass er an meine Stelle die Schuld für mich bezahlt hat, dass er mir einen Weg weist, eine Möglichkeit weist, einen neuen Anfang zu beginnen und Gott nahe zu kommen.
1: Ich kann mir vorstellen, dass viele sich jetzt vielleicht fragen, wenn das so einem Menschen wie dem Bäcker passiert ist, ja, dann könnte das mir doch auch passieren. Was muss man da tun?
2: Nun, ich denke, es ist gut, wenn ich an mein Leben denke, dass man seine eigenen Illusionen mal erkennt, dass man seine eigenen Versuche lässt und einfach zu dem Augenblick kommt, wo man merkt, Gott ist Realität. Eines Tages werde ich vor Gott stehen. Eines Tages wird Gott mich für das, was ich gelebt habe und getan habe, zur Rechenschaft ziehen. Aber Gott hat auch einen Ausweg geschaffen. Jesus Christus ist für mich der Weg, die Wahrheit und das Leben. Der Weg insofern, weil er mir den Weg herauszeigt aus diesem Schlamassel, den er für mich gegangen ist, die Wahrheit deshalb, weil sein Wort absolut zuverlässig ist und das Leben, weil es ein Leben in Fülle ist. Es ist also nicht so, dass es ein Trost ist auf ein Jenseits, sondern in dem Moment, wo ich mich Gott hingebe und mein Leben ordne, werde ich auch wirklich erfahren, was Leben bedeutet.
1: Und was heißt es jetzt letztlich für ihr Leben und für die Hoffnung, die Sie haben? Sind denn Ihre Wünsche nach Freiheit jetzt hier erfüllt im christlichen Glauben?
2: Ich habe gelernt, dass Freiheit eigentlich sehr eng in Zusammenhang steht mit Gerechtigkeit. Das hört sich vielleicht fromm an, ist es aber gar nicht so, ist eigentlich ganz logisch. Viele Leute, die ihre Freiheit auf Kosten anderer leben, werden keine wahre Freiheit finden. Das heißt also, um wirklich frei zu sein, muss auch irgendwie ein Einklang mit den anderen da stattfinden und muss auch Gerechtigkeit herrschen. Es darf sich keiner benachteiligt fühlen. Und ich habe also diesen Aspekt von Freiheit kennengelernt, der Gerechtigkeit beinhaltet und Friede und Freude beinhaltet.
1: Und ist jetzt der Abenteurer sesshaft geworden oder
2: Die Abenteuer Sesshaft gewonnen. Nein, die Abenteuer Sesshaft gewonnen, obwohl die Abenteuer geblieben sind. Also ein Leben mit Gott ist ja ein noch größeres Abenteuer als ein Leben in der Fremdenlegion. Und das ist geblieben und dafür bin ich dankbar. Auch wenn es sehr einfach aussieht, meine jetzige Tätigkeit, ich erlebe ja so sehr viel.

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1: Dieser Mord war unglaublich. Er ging so grausam vonstatten. Sie hatten am ganzen Körper unzählbar viele Messerstiche. Uns hat das tief traurig gemacht. Aber die Leute um uns herum fanden es richtig, denn die Medien haben auch einen Einfluss. Als ich mit meinem Kreuz am Hals zum Markt ging, sagten die Leute zu mir, was da in Malatya passiert ist, das soll den Christen eine Lehre sein. Wir werden ihnen die Köpfe abschneiden, wenn sie weiter Bibeln verteilen. Sie haben es übertrieben. Die meisten Menschen hier kennen nicht einmal den Koran und die Bibel ist ihnen ganz fremd. Sie sind gegen die Christen.
2: Weltweit werden Millionen Christen wegen ihres Glaubens an Jesus Christus ausgegrenzt und unterdrückt. Die Türkei ist für Westeuropäer ein beliebtes Urlaubsland. Hier treffen Orient und Okzident aufeinander und machen das Land reizvoll. Doch europäische Staaten kritisieren die Türkei. Nicht alle haben dieselben Rechte, obwohl offiziell jeder frei ist, seine Religion auszuüben. Laut türkischer Verfassung sind Religion und Staat getrennt. Doch in den letzten 10 Jahren bekommen islamische Regeln und Werte immer mehr Einfluss auf alle Lebensbereiche. Nimmt ein Türke eine andere Religion an oder wird gar Christ, wird er schnell als Verräter der türkischen Kultur und Nation betrachtet. Ehemalige Muslime werden kontrolliert und beobachtet. Viele der kleinen christlichen Minderheit verbergen deshalb ihren Glauben. Für Ayşe kommt das nicht in Frage. Dass sie Christin ist, daraus kann und will sie kein Geheimnis machen.
1: Mein Name ist Ayşe Köyün. Ich bin im Südosten der Türkei, in Diyarbakir, aufgewachsen. Die Türkei ist ganz selbstverständlich ein muslimisches Land. Und ich bin unter der Lehre des Islam groß geworden. Wer wie ich seinen Glauben aufgibt und Christ wird, für den ist es schwierig, seinen Glauben zu leben. Es bedeutet, dass man von der Gesellschaft und der eigenen Familie ausgeschlossen wird. Menschen, die in der Türkei geboren werden, werden automatisch als Muslime geboren. Den Babys wird schon gleich nach der Geburt der Gebetsruf ins Ohr gesungen und damit ist man schon ein Moslem. Aber ich habe Gott nie im Islam gesucht, da mein Vater uns verlassen hat und ich ohne Vaterliebe aufgewachsen bin. Wenn meine Freunde Papa riefen, habe ich sie immer beneidet, denn mein Vater war nie bei mir, nie. Das tat mir sehr weh. Deshalb habe ich mich gefragt, wenn es tatsächlich einen Gott gibt, warum hat er mich überhaupt gemacht und auf die Erde geschickt? Ich hatte keine Sehnsucht nach ihm. Im Jahr 1994 mussten wir aus politischen Gründen unsere türkische Heimat verlassen. Wir waren nicht mehr sicher und deshalb kamen wir nach Deutschland. Meine ganze Familie war schon hier. Wir zogen in ein katholisch geprägtes Dorf. Damals war ich keine überzeugte Muslimin. Doch im Fastenmonat Ramadan verhielt ich mich wie eine gute Muslima und fastete und betete. Aber ich wollte nicht, dass meine Kinder, so wie ich, gezwungen wurden, Muslime zu werden. Wenn sie ein bestimmtes Alter erreicht hätten, wollte ich, dass sie ihren Glauben selbst wählen können. Und da wir nun in einem christlichen Land lebten, schickte ich meine Kinder hier in den christlichen Religionsunterricht. Ich ließ meine Kinder an besonderen Festen wie St. Martin teilnehmen. Und schließlich sangen meine 3 Kinder sogar im Kinderchor einer Kirche mit. In der türkischen Kultur gilt das als großer Fehler. Allein schon für solche Gedanken wirst du angefeindet. Denn keine türkische Familie schickt ihre Kinder in den christlichen Religionsunterricht, sondern sie holen sie da raus. Eines Tages hörte ich, dass meine ältere Schwester Christin geworden war. Sogar meine Mutter und zwei meiner Schwestern hatten ihr Leben Jesus gegeben. Da ich so viel arbeitete, bekam ich einen Bandscheibenvorfall und musste ins Krankenhaus. Da brachten mir meine Geschwister eine Musikkassette. Ein Lied liebe ich bis heute. Gott, der die Liebe ist, spricht: Ich werde dich niemals vergessen. Kann denn eine Mutter ihr Kind vergessen? Sieh, ich werde dich nie vergessen. Ich habe deinen Namen in meine Hand geschrieben. Als ich dies hörte, hatte ich viele Fragen im Kopf. Gab es wirklich einen liebenden Gott? Beobachtete er mich und sah, was ich tat? Ungefähr einen Monat nach der OP klingelte es eines Tages an unserer Haustür.

0: Kindern, als wir auf dem Weg zum Flughafen waren. Ich sagte mir, na los, Aisha, tu etwas. Du bist doch so stark, so stolz, hilf dir selbst. Aber ich war so hilflos. Da erkannte ich, welch eine große Null ich war. Ich weinte und schluchzte und in mir tobte es. Da zeigte mir Jesus, dass er überall ist, dass er mein Schreien, meine Stimme, mein Gebet hört. Dann, 7 Minuten bevor wir fliegen sollten, kam ein Polizist herein und sagte, Familie Coyen, Sie fliegen heute nicht. So lernte ich an diesem Tag, am 4. April 2000, Jesus kennen. Er antwortete mir, und ich sah an diesem Tag zum ersten Mal seine Liebe. Noch sprach ich mit niemand darüber, aber ich fühlte ab diesem Tag, dass er mich überall begleitete. Als Muslima hatte ich bisher nur Angst vor Gott gehabt. Tu dies nicht, sonst wirst du geschlagen, tu das nicht, sonst wirst du blind, tu dies nicht, denn das ist eine große Sünde. Gott war für mich gleichbedeutend mit Angst. Ich hatte nur Angst.
1: Die unerwartete Abschiebeaktion löst sich in Luft auf. Familie Coyun darf zunächst in Deutschland bleiben. 3 Monate hält Aisha vor ihrem Mann geheim, dass sie jetzt an Jesus Christus glaubt. Sie hat Angst, sich zu outen. Als sie es schließlich doch tut, reagiert er überraschend anders.
0: Nachdem ich Jesus begegnet war, wurde ich ein anderer Mensch. Bisher war ich eine Frau, die viel tratschte, sich über alles ausließ und viele schlechte Wörter benutzte. Oft schrie ich meine Kinder an und fluchte über sie. Jetzt hielt ich meinen Mund und ordnete mich meinem Mann unter. Meine Kinder schrie ich nicht mehr an und verfluchte sie auch nicht mehr. Stattdessen beteten wir zusammen für meinen Mann. Und nachts lasen wir heimlich in der Bibel. Über meinen Glauben sagte ich nichts, aber mein Mann hat mich genau beobachtet. Er begann auch zu überlegen, Christ zu werden. Doch er fragte sich, wie soll das gehen? Ich habe doch so viel gesündigt. Kann Gott mir vergeben? Gibt es das? Das konnte er nicht glauben. Mein Mann war stolz, eben ein muslimischer Mann. Christ zu werden, wäre eine schwerwiegende Entscheidung für ihn. Doch eines Abends gab Gott ihm eine Antwort und er kam zum Glauben. Wir ließen uns kurz darauf taufen und noch am selben Abend rief er seine Mutter an und sagte ihr, dass er zum Glauben an Jesus gekommen war. Das war sehr kühn von ihm. Ich war schon ein Jahr gläubig und hatte es meiner Familie noch nicht gesagt, aber er erzählte es sofort. Seine Familie hat nicht viel gesagt und schnell wieder aufgelegt, aber die nächsten 3 Monate redeten sie nicht mit ihm. Sie konnten sich nicht vorstellen, dass wir Christen geworden waren. Sie dachten, dass wir es getan hätten, um in Deutschland bleiben zu können und dass wir für Geld Christen geworden wären.
1: Aishas Familie besucht nun eine christliche Gemeinde und arbeitet dort mit. Sie ist völlig integriert und alle haben deutsche Freunde. Doch dann werden sie abgeschoben, zunächst ohne ihre Kinder. Für die Presse ein Skandal. Aber Aisha und ihr Mann vertrauen auf Gottes Hilfe. Als sie heim in die Türkei kehren, steht es in allen Zeitungen. Sie sind Christen geworden. Eine Konfrontation mit der Familie ist unausweichlich.
0: Uns erwartete ein großer Kampf. Niemand kam, um uns zu begrüßen. Niemand sagte zu uns Hallo. Jeder schämte sich. In den Zeitungen sprach man von einem Skandal. Obwohl wir Christen waren, hatte man uns aus Deutschland abgeschoben. Deutsche und türkische Zeitungen berichteten, dass wir jetzt Christen waren. Der Vater meines Mannes, seine Brüder und mein Mann saßen stundenlang bis in den frühen Morgen im Wohnzimmer. Sie haben gestritten und ihn sehr beleidigt. Mein Schwiegervater hat zu meinem Mann gesagt, es wäre besser, du wärest gestorben.

0: gestorben. Wegen euch haben wir unsere Ehre verloren. Wir schämen uns so und können nicht mehr unter die Leute. Geht fort, wir wollen euch hier nicht haben. Er verbot meinem Mann, vor das Haus zu gehen. Dann waren sie richtig froh, als wir ihnen sagten, dass wir nachts das Dorf verlassen werden. Und das haben wir auch gemacht. Heimlich sind wir fortgegangen. Als wir in die nächste Stadt gezogen sind, wollten wir dort unsere Personalausweise abholen. Einen Monat haben sie uns hingehalten und uns die Ausweise nicht gegeben. Als wir endlich den Ausweis bekamen, stand darin, dass wir Christen sind. Damals wusste ich noch nicht, dass wir als Christen jetzt auf einer schwarzen Liste stehen. Aber ab diesem Tag fing unser Kampf an. Sie wissen genau, unter welcher Adresse sich die Christen aufhalten. Sie zapfen die Telefone an, spähen uns aus, in der Schule, bei der Arbeit, überall wird man verfolgt, aber unauffällig. Doch, dass unsere Telefone angezapft sind, das wissen wir ganz genau. Auch das Internet. Wir werden beobachtet. Sie überwachen sogar meinen Facebook-Account. Ich teile dort gerne Bibelverse mit anderen Christen. Eines Tages betrat ein Mann unseren Laden und wir kamen über den Glauben ins Gespräch. Wir erzählten, dass wir Christen sind. Er wollte eine Bibel haben und so gaben wir ihm eine. 10 Tage später bekamen wir einen Anruf von der Polizei und mussten zur Wache kommen, um eine Aussage zu machen. Der eigentliche Grund für die Vorladung war, dass ich mich öffentlich zu meinem christlichen Glauben bekenne, dass ich Bibeln verteile und die Tatsache, dass ich auf Facebook Bibelverse veröffentliche. Als wir ein Geschäft eröffneten, hatten wir es sehr schwer. Sofort wusste jeder, dass wir Christen sind. 6 Monate haben sie nichts bei uns eingekauft und grüßten uns nicht einmal. In unserer Gegend lebten hohe Beamte wie der Bürgermeister. Und so ungefähr nach einem Jahr bemerkten sie, wir hätten ein anderes Licht in uns. Sie kamen mich eines Tages auf der Arbeit besuchen. Sie saßen und tranken meinen Kaffee. Einer sagte zu mir, du hast ein anderes Licht. Ich möchte wissen, warum du so anders bist. Das war die Möglichkeit, ihnen von Jesus zu erzählen und ihnen eine Bibel zu geben. So haben sich 5 Menschen innerhalb von 6 Monaten in unserem Geschäft für Jesus entschieden. Später, als wir in Antalya wohnten, kam eine Frau durch mich zum Glauben. Ihre Tochter drohte uns mehrmals am Telefon. Ich werde euch umbringen, ich werde dich töten, du bist die Anführerin. Ich werde dein Haus in die Luft jagen und deine Kinder töten. Mehrmals bekamen wir solche Drohanrufe.
1: Über ihren Glauben zu sprechen, ist für Christen wie Aisha immer mit einem Risiko verbunden. Sie fühlen sich oft einsam, da sie bei weitem in der Minderheit sind. In der Türkei leben nur knapp 190.000 Christen. Das entspricht gerade einmal der Einwohnerzahl einer mittelgroßen deutschen Stadt wie Heidelberg. Als Aisha und ihr Mann die Leitung eines christlichen Freizeitheims übernehmen, lernen sie viele Christen aus aller Welt kennen. Sie sind dankbar, mit anderen Christen gemeinsam zu beten und Gottesdienste feiern zu können. Doch dort werden sie noch genauer beobachtet.
0: Die Augen der Beamten waren auf uns gerichtet, angefangen bei der örtlichen Polizei bis hin zu Staatsbehörden. Sie suchten nach den kleinsten Mängeln, um uns das Leben schwer zu machen. Einmal fand dort ein Seminar statt, als wir eine Bombendrohung erhielten. Sie drohten uns, alles in die Luft zu sprengen, und so bekamen wir extra Polizeischutz. Im Dorf grüßte uns niemand. Wenn wir Milch bestellten, dann stellte man sie mit einem Abstand von 5 bis 6 Metern vor unserem Haus ab, als ob wir Lepra hätten. So waren die Menschen eben. Das tat mir weh, doch ich habe gebetet, Herr, ich freue mich, dass ich von dir angenommen bin. Das hat meinen Glauben stärker werden und wachsen lassen. Als Jesus uns die Aufgabe in diesem Haus gegeben hat, wusste ich, dass wir uns in einem Krieg befinden. Doch unser Kampf war nicht gegen Fleisch und Blut, unser Kampf war gegen die Mächte der Finsternis.
2: Ama ete kana karşı değildi savaşımız. Savaşımız karanlığın güçlerine karşıydı.
1: Dass dieser geistliche Kampf in der Türkei Leben kosten würde, damit hätten sie jedoch nicht gerechnet. Mitten in einem Gottesdienst erreicht sie eine schockierende Nachricht. In der türkischen Kleinstadt Malatya wurden 3 Christen ermordet. Urs Yüksel, Nejate Aydın und auch ein deutscher Missionar, Tilman Geske. Es sind Freunde von Ayşe.
0: Während wir noch im Freizeitheim tätig waren, erhielten wir plötzlich den Anruf einer Freundin. Sie sagte, Ayşe, bitte bete für uns. Nejati wurde umgebracht. Ich kannte Nejati und Tilman persönlich. Sie haben ihnen die Messerklinge hier drangehalten und sie total unter Druck gesetzt und gesagt, wenn ihr jetzt den Islam annehmt und zurückkehrt, dann werden wir euch verschonen. Aber sie blieben fest und sagten, unser Herr und Retter ist Jesus Christus. Irgendwie gab es uns und anderen Christen aber auch Kraft und Mut. Es wurden sogar Menschen gläubig, die sich fragten, wie kann ein Mensch um seines Glaubens willen so viel Mut aufbringen? Andere Menschen wurden dreister durch das, was dort in Malatya passiert war. Sie fingen an, unsere Kirche mit Steinen zu bewerfen. Die Polizei kam zwar und sah die zerbrochenen Fenster, tat aber nichts und ging einfach wieder. Meine Kinder waren sehr verängstigt, besonders mein Sohn. Aber sie verleugneten Jesus niemals. Besonders meine Töchter redeten immer offen über ihren Glauben. Und eine von ihnen trug sogar bewusst ein Kreuz am Hals und legte es niemals ab. Sie riefen ihr nach, sie sei gottlos. Sie war 16 und wollte es unbedingt tragen. Meine Zwillinge hat man unter Druck gesetzt und wollte sie zum islamischen Religionsunterricht zwingen. Wenn meine Kinder nach Hause kamen und davon erzählten, wurde ich sehr traurig. Sie waren ja noch jung und ich hatte Angst, dass sie etwas Falsches sagen würden, wenn man sie als Christen beleidigte. Ein falscher Satz hätte sie ihr Leben kosten können, denn jeder in der Türkei kann eine Waffe kaufen. Und davor hatte ich Angst. Ich habe meinen Kindern versucht, das Beten beizubringen. Denn ich wusste, ohne Beten würden sie nirgends klarkommen. Es ist sehr schwer, wirklich sehr schwer. Aber wenn es schwierig ist, hilft uns zuerst Gottes Geist und Gottes Wort. Manchmal werde ich wütend, dann schimpfe ich, wieso denken sie nicht nach? Wieso tun die Leute uns das an? Und dann werde ich sauer. Aber wenn ich mit Gott verbunden bin, hilft mir das. Es ist wie bei einem Strohhalm, der geknickt wird. Wenn ich geknickt bin, bitte ich gleich, Herr, ich will so vergeben, wie du mir vergeben hast. Und wenn ich das sage, wird der Halm wieder gerade. Wir sollten nicht vergessen, der, der uns verletzt, ist nicht die Person, mit der wir es gerade zu tun haben.
2: Senin gibi bağışlamak istiyorum. Senin yaptığın gibi yapmak istiyorum ve senin beni bağışladığın gibi ben de onu bağışlamak istiyorum. Bunu diyorum ve o pipet düzeliyor.
0: Ve şunu unutmayalım. Auf diesem Weg versucht Satan, uns zu verletzen, damit wir nicht vergeben. Aber wo wir nicht vergeben, ist weder Freude noch Freiheit.
2: Bu yolu kullanıyor. Ve eğer bağışlama olmazsa sevinç olmuyor.
0: Zuerst musste ich damals meinem Vater vergeben. Ich war schon 1,5 Jahre gläubig, aber Gott sah ich nie als meinen Vater. Ich wusste, der Grund war mein Papa. Ich betete dafür und erlebte einen besonderen Moment und spürte Gottes Liebe sehr intensiv. Mein Geist wurde in Gottes Armen getröstet. An diesem Tag habe ich eine große Gabe vom Herrn empfangen, das vergeben können. Ich bete jetzt immer, wenn ich atme, soll es zu deiner Ehre sein. Und Herr, gib mir Kraft, dass ich dein Wort weitererzählen kann. Wir in den muslimischen Ländern werden verfolgt und brauchen deshalb zuallererst eure Gebete.
1: Die Schwierigkeiten bedrängen uns von allen Seiten und doch werden wir nicht von ihnen überwältigt. Wir sind oft ratlos, aber nie verzweifelt. Von Menschen werden wir verfolgt, aber bei Gott finden wir Zuflucht. Sein Licht hat unsere Herzen erhellt. Durch uns sollen alle Menschen Gottes Herrlichkeit erkennen, die in Jesus Christus aufstrahlt.

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1: Wladimir Alejo ist Profifußballer. Aufgewachsen im kommunistischen Kuba hält er den Glauben an Gott für Gehirnwäsche. Doch als eine Knieverletzung seine Karriere in der Nationalmannschaft bedroht, wünscht er sich auf einmal, dass Gott eingreift. Ja, von gläubigen Leuten haben Sie entsprechend Ihrer Gehirnwäschemeinung nicht so viel gehalten. Bis so einer mal in Ihrer Mannschaft war, erzählen Sie mal, warum oder was passierte das, der Ihnen so positiv aufgefallen ist?
2: Ja, das war eigentlich eine schlimme Begegnung, wo zwei unserer Mitspieler in der Mannschaft auseinandergegangen sind. Und einer hat den anderen fast umgebracht. Und das war schockierend.
1: Was heißt, zwei sind auseinandergegangen?
2: Ja, wir haben da ein bisschen Domino gespielt am Tisch. Mhm. Und einer war nicht einverstanden, dass der andere gewonnen hat. Mhm. Und hat versucht, sich einfach zu demütigen. Einer war ganz groß, so über 2 Meter, und der andere war 1,70 Meter. Mhm. Und der Kleine ist einfach weggegangen, hat sich eine Machete geholt und dann kam zurück und hatte unseren Goalkeeper fast umgebracht. Und da war am Tisch einer, der ist der erste Christ, den ich mein ganzes Leben gesehen habe. Und nur er ist dazwischen gegangen. Mhm. So quasi hat sein Leben riskiert, um was Schlimmeres zu verhindern.
1: Okay.
2: Und danach ist jeden Tag nach dem Training oder nach dem Spiel Krankenhaus gegangen und für ihn gebetet. Und da, wo die Ärzte gesagt haben, ich keine Hoffnung mehr. Und der Mensch kam zurück ins Leben und danach haben die Ärzte gesagt, aber er kann nie wieder Sportler werden. Der hat aber Jesus angenommen und 2 Jahre später war wieder der Torwart von der Nationalmannschaft.
1: Das ging jetzt alles ein bisschen schnell. Ich habe noch gar nicht verstanden, was denn zwei Leute im Spiel so aufhitzen kann, dass sie sich fast gegenseitig umbringen. Was war denn da der Grund, dass der so ausgeflippt ist?
2: Ja, Domino ist so ein lebendiges Tischspiel in Kuba, also quasi das Nationalspiel in Kuba. Und da warten auch viele Leute draußen, dass sie auch reinkommen, wenn man verliert. Mhm. Dann ist die Möglichkeit, wenn du jetzt verlierst, dauert noch ein paar Stunden vielleicht, dass du wieder spielen kannst.
1: Okay.
2: Und dann eine meinte, der andere hat geschummelt, hat aber nicht geschummelt. Okay. Ja, und dann versuchte er durch seine große Stärke, Muskulatur einfach den anderen Angst zu jagen, damit der Weg geht oder das Spiel wiederholt wird. Mhm. Aber der andere wollte nicht. Und dann sind einfach so Männer stolz irgendwie.
1: Okay. Vielleicht auch so dieses lateinamerikanische Temperament oder so.
2: Auch dazu.
1: Ja, und dieser Mann in Ihrer Mannschaft ist dann dazwischen gegangen, oder wie?
2: Ja, der ist dazwischen gegangen, wo keiner hat sein Leben riskiert. Ne? Mhm. Man hat gesagt, hör auf, aber das war nicht möglich. Mhm. Aber er ist dazwischen gekommen und hat den anderen Hand angehalten, wann der Machete runterkam. Mhm. Aber bei ihm war keine Angst, keine Furcht irgendwie zu sehen. Er hat aus Überzeugung gehandelt, dass sein Leben muss gerettet werden. Mhm. So quasi, ne?
1: Krass mutig.
2: Ja, auf jeden Fall.
1: Kann ich mir vorstellen, dass sie das beeindruckt hat. Obwohl ich mich wundere, dass da jemand eine Machete auch in der Kabine dabei hat. Also völlig abstruse Situation. Wie schwer war die Verletzung von dem Mann?
2: Also ziemlich schwer.
1: Ja.
2: Aber was mich sehr stark beeindruckt hat, ist, obwohl er wusste, dass der andere schuldig war in der ganzen Geschichte, obwohl die nie so stark befreundet waren, er hat sich als Aufgabe genommen, den im Krankenhaus zu besuchen und über eine Chance mit ihm zu reden und für ihn zu beten. Ich wusste das damals nicht, was Gebet war zum Beispiel. Ja. Mhm, okay. Aber diese Sorgnis, er hat sich um Besorgung gekümmert. Mhm. Ne? Und das hat mich sehr, sehr stark beeindruckt.
1: Mhm. Und dieser Verletzte ist auch dann tatsächlich wieder gesund geworden, obwohl er in Lebensgefahr war. Warum war das für Sie so ein Wunder?
2: Ja, wenn man kommunistisch geprägt ist, glaubt nicht an etwas Übernatürliches, sondern nur das, was man mit eigenen Eigenschaften und Fähigkeiten schaffen kann. Und deswegen, wenn die Wissenschaft ein Urteil gegeben hat, es ist keine Hoffnung mehr da. Das war für mich so quasi geschichtlich gegessen.
1: Ach so, das heißt, weil es hätte ja auch die Behandlung der Ärzte sein können, dass der wieder gesund geworden ist. Aber die haben das attestiert, dass es...
2: Ja, die haben gesagt, ruft die Familie an, die sollen sich schon verabschieden.
1: Okay, aber es war dann doch nicht so wichtig für Sie, dass Sie dem nachgegangen wären, ne? Warum nicht?
2: Ja, ich war so als junger Spieler unter den Erwachsenen in dem Verein mitgespielt. Ich war sehr fokussiert an meiner Fußballkarriere. Natürlich, das war traurig. Das hat uns sogar die Meisterschaft gekostet, als Verein. Mhm. Wir waren in einer sehr guten Verfassung vor fünf Spielen vor Meisterschaftsende. Und ab da haben wir dann Spiele verloren oder unentschieden gespielt, dass wir nicht Meister geworden sind. Mhm. Aber ich war auch schon damals nominiert für die U19-Nationalmannschaft. Und das war einfach mein Ziel. Mhm. Mein Ziel war einfach, Nationalspieler zu werden.
1: Ja. Fußball, Fußball, Fußball. Genau. Ja. Wie kam denn dann das Thema Glaube doch wieder so akut bei Ihnen auf den Tisch?
2: Ja, das war auch so ein paar Jahre danach. Das war 92, die erste Begegnung. Dann am 95 meine zwei beste Kumpel in der Mannschaft, ne? Mhm. In der Nationalmannschaft auch, die haben sich auch bekehrt. Okay. Plötzlich war bei denen Glaube ein wichtiger Faktor. Mhm. Und ich habe gesehen, wie sie sich verändert haben. Mhm. Ja, wir kannten uns von Kindheit, waren wir gemeinsam in dem Verein und dann sind wir gemeinsam in der Nationalmannschaft gelandet und wir kannten uns sehr nah, also wir hatten sehr, sehr, sehr dicke Freunde und plötzlich alte Gewohnheiten oder Muster, Lebensmuster, die für uns normale waren, haben die einfach aufgehört, das zu machen. Mhm. Aber dann 99, wo ich in meinem Höhepunkt war im Fußball, da habe ich meine erste Knieverletzung gehabt. Und das hat mich verändert in einer der wichtigsten Meisterschaften bei uns in Lateinamerika, also in CONCACAF, teilzunehmen. Und da habe ich an diesen Jesus dran gedacht und in einen Deal gehandelt.
1: Einen Deal haben Sie mit Jesus gemacht. Eine Knieverletzung, was bedeutete das für Sie? Warum denken Sie da gleich an einen Deal mit Gott?
2: Ja, das ist als Fußballer... Mit einer Knieverletzung kann man überhaupt nicht anfangen. Mhm. Von Lebensverhältnis her in Kuba, Fußball war, wo ich meinen Unterhalt einfach bekommen habe. Mhm. Und nur als Nationalspieler dürfte man in Ausland reisen und ein paar Dollar mehr verdienen. Okay. Mit das, was wir in Kuba verdient haben. Ich glaube, ein deutscher Fußballnationalspieler würde vielleicht in Ohnmacht fallen, wenn die Erfahrung bringen, was wir da verdienen. Mhm. Aber Nationalmannschaft für mich bedeutete alles. Ja, okay. Und mit Knieverletzung dürfte ich nicht da mitspielen. Mhm, und das war quasi, mein ganzes Leben wurde dadurch ruiniert. Mhm. Und da ich mir bewusst wurde, du brauchst jetzt eine Macht, das über dir steht, der mehr schaffen kann, etwas, was unmöglich scheint. Mhm. Und du brauchst das jetzt gerade.
1: Also es war existenziell für Sie und Sie haben einen Deal mit Gott gemacht. Wie sah der aus?
2: Ich habe gesagt, wenn du wirklich existierst und so viel Macht hast, so wie meine Freunde berichten, dann heile mich ganz schnell, dass ich wieder Fußball spielen kann. Und dann verspreche ich dir, ich besuche dich in einer deiner Gemeinde.
1: Okay. Also praktisch in den Gottesdienst zu gehen oder wie auch immer.
2: Ja. Und das war auch tatsächlich so, nach der OP. Zwei Tage später kam der Arzt und meinte, du hast dich sehr schnell erholt, das ist erstaunlich. Ja. Du gehst jetzt nach Hause und bekommst einen Therapeuten und er kümmert sich um dich. Und vielleicht in vier Wochen bist du wieder am Platz.
1: Mhm. Und dann, wie ging es weiter?
2: Dann, wie sehr oft passiert, ich war wieder auf die Beine und habe vergessen, dass ich in der Gemeinde gehen wollte oder sollte eigentlich. Ja. Und war ich wieder im Training, sehr froh. Die Mannschaft kam zurück aus den USA und ich durfte wieder in Trainingslager mitkommen. Aber damit ich wieder offiziell spielen könnte, musste ich ein Freundschaftsspiel absolvieren.
1: Okay.
2: Und dann immer bei Aufwärmen vor dem Freundschaftsspiel ist meine Knie geschwollen. Mhm. Sehr seltsam. Ne? Ja. Und dann konnte ich nicht mitspielen. Ein Tag danach wieder im Training, war alles in Ordnung. Und eine Woche später wieder ein Freundschaftsspiel. Mhm. Ich war da nominiert und bei der Aufwärmen wieder Knie geschwollen. Mhm. Dann habe ich gesagt, hier ist irgendwas Faules. Ne? Ja. Wie kann das sein? Dann kommen noch ein drittes Mal, hat sich sehr oft wiederholt.
1: Mhm. Was haben Sie gedacht, was das ist, dass das Knie irgendwie immer wieder abheilt und wieder anschwillt?
2: Ja, ich dachte, weil in Kuba dieser Okkultismus sehr verbreitet ist, diese afrikanische Religion sehr verbreitet ist. Und ich kannte auch Mitspieler, die daran geglaubt haben. Und die haben bestimmte Rituale, um sich einen Weg frei zu machen. Mhm. Und das bedeutet auch manchmal, andere Leute in Schwierigkeit zu bringen, damit ich dahin komme. Und dann dachte ich, okay, ich werde so verhext quasi.
1: Wie so ein Fluch, oder?
2: Genau, ja. Und ich brauchte dann etwas oder jemanden, der mich davon befreit. Ja. Und dann kam mir ein Sinn, warte, du hast einen Deal mit Jesus gemacht und du hast nicht daran reagiert. Vielleicht deswegen bist du so anfällig, okay, dass jemand anderen dich angreifen darf.
1: Okay. Ja,
2: deswegen schließt das ab und dann ist wieder in Ordnung.
1: Mhm. Dann haben Sie das also brav eingehalten, Ihren Teil, Anteil vom Deal. Wie sah das aus?
2: Ja, dann direkt nach dem Training, wenn das mir in den Sinn kam, dann habe ich meine zwei christlichen Freunde gesagt, heute direkt will ich einen Gottesdienst besuchen. Die haben sich bewundert, warum so plötzlich.
1: Ja.
2: Und dann haben die gesagt, okay, ne? Danach gehen wir in eine Gemeinde. Mhm. Und dann haben wir eine Gemeinde besucht. Und der Pastor dieser Gemeinde war der erste Christ, das ich 7 Jahre davor gesehen habe.
1: Mit dieser Machetengeschichte.
2: Genau.
1: Okay. Das ist ja ein Jahre Zufall. Später.
2: Ja. Ja, und das habe ich ihn gesehen. Was meinst du hier? Weil damals hat er auch sofort aufgehört, Fußball zu spielen, als wäre er von der Oberfläche verschwunden.
1: Okay.
2: Und dann 7 Jahre später, wenn ich meine Verheißung erfüllen wollte oder mein Versprechen erfüllen wollte, war er der Pastor dieser Gemeinde.
1: Mhm.
2: Und das war für mich so, seltsame Begegnung.
1: Mhm. Mhm. Und warum sind Sie da so von, ist natürlich ein tolles Wiedersehen, aber warum hat Sie das so persönlich angesprochen, was der gesagt hat?
2: Ja, weil für mich war so, diese Begegnung damals mit einem Christ, das war für mich eine Premiere.
1: Mhm.
2: Und jetzt, wenn ich mit diesem Christus was verhandeln wollte oder in Ordnung bringen wollte, war der Ansprechpartner quasi da. Und das war für mich so, das ist jetzt so viel Zufall.
1: Der hat es ja in sich gehabt, der Gottesdienst für Sie. Warum? Was hat Sie da genau so abgeholt?
2: Ja, da wurde berichtet in der Predigt, der Mann, der da das Wort weitergegeben hat. Und er, als wäre er von meinem Leben redet. Ja, habe ich gesagt, wir haben ihn erzählt von das, was ich gerade hier durchmache.
1: Ja.
2: Wie ich mich fühle,
1: okay,
2: wie unsicher ich war, wie schutzlos ich war. Warum redet er jetzt darüber?
1: Und aber er kannte Sie doch. Warum ist das so erstaunlich?
2: Nee, das war eine andere Redner da.
1: Ach so, okay.
2: Da war eine andere Redner eingeladen. Das habe ich in meinem Leben nur diesen Mal gesehen.
1: Okay.
2: Danach habe ich ihn nie wieder gesehen.
1: Mhm.
2: Und er kam, aber ich hatte versucht, irgendwie Verbindungen herzustellen.
1: Mhm.
2: Und ich meinte, aber der Enoch, war der Pastor, er weiß nicht gerade, was in mir losgeht. Er konnte diese andere Prediger nicht erzählen, was ich jetzt gerade durchlebe.
1: Mhm.
2: Ne? Das war irgendwie alles ausgeschlossen von Vernunft her.
1: Mhm.
2: Ja? Und dann hat er gefragt, wann jemand sein Herz für Jesus öffnen wollte. Und da habe ich gesagt, ich will.
1: Okay. War das nicht vielleicht genau die Gehirnwäsche, die Sie irgendwie befürchtet haben bei den frommen Leuten?
2: Da ist etwas übernatürlich passiert.
1: Mhm.
2: Ich kam nach vorne, wurde über mich gebetet und dann habe ich eine Vision gehabt, als wäre es mal ein Film.
1: Mhm.
2: Und dann habe ich gesehen, wie viele schlimme Sachen in meinem Leben getan haben, wie in verschiedenen Szenen waren das, wo ich falsch gehandelt hätte. Und da habe ich deutlich erkannt, das war falsch, was du gemacht hast.
1: Mhm.
2: Und ich habe gesehen, wie Menschen dadurch verletzt worden waren. Und dann habe ich angefangen zu weinen.
1: Mhm.
2: Das war so Ende, alle Leute waren weg und ich war immer noch am Weinen.
1: Was haben Sie denn gemacht? Wieso haben Sie Leute verletzt?
2: Ich habe unfair gehandelt.
1: Mhm.
2: Ich war auch untreue Freundinnen gegenüber gewesen. Ich habe auch gelogen. Ich war auch sehr stolz und aufgrund dieses Stolz habe ich andere Menschen sehr nahe getreten und beleidigt.
1: Mhm.
2: Und dass diese ganze Sache, die für mich bis dahin normal waren, da haben mir dann richtig wehgetan.
1: Wie ordnen Sie das denn für sich ein? Sie gehen da zum Beten vorne in dem Gottesdienst und dann haben Sie eine Vision, wo Sie lauter schlimme Sachen sehen, die Sie gemacht haben. Ist Gott einer, der einem immer hier nur die Fehler vorhält?
2: Ja, ich glaube, dass diese Umkehr ist sehr wichtig, dass man einfach einsichtig wird in Dinge, die falsch sind und sich bewegt in Richtung dieser Dinge anderes zu tun. Und für mich war so eine übernatürliche Begegnung, weil bis dahin alle diese Sachen waren normal für mich.
1: Genau.
2: Ich halte mich für einen guten Mensch damals. Und da wurde mir klar, innerhalb von Sekunden, dass meine Einsicht total verkehrt war.
1: Mhm.
2: Und ich habe mich auch da kraftlos gefühlt, diese Dinge anders zu machen.
1: Mhm. Ja. Sie haben ja gesagt, dass Sie davon überhaupt nichts gehalten haben, von Gebet, von Glaube, von Gott. Das war etwas, was Sie abgelehnt haben. Warum? Was waren denn Ihre Argumente bis dato zu diesem Tag?
2: Ich bin auch so aufgewachsen mit viel Wissen, mit viel, du bekommst oder du erreichst das, was du dir vorgenommen hast. Mhm. Und daran musst du dich trainieren. Mhm. Und alle diese Sachen, die versuchen, dich in etwas Unsichtbares dran oder festzuhalten, sind einfach nur Gehirnwäsche, sind Ablenkungen. Mhm. Okay. Die hindern, dass du tust das, was du tatsächlich tun sollst, und die Zeit ist knapp. Mhm. Das, was du heute nicht tust, dann kannst du nicht mehr tun. Und so wurde ich geprägt. Mhm. Auch wo in meinem Land, wie gesagt, ich war 19 Jahre alt, wann ich jetzt mal einen Christ gesehen habe. Mhm. Damals war Christen Seltenheit.
1: Mhm. Also praktisch dieser Spruch, Religion ist Opium fürs Volk, das hatten, genau haben so. Sie auch geglaubt, dass das einen nur ablenken würde. Jetzt erleben Sie genau das Gegenteil. Wie haben Sie darauf reagiert?
2: Das war auch noch interessant an die Geschichte, wurde auch für mich gebetet, für meine Knie. Mhm. Und ein paar Tage später war wieder ein Testspiel, da habe ich mitgespielt, habe sogar ein Tor geschossen, das werde ich nie vergessen, weil ich Abwehrspieler war und war nicht so zuständig für so viele Tore. Mhm. Und dann auf den nächsten Augenblick habe ich gesagt, okay, jetzt folge ich Jesus, ich will ihn kennenlernen. Mhm. Und dann mein Vater, der auch sehr kommunistisch geprägt ist, deswegen heiße ich auch Wladimir.
1: Ja, ja.
2: Hat natürlich, wenn ich mit ihm darüber gesprochen habe, hat er sofort sehr aggressiv, würde ich sagen, reagiert. Und genau diese Worte benutzt, das ist Gehirnwäsche, das ist Ablenkungen, du hast ein Undiplom, du bist ein gebildeter Mensch, du darfst sowas nicht glauben. Mhm. Aber er selber hat mir so einen Lebensspruch reingepflanzt, wo das heißt, tut nicht etwas, worauf du nicht überzeugt bist. Mhm. Überzeug dir selbst von das, was du entscheidest.
1: Okay.
2: Und genau da kam mir ein Sinn, haben gesagt, du hast mir selber da beigebracht. Und jetzt will ich das anwenden.
1: Mhm. Jetzt
2: will
1: ich Jesus kennenlernen. Wie haben Sie Ihrem Vater das dann erklärt, dass Sie jetzt glauben?
2: Ich habe ihm gesagt, ich war verletzt, das weißt du schon. Mhm. Und ich bin ganz schnell wieder auf die Beine. Das weißt du auch schon. Und ich will dir erklären, wie das geschehen ist. Aha. Normalerweise würde das länger dauern, aber jetzt kann ich noch mal spielen und ich erkläre dir, wie das war. Mhm. Und dann habe ich die Geschichte meiner Bekehrung erzählt. Mhm. Und er war außer sich. Ne? Mhm.
1: Warum hat er es dann aber akzeptiert?
2: Er hat meine Überzeugung gesehen. Und er hat auch gehört, selbe Argument, das er mir dann beigebracht hat, von Mann zu Mann. Mhm. Und ich glaube, er hatte auch da keine andere Wahl gehabt, als mich einfach da so experimentieren zu lassen. Mhm. Ich glaube, er war auch der Überzeugung, dass ich Gehirnwäsche, deswegen wird es sowieso nicht klappen.
1: Mhm. Okay.
2: Und er hat mir einfach in Ruhe gelassen, für eine Weile. Aber dann hat er gesehen, dass nicht nur mein Leben sich dadurch verändert hat, sondern ich habe eine Hingabe bekommen, die Bibel zu studieren, zu lernen. Mhm. Und dann hat er dann versucht, wieder mich zu stoppen. Mhm. Und hat mir auch erzählt, interessanterweise, dass er beauftragt war, Gemeinde zu spionieren.
1: Wie bitte?
2: Gemeinde zu spionieren.
1: Okay, auszuspionieren.
2: Also er hat, hat Gemeinde besucht und hat nur für die Regierung mehr oder weniger Infos rausgeholt. Mhm.
1: Also von Ihrem Vater sind Sie gelehrt worden, nur das zu glauben, was man selber geprüft hat. So. Und Sie haben jetzt gesagt, Sie haben den Glauben getestet, mit diesem Knietest sozusagen. War der schon ausreichend für Sie?
2: Das war eine Startpunkt. Mhm. Ich glaube, die Überzeugung kam nachhinein durch Lebenserfahrungen, durch schwierige Situationen zu bestehen, durch sich selbst erleben, wie das Wort Gottes in jedem Bereich des Lebens wirkt und wie diese Anweisungen immer noch funktionieren.
1: Mhm. Haben Sie ein Beispiel, wo Sie das testen konnten, dass der Glaube trägt?
2: Ja, wenn mein Sohn kurz vor seiner vierten Geburtstag war, haben wir den Befund bekommen, dass er an Leukämie krank war. Da hat er Blutkrebs bekommen. Und dann das ist wieder so eine Situation, wo man keine Kontrolle darüber hat. Und eine Woche danach ist meine Tochter geboren. Also das war innerhalb einer Woche, unsere Welt hat sich umgedreht. Mhm. Und da habe ich natürlich mit Gott geredet, warum er, nimm mich an seine Stelle, der ist so klein, der ist unschuldig. Und dann hat er mich angesprochen und gesagt, du musst jetzt vertrauen, dass ich immer noch die Kontrolle habe über dein Leben. Du hast mir das gegeben.
1: Mhm. Hat Gott zu ihnen gesagt?
2: Ja. Und da kamen auch Leute im Krankenhaus und haben versucht, uns zu ermutigen. Mhm. Und die waren aber zerstört, natürlich. Das war eine schwierige Situation. Und ich war in der Lage, diese Leute aufzumuntern. Mhm. Ja. Und Worte gegeben, die Hoffnung. Und da war so eine Phase, wo man einfach aus Gott vertrauen soll und gehorsam sein soll. Und da war auch kurz die Situation, wo er durch diese ganze Chemie, diese Therapie, diese Chemotherapie sehr schwach geworden ist. Und er hat eine Infektion bekommen. Mhm. Und wir waren isoliert, 5 Wochen lang. Und das war sehr schwierig. Ja. Na, aber da muss man noch hoffen und glauben, dass Gott dabei ist. Und da war eine Zeit, wo ich sehr viel gelernt habe über Theologie, über Gott. Mhm. Und nach diesen 5 Wochen sind wir nach draußen gegangen. Die haben ein bisschen abgemacht von diesen ganzen Medikamenten. Und wir waren 10 Minuten draußen. Das war sehr schwierig für mich. Ich habe angefangen zu beten und zu sagen, wie geht das weiter? Na, du weißt, ich bin am Ende. Ich habe keine Kraft mehr. Hilf mir, damit ich nicht versage. Und plötzlich hat angefangen, mein Sohn zu singen. Ja, mit 4 Jahre alt hat er ein Lied gesungen, so ungefähr, Gott, es wird alles gut sein, weil du bei mir bist, die Sonne und der Mond wird mich besuchen, weil du bei mir bist, du bist hier, wird alles klar sein. Mhm. Und da war ich innerlich zerbrochen und dann kamen wir zurück ins Zimmer und ich war geführt, inspiriert, die Bibel vorzulesen im Psalm Kapitel 8, Vers 1. Und da steht ungefähr übersetzt, auf dem Munde der kleinen Kinder und Säuglinge werde ich ein Lied hervorheben, damit die Feinde zu Schweigen kommen. Mhm. Und da waren meine Ängste und meine Zweifel Feinde, die seit diesem Augenblick geschwiegen haben.
1: Ja, das haben Sie ganz klar auch als Reden Gottes für sich so erleben dürfen. Und trotzdem diese schwere Krankheit ihres Sohnes, kam dann nicht ihr Vater und sagte, siehst du, das hast du jetzt von deinem Gott, dass dein Sohn jetzt todkrank wird?
2: Da habe ich erwartet eigentlich, um ehrlich zu sein, aber ich bekam eine E-Mail von ihm, wo er gesagt hat, gut, wie du die ganze Situation bestehst, ich bin sehr stolz auf deinen Glauben.
1: Wow.
2: Mhm. Ja, und da hat mich zum Weinen gebracht, dass er sowas geschrieben hat.
1: Was wurde denn dann mit ihrem Sohn?
2: Der Herr hat ihn geheilt. Ich bedanke mich auch für die ganzen Arbeit im Krankenhaus. Mhm. Aber er ist jetzt 15 Jahre alt, ist 1,85 Meter groß, größer als ich, und hat ein ganzes Leben für sich. Und er weiß ganz genau, dass Gott eine Chance gegeben hat. Mhm. Und wir sind sehr dankbar und ist auch eine Geschichte, eine Lebensbegebenheit, die auch viel anbietet.

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1: Sie verhörten und folterten mich stundenlang mit Elektroschocks, bis ich bewusstlos wurde. Als ich wieder zu mir kam, sagte der Beamte zu mir: Diesmal stirbst du. Also sag mir den Anführer der Organisation und wo euer Hauptquartier ist.
2: Nordkorea ist das Land, in dem Christen am stärksten verfolgt werden. Dort wird Staatsgründer Kim Il-sung als Retter und Spender des Lebens verehrt. Wer sich dieser Philosophie verwehrt, wird gnadenlos verfolgt. Cho liebt seinen Führer bis zur Selbstaufgabe. Da entdeckt er, dass er einer Lüge aufgesessen ist.
1: Ich bin Cho und komme aus Nordkorea. In der Stadt Hasung bin ich geboren, sie liegt in der Provinz Hamgyong. Alle aus meiner Familie sind verhungert. Meine Eltern, meine Frau und meine Tochter. Ich sah keinen Sinn mehr in meinem Leben, als meine ganze Familie tot war. Ich habe gedacht, du stirbst als Nächster. Wie alle Nordkoreaner war ich stolz auf meinen Führer Kim. Wir singen in einem Lied: Mein Heimatland ist das Beste der Erde. Daher glaubten alle, dass es den anderen Menschen auf der Welt noch schlechter gehen muss als uns. Ich musste damals Ziegen hüten, aber das war sehr schwierig. Es gab kaum noch Gras, weil alle Menschen in Nordkorea so hungerten und alles Essbare sammelten, sogar Baumrinde, Kräuter oder Maiswurzeln. Die gesammelten Kräuter haben wir normalerweise mit ungefähr 200 Gramm Maispulver zu Hause gekocht und gegessen. Aber irgendwann waren weder Gras noch Kräuter zu finden. Es gab einfach nichts mehr. Dann haben wir auch giftiges Gras mit nach Hause genommen. Das konnten wir aber nur essen, wenn wir es lange genug gekocht haben und ziehen ließen. Aber weil wir so Hunger hatten, haben wir das Gras zu früh gegessen, ohne es genug zu entgiften. Wir hatten ja alle so großen Hunger. Wir alle haben davon blutige Durchfälle bekommen und so lange erbrochen, bis wir ganz schwach waren. Das hat sich immer wiederholt, bis meine ganze Familie so krank und schwach war, dass sie gestorben sind. Keiner hat während dieser Zeit sein Gehalt bekommen. 3 Jahre lang gab es weder Geld noch die üblichen Essensrationen. Ich schätze, dass mindestens 3 Millionen Menschen an Hunger gestorben sind. Ich wollte den Menschen helfen. Und ich habe nur noch davon geträumt, meinen Hunger zu stillen und einmal so viel Mais zu essen, wie ich konnte. Das war mein einziger Wunsch. Darum bin ich auf die Flucht nach China gegangen. Ich bin bis zu einem Bahnhof im Grenzgebiet gefahren. Von dort bin ich ganz langsam weiter zur Grenze gelaufen. Ich habe mir viel Zeit dabei gelassen, um nicht aufzufallen. Es war Juni und der Grenzfluss Tumen hatte Niedrigwasser. Ich zog meine Schuhe aus und krempelte meine Hosenbeine hoch. Wenn ich erschossen werde, bin ich eben tot, sagte ich mir. Ich habe mir nichts vorgemacht. Ich hatte keine großen Hoffnungen. Aber gleichzeitig dachte ich mir, mich wird niemand aufhalten. Ich war sehr vorsichtig und habe gut aufgepasst. Ich hatte mir fest vorgenommen, jeden zu töten, der mir bei meiner Flucht in die Quere kommen würde. Ich wollte unbedingt leben. Das Leben der anderen war mir völlig egal. Ich hätte jeden getötet. Meine 7 Monate alte Tochter ist gestorben, weil wir nicht einmal ein paar Gramm Maispulver hatten. Als ich dann in China war, erlebte ich zu meinem Schrecken das Gegenteil. Hunde leben dort besser als die Menschen in meiner Heimat. Man gibt ihnen Fleisch zu fressen. Ich war richtig geschockt, als ich das zum ersten Mal sah. Mir drehte sich alles und ich fiel bewusstlos zu Boden. Ich war so wütend. und habe so einen Hass in mir gespürt. Eine pure Lüge ist das, dass es unserem Land am besten gehen soll. Ich wollte nie wieder zurück, obwohl doch jeder Mensch irgendwann wieder zurück in seine Heimat möchte, um dort einmal begraben zu werden. Aber ich nicht. Von da an hatte ich ständig Angst, dass die chinesische Grenzpolizei mich fassen könnte und mich zurückbringen würde. Dann lernte ich in China einen Missionar kennen. Er hat mich in eine Bibelschule eingeladen. Dort würde ich alles über Gott erfahren und später selber Schüler ausbilden können. Aber ich bin nur aus zwei Gründen mit ihm gegangen. Die Schule schien an einem sicheren Ort zu sein und er versprach mir Unterkunft und volle Verpflegung. Dort in der Bibelschule haben wir die ganze Zeit in der Bibel gelesen. Das war so fremd und sehr schwierig für mich. Dann habe ich vom Märtyrertod eines Pastors gelesen. Das hat mich sehr angesprochen und ich wurde neugierig auf Jesus. Wegen des Hungers war ich aus Nordkorea geflohen, obwohl ich geschworen hatte, für Kim Il-sung zu sterben. Was war das für ein Gott, dass ein Mensch bereit war, sein Leben für ihn zu opfern? Um meine Neugier zu stillen, habe ich weiter in der Bibel gelesen. Damals hat mich ein Bibelvers stark angesprochen und bewegt. Im Brief an die Römer steht in Kapitel 1, Vers 20: Gott ist zwar unsichtbar, doch an seinen Werken, der Schöpfung, haben die Menschen seit jeher seine göttliche Macht und Größe sehen und erfahren können. Sie haben also keine Entschuldigung. Dieser Vers hat mich an den Moment erinnert, als ich den Fluss Tumen überqueren wollte. Ich rechnete mit meinem Tod. Aber im Inneren meines Herzens rief ich nach einem Gott. Gott, hilf mir. Lass mich bitte am Leben. Ich schrie die ganze Zeit zu Gott, obwohl ich noch nie von ihm gehört hatte. Beim Bibellesen konnte ich diesen unbekannten Gott, den ich am Fluss Tumen angefleht hatte, einfach nicht verleugnen. In einem anderen Bibelvers habe ich gelesen, dass es Gott ist, der den Wunsch nach ewigem Leben in unser Herz legt. Diese beiden Verse haben mich so aufgewühlt. Ich habe angefangen, von ganzem Herzen zu Gott zu beten. Dabei leuchtete eines Tages beim Beten ein helles Licht über mir. Da wusste ich, Gott ist bei mir. Seit mich Gott gerettet hat und ewiges Leben geschenkt hat, möchte ich, dass meine Brüder und Schwestern in Nordkorea vor dem ewigen Tod gerettet werden. Ich hatte Nordkorea zwar verflucht, weil das Land so verlogen ist, aber Gott hat diese Gedanken von mir genommen und mich völlig neu gemacht. Wie kann ich einfach zusehen, wie meine Brüder und Schwestern ins Verderben stürzen? Und wenn es mein Leben kostet, bin ich bereit, alles dafür zu geben. Ich will die Seelen der Menschen retten. Also haben wir uns damals auf die Suche nach Flüchtlingen aus Nordkorea gemacht, um sie in die Bibelschule einzuladen. Eines Tages wurden wir dabei von chinesischen Grenzpolizisten gefasst. Sie sperrten uns ins Gefängnis und begannen uns zu foltern. An dem Tag, an dem ich gefangen wurde, fing ich an zu fasten und zu beten. Ich betete: Gott, ich habe Angst vor den Verhören und der Folter. Bitte lass mich sterben, dass ich niemand verrate, und hole mich in den nächsten drei Tatverhören und der Folter. Bitte lass mich sterben, dass ich niemand verrate, und hole mich in den nächsten drei Tagen zu dir. Ich werde versuchen, drei Tage durchzuhalten.

0: gebrochen, zu verhören und zu foltern. Zuerst haben sie mich auf einen elektrischen Stuhl gesetzt. Je nachdem, wo die Elektroden angesetzt werden, reagiert der Körper anders. Bei mir hat der Schock einen Lachanfall ausgelöst. Ich lachte richtig hysterisch und bekam Schaum vor den Mund. Ich musste mich auch übergeben und beinahe jedes Mal wurde ich bewusstlos. Mir war so elend und ich sagte zu ihm, ich will lieber hier in China sterben als in Nordkorea. Töte mich. Ich dachte, in diesem Zustand schaffe ich es nicht mehr nach Nordkorea, also wollte ich nur noch sterben. Immer wieder wurde ich bewusstlos und einmal glaubte ich dabei, dass ich an einem Strand liege. Ich fror entsetzlich. Da betete ich, Gott, hilf mir, ich friere so. Da kam etwas wie Goldpulver vom Himmel und deckte mich warm und gemütlich zu. Mitten in all dem spürte ich, dass Gott mich festhielt. Gott sei Dank habe ich niemanden verraten. Ich habe zwar niemanden verraten, aber dann haben sie mich ins Arbeitslager nach Nordkorea geschickt. Beim Verlegen wurden wir wieder gequält. Flüchtlinge müssen schlimmer leiden als Kriminelle, weil sie Kim Il-sung und das Vaterland verraten haben. Im Lager werden alle Verbrecher gesammelt, egal was man ihnen vorwirft. Aber die wirklich Kriminellen werden als Vorsteher über die Flüchtlinge eingesetzt. Sie behandeln Flüchtlinge besonders unmenschlich, weil sie als Landesverräter gelten. Meine Mitgefangenen wurden von diesen Kriminellen dauernd geschlagen und gepeinigt. Wir mussten jeden Tag 13 bis 15 Stunden arbeiten. Dabei durften wir niemals stehen bleiben, sondern immer laufen, laufen. Selbst bei einer Arbeit an einem festen Platz. Sie haben uns pausenlos angetrieben. Durch die schwere Arbeit, die Gewalt und den Hunger sind viele gestorben.
1: Pastor Cho wird nach 6 Monaten Arbeitslager überraschend freigelassen. Er flieht erneut. Über China schafft er es bis nach Südkorea. Cho erfährt, dass bei einer Razzia alle seine Freunde aus der geheimen Bibelschule verhaftet wurden.
0: Die Grenzpolizei in Nordkorea hat sie alle ins Gefängnis geschickt. Kaum waren sie dort, mussten alle vortreten, die an Gott glaubten. Die Polizisten wussten schon, dass viele geflohene Nordkoreaner in China die Bibel kennengelernt haben. Meine Freunde vom zweiten Schuljahr und Schüler, die ich unterrichtet habe, standen auf. Die Beamten nahmen sie mit und verhörten und folterten sie. Alle anderen Schüler mussten in der Zwischenzeit im Nebenraum warten. Dabei hörten sie ihre Schreie aus der Folterkammer. Es war schrecklich für sie, das mit anzuhören. Sie bekamen furchtbare Angst. Aber als ihre Mitstudenten nach dem Verhör und der Folter wieder zurückkamen, haben sie nicht geklagt oder gejammert. Im Gegenteil. Sie haben ihren Freunden Mut gemacht und sie haben alle aufgefordert, Gott zu loben und zu preisen. Selbst in der Folterkammer haben diese Männer Gott vertraut und ihre Überzeugungen nicht aufgegeben. Sie erinnerten die anderen an ihre ewige Hoffnung bei Gott und sagten ihnen, wir haben ein neues, ewiges Leben von Gott bekommen. Sie können uns foltern und uns schlagen und unsere Körper töten und wir werden sterben. Aber unsere Seelen können sie nicht töten. Gott hat uns versprochen, dass wir ewig bei ihm leben werden. Habt keine Angst, haltet an ihm fest. Er hat uns ewiges Leben gegeben. Einige Freunde, die ich später in Südkorea getroffen habe, haben mir berichtet, dass meine Freunde in Nordkorea öffentlich erschossen wurden. Sie wurden einfach hingerichtet.

0: ohne ein Verfahren oder eine gerichtliche Verhandlung zu bekommen. Einer meiner Freunde wurde von dem Richter aufgefordert, noch ein letztes Wort zu sagen. Er war sehr mutig und sagte laut, dass es jeder hören konnte, Jesus ist die letzte und einzige Hoffnung. Ich bin davon überzeugt, Jesus ist der Weg für unser Land und für alle Menschen dieser Erde. Ohne Jesus werden wir alle sterben. Wir haben Gott verleugnet und wir haben die ganze Zeit einen Götzen angebetet. Ihn anzunehmen und ihm zu vertrauen, ist unsere einzige Rettung. Dieser junge Mann wurde dann verbrannt für sein mutiges Zeugnis. Das haben mir diejenigen gesagt, die ihn zuletzt gesehen haben. Man hatte ihn nach Zhongjin gebracht. Das ist ein Arbeitslager, in dem die Gefangenen verbrannt werden. Er war damals 22 Jahre alt. Seine letzten Worte haben einen Wächter sehr aufgerüttelt. Dieser Mann hatte auch schon heimlich christliche Radiosendungen aus Südkorea gehört und dadurch von Jesus erfahren. Durch das mutige Zeugnis meines Freundes und weil er wie ein Märtyrer starb, nahm der Wärter Jesus an. Seine Kinder, die so alt waren wie mein Freund, waren an Hunger gestorben. Das war sehr schmerzlich für ihn und hat ihn aufgerüttelt. Nach der Hinrichtung hat er dann einem christlichen Mädchen im Lager geholfen. Er hatte Mitleid mit ihr, weil sie zu einer Untergrundgemeinde gehörte und auch hingerichtet werden sollte. Er hat sie heimlich freigelassen. Dieses Mädchen konnte aus Nordkorea fliehen und hat es nach Südkorea geschafft. Sie hat uns später alles erzählt, was aus unseren Freunden geworden ist. Ich war auch nicht besser als die nordkoreanischen Beamten. Stur halten sie an dem fest, was sie glauben, tun zu müssen. Diese Verbissenheit erinnert mich an meine erste Flucht. Damals hätte ich jeden getötet. Jeden, der mir in die Quere gekommen wäre. Ich wollte nur eines: leben. Aber das Leben, das ich gesucht habe, habe ich erst gefunden, als ich Gott begegnet bin. Er hat mich Stück für Stück verändert und mir ein neues Leben gegeben. Seither bin ich ein ganz anderer Mensch geworden. Jetzt sehe ich alles ganz anders. Es ist Gott, der allen Geschöpfen das Leben gegeben hat. Das sehe ich jetzt erst so. Wenn ich den Wind spüre oder die Vögel am Himmel beobachte, er hat sie erschaffen. Mit ihrem Dasein preisen sie Gott. Ich habe die anderen Menschen nie als Geschöpfe Gottes gesehen und sie auch nicht geachtet. Erst als ich erkannt habe, dass Gott mich und alle Menschen geschaffen hat, wurde mir klar, dass ich ein Sünder bin. Aber Gott hat mir vergeben und mich neu gemacht. Er hat mich gerettet. Darum kann ich gar nicht anders. Ich will meinen Peinigern vergeben. Denen, die mich verfolgt und geschlagen haben, will ich vergeben. Einige Pastoren der großen Gemeinden in Südkorea sagen, dass unsere Bibelschule eine echte Hoffnung für unser Land ist. Wir machen zwar nichts anderes als beten und Bibel lesen den ganzen Tag lang, aber das verändert unsere Gedanken und bewirkt erst, dass der Geist Gottes in uns arbeiten kann. Wir beschäftigen uns mit nichts anderem. Von morgens um 6.30 Uhr bis um Mitternacht lesen wir in Gottes Wort und beten wir. Jeden Tag beten wir 5 Stunden lang. Das Neue Testament lesen wir 100-mal durch innerhalb eines Jahres. Und das Alte Testament lesen wir 25-mal durch. Außerdem haben wir das Ziel, pro Jahr 1000 Bibelverse auswendig zu lernen. Vielleicht kommt einigen das Programm langweilig vor. Es gibt auch welche, die sagen, dieses stundenlange Bibellesen sei unmenschlich und streng. Aber das ist es nicht für uns. Dieses Bibellesen ist tatsächlich die einzige Chance, aus unseren alten Denkmustern herauszukommen. Unser Denken und Handeln muss total erneuert werden. Wir haben erlebt, nur dieses intensive Beschäftigen mit der Bibel kann die Indoktrination der Juche-Ideologie von Kim Il-sung in einem Menschen ausrotten. Bevor wir in der Bibel gelesen haben, wussten wir von nichts anderem, als was wir unter dieser Lehre beigebracht bekommen haben. In allen Nordkoreanern ist sie inzwischen fest verankert.
1: Ja.
0: Sie sind erstens überzeugt, Il-sung ist der Retter des Lebens. Und zweitens sind sie überzeugt, dass alle Menschen dieser Erde an die Chuche-Ideologie glauben, die Kim Il-sung aufgestellt hat. Viele Christen wurden nach dem Koreakrieg wegen ihres Glaubens umgebracht. 100.000 Menschen wurden damals in Nordkorea ermordet. Heute leben manche heimlich ihren Glauben, andere versuchen zu fliehen. Darum konnte ich es gar nicht glauben, dass es in Nordkorea eine Untergrundkirche gibt. Erst in Südkorea habe ich davon erfahren. Denn in Nordkorea herrscht Kim Il-sung und seine Ideologie war Staatsreligion. Je mehr ich in der Bibel las, desto mehr wuchs in mir die Überzeugung, dass Gott ganz anders ist und seine Gedanken viel größer sind als die Gedanken der Menschen. In der Bibel sorgt Gott für seine Nachfolger. Viele Menschen gehen wie ich nach China wegen dieser langen Hungersnot. Deswegen herrscht in ganz Nordkorea ein großes Chaos und darum haben viele Menschen das Land verlassen müssen. Erst im Ausland hören sie von Gott. Dann kommen sie wieder zurück und missionieren ihre Freunde. Inzwischen bin ich vielen Christen im Westen begegnet, denen ich meine Geschichte erzählen durfte. Obwohl wir uns nicht persönlich kannten, erzählten sie mir mit Tränen in den Augen, dass sie für Nordkorea und für die Flüchtlinge beten. Dadurch wurde mir erst bewusst, wie ich es überhaupt geschafft habe, bis heute zu überleben. Es waren nur ihre Gebete. Ich bin der lebendige Beweis ihrer Gebete. Darum bin ich jetzt noch mehr entschlossen zu beten und in der Bibel zu lesen als vorher. Ich möchte, dass die Opfer und Tränen dieser verlorenen Menschen in Nordkorea einmal in Freudentränen verwandelt werden. Das wünsche ich mir so sehr für sie. Darum bitte ich sehr, dass alle Christen für Korea beten und bitten, dass Gott in Korea seinen Geist des Friedens und der Einheit ausgießt. Wir wünschen uns, dass unsere Länder wieder eins werden.
1: Denn Gott hat uns keinen Geist der Furcht gegeben, sondern sein Geist erfüllt uns mit Kraft, Liebe und Besonnenheit. Schäm dich also nicht, dich in aller Öffentlichkeit zu unserem Herrn Jesus Christus zu bekennen. Halte auch weiter zu mir, obwohl ich jetzt für ihn im Gefängnis bin. Sei auch du bereit, für die rettende Botschaft zu leiden. Gott wird dir die Kraft dazu geben. Immer wenn ich für dich bete, danke ich Gott. Tag und Nacht denke ich an dich in meinen Gebeten.

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1: Dann bin ich also beim Arbeitslager angekommen. Ich stand vor dem großen Tor und sah, wie hoch die Mauer war. Über der Mauer war ein Drahtzaun angebracht. An den vier Wachtposten oben auf der Mauer stand je eine Kanone. Wenn es im Arbeitslager zu einem Aufstand kommen würde, würde man diese Kanonen einsetzen. Über dem Eingangstor war ein Schild angebracht. Darauf stand: Versuch nicht zu fliehen, du wirst sterben. Allein diese Warnung schüchterte jeden ein. Ich betete vor diesem eisernen Tor, bis es aufging. Ich sagte zu Gott: O Herr, ich bin sehr schwach. Wenn ich da hineingehe, werde ich jemals wieder lebend herauskommen?
2: Weltweit werden schätzungsweise 100 Millionen Christen wegen ihres Glaubens verfolgt. Jedes Jahr veröffentlicht das christliche Hilfswerk Open Doors im Weltverfolgungsindex die 50 Länder, in denen Christen besonders stark verfolgt werden. Nordkorea steht seit Jahren auf Platz 1 dieser traurigen Rangliste. Nirgendwo sonst geht es Christen so schlecht wie hier. Das kommunistische Regime beherrscht den gesamten Alltag der Bevölkerung. Kein Lebensbereich ist davon ausgenommen. Die Diktatoren der Kim-Dynastie lassen sich gottgleich verehren. Spitzel sind überall. Christen gehören zu den Staatsfeinden Nummer 1, da sie einen anderen Gott verehren als den Diktator. Werden sie entdeckt, kommen sie in Arbeitslager oder werden hingerichtet. 50 bis 70.000 Christen sollen sich in Arbeitslagern befinden. Nach außen bemüht sich der Staat, eine perfekte Fassade aufrechtzuerhalten, doch dahinter zeigt sich das wahre Gesicht Nordkoreas. Hye-ju wurde in Nordkorea geboren und verbrachte dort fast ihr ganzes Leben. Aus Sicherheitsgründen kann sie nicht gezeigt werden, auch ihr richtiger Name und ihr derzeitiger Aufenthaltsort dürfen nicht genannt werden. In der ersten Folge hatte sie berichtet, wie sie zuerst an die Staatsideologie geglaubt hatte, aber dann Christin geworden war. Nach dem Tod ihres gläubigen Mannes im Gefängnis gab es für sie nur noch eine Hoffnung, um als Christin frei leben zu können: Flucht aus Nordkorea. Der Weg in den Süden nach Südkorea ist durch eine undurchdringliche Grenze versperrt. Es blieb ihr daher nur eine Möglichkeit, in den Norden, nach China zu fliehen.
1: Ich bin vor meiner Lagerhaft zweimal über die Grenze nach China gegangen. Als ich zum ersten Mal gefangen und zurückgeschickt worden war, bin ich in Nordkorea für einige Zeit in ein Umerziehungslager gesteckt worden.
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1: Ja, da ist die Sendung Input mit Impact am Mikrofon der Remo Egloff. Ich begrüße Sie recht herzlich zu dieser Live-Sendung aus unserem Studio auf Kanal Bethesda. Wir haben etwas Spannendes vor uns zusammen, und zwar stellen wir uns die Frage: Freundschaft mit Jesus auch für mich? Ich freue mich sehr auf die Zeit mit euch und verspreche Ihnen, es wird ganz spannend und wunderbar wie immer, wie wir dürfen von Herr Jesus erzählen. Und ich wünsche Ihnen ganz viel Vergnügen. Jetzt schon, zuerst noch in Musik und dann lassen wir los.

Ja, das ist Christine Clario gsi. Spanische Musik, spanische Lopez, wunderbar. Wir sind da live und mit drin im Kanal Bethesda. Und zwar in der Live-Sendung Input mit Impact. Am Mikrofon der Remo Iglof, das Thema von der knapp nicht ganz Stunde, nächste Stunde. Heisst Freundschaft mit Jesus auch für mich? Da ist die Frage. Ich habe da Inputs, wo ich vorlese und für das Ablesen wechsle ich jetzt auf Hochdeutsch, damit alle, die zuhören und der Mundartsprache nicht ganz mächtig sind, es auch verstehen. Stellen Sie sich den unbeliebtesten Menschen vor, den Sie kennen. Einer, der immer nur auf sein eigenes Wohl schaut und dabei alle, die ihm in die Quere kommen, schamlos ausnutzt. Könnten Sie sich vorstellen, ausgerechnet diesem Menschen Ihre Freundschaft anzubieten? Was heute etwa die Abzocker sind, waren zu Beginn unserer Zeitzählung die Zöllner, also zur Zeit von Jesus. Sie waren eigenständige Unternehmer, die im Auftrag der römischen Besatzungsmacht die Steuern einzogen. Dabei gab es keine exakt festgelegten Zolltarife. Die Zöllner mussten zwar einen bestimmten Betrag den Römern abgeben, was sie darüber hinaus einnahmen, steckten sie aber in die eigene Tasche. Im Windschatten von Rom bereicherten sie sich so schamlos am eigenen Volk. Ihr Ruf war katastrophal. Sie wurden Räubern gleichgesetzt und zum Beispiel nicht als Zeugen vor Gericht zugelassen. Der oberste Zöllner in Jericho hieß, wer weiß es, Bibelkenner wissen da vielleicht, hieß Zachäus. Als Zöllner hatte er keine Freunde. Sein Interesse galt ganz seinem eigenen Wohl. Doch eigentlich wusste auch er, dass er falsch handelte. Als er hörte, dass der Wanderprediger Jesus in der Stadt war, hatte ihn vielleicht dieses Unbehagen dazu getrieben, dass er mehr von Jesus erfahren wollte. Wegen der großen Menschenmenge schaffte er es nicht, in die Nähe von Jesus zu kommen. So rannte er ein Stück voraus und kletterte auf einen Baum, der am Weg stand. Von hier aus konnte er alles überblicken. Als Jesus dort vorbeikam, entdeckte er ihn. Freundschaft schafft Verurteilung. Zachäus, komm schnell herab, rief Jesus. Ich möchte heute dein Gast sein. Rundherum herrschte große Empörung. Wie kann es sein, dass Jesus ausgerechnet diesen Gauner wie einen Freund behandelt? Weshalb begegnet er ihm mit Liebe, anstatt ihn zu verurteilen? Jesus zeigte mit seinem Verhalten, dass für ihn alle Menschen gleich sind. Er bietet ihnen zuerst seine Freundschaft an, egal wie gut oder schlecht sie auch gelebt haben. Für ihn gibt es keinen Unterschied zwischen kleinen Sündern und Ober- oder großen Sündern. Aktuelles Angebot, das Freundschaftsangebot von Jesus, gilt auch heute noch. Er lädt uns ein, mich wie dich, in Gemeinschaft mit ihm zu leben. Jesus hält uns nicht zuerst unsere Schwächen vor, sondern bietet seine bedingungslose Freundschaft an. Zachäus reagierte begeistert auf das Angebot von Jesus. Wow, rief er, Jesus kommt zu mir. Voller Freude lud Zachäus Jesus in sein Haus ein. Ja, das ist auch wunderbar, schon mal die Geschichte bis dahin. Wie ist es bei Ihnen? Wie ist es bei dir? Reagieren Sie auch mit Freude auf das Freundschaftsangebot von Jesus? Da machen wir nochmal ein bisschen Musik, dann können Sie sich das überlegen. Falls nicht, hoffe ich, dass Sie
das nachher noch machen und nachholen. Bleiben Sie da. Ich komme bald wieder.

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1: Ja, das ist der Remo Egler vom Mikrofon. Ich begrüße Sie, für die, die ihr jetzt zugeschaltet haben, zu der Live-Sendung auf Kanal Bethesda mit dem Thema Freundschaft mit Jesus, auch für mich. Da ist die Frage, wo Jesus uns stellt heute Abend. Und wir haben gehört, sehr spannend gewesen, wie der Zöllner Zachäus nicht beliebt beim Volk als Zöllner. Zu dieser Zeit gar nicht. Ganz verschrocken ist, wo Jesus vorbei gelaufen ist bei ihm. Und er hat gewusst, ja, Jesus, das ist doch der Wanderprediger. Und ist ganz gespannt in die Nähe von ihm. Und weil er nichts gefunden hat, weil er klein war, ist er auf den Baum geklettert und hat Jesus auch gesehen. Und Jesus hat ihm zugerufen, Zachäus, heute will ich dein Gast sein. Und da ist die Frage, wo Jesus uns allen stellt. Wolltest du Jesus auch einladen, so wie es Zachäus dann gemacht hat? Und für da, ja, müssen wir eine Entscheidung treffen und sagen, ja, wollte ich das oder wollte ich es nicht? Die Entscheidung getroffen hat zum Beispiel, und da ist einmal ein Zeugnis zwischen denen, eine bekannte Schauspielerin, Candace Cameron Bure. Sie hat Folgendes gesagt. Jesus ist mein bester Freund. Um die Beziehung mit ihm zu pflegen, rede ich einfach jeden Tag mit ihm und höre, ob er mich in eine spezielle Richtung führt. Und ich lese in der Bibel Gottes Wort. Am meisten bete ich aber, dass ich seinen Willen erkennen und tun kann und dass ich die beste Repräsentantin für ihn bin, die ich sein kann. Ganz schön, die Aussage, das Zitat von der Candace Cameron Bure. Wir machen weiter. Und daher wechsle ich wieder auf Hochdeutsch mit deinem nächsten Input. Also, wenn wir uns entschieden haben, wir möchten dem Jesus begegnen. Eine Begegnung mit Jesus ist auch heute möglich. Dazu muss man nicht mal auf einen Baum klettern. Sie können Jesus Ihren Wunsch in einem einfachen Gebet mitteilen. Sprechen Sie mit ihm wie mit einem guten Freund. Jesus, du siehst, wo ich gerade bin, was mich beschäftigt. Bitte höre mich an, gib mir ein Zeichen, dass du da bist. Bitte melde dich und gib mir Antwort. Die Antwort kann ganz unterschiedlich eintreffen. Vielleicht, indem ich plötzlich ein gutes Gefühl bekomme und mich entspanne. Oder dass mich ein Freund oder eine Freundin unbewusst auf die richtige Spur verweist. Oder dass ich die Bibel öffne und gerade auf eine Stelle stoße, die meine Frage beantwortet. Erfahren wir, wie die Freundschaft mit Jesus überhaupt möglich geworden ist. Wie ist die Freundschaft mit Jesus möglich geworden? Es ist nicht selbstverständlich, dass Jesus jedem von uns seine Freundschaft anbieten kann, so wie Zachäus. Der Menschensohn ist gekommen. Jesus bezahlte dafür einen ganz hohen Preis. Der Menschensohn ist gekommen, Verlorene zu suchen und zu retten, schreibt die Bibel. Mit dem Menschensohn ist natürlich Jesus gemeint. Er kam im Auftrag von Gott, seinem Vater, auf die Welt, um die Beziehung zwischen Gott und den Menschen wiederherzustellen. Halleluja! Ist das nicht wunderbar? Jesus ist gekommen, selber Gott, als Gottes Sohn, auf diese Welt, um uns zu begegnen, auf Augenhöhe, selber ein Mensch gewesen, wie du, wie sie und ich, und hat uns allen, auch heute noch, wo noch jetzt schon im Himmel wieder ist, das Angebot gemacht. Willst du mit mir Freundschaft haben? Darf ich dein Herr sein über dein Leben? Wir kommen nachher noch dazu und definieren das noch genau, definieren, wie wir das machen können. Und darum bitte ich dich, und bitte ich sie, dass sie dranbleiben. Es geht bald weiter. Es ist und bleibt spannend. Und man sagt ja, das ist das nächste Lied, das wir jetzt zehnmal hören. Licht dieser Welt. Jesus ist auch als Licht auf die dunkle und finstere Welt gekommen, um uns von dieser Drangsal, von dieser Finsternis, von dieser Sklaverei, von dieser Welt, vom Gegenspieler von Jesus, vom Antichrist, vom Teufel zu befreien. Darum lassen wir jetzt da. Jesus, du bist das Licht von dieser Welt.

Ja, Technik streikt, da gibt's manchmal, ist aber nicht schlimm, wir haben da schöne, wunderbare Hintergrundmusik. Und ist auch immer ganz schön zum ein entspannen, runterfahren und ja, uns dann nochmal durch den Kopf gehen lassen, was Jesus für uns gemacht hat und was er gern noch mit uns machen will. Und dass wir uns die Frage stellen, Jesus, wollen wir mit dir gehen? Ich probiere das Problem zu beheben, sonst machen wir nachher weiter mit dem nächsten Impuls.

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1: Input mit Impact, Teil 3. Recht herzlich willkommen zurück. Gut, haben wir immer ein bisschen Musik, da können wir überbrücken. Wir können auch Technik überbrücken. Ich denke immer, zu dieser Zeit, wo wir es jetzt haben, ist gerade authentisch, hat auch ja, Jesus und Johannes der Täufer haben keine Technik, kein Mikrofon, kein Lautsprecher gehabt. Und gleich, und keine Musik, kein Hintergrundmusik, keine Jingles und so weiter. Und gleich hat er 10.000, 100.000 von Menschen können erreichen, den Jesus. Wir haben gehört, dass er auch den Zachäus erreicht hat. Matthäus war auch ein Zöllner, stimmt. Der nachher jünger geworden ist. Die die Bibel kennen, wissen das. Aber der Zachäus war ganz ein schlimmer Finger. Und Jesus hat ihn aber gerufen beim Namen. Und Zachäus hat ihn eingeladen in sein Haus und hat die Einladung von Jesus sofort angenommen und hat Jesus in sein Haus eingeladen. Das ist schon eine wunderbar gute Reaktion gsi vom Zachäus, wo wirklich viel auf dem Kerbholz gehabt. Und er hat sein Leben ab dem Moment geändert. Er hat gesagt, ja, Jesus, wenn du mich rufst, ich gebe dir Antwort. Ich will dein Freund sein. Du sollst mein Herr sein. Ich weiss, dass ich ein schlechter Mensch bin. Ein Sünder bin. Er hat wirklich Buße getan, hat die Sünde bekannt und hat wirklich gesagt, ich will mich jetzt ändern. Und ihr wisst es, er hat dann das Vierfache oder das Sechsfache fast zurückgegeben von dem, was er den Menschen gestohlen hat, wo er sie betrogen hat. Und da ist eine wirkliche Bekehrung, Buße, Einsicht, Umkehr, Vergebung auch. Sofort in Form von einem Handeln von Taten empfangen und hat den Menschen, die noch Leid zugefügt hat, hat das gerade korrigieren. Und da hat man gesehen, mit dem Menschen ist wirklich etwas passiert. Ja, weisst, wenn man das Angebot nicht annimmt, wenn man sagt, ja, yeah, das ist mir noch ein bisschen komisch. Wir können auch anschauen, was denn heisst, getrennt von Gott zu sein. Und ich komme jetzt so zum letzten Teil von meinem Input und wechsle daher wieder auf Hochdeutsch. Getrennt von Gott. Verloren bedeutet nicht, dass es den Menschen, die Jesus sucht, besonders schlecht gehen oder sie besonders schlimme Dinge getan haben müssen. Verloren bedeutet hier nicht mehr und nicht weniger, als nicht in der Gemeinschaft mit Gott zu leben. Es ist eine Menschheitserfahrung und die Bibel bestätigt sie. Der Mensch tendiert zur Eigenwilligkeit. Er meint, das Leben auch ohne Gott bewältigen zu können. Oft kommen dann Ersatzgötter ins Spiel, wie zum Erfolg, Reichtum oder Sex. Diese Dinge sind an sich nichts Schlechtes, aber sie bieten letztendlich keine tiefere Erfüllung. Eine Lehre bleibt immer, kann ich aus meiner eigenen Erfahrung sagen, wirklich. Lücke überwunden, totalen Frieden. Tiefste Freude und echte Erfüllung finden wir, wenn wir mit Gott in Freundschaft leben. Um das zu ermöglichen, kam Jesus auf die Welt und zeigt mit seinem Leben und Handeln vorbildlich, wie sich Gott das Leben ursprünglich gedacht hatte. Mit seinem Tod am Kreuz und der Auferstehung überwand Jesus die Lücke, die zwischen Gott und dem Menschen bestand, stellvertretend für uns alle. Die Freundschaft mit uns war Jesus mehr wert als sein eigenes Leben. Ein Entschluss. Seitdem kann jeder von uns das Freundschaftsangebot von Jesus ganz persönlich annehmen. Das bedeutet daran zu glauben, dass Jesus auch für mich ganz persönlich gestorben ist, somit für sie oder für dich. Und damit den Zugang zu Gott, dem Vater, dem Schöpfer aller Dinge ermöglicht hat. Die Begegnung mit Jesus beginnt oft mit einem Entschluss, sein Leben zu ändern. Zachäus hat es radikal geändert, sein Leben radikal, in einem Moment auf den anderen. Und Jesus die Tür zu öffnen. Sie beginnt mit der Einsicht, dass es radikal falsch war, sein Leben ohne Rücksicht auf Gottes gute Pläne zu führen, ohne Gott zu leben, habe ich auch gemacht. 40 Jahre, ich weiss, wie es im Zachäus gegangen ist. Ich war auch lange am Suchen in der Esoterik, im Okkultismus, in der Astrologie. Und ich habe nie eine Erfüllung gefunden, wenn ich sie jetzt habe, bei Jesus. Echtes Leben. Jesus sagte Menschen, die auf der Suche nach Echtheit und Wahrheit waren, wiederholt, folge mir nach. Ihm nachzufolgen kann auch ein Loslassen von Dingen bedeuten, die mir bislang noch wichtiger waren. Aber es lohnt sich, denn Jesus gibt uns viel mehr, nämlich echtes Leben im Überfluss, wie es in der Bibel heißt. Und er verschafft uns den Zugang zu Gott, dem wahren Vater. Wer Jesus als Freund hat, erlebt Veränderung. Echte Veränderung. Und das kann ich wirklich auch nochmal wirklich betonen und Zeugnis geben. Ich habe wirklich 40 Jahre lang in vielen Religionen gesucht. Und ich kann auch sagen, ob es Buddhismus ist, Hinduismus. Ich habe alles ein bisschen angeschaut. Überall muss man sich den Himmel und Gemeinschaft mit Gott verdienen. Man redet von Karma, man muss leiden. Je mehr man leidet, desto höher kommt man hoch. Man muss mehrere Leben durchlaufen irgendwann. Und am Schluss, wenn man Glück hat, meiss man ja gar nicht, lange es jetzt oder lange es nicht. Und das ist das Schöne, wenn Sie Freundschaft mit Jesus haben, wenn Sie den Graben, wo die Sünde in Ihrem Leben zwischen Sie und Gott gebracht hat, beseitigen, indem Sie sagen, ich nehme den Freundschaftsangebot von Jesus an, bekenne meine Sünde durch Buss und kehre um und stelle das Kreuz zwischen meiner Sünde und Gott. Und dann kann ich nämlich überlaufen, direkt zum Vater, zu Gott. Weil ich weiss, der zum Vater, zu Gott. Weil ich weiss, der Vorhang im Tempel ist zerrissen. Und wenn

Bibel sagt, es gibt einen Himmel und es gibt eine Hölle. Und ich bete von Herzen, dass jeder, der jetzt zulässt, sich für den Himmel entscheidet, für eine Freundschaft mit Jesus. Und ich tue mit euch nach dem nächsten Lied zum Abschluss auch noch anschauen, wie komme ich denn zu Jesus? Wie geht das? Ich sage euch, Ihnen, es ist überhaupt nicht kompliziert. Es ist so, so einfach. Und darum tun Sie sich noch einmal überlegen. Es geht weiter mit dem Lied von Jeremy Camp. There will be a day. Vielleicht ist es jetzt Ihren Tag. There will be the day für Sie, um sich jetzt wieder Zachäus mit Jesus auseinanderzusetzen und ihn anzunehmen und ihm nachzufolgen und sich zu ihm zu bekehren. Halleluja. Darum bleiben Sie da. Ich komme gerade wieder. Bis nachher. Gottes Segen.

Ja, there will be a day, Jeremy Camp. Da ist nochmal der Remo Egler für die Live-Sendung. Input mit Impact auf Kanal Bethesda. Ja, ich hoffe sehr, sehr fest.

dass das heute nicht irgendein Tag ist, sondern der Tag, wo sie oder du mit Jesus ganze Sache macht, wie der Zachäus. Es gibt keine Sünde, sage ich Ihnen oder dir. Es gibt keine Sünde, die Gott nicht kann vergeben kann. Absolut keine, weil ich auch sehr viel auf dem Kerbholz hatte. Und vielleicht ist es gar nicht schlecht. Jesus sagt, je mehr es einem vergeben wird, desto mehr liebt man ihn. Da hat er bei dieser Sünderin gesagt, wahrscheinlich eine Prostituierte, die ihn nachher Füße eingegölt hat mit ihren Tränen und Haar abgewischt hat, weil sie genau gewusst hat, dafür eine Sünderin, dass sie gsi ist. Und Jesus hat ihr gesagt, deine Sünden sind dir vergeben. Und wie wunderbar ist das, wenn wir das hören, dass Jesus Gott uns sagt, deine Sünden sind dir vergeben. Die Sünde ist da, wo uns von Gott trennt. Der Sündenfall im Paradies, im Garten Eden, Adam und Eva, der hat den Mensch von Gott trennt. Und Jesus ist auf die Erde gekommen und hat das Dilemma beseitigt, den Graben wieder zugeschüttet und den Weg zum Vater im Himmel für ein ewiges Leben zusammen mit ihm und Gott und dem Heiligen Geist im Himmel und allen anderen Gläubigen, die sich für Jesus entschieden haben, für Gott entschieden haben, hat den Graben wieder zugedeckt. Und es gibt nichts Schöneres und Besseres. Ich kann es wirklich jedem nur ganz, ganz fest aufs Herz legen. Und wenn sie sich oder du dich jetzt fragst, ja, wie geht denn das, kann ich sagen, es gibt nichts einfacher. Selbst wenn du nicht mehr in der Lage sein solltest, zum Reden, Jesus hört auch deine Gedanken. Ich habe das selber erlebt am Totenbett von meinem Vater. Eine unglaubliche Erfahrung war. Kannst du sogar denken, aber wenn du kannst reden, sechs Worte Macht. Und dass es die geistige und sichtbare und unsichtbare Welt auch gehört, sag einfach, ja, Jesus, ich glaube, dass du Gottes Sohn bist, dass du im Fleisch gewesen bist, für meine Sünde gestorben bist, am Kreuz und am dritten Tag auferstanden bist, damit ich gerechtfertigt bin für ein ewiges Leben zusammen mit dir. Wenn du verstehst, bedeutet, dass wir ein ewiges Leben haben können, sofern wir uns eben für den Jesus entscheiden. Und schieb die Entscheidung nicht auf, sondern sag ihm genauso. Ich glaube daran, dass du Gottes Sohn bist. Ich tue Buß für meine Sünden, kehre um und lade dich, Jesus, in mein Leben ein. Bist du mein Herr? Und ich kann euch sagen, das Gebet wird etwas auslösen, wird nicht unbeantwortet bleiben. Ich weiss nicht, wie, wo, was immer gehört, was passiert, aber Gott wird antworten. Und da kann ich dir nur empfehlen, wenn du den Schritt gemacht hast, besorg dir die Bibel und such dir eine Gemeinde, wo wirklich auch Gottes Wort verkündet wird, eine worttreue Gemeinde, wo der Heilige Geist darf wirken und das Gast ist. Das ist mein Ratschlag, mein Wunsch für dich, für sie. Oder wenn sie jetzt da noch nicht gemacht haben, können sie das noch nachholen. Aber schieben sie es nicht auf. Sie können jederzeit, jetzt ist noch Gnadenzeit, mit dem Herrn Jesus die Einladung von ihm annehmen. Und das wünsche ich Ihnen. Wenn Sie Fragen haben, können Sie auch uns anrufen oder schreiben auf Kanal Bethesda über den Kontakt auf der Homepage. Kommen Sie Antworten über oder kommen Sie vorbei auf Pfein, Sonntagmorgen, HBF, Christliches Zentrum Bethesda, VSB Areal in Pfein oder eine lokale Gemeinde in Ihrer Nähe. Halleluja. So danke ich euch für die Aufmerksamkeit, wünsche Ihnen, wünsche euch, dir noch einen schönen Sonntag, Nachmittag, Samstag oder Sonntag, je nachdem, wenn du die Sendung hören tust und bete für euch, dass ihr die Entscheidung noch treffen werdet.
Im Namen Jesus bedanke ich mich für eure Zeit und verabschiede mich und wünsche Gottes Segen. Auf Wiedersehen miteinander.

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1: Liebe Zuhörer und Zuhörerinnen auf Kanal Bethesda, herzlich willkommen zur ersten Live-Sendung mit dem Titel Input mit Impact. Da wird eine wöchentliche Ausstrahlung geben und jeden Monat ein neues Thema, wo wir zusammen anschauen und malen immer ein bisschen mit Musik. Sehr schön, dass Sie dabei sind. Wir machen nachher gerade noch ein bisschen Musik und fangen dann zusammen an. Bleiben Sie dran, wird sicher sehr spannend.
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0: Ja, da ist wieder Kanal Bethesda am Mikrofon, Remo Egloff. Ich begrüße Sie ganz herzlich zur ersten Live-Sendung Input mit Impact. Ich habe für euch folgendes Thema, ein Input mit der häufig gestellten Frage: Ist Jesus der einzige Weg, um zu Gott zu gelangen? Und für das wechsle ich jetzt auf Hochdeutsch für eine Lesung des ersten Teiles des Textes. Keine Frage wird so häufig gestellt wie diese: Ist Jesus der einzige Weg, um zu Gott zu gelangen? Und die Behauptung, dass dies so ist, hat schon viel Ärger erzeugt. Doch was genau ist mit diesem Anspruch gemeint und was für einen Sinn hat er? Die Behauptung, Jesus ist der einzige Weg zu Gott, löst immer wieder Ärger aus, weil sie als intolerant, engstirnig und überheblich empfunden wird. Dieses Gefühl ist verständlich. Und es stimmt leider auch, dass dieser Anspruch in der Geschichte der Kirche isoliert wurde von wesentlichen anderen Wahrheiten des Christentums und zu Intoleranz, Gewalt und Stolz gegenüber nicht-christlichen Religionen geführt hat. Es ist aber sehr schade, wenn wegen dieses Fehlverhaltens das Kind mit dem Bade ausgeschüttet wird und gar nicht erst gefragt wird, was genau mit diesem Anspruch gemeint ist und was er für einen Sinn hat. Jesus sagte: Ich bin der Weg, die Wahrheit und das Leben. Niemand kommt zum Vater, außer durch mich. Kennen sicher die meisten, die die Bibel kennen. Schaut im Johannes Kapitel 14, Vers 6. Und er sagt auch: Wenn ihr nicht glaubt, dass ich es bin, werdet ihr in euren Sünden sterben. Das lesen wir im Johannes Kapitel 8, Vers 24. Petrus, der erste Leiter.
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1: Haben Sie UFOs gesehen oder ein UFO mal gesehen?
2: Damals hätte ich es mir gewünscht, aber tatsächlich habe ich nie eins gesehen.
1: Was ist ein UFO? Was hat Sie daran fasziniert?
2: Ja, per Definition ist ein UFO ein unbekanntes oder ein unidentifiziertes Flugobjekt. Daran hat mich fasziniert, ob es wirklich wahr sein kann, ob es sowas überhaupt wirklich gibt. Und wenn es sie gibt, woher kommen sie denn? Und was wollen sie? Was steckt dahinter? Was steckt hinter der Welt? Wer regiert denn die Welt? Warum passieren denn verschiedene Sachen? Mhm. Und habe ich mich dann mit der Ufologie beschäftigt, auch durch einen Freund.
1: Mhm. Können Sie sagen, es gab einen Auslöser oder ein Alter, wo Sie damit angefangen haben?
2: Ja, es war so mit 21, 22 schon dann, und dann hat sich das dann halt gesteigert. Dann wurde man ein bisschen älter, man hat sich viel mehr davon interessiert. Ich hatte einen Freund, der hat sich schon immer dafür interessiert, und wir haben uns immer mal wieder getroffen und uns darüber unterhalten. Und er hat mich dann mit der Neugier einfach angesteckt, und so habe ich mich dann angefangen, selber dafür zu interessieren und mich zu informieren, speziell natürlich im Internet.
1: Wie lief so ein Treffen mit dem Freund denn ab?
2: Ja, wir haben uns einfach getroffen nachmittags, haben stundenlang uns irgendwo hingesetzt, und er hat mir halt erzählt von verschiedenen Verschwörungstheorien, von Illuminaten, von Bilderberger-Treffen, dass im Hintergrund einfach Sachen ablaufen, die gesteuert sind und geplant sind. Eine neue Weltordnung, dass die herrschen soll und auch aufgerichtet werden soll. Und ja, da gibt es viele Facetten einfach.
1: Hm. Wer war Gott in dieser Zeit für Sie, wo Sie gesagt haben, ich fange mit, also Sie haben da in der ersten Sendung sehr ausführlich von berichtet, wie Sie angefangen haben, an Gott zu glauben. Aber das haben Sie dann hinter sich gelassen. Wer war dann Gott für Sie?
2: Gott war immer noch Gott. Gott hat mich ja nie losgelassen. Gott hat immer zu mir gesprochen und an mich appelliert und hat gesagt, mein Sohn, dort, wo du suchst, dort wirst du nichts finden. Komm zu mir zurück. Mhm. Aber ich habe es ignoriert.
1: Und diese Theorien waren faszinierender?
2: Ja, die waren faszinierender. Die haben einfach mein Denken angeregt. Ich wollte einfach gucken, was es da noch gibt. Für mich war klar, Gott gibt es. Und ich habe ihn ja auch erfahren, kurzzeitig. Ich habe mich abgewendet von ihm. Und dann wollte ich einfach schauen, was steckt hinter der Welt.
1: Wie schaut man, was steckt hinter der Welt? Wie schaut man nach? Wo schaut man nach? Sie sagten im Internet.
2: Ja, überall auch, was man so aufschnappt. Natürlich speziell im Internet, auf verschiedenen Plattformen einfach. Es gibt viele UFO-Foren, die sich mit der außerirdischen Präsenz beschäftigen. Oder halt auch mit Verschwörungstheorien an sich. Es gibt Grenzwissenschaft, Blogs, die darüber berichten, die über Kornkreise berichten. Das Spektrum ist unfassbar groß einfach.
1: Mhm. Was hat Sie am meisten dann fasziniert, zum Beispiel an Kornkreisen oder an UFOs?
2: Es hat mich daran fasziniert, dass ich einfach geglaubt habe, dass es sowas wirklich gibt und dass die Wissenschaftler, die einfach darüber berichtet haben, es so dargestellt haben, dass es einfach Fakt ist. Mhm. Und mich haben einfach die Fakten und die ganze Geschichte dahinter und die Thematik einfach so interessiert.
1: Wie viel Zeit haben Sie damit verbracht?
2: Bis zu 10, 12 Stunden am Tag, bis tief in die Nacht, teilweise auch den ganzen Tag, ein bisschen geschlafen halt.
1: Mhm. Haben Sie damals gearbeitet?
2: Nein, ich habe zu der Zeit nicht gearbeitet, nicht okay. Viel. Ab und zu mal einen Aussichtsjob, aber nie fest.
1: Hatten Sie dann so ein Steckenpferd, wo Sie sagen, also die Illuminaten haben mich nicht interessiert oder diese anderen Treffen, das ist so mehr das eine oder die neue Weltordnung? Und ja, das andere ist viel interessanter?
2: Ja, genau. Diese Illuminaten und neue Weltordnung und Bilderberger-Treffen und was es da nicht alles gibt, das war so eigentlich Standardszeug. Das war für mich schon klar, das gibt so auf jeden Fall diese Orden und diese Leute. Aber mich hat eher die UFO-Thematik fasziniert und interessiert einfach. Mhm. Einfach was Fernes, was Außerirdisches, was irgendwo herkommt und warum kommt es zu uns? Mhm. Was will es von uns?
1: Mhm. Was haben Sie da für Indizien gefunden, dass da diese Theorien, dass es das gibt?
2: Ja, natürlich nur im Internet, durch Selbstrecherche einfach. Ich habe mich informiert, was es darüber gibt. Ich habe mir Literatur zugelegt.
1: Und dann bin Bücher gekauft? Oder?
2: Ja, genau. Ich habe mir Bücher gekauft, DVDs gekauft, auch illegal runtergeladen, Dokumentationen. Es sind natürlich, fangen so eine Sachen mit Standardsachen an, wie diese Roswell-Verschwörung 1947 in New Mexico, als ein UFO angeblich abgestürzt sein soll in der Wüste von New Mexico, was denn verschleppt wurde zu Area 51, was denn dort ausgiebig untersucht wurde.
1: Wie lange beschäftigt man sich mit so einem Thema?
2: Kontinuierlich. So lange, bis man irgendwie dahinter gestiegen ist und für sich eine Lösung oder eine Antwort gefunden hat.
1: Mhm. Wie viele Jahre hat das gedauert jetzt, zum Beispiel mit diesem Thema?
2: Also speziell die UFO-Theologie und alles, was damit verbunden ist, das 5-6 Jahre habe ich mich damit beschäftigt, intensiv.
1: Sie haben gesagt, Sie haben sich Literatur zugelegt, DVDs, das kostet ja auch alles Geld. Wo haben Sie das Geld hergehabt?
2: Ja, durch verschiedene Aushilfsjobs und wir haben ja natürlich auch eine Haushaltskasse und da ist natürlich auch sehr viel Geld, ist da reingeflossen einfach. Mhm.
1: Sie sagen wir, Sie waren schon verheiratet damals?
2: Genau, ich war schon verheiratet mit meiner Frau. Mhm.
1: Wie hat Ihre Frau das wahrgenommen?
2: Ja, meine Frau musste das mehr oder weniger mitertragen. Meine Frau war nie interessiert daran, aber ich habe natürlich sehr oft an sie appelliert und gesagt, schau dir das mal an. Und was sagst du dazu? Und ich wollte natürlich ihre Meinung hören, weil das hat mich natürlich schon interessiert. Weil zu Hause war ich ja damit mehr oder weniger alleine. Mhm. Und ja, aber meine Frau hat das nie wirklich interessiert. Sie hat dann wahrscheinlich mehr oder weniger aus Mitleid mitgeschaut.
1: Mhm. Aber das Geld aus der Haushaltskasse lief trotzdem da rein. Das hat sie also schon interessiert, was aus dem Geld geworden ist.
2: Ja, natürlich, das hat sie schon interessiert. Und sie hat auch gesagt, naja, pass auf, so und so geht es natürlich nicht. Ne? Also du musst ein bisschen kürzer treten dort auch. Und ich war ja dann auch in so einem Literaturwahn. Ich wollte ja dann immer mehr Literatur darüber und immer mehr. Komischerweise habe ich aber auch nie ein Buch darüber zu Ende gelesen.
1: Okay, das heißt die ersten paar Seiten und dann war es vorbei.
2: Genau, richtig.
1: Was war Ihr
2: Eindruck? Es ging darum, mein Eindruck war, dass es diese Sachen schon gibt. Mich hat die Information daran interessiert, einfach die Informationsmasse. Mhm.
1: Wenn Sie sagen, Sie haben den ganzen Tag nicht gearbeitet, aber 10, 12 Stunden lang daran recherchiert und das hat alles sehr, sehr viel Geld gekostet, haben Sie dann auch illegale Sachen gemacht, illegale Sachen sich runtergeladen, um an irgendwas zu kommen?
2: Ja, natürlich. Ich muss dazu sagen, früher, bevor ich mich mit dem UFO-Thema beschäftigt habe, war ich in einer Hackergruppe zutage und habe dort einfach mitgewirkt.
1: Mhm. Und das hat auch ihr Interesse da an diesen ganzen Verschwörungstheorien dann mitfinanziert?
2: Ja, weil ich einfach viel leichter Zugang zu diesem ganzen Material hatte. Mhm. Es wurden viele Dokumentationen einfach auch abgelegt. Einfach die neuesten DVDs, die auf den Markt kommen, die werden einfach kopiert. Dann gerippt nennt sich das im Fachjargon. Ne? Die werden umgewandelt einfach, digitalisiert einfach und dass man sich halt ablegen kann auf Firmenservern.
1: Mhm. Genau. Und Sie haben sich dann das alles, was außerirdisch, UFO-Thema, haben Sie alles
2: angeguckt? Ich hatte eine sehr große Sammlung. Ich hatte gigabyteweise Daten und Dokumentationen und Bücher in digitaler Form einfach und habe mich damit einfach beschäftigt.
1: Haben Sie daran geglaubt, dass es das gibt?
2: Ja, ich habe daran geglaubt. Ich war am Ende, war ich davon fasziniert und auch auf jeden Fall komplett eingenommen. Ich war sicher, dass es auf jeden Fall eine außerirdische Präsenz auf der Erde gibt, ja.
1: Also, dass UFOs gelandet sind?
2: Absolut.
1: Und was hat das mit Ihnen gemacht? Sie haben sich auf die Suche gemacht im normalen Leben?
2: Ja, natürlich, klar. Ich habe mich mit meinem Freund getroffen. Wir haben uns abends, auf die Lauer gelegt einfach und haben geschaut, ob wir wirklich UFOs sehen und haben uns einfach ausgetauscht.
1: Aber Sie haben keine gesehen?
2: Nie.
1: Was hat das mit Ihnen gemacht?
2: Am Ende wurde man natürlich verunsichert. Ich hatte ja auch Kontakt zu UFO-Forschern. Und ich war auch bei einer Versammlung, und die nennt sich Exopolitik. Es geht darum, diese Initiative legt einfach oder setzt voraus, dass es eine außerirdische Präsenz auf der Erde gibt. Und dort finden Treffen statt. Und dort bin ich hingegangen und habe mich da einfach auch weiter informiert einfach. Mhm. Und dort haben auch Leute und Forscher auch vorgesprochen und ihre Sachen, die sie halt erforscht haben oder erfahren haben, vorgetragen.
1: Wie viele Leute sind das so etwa?
2: Ja, so ein Exopolitik-Treffen hat meistens so um die 50 Leute beinhaltet. Mhm.
1: Hatten Sie denn nicht Angst gehabt, dass da irgendwann mal was irgendwie schief geht?
2: Inwiefern schief?
1: Also zum Beispiel, dass Sie sagen, also wenn überall Verschwörungstheorien sind und überall sind UFOs und irgendwie gibt es nur Probleme, dann weiß ich gar nicht mehr, was die Wahrheit ist?
2: Ja, na, auf jeden Fall. Also ich habe mich ja mit diesem kompletten Spektrum befasst. Nicht nur Ufologie, sondern auch halt Mayas, was es nicht alles gibt, Bilderberger, Kornkreisforschung. Und am Ende war ich so verunsichert, dass ich nicht mehr wusste, was einfach wahr ist und was nicht wahr ist.
1: Und was haben Sie mit dieser Verunsicherung gemacht oder was hat die mit Ihnen gemacht?
2: Die hat sich eingeschlichen einfach. Ich wurde immer im Endeffekt von den Informationen angefüttert, aber nie wirklich gesättigt. Und das hat dann einfach irgendwann auch eine Traurigkeit hervorgerufen und eine Verunsicherung einfach. Mhm. Man war sich nicht mehr im Klaren, was machst du hier überhaupt? Hat es überhaupt einen Sinn? Man wurde einfach nur verunsichert dadurch. Man hat sich zu so einem Treffen begeben und dort haben UFO-Forscher vorgesprochen. Und man war so sicher. Und man hatte diese Sicherheit, dass diese Dinge wirklich passieren. Diese Forscher haben die Sachen so dargelegt, dass sie einfach real sein müssen. Allein mit ihrer Kenntnis, wie sie es erklärt haben, da ging überhaupt nichts. Da war für mich sonnenklar, sowas gibt es auf jeden Fall.
1: Aber wenn sie nach Hause gekommen sind, war die Verunsicherung wieder da?
2: Ja, das natürlich, weil man ja dann nicht mehr so in dem Kreis war von diesen ganzen Gläubigen, sage ich mal, von diesen UFO-Gläubigen auch, ne, und diesen ganzen Forschern. Natürlich, dann, ja.
1: Sie haben gerade eben von einer Traurigkeit gesprochen. Mhm. Können Sie die beschreiben, was das für eine Traurigkeit ist?
2: Ja, eine Leere einfach. Eine Leere, eine Traurigkeit, die einfach so tief ist, weil es kann einfach nichts. Man wird einfach nicht gefüllt mit irgendwas Greifbarem, sondern man hat immer nur eine Vermutung oder eine Theorie und nie wirklich Beweise oder was Handfestes, was man greifen kann.
1: Wie hat Ihre Familie reagiert? Hat sie das gemerkt, dass sie traurig sind oder dass sie unzufrieden sind?
2: Ja, natürlich, meine Frau, ich habe ja ein super Verhältnis mit meiner Frau, sie hat natürlich gemerkt, dass ich immer trauriger wurde und halt auch verwirrter und so.
1: Können Sie ein Beispiel nennen?
2: Ein konkretes Beispiel, ja, das hat sich im Alltag einfach dargestellt. Ne? Ich wollte dann nicht mehr mit meiner Familie irgendwas machen, nicht mehr mit denen rausgehen, mit den Kindern nicht mehr so spielen, sondern ich wollte mich lieber in meine UFO-Forschung flüchten und dort meine Zeit verbringen und einfach das Loch irgendwie füllen, was überhaupt gar nicht zu füllen geht.
1: Und Ihre Familie hat dann gesagt, okay, lassen wir Papa zu Hause.
2: Genau, meine Familie hat dann traurigerweise gesagt, meine Familie war sehr traurig und hat gesagt, ja, okay, wir lassen dich denn hier alleine, dann hast du deine Ruhe. Ich war auch immer genervt, ich wollte lieber meine Infos haben und so weiter und habe dann meine Familie ziehen lassen.
1: Hat in dieser Zeit, haben Sie sich nicht daran an Gott erinnert, dass da vielleicht Gott diese Leere füllen könnte, oder?
2: Teilweise, aber es war mir zu dem Zeitpunkt komplett egal.
1: Welche Rolle spielte dann Gott?
2: Ja, natürlich, Gott hat immer eine Rolle gespielt, denn es gab immer wieder Punkte in dieser Zeit, wo Gott zu mir gesprochen hat. Nicht, ich habe mich in der Zeit gar nicht zu Gott gewendet, sondern Gott hat immer wieder an mich appelliert. Das waren verschiedene Situationen. Zum Beispiel am Ende, denn wo ich diese ganze UFO-Literatur angesammelt hatte und im Regal zu stehen hatte, ich hatte teilweise sehr selten UFO-Literatur und Sammler hätten sich da die Hände gerieben. Und Gott hat dann zu mir gesprochen und hat gesagt, mein Sohn, wirf das alles weg, ich mache alles neu.
1: Wie hat er zu Ihnen gesprochen?
2: Durch einen Eindruck. Wenn Gott zu einem spricht, dann weiß man, dass Gott spricht.
1: War das so eine Stimme, die Sie gehört haben, oder?
2: Keine akustische Stimme. Es war ein Eindruck. Einfach, ich habe es einfach im Glauben empfangen. Es ist einfach passiert. Es passiert einfach.
1: Was haben Sie gemacht, als Sie das gehört haben?
2: Ich habe mich gefreut und ich war unsicher und habe mir gesagt, okay, gut. Dann am Ende habe ich dann entschieden, dass ich diese ganze UFO-Literatur und diese ganzen Dokumentationen und so weiter, was sehr viel war, einfach lösche und am Anfang erst verkauft habe, was nicht weise war, und dann aber vernichtet habe.
1: Wie würden Sie in dieser Zeit dann den Zustand Ihrer Familie beschreiben, wo Sie sich so damit beschäftigt haben und dann alles wieder weggeschmissen haben?
2: Ja, sehr kaputt einfach, weil die Familie und die Beziehung und auch die Ehe sehr darunter gelitten hat, weil ich einfach nicht mehr so wirklich Teil der Familie war, sondern eher so eine Randperson.
1: Das heißt, die Familie, ist eine Ehekrise, ist eine Familienkrise. In dieser Ufologie, in den ganzen Theorien ist keine Wahrheit. Und das nach so vielen Jahren suchen, so viel Geld, so viel Zeit ist weg. Das ist doch ein ziemliches Debakel.
2: Das ist auf jeden Fall ein Debakel. Und ich war auch tief betrübt darüber, dass diese ganze Zeit einfach Verschwendung war. Und ich kann auch wirklich nur an jeden appellieren, der sich damit beschäftigt. Da wird man nie eine Antwort finden auf seine Fragen.
1: Und wie sind Sie damit zurechtgekommen, dass es keine Antwort dort gibt?
2: Sehr enttäuschend, einfach sehr ernüchternd.
1: Und dann kam diese Stimme oder dieser Eindruck, von dem Sie sagen, das kam von Gott.
2: Ja, genau.
1: Sie haben das ganze Zeug weggeschmissen?
2: Ja.
1: Und dabei ist es dann geblieben, oder was haben Sie noch gemacht?
2: Ja, es hat dann angefangen, ich war dann in einer tiefen Krise, auch Ehekrise, und ich habe mich dann einfach, ich habe meinen Pastor von früher, ich habe mich ja früher bekehrt und bin gläubig gewesen, habe mich dann von Gott abgewandt und habe mich an meinen Pastor gewendet und habe gesagt, ich habe viele Probleme, ich möchte bitte ein Gespräch mit Ihnen haben, also mit dir haben.
1: Wie hat der Pastor reagiert?
2: Er hat mich sehr herzlich eingeladen zu einem Gespräch und hat mich gebeten, vorbeizukommen.
1: Worüber haben Sie dann gesprochen mit
2: ihm? Ich habe ihn alles dargelegt. Er hat mich erstmal sehr herzlich empfangen, hat gesagt, viele Jahre nicht gesehen und so. Schön, dass du wieder da bist und so weiter. Wie geht's dir? Er hat sich erkundigt und ich habe ihm alles dargelegt, was ich so erlebt habe in den ganzen Jahren mit der ganzen UFO-Sache, mit meiner Frau. Ich habe ja meine Frau auch betrogen und so weiter. Das habe ich ihm alles dargelegt und mein Pastor hat mit mir gebetet und hat an mich appelliert, dass ich wahrhaftig einfach klare Sache mache, mit meiner Frau, vor meiner Frau trete und ihr alles sage, wie es wirklich ist und auch mit den Leuten, die ich sehr verletzt habe.
1: Und was, als Sie das Gespräch dann wieder, als Sie rausgegangen sind, als Sie das Gespräch verlassen haben, was haben Sie dann innerlich gedacht? Ich mache das oder das war jetzt Quatsch?
2: Ich habe dieses ganze Gespräch über, habe ich fast nur geweint. Ich war sehr tief betrübt. Aber am Ende des Gespräches war ich zuversichtlich und hatte auf einmal wieder Hoffnung und bin dann nach Hause gegangen und war fest entschlossen, klare Sache zu machen, jetzt mit Jesus voranzugehen und einfach die Wahrheit zu sagen, so wie es wirklich ist.
1: Sie haben eben gesagt, Sie haben sich mal bekehrt. Ja? Jetzt wollten Sie klare Sache mit Jesus machen. Was haben Sie da gemacht?
2: Ja, also als ich mich bekehrt habe, hat die Nachfolge nicht wirklich eingesetzt bei mir, denn ich habe mich zu schnell abgewandt. Ich hatte kein gutes Fundament einfach in meinem Glaubensleben. Ja, was ich dann gemacht habe, ist einfach, ich habe meiner Frau alles gebeichtet, ich habe klare Sache gemacht und habe seit diesem Zeitpunkt einfach mein Leben durch Jesus Christus wahrhaftig gelebt. Ich habe wieder erstmal zuerst Anschluss an die Gemeinde gesucht.
1: Von dem Pastor da?
2: Genau,
1: oder?
2: Absolut.
1: Was war denn jetzt anders? Weil ich meine, das war doch damals fast genauso.
2: Anders war jetzt, dass ich einfach an einem Punkt angekommen war in meinem Leben, wo ich ja schon Wahrheit gesucht hatte, in UFO-Sachen, in Verschwörungssachen, in sämtlichen Sachen eigentlich, aber nie gesättigt wurde und nie eine Befriedigung hatte. Und bei Gott wusste ich aber immer, wenn er zu mir gesprochen hat, da habe ich immer Frieden gespürt, immer was Greifbares, obwohl man ihn ja nicht sieht, aber man merkt ihn, man spürt ihn, man erfährt ihn. Und das hat mich schon immer, das hat mich dann wirklich gepackt.
1: Wie muss ich mir das vorstellen? Man sieht ihn, man spürt ihn, man begreift ihn, man fühlt ihn. Wie haben Sie das gemacht?
2: Ich habe mich einfach mit ihm, ich habe mich ihm zugewandt wieder. Ich habe mich einfach bewusst mit meinen Gedanken, mit meinem ganzen Sein einfach ihm zugewandt und habe gefragt, ja Gott, was möchtest du denn jetzt eigentlich von mir? Wer bist du denn wirklich? Zeig dich doch einfach. Ich wusste, wenn ich einfach wirklich in Wahrheit und einfach so, wie ich bin, zu ihm komme, dann wird er immer antworten.
1: Hat er geantwortet?
2: Er hat geantwortet durch sein Wort einfach. Ich habe mich dann mit seinem Wort beschäftigt, mit der Bibel.
1: Gab es irgendwie eine Stelle, wo Sie sagen, das interessiert mich ganz besonders berührt oder wo Sie sagen, das war Reden Gottes durch die Bibel?
2: Ja, am Anfang war es so, als ich dann umgekehrt bin und volle Sache machen wollte, habe ich mich mit der Bibel beschäftigt und habe darin gelesen, habe aber sehr wenig verstanden. Es war mir zu kompliziert ich war einfach nicht imstande, das komplett zu entschlüsseln, sage ich mal. Ich wusste aber, dass eine Bibelstelle ist mir nie aus dem Kopf gegangen, die kannte ich noch von früher. Und zwar hieß es dort, ihr habt nicht, weil ihr nicht bittet. Steht im Jakobus, denke ich. Und dann habe ich einfach im Gebet meine Probleme vorgetragen und habe gesagt, Gott, ich verstehe dein Wort nicht, ich brauche hier Hilfe von dir. Nur du kannst es mir erklären, bitte tu's.
1: Hat er das getan?
2: Hat er getan.
1: Wie hat er das gemacht?
2: Ja, auf einfach eindrucksvolle Weise und was mich immer noch total wegflasht. Es ist so gewesen, dass ich dann gebetet habe und einfach den Eindruck hatte, im Internet nach Predigten zu suchen. Nach Predigern und bin dann auf einen Prediger gestoßen. Derek Prinz nennt sich der Prediger, ist schon beim Herrn. Und habe mir eine Online-Predigtdatenbank, kostenlos, ganz legal, kann man sich runterladen, habe ich mir Predigten von ihm runtergeladen und habe sie mir angehört. Und es war so, als ob meine Ohren wieder frei waren, meine Augen wieder frei waren. Klare Gedanken einfach. Ich habe mir Gottes Wort angehört und es hat in mir was bewirkt. Nämlich Glauben hat es hervorgebracht und Frieden, einen Sinn, was Greifbares. Denn Gottes Wort ist ja auch sehr praktisch und alles, was dort erzählt wurde, konnte ich dann aufnehmen und in mein Leben herausbringen wieder.
1: Also wenn ich jetzt Ihre Frau wäre, würde ich denken, der hat jetzt jahrelang sich mit UFOs beschäftigt, jetzt hat er noch einen Spleen, jetzt beschäftigt er sich mit Jesus.
2: Absolut.
1: Ja? Oder wie läuft Ihr Familienleben?
2: Ja, zurzeit läuft es natürlich ganz anders, aber am Anfang war es wirklich so. Meine Frau hat gedacht, jetzt ist er komplett durchgedreht, denn jetzt glaubt er natürlich, oder nicht nur meine Frau, auch andere, die mich dann halt kannten, jetzt ist er ja komplett durchgedreht, jetzt glaubt er auch noch an Gott und an Jesus, weil ich dann nur noch von Jesus erzählt habe, weil ich ihn einfach erfahren habe. Komplett neu einfach wieder.
1: Mhm. Wie haben Sie dann... Haben Sie angefangen zu arbeiten oder hat sich was verändert? Oder?
2: Ja, na klar, es hat sich dann Stück für Stück verändert. Also mein Leben hat sich komplett verändert eigentlich.
1: Und Ihre Familie hat das bemerkt und sagt, Papa ist jetzt wieder da? Ihre Kinder freuen sich?
2: Ja,
1: oder?
2: Ja natürlich, weil eine Wahrhaftigkeit dahinter steckt, eine Ehrlichkeit, eine Klarheit, eine Transparenz im Endeffekt. Ich brauche nicht zu verheimlichen, sondern was ich sage, das tue ich dann auch.
1: Wie hat sich das Verhalten der Familie denn geändert Ihnen gegenüber?
2: Ja, ich habe mich dann halt immer mehr mit Gottes Wort beschäftigt und meine Familie hat sich dann natürlich schon gefragt, warum ist er denn jetzt auf einmal so anders, warum ist er denn jetzt auf einmal so zugewandt oder so nett oder warum ist er denn so verständnisvoll?
1: Oder Papa hängt nicht vom Rechner.
2: Genau, richtig. Und meine Söhne waren dann sehr, sehr angetan davon und haben mir immer Fragen gestellt, was liest du denn da überhaupt oder warum erzählst du denn jetzt das so und so? Mhm. Und früher hast du es ja nicht gemacht. Und dann habe ich ihnen einfach von Jesus Christus erzählt und ihnen gesagt, was er in meinem Leben gemacht hat und wer er überhaupt ist und was er von ihnen möchte und von jedem Einzelnen.
1: Wie alt sind die?
2: Meine Zwillinge, die waren dann 8 oder 9.
1: Und wie hat Ihre Frau reagiert bei dem ganzen Dreck, den Sie am Stecken hatten, das, was Sie ihr gebeichtet haben? Die hätte sie ja auch rausschmeißen können.
2: Ja, absolut. Meine Frau hätte mich verlassen können, wäre alles möglich gewesen. Aber meine Frau hat immer zu mir gehalten und zu mir gestanden. Sie war natürlich traurig und verletzt. Aber meine Frau hat mich, Gott sei Dank, nie im Stich gelassen.
1: Und sie hat dann auch eine Veränderung bemerkt und gedacht, okay, jetzt ist... Ja, der Benjamin ist jetzt wieder da, oder wie hat sie?
2: Ja, ich habe ihr einfach gesagt und klar gemacht, dass einfach jetzt ein Neuanfang möglich ist auf einem schönen Fundament, auf einem wahren Fundament. Und dass dieses Fundament Jesus Christus ist, die Wahrheit. Und dass Jesus Christus nichts anderes als die Wahrheit ist. Und darauf ein Leben aufbauen muss und eine Beziehung aufbauen muss.
1: Und das haben Sie gemeinsam gemacht, da hat sie mitgemacht.
2: Na, sie hatte Verständnis dafür, auf jeden Fall. Und sie fand das sehr toll. Und sie hat es ja dann auch erlebt, dass ich, dass ich das, was ich sage, auch tue.
1: Sie waren ja immer auf der Suche nach Wahrheit und nach Sinn. Was ist jetzt Wahrheit? Was ist Sinn?
2: Wahrheit ist eine Person und das ist Jesus Christus selbst. Denn die Bibel sagt ja selbst, niemand konnte ihm einer Sünde nachweisen. Und so ist er. Kein Mensch ist in der Lage, irgendwas Schlechtes an Jesus Christus zu finden.
1: Das ist die Wahrheit.
2: Das ist die Wahrheit.
1: Und was ist Sinn für Sie? Sie haben ja auch nach Sinn gesucht.
2: Ja, natürlich. Sinn ist für mich einfach heute Gott zu dienen einfach. Für ihn einfach mich komplett bereitzustellen, offen zu...
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2: Zu empfangen und einfach... Ja, so wie die Bibel sagt, seinem Sohne gleichförmig zu werden.
1: Ist die Traurigkeit ganz weg, von der Sie gesprochen haben?
2: Ja, die ist komplett weg.
1: Ich nehme Ihnen das voll ab.
2: Ja, es ist auch so. Es ist komplett, es ist so, heute habe ich diesen Abstand, als ob ich diese Drogengeschichten oder diese UFO-Geschichten eigentlich im Endeffekt nie wirklich erlebt habe. Ich will nicht sagen, dass Gott das gelöscht hat, aber er hat mir eine Freiheit darüber gegeben, dass ich einfach davon frei wurde.
1: Was ist Ihnen heute wichtig? Was ist wirklich wichtig?
2: Wichtig ist mir, dass viele Leute zur Erkenntnis der Wahrheit kommen.
1: Das heißt?
2: Ja, dass das Evangelium verkündigt wird. Natürlich, ist ganz klar. Denn mir ist wichtig, ich weiß, dass viele Leute in Finsternis leben und mir tut es unendlich leid. Und ich weiß, was dahinter steckt.

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1: Erst Punk, dann Hooligan, dann Skinhead und später Neonazi. Oliver Schalk war ein brutaler Schläger, bei dem es meistens blutig zugehen musste. Ja, ich sag mal du, wir hatten so ein spannendes Vorgespräch schon vor der Sendung. Du hast dich geprügelt, hast dir Straßenschlachten geliefert, sodass manchmal sogar noch Blut an deinen Springerstiefeln klebte am nächsten Tag. Was hat dich in den Momenten da geritten, wenn du draufgehauen hast? Warst du da noch Herr deiner Sinne?
2: Ja, wenn ich so zurückdenke, dann fällt mir eigentlich nur ein, dass ich nicht darüber nachgedacht habe. Also ich habe da auch kein Mitleid mit anderen gehabt. Das war so eine Mischung aus so Gruppenzwang, Abenteuerlust und Hass, den ich so irgendwie ausleben wollte. Im Nachhinein schon, da habe ich schon drüber nachgedacht, oh, was hast du jetzt gemacht? Da hatte ich aber eher Angst, erwischt zu werden oder die Konsequenzen ziehen zu müssen, im Gefängnis oder so zu landen, als dass ich irgendwie Mitleid mit dem Opfer hatte.
1: Was heißt im Nachhinein, also dann einen Tag später oder wie?
2: Ja, vielleicht sogar am selben Abend. Also es gab eine große Schlacht, es ging ja nicht nur um mich, da waren ja mehrere dran beteiligt oder so. Man fühlt sich dann als Sieger oder eben als Verlierer und wenn man dann so nach Hause kommt und so alleine ist, da gibt es dann so Momente, wo du denkst, sag mal, ist das wirklich das, was du immer wolltest? Also das habe ich schon sehr früh so erkannt.
1: Mal kommt man als Sieger, mal als Verlierer heim. Was hieß das? Wann warst du der Sieger?
2: Der Sieger war ich dann, wenn wir mit einer kleinen oder größeren Gruppe von Hooligans von unserem Verein andere so richtig verprügeln konnten, so dass die gemerkt haben, wir sind eben stärker und die Größeren und Besten. Das ist dann auch so ein Lokalpatriotismus, der da mitschwebt. Unsere Stadt, wir verteidigen ja dann plötzlich unsere Stadt und unseren Bezirk oder so und unseren Verein. Ja. Und die anderen, die ja genau dasselbe wollen, die mussten dann eben einstecken und da fühlt man sich dann so als Hero, wenn man gewonnen hat. Und es gab natürlich auch Vorfälle, da bin ich mit gebrochenen Knochen wieder nach Hause gekommen. Einmal ganz schwer, ganz schlimm, war sogar der Wirbel angebrochen und die Querfortsätze des Rückens und so weiter. Und ja, das sind dann schon die schlimmeren Ergebnisse.
1: Oder? Ja, klingt übel. Also es war nicht so, dass du immer überlegen warst, du musstest auch einstecken. Du bist in Ostberlin groß geworden zu DDR-Zeiten. Und dort fing das schon an, dass deine Wut wuchs und dein Hass. Wie das anfing, das schauen wir uns mal kurz an.
2: Okay. In der DDR waren alles so grau. Die Menschen waren grau, die Lehrer waren grau, die Autos, die Straßen. Und es gab graue Nuancen, mal zwischen hell und dunkelgrau. So fühlte ich mich auch in so einer grauen Maus-Situation. Aber das wollte ich nicht sein, keine graue Maus. Und genau dort, unter dem Fernsehturm, genau darunter, das war unsere, ich will mal sagen, Zentrale, unsere Base. Und hier war ich also täglich. Es gab ja auch überhaupt gar kein Treffen ohne Alkohol. Mit 15 hatten wir hier schon 3 oder 4 oder 5 Bier getrunken, manchmal auch 10, da war ich total besoffen. Wir fühlten uns hier als die Hausherren auf dem Alexanderplatz, als würde uns hier diese ganze Gegend gehören. Und wenn hier andere Touristen aufgetaucht sind, ja, dann hatten wir aus purer Langeweile, hatten wir dann die gefragt, für welchen Verein sie sind. Und hoffentlich haben sie die richtige Antwort gegeben. Die falsche hatte zur Folge, dass sie einen auf den Kopf gekriegt haben. Das war unter anderem unsere Freizeitbeschäftigung, Menschen hier niederzuschlagen.
1: Freizeitbeschäftigung, Menschen niederschlagen. Es war ja nicht gleich von Anfang an so heftig bei dir. Wie fing das denn an, dass du so aggressiv wurdest?
2: Also ich glaube, das hat auch damit zu tun, dass ich ein Mensch war, der gerne im Mittelpunkt stehen wollte. Und außerdem auch, und das will ich sagen, die Situation bis zum 10. Lebensjahr hatte ich eine ganz normale Kindheit in der DDR so. Aber dann ist dann plötzlich die Scheidung meiner Eltern, die stand dann kurz bevor und ich habe schon gemerkt, es gab da Streit zu Hause. Und als mein Vater dann verschwunden war, ab meinem 10. Lebensjahr, da war ich so rebellisch geworden. Ja? Also der hatte schon gefehlt, auch wenn er sich jetzt nicht großartig vorher um mich gekümmert hat. Ich wusste schon, er hat immer ein Alkoholproblem, das wussten wir, ich und mein Bruder schon. Aber wir haben Ich habe schon ein bisschen darunter gelitten. Ja. Und möchte auch sagen, ich bin dann so zu so einem Rebell geworden. Mhm. Ne? Auch zu Hause, aber auch in der Schule. Und es hat mir auch Spaß gemacht, andere zu schocken.
1: Wie hast du das gemacht?
2: Also wenn ich jetzt so an eine Situation denke, die mir gerade einfällt. Ich war ja einer der ersten Punks in der DDR und habe mir meine Haare grün gefärbt. Mhm. Und das war, man muss sich vorstellen, 1977, 78 eigentlich ein Schock. Mhm. Da wollte ich provozieren. Und die Direktorin, die sagte, also mit grünen Haaren kommt hier keiner in die Schule. Und so bin ich wieder nach Hause und habe mir die Haare rot gefärbt, um zu zeigen, ja, also wenn Grüne nicht erlaubt sind, rot bestimmt, war so meine Art von Protest, so Anfangsprotest, so in der 8., 9. Klasse.
1: Mhm, ja, und dein Misstrauen gegenüber dem DDR-Regime fing auch schon sehr früh an. Wie hat sich das gezeigt bei dir?
2: Ich habe mich immer gewundert, dass andere da keinen Anstoß dran nehmen. Also ich habe das genau beobachtet. Mhm. Ich habe also gemerkt, es ist irgendwie ein ungerechtes System. Ja. Und es ist so auch so heuchlerisch, weil kein Westfernsehen zu gucken und jeder hat es doch gemacht. Mhm. Und auch so diese Partei, also man hat eigentlich nur eine Perspektive in der Zukunft, wenn man so Partei- und linientreu mitmacht. Und da habe ich gedacht, das ist doch aber, das hat mit Freiheit ja zum Beispiel gar nichts zu tun. Ne? Mhm. Und das, du kannst selbst dein Leben gar nicht bestimmen. Mhm. Also ich habe schon mit 13, 14 Jahren erkannt, ist ein ungerechtes System, in dem ich hier lebe.
1: Ja. So ein bisschen rebellieren und mal so ein bisschen dagegen sein, das ist das eine. Aber dann so ein brutaler Schläger zu werden, wie du das warst. Was hat dich da so aufgeheizt? Wie hat sich das aufgeschaukelt bei dir?
2: Es ist, ich habe es vorhin schon gesagt, ein Gruppenzwang. Mhm. Und wenn du nicht so der absolut muskulöste Typ warst und der Größte, dann musst du eben mit außergewöhnlichen Dingen schon auffallen. Und manchmal war das, wenn es zu Schlägereien kam, bei mir einfach nur so, ich muss jetzt mehr machen, damit die das sehen, muss ich brutaler sein, obwohl ich es vielleicht gar nicht wollte in dem Augenblick, selber auch Angst hatte, also eine Grenze überschreiten. Aber andererseits war es auch so, dass wenn ich mal jemanden und wir haben wieder einen Sturm oder eine Straßenschlacht da erlebt, dass ich mich da reingesteigert habe, dass da so ein Hass in mir kam, weil der eben ein Sachse war für einen anderen Verein oder so. Und ich dachte, was wagst du dir eigentlich in unserem Territorium hier mit deiner Fahne rumzulaufen? Und das habe ich mir dann so das war für mich das Hassobjekt überhaupt, mich so reingesteigert, dass ich den dann niedergeschlagen habe, bis das Blut spritzte. Wie so ein Rausch.
1: Ja.
2: Ist wirklich, also,
1: wie alt warst du da?
2: 15. 15, okay. 16.
1: Ja. Deine ganzen Gewalttaten, die haben dich dann auch mal hinter Gitter gebracht. Das blieb nicht aus. Sogar ein ganzes Jahr lang oder sowas. Mhm. Warum bist du dann da nicht zur Besinnung gekommen, dass du damit nicht weiterkommst?
2: Na, Siki, ich bin ja da ins Gefängnis gekommen, weil aus politischen Gründen. Mhm. Und wenn man als politisch Inhaftierter in ein Jugendhaus kommt, das war damals in Dessau 81, da hatte man so viel mit Gewalt zu tun, da wurde man eher noch schlimmer drauf, dass man da also als noch krasser rausgekommen, als man reingekommen ist.
1: Mhm. Also Wie waren die Bedingungen da?
2: Also als Begrüßung, das ist so ein Ritual. Ich wurde erstmal als Neuer begrüßt von 40 Leuten, die auf mich eingeschlagen haben nachts. Eine Decke wurde über meinen Kopf geworfen und die Leute haben im Zimmer erstmal auf mich eingetreten. Das war das Ritual der Begrüßung. Mhm. Also das ist schon mal was ganz Normales. Auch

0: alle schön aussehen, wie in der Werbung. Klar, das ist unrealistisch, aber ich habe schon gedacht, wie kann man eigentlich mit so viel Freiheit umgehen? Wie kann man da leben? Das war für mich eine Sehnsucht dahin, weil es so unbekannt und doch so nah war.
1: Ja. Du hast auch versucht zu flüchten. Dein zweiter Fluchtversuch ist gelungen über die Botschaft in Prag. Erzähl mal, wie war denn das Gefühl, endlich dann in den Westen zu kommen?
0: Ja, also über dieses Auffangslager in Hessen und so weiter bin ich ja dann endlich dahin gegangen, wo ich immer hin wollte. Einfach nur 5 Kilometer weiter von meinem Wohnort, ja? Also nach West-Berlin. Und ein paar Tage nach meiner Flucht öffnet sich die Mauer. Und ich stand auf der Mauer, genau Richtung Brandenburger Tor blickend, oben drauf. Und dann kamen die Massen darüber gerannt. Ich war da live dabei, ziehe einen hoch und gucke den an. Und denke, er ist ein Ostler. Und was bin ich eigentlich? Er hat das nicht durchgemacht, was ich durchgemacht habe. Wer er ist, weiß ich nicht. Vielleicht ist das ein Stasi. Und auf einmal hatte ich will mal sagen, eine Identitätskrise. Ich habe den fallen lassen und der ist auf seinen Hintern geflogen. War bestimmt schmerzhaft für den fremden Menschen. War interessant zu wissen, was der jetzt macht. Aber der lag dann da und ich stand da und dachte, nee. Das ist ja für mich ein voller Schock. Ich wollte mein ganzes Leben lang nach dem Westen, bin endlich da und jetzt geht die Mauer auf und jeder kann rüber, wie er gerne möchte. War für mich eine ganz schön schwere Zeit.
1: Ja. Das hat sich auch weiterhin nicht so leicht für dich gestaltet. Das Leben ging dort weiter für dich. Du hast dann Arbeit gefunden und du hast eine Freundin gefunden. Und trotzdem kamst du nicht auf den grünen Zweig. Du warst ja immer noch der Schläger, hattest aber alles, was du brauchtest. Was lief schief?
0: Ja, Sigi, da hast du recht. Genau so ist es. So ist es. Man denkt doch eigentlich, wenn ich das erst habe, wenn ich das habe, dann ist wirklich mein Glück perfekt. Und wenn du davor stehst, dann fehlt wieder was. Das war bei mir so. Immer das, was ich dann kurz erreicht habe, sind ja nicht großartige Dinge. Etwas zu erreichen wie ein normales Leben und eine Arbeit, das ist jetzt nicht ein Riesenziel. Aber wenn du das hast und du lebst jetzt im Westen und die Mauer ist jetzt, und du bist eigentlich im Freien, du hast jetzt echt das, wonach du dich gesehnt hast. Du kannst kreativ sein, wie du es möchtest, aber es ging nicht, das fehlte irgendwie was. Ich war immer so auf der Suche so nach einem inneren Frieden, so, wo ich sagen kann, oh, ich lehne mich jetzt mal so zurück und sage, wow, das ist also, mir geht's richtig gut. Nee, es war eine Unruhe in mir drin.
1: Und wie bist du damit umgegangen, mit der Unzufriedenheit?
0: Ich bin dahin zurückgegangen, wo ich hergekommen bin, zu den Hooligans. Mittlerweile haben sich alle wieder getroffen. Unser Verein, der bestand ja dann noch, hat einen neuen Namen bekommen. Aber das war dann wieder meine Heimat, ganz klar. Das, was ich kannte. Das ist übrigens sowieso immer meine Natur gewesen. Immer wieder zurück zu den Alten und immer flüchten, immer, ja. Also nicht nur nach dem Westen flüchten, immer vor Problemen weg. Und diese Gruppe von Menschen, das waren ja wie so eine Ersatzfamilie für mich. Und so haben wir dann wieder, im Westen habe ich gelebt und im Osten, da war meine Familie sozusagen. Meine Kumpels, die Kneipe, der Fußball. Und dann haben wir da eben im kleineren Rahmen weitergemacht. Natürlich brutaler als zuvor.
1: Wie kam es dazu, dass du jetzt heute einer bist, der einem nicht sofort auf die Birne haut? Was ist passiert in deinem Leben, dass du hier sitzt, freundlich und ungefährlich bist?
0: Ja, etwas ganz, ganz Besonderes. Und da bin ich wirklich so dankbar, dass ich das erleben durfte. Ich war schwer alkoholabhängig, will ich schon sagen. Ich war ein richtiger Säufer. Und die Wochenenden wurden immer länger. Zigaretten, Drogen haben mein Leben bestimmt. Einfach dieses ganze Leben in der Hooligan-Bewegung, das war eigentlich nur, kommt mir jetzt im Nachhinein so vor, wie so ein Nebel. Und obwohl ich selber Inhaber einer Kneipe war und ein Hooligan-Treffpunkt und so, das hat mir einfach nur kurzzeitig Freude gebracht. Aber eigentlich war ich wirklich auf der Suche nach diesem inneren Frieden, den ich nicht bekommen habe. Und auf einem Rockertreffen, was mal ein Wochenende stattgefunden hat, da waren so 5000 Rocker, da bin ich christlichen Rockern begegnet. Da ist mir so aufgefallen, die reden anders. Ich habe sie genau beobachtet, ich war schon immer ein Menschenbeobachter. Und da habe ich gemerkt, ey, die sind so natürlich, die machen hier keine Show, die sind so echt. Wie machen die das bloß? Ja, also irgendwas ist mit denen. Und die haben der Reihe nach mir erklärt, sie haben in ihrem Leben, als sie am Tiefpunkt, manche am Tiefpunkt angekommen sind, Jesus in ihr Leben aufgenommen. Und das hat ihr Leben total revolutioniert und verändert. Der eine war ein Bankräuber, der andere ein Zuhälter. Und

0: Nachdem sie Jesus im Leben aufgenommen haben, hat sich alles verändert.
1: Und hast du das denen, was hast du gedacht von denen in dem Moment?
0: Das ist ein Haufen von komischen Spinnern. Ja, ja. Aber sie waren doch trotzdem so authentisch.
1: Ja.
0: Und er saß sich in diesem christlichen Zelt und dann kam der Präsident dieses Clubs und der hat die Hand aufgelegt und sagte, ich bete mal für dich. Mhm. Da dachte ich, ist krass, wie der jetzt hier einfach so betet. Und hatte ich schon was gespürt. Mhm. Wenn ich ganz ehrlich bin, ich habe mich ja immer so nach einem Ersatzvater oder so ausgestreckt, ohne es zu merken. Das war für mich eine echte Familie, weil die so ehrlich und echt miteinander umgegangen sind. Untereinander, aber auch zu mir. Aber wie das Leben so ist, ich hatte ja meine Maske als Hooligan so auf und musste ja Dinge erfüllen, die das dann bestätigen. Verstehst du, Sigi? Ja. Und wo ich dann sage, nee, also das kann ich ja nicht machen. Ich kann ja jetzt nicht so, ich bin ja gar nicht so. Und es ist sowieso, wenn ein Nicht-Christ, jemand, der nicht Gott in seinem Leben hat, auf einen Christen stößt, fühlt er sich immer, als würde er so einen Spiegel vorbehalten bekommen. So war es bei mir. Dachte ich, ich bin es gar nicht wert. Ich fühle mich so schmutzig. Die sind so sauber und ich bin so schmutzig. Mhm. Und deshalb bin ich weggerannt. Die haben mir aber noch eine Bibel mitgegeben. Ja. Und dann sagte der nur, lies da drin. Lies.
1: Ja. Und hast du das gemacht?
0: Nein. Ich dachte, man muss ja nicht gleich lesen, dieses komplizierte Buch. Man nimmt es als Glücksbringer und dann würde es schon irgendwie funktionieren. Hat mir gar kein Glück gebracht. Ja. Bei der Fahrschule zum Beispiel, bei der Prüfung bin ich dreimal durchgefallen, obwohl das die Bibel hinten im Kofferraum war. Sie sollte mir Glück bringen. Mhm. Ja. Erst später musste ich dann erfahren, dass man da drin lesen soll. Mhm. Ja. Und weil das ist nicht nur einfach ein historisches Buch ist.
1: Ja. Und wann war der Moment, dass dich das wirklich erreicht hat, das, was sich auch bei diesem Gebet irgendwie gut angefühlt hat, aber gleichzeitig hast du dich so schlecht gefühlt. Wann wurde das irgendwie so durchbrochen bei dir?
0: Nach diesen Erlebnissen mit den Rockern, da wusste ich schon, es gibt wirklich einen Gott. Ich meine, ich wusste mein ganzes Leben schon, es ist irgendetwas geben muss, einen Gott, schon als Kind, das war mir klar. Aber das, ich wusste auch, man könnte etwas mehr erleben, wenn man sich danach ausstreckt, aber ich habe mich nicht so getraut. Mhm. Aber nach diesen Erlebnis mit den christlichen Rockern, da war bei mir wirklich klar, ich bin auf der falschen Seite.
1: Okay.
0: Oh, ja. Und dann ging alles richtig bergab.
1: Wie bist du dann auf die richtige Seite gekommen, beziehungsweise was ist überhaupt die richtige Seite?
0: Ja, aus meiner Sicht ganz klar die Bibel aufzuschlagen und zu suchen, was ist deine Bestimmung? Und das habe ich gemacht auf einer erschwindelten Kur, in einem kleinen Örtchen in Niedersachsen, da habe ich die Bibel aufgeschlagen und da habe ich gelesen. Und das waren für mich Wörter, die ich vorher noch nicht gelesen habe. Also ich habe es plötzlich verstanden, was da drin steht, wer Jesus eigentlich war. Eigentlich war ich auf der Suche nach einem Haken bei Jesus, aber der hatte keinen Haken. Und dann sagt Jesus, wer mich sucht vom ganzen Herzen, von dem lasse ich mich auch finden. Und wer nicht so ist wie ein kleines Kind, der kann mich auch nicht finden. Und dann dachte ich, ich muss wie ein kleines Kind ihn jetzt suchen.
1: Ja. Und wie hast du ihn gefunden?
0: Der 21. November 2002, ein verregneter Donnerstag. Ich gehe da aus dieser Klinik raus und dachte, ich habe jetzt so einiges gelesen von Jesus im Neuen Testament so. Mhm. Und ich weiß, er ist auch auf der Suche nach mir, aber ich muss mich wirklich hin. Dachte ich, ich mache das jetzt. Ich werde jetzt einfach sagen, Jesus, komm in mein Leben. So laufe ich auf so einen Berg hoch und sage, Gott, wenn es dich gibt, Jesus, dann komm jetzt hier als Mensch zu mir und wir reden und ich werde mein ganzes Leben verändern. Mach das jetzt sofort hier. Und ich dachte, jeden Augenblick wird Jesus hinterm Baum vorkommen, vielleicht so mit langen Haaren und so. Hallo Olli, er kam nicht und schon gar nicht so. Er hat jemand geschickt. Oben auf diesen Berg angekommen, denke ich, wo bin ich hier? Ich war noch nie in meinem Leben zuvor dort. Dann bin ich auf dem Parkplatz einer Bibelschule. Das gibt's doch gar nicht. Und ich dachte wirklich, jetzt Gott, hast du hier eine Bibelschule hergebaut für mich? Also ich war wirklich high, ohne Drogen genommen zu haben oder gesoffen zu haben zu diesem Zeitpunkt. Das war nachmittags, mittags rum. Und dann sah mich ein Bibelschüler aus der Bibelschule, der sah mich da langlaufen. Und der hatte den Impuls bekommen von Gott, sprich ihn an. Sprich ihn an. Und er hat gesagt, ich habe Angst. Der sieht komisch aus. Und Gott sagt, sprich ihn an.
1: Und du hast es getan.
0: Ja, er hat es getan. Er kam also, folgte mir, tippt mich an und fragte mich, suchst du jemanden? Das war eine krasse Frage zu diesem Zeitpunkt. Ich könnte jetzt wie immer lügen und sagen, was willst du denn eigentlich von mir und so? Der war ja auch viel schmächtiger und kleiner und so. Mit solchen Leuten gibt man sich nicht ab. Aber ich wusste, den hat Gott geschickt. Und so fragte ich ihn, bist du Jesus? Und er lachte und sagte, nein. Aber ich habe einen guten Draht zu ihm. Und das hat er wirklich gehabt. Und ich bin auch wirklich dankbar, dass er in meinem Leben reinsprechen konnte. Ein ganz langer Wegbegleiter in meinem Leben war. Und sowas brauchen wir. Ein Mentor und ein Freund, auf den man sich verlassen kann. Ja, das war wirklich sehr wichtig. An diesem Tag, diesen 21. November, nach dieser Begegnung, habe ich mich auf eine Bank gesetzt. Und dann habe ich diesen Flyer, den ich zuvor so rausgeholt habe vom Eingangs, von diesem Tor, den habe ich aufgeschlagen und zu Ende gelesen. Und hinten stand so ein Angebot eines Lebensübergabegebetes. Mhm. Und das habe ich gesprochen. Mhm. Gott, ich hab jetzt gemerkt, du schickst Menschen und obwohl ich so finster drauf bin, ich habe hier eins verstanden. Ich habe sofort verstanden, was das Evangelium bedeutet. Mhm. Das ist ja gar nicht so schwer. Ich bin ein Sünder und ich brauche Hilfe. Ich kapituliere, bitte hilf mir. Mhm. Nimm mich auf.
1: Ja, das hast du dann gebetet. Und wenn ich jetzt so drauf schaue, wundert es mich total, dass so ein knallharter Typ wie du sowas an sich ranlassen kann. Wie erklärst du dir das? Dass der immer haut drauf, wird ganz weich und sagt, ich brauche jemand? Erklär mir das.
0: Die meisten, die so äußerlich aussehen, haben einen ganz weichen Kern. Ist ja im Sprachgebrauch so bekannt. Ne? Das ist aber tatsächlich so. Ich kenne ja ganz finstere Typen, mit denen ich zu tun hatte, vor denen man äußerlich wirklich die Straßenseite wechseln würde oder so. Oder sagen würde, oh, mit dem möchte ich nicht irgendwie Mittagessen gehen. Aber die sind in Wirklichkeit alle traurig und auf der Suche. Mhm. Es gibt so viele Menschen, die äußerlich Masken aufsetzen, ob sie nun schön sind oder mit Schönheit das machen, mit Kraft oder mit allen möglichen oder auf der Bühne stehen wollen und irgendetwas sich im Vordergrund stellen. Das Wirkliche innen drin, das kennt Gott. Mhm. Jesus kennt einen ganz genau. Mhm. Und ich wollte mich nicht mehr verstecken hinter meiner Maskerade. Mhm. Ich dachte immer zu, wenn ich schon mal die Möglichkeit habe, die Wahrheit zu erkennen, dann will ich es auch wirklich wissen. Ist da was dran an diesem Glauben mit Jesus? Ist das wirklich so, dass er Leben verändern kann? Mhm. Ist das so, wie in der Bibel steht? Dann werde ich das ausprobieren. Und ich habe es ausprobiert und ich habe es bekommen, wovon ich jetzt heute nur sagen kann, es ist überwältigend. Mhm. Eine Liebe, die ich vorher nie kannte, einen Vater, eine Familie, die mir geschenkt wurde. Und ich muss wirklich sagen, das ist nicht normal. Gott ist unnormal normal.
1: Mhm. Was ist aus deiner Wut und dem ganzen Hass geworden?
0: Ich habe neulich schon wieder mal so reflektiert, ob ich in den letzten 14 Jahren meines Christenlebens noch mal mit Gewalt zu tun hatte. Und das war ein einziges Mal. Mhm. Und da hat Gott gesagt, das ist eine kleine Probe. Okay. Da ist jemand ganz aggressiv auf mich zugekommen. Der hat sich selbst überschätzt. Voll aggressiv, hat mich geschubst. Ist jetzt schon ein paar Jahre her. Und sagt, komm, Alter, komm. Richtig aggressiv. Der war und stand unter Drogen. Der hat wahrscheinlich Speed genommen. Und hat mich geschubst und ich konnte ihm nichts antun. Ich habe mich schubsen lassen und dann verschwand er plötzlich wieder.
1: Okay.
0: Ich musste mich hinsetzen auf so einer Treppe und habe gedacht, oh Mann, normalerweise wäre das vor ein paar Jahren anders abgelaufen. Der hätte mich nur einmal geschubst und ich hätte ihn auseinandergenommen. Mhm. Aber da habe ich gemerkt, oh, das war eben gerade eine Probe von Gott. Den hat er mir vorbeigeschickt. Mhm. Und ich habe richtig gut reagiert. Mhm. Und ich habe mich sogar bei ihm entschuldigt, dass ich im Wege stand. Ja. Das ist unnormal. Mhm. So was kann man nicht beschreiben. Es passiert nicht durch eine Therapie.
1: Ja.
0: Also das macht Gott mit einem, wenn man wirklich an ihm hängt. Und ich hänge an Gott, ich brauche ihn. Mhm. Aber ich bin so froh, dass ich jetzt mein Herz so erfüllt habe mit ihm und meine Liebe anderen Menschen geben kann, Jugendlichen und Kindern.
1: Mhm. Du hast aber vielen Menschen wehgetan, denen nicht nur auf die Nase gehauen, sondern wie bist du mit deiner Schuld umgegangen?
0: Ja, das ist eine sehr gute Frage. Ich kann mich gar nicht bei all denen entschuldigen, bei denen ich ungerechterweise wirklich Böses angetan habe. Und ich habe böse Dinge getan. Mhm. Aber es gibt schon einige Geschichten, wo mir vergeben wurde, weil ich zu jemandem hingegangen bin, den ich sehr wehgetan habe. Mhm. Den habe ich sehr wehgetan. Mhm. Und diese Situation war sehr schwer für ihn und auch für mich. Und ich kann das nicht wieder gut machen. Er hatte sehr schwierige Folgen dadurch. Und er hat gesagt, beim zweiten Treffen, ein zufälliges Treffen, beim ersten sagte er, ich kann dir gar nicht vergeben. Das, was du mir angetan hast, ich kann das nicht so annehmen. Mhm. Ob du jetzt Christ bist oder nicht, du warst so schlimm. Mhm. Ja. Aber dann habe ich ihn beim zweiten Treffen nochmal getroffen und da sagte er, du, es ist vergessen, ich glaube dir das, was du hier bist und machst. Mhm. Es ist okay, es ist okay. Mhm. Die Schuld, die hat Gott mir, ich möchte mal sagen, er hat mir meine Schuld abgenommen. Mhm. Ich kann das einfach nicht wieder gut machen, was ich getan habe. Aber ich kann es auch nicht wieder ausgleichen mit anderen guten Taten in dem Sinne. Mhm. Aber ich weiß eins, ich habe einen gerechten Gott. Mhm. Und er wird für Gerechtigkeit sorgen. Mhm.

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0: Dies ist mein geliebter Sohn, ihn hört. Und Jesus sprach, was wir schon vorhin gehört haben, das Wort, wer Ohren hat zu hören, der höre. Das Problem heute ist, dass wir dominiert sind von dem, was wir sehen. Darum sagt man auch den Ausspruch, Leute sagen, ich glaube nur, was ich sehe. Aber seht ihr, Bilder zeigen uns die Realität, aber das Wort Gottes, das wir hören, leitet uns in die Wahrheit. Das, was du siehst, ist Realität, die dich umgibt. Das, was du von Gott hörst, das ist die Wahrheit. Und die geht über die Realität hinaus. Und wir im Vergleich zu den toten Götzen dieser Welt haben einen Gott, der immer gesprochen hat und der heute redet in seinem Sohn. Vor einem Jahr ungefähr war das, hat mir ein lieber Bekannter angerufen aus Tasmanien, das ist so eine Insel da bei Australien. Und er hat angerufen um 6 Uhr früh, das war mein einziger Tag, den ich frei hatte an dieser Woche, das schätze ich sehr. Aufgestanden, ich habe nämlich noch geschlafen zu der Zeit, sage ihm einen schönen Gruß, ist mir auch schon passiert. Und um 6 Uhr früh bin ich aufgestanden, weil er mich geweckt hat. Da habe ich gesagt, Hans-Peter, Gott hat mich gerade freigegeben, zu dir zu kommen als Mitarbeiter. Dann habe ich gesagt, ja, das ist super, ruf in 2 Stunden nochmal an. Er ist ein ganz lieber Kerl, aber er hat das so, er schreibt zum Beispiel in seinem Brief, schreibt er mir einen Brief und dann sagt er, Gott sagt mir, ich soll aufhören, Punkt, Christian heißt er. Das macht er so. Auf jeden Fall, dann beim Frühstückstisch habe ich meinen Kindern erzählt, meiner Frau, der Christian hat angerufen und er hat gesagt, Gott hat ihn gerade freigegeben, er hat zu ihm gesagt, er soll nach Österreich kommen. Und die Lisa, das ist die 10-Jährige damals, ich weiß noch 10 Jahre, hat gesagt, ja, aber Vati, wie weiß der Christian, dass Gott das gesagt hat oder nicht er selber? Wir würden sagen, wie weiß er, ob es Gottes Stimme ist oder das Unterbewusstsein oder Unbewusstsein? Das ist eine gute Frage. Ich habe gesagt, keine Ahnung, frei bin und frage ihn. Ich weiß es auch nicht, wie er das weiß. Ich möchte eine Frage stellen an euch jetzt. Wie viele in diesem Raum, und du kannst die Hand heben, haben die Stimme Gottes schon einmal hörbar vernommen? Kann ich mal sehen? 1, 2, 3. Das ist ungefähr der Durchschnitt. Ich frage das öfter. Weil meistens so aus 100 ist einer dabei, der ungefähr, der die Stimme Gottes, der sagt, der hat die Stimme Gottes schon mal hörbar vernommen. Ich muss ehrlich zugeben, ich habe es noch nie. Ich habe mir es schon oft gewünscht. Ich habe gesagt, Gott, wenn du jemals mit mir überhaupt reden möchtest, dann jetzt. Ich brauche deine Stimme. Aber ich muss sagen, ich habe bis jetzt noch keine hörbare Stimme vernommen. So wie ich es erwartet hätte. Es hat mich auch frustriert, wenn Prediger vorne standen oder Pfarrer, die stehen ja meistens vorne, die dann gesagt haben, Gott hat mir gesagt, ich soll aus dieser Passage predigen. Gott hat mir gesagt, ich soll die alte Frau besuchen und es war genau wunderbar, genau gepasst. Gott hat mir gesagt, wir sollen eine Kirche zubauen und brauchen Geld oder was immer, ist ja egal. Und ich habe mich gefragt, warum redet Gott dauernd mit denen und nicht mit mir? Und dann, was mich noch verwirrt hat, ist, ich habe dann Christen getroffen, die gesagt haben, Gott hat mir etwas gesagt und eine Woche drauf ist genau das Gegenteil der Fall. Also zum Beispiel vor 2 Jahren kam auch eine Frau zu uns, zu einem Programm im Sommer, Upward Bound, das ist so das erlebnispädagogischen Bergprogramme. Und am ersten Tag, als sie ankam, hat sie gesagt, Gott hat mir gesagt, ich soll diese 6 Wochen zu euch kommen und er will etwas ganz Besonderes in meinem Leben tun und so weiter. Und wir gesagt, wunderbar, das freut uns total. Eine Woche später waren wir dann auf einer Hütte und da hat es furchtbar geregnet. Und es war eine kleine Hütte, wir waren 30, 40 Leute und weißt du, da, wenn es regnet, du bist drinnen nur ein Klo, die Socken stinken und alles Mögliche. Und dann kam sie zu mir nach 3 Tagen auf Twitter und gesagt, Gott hat mir gerade gesagt, ich soll mit nach Hause fahren. Und die Dinge haben mich verwirrt, weil ich gedacht, ist ja komisch. Ich möchte da eine Warnung aussprechen. Gebrauche niemals die Phrase, Gott hat gesagt, es sei denn, du bist 100% sicher, Gott hat es gesagt. Das ist eine evangelikale Floskel, die ich nicht sehr schätze. Wisst ihr warum? Diese Frau kam zu mir und hat gesagt, Gott hat mir gesagt, ich soll heute abreisen. Weißt du, was sie damit bewiesen hat? Sie ist unbelehrbar. Denn wenn Gott es ihr gesagt hat, immer, wer bin dann ich, kleiner Hans-Peter Reuer, dass ich was anderes sagen soll? Die Phrase, Gott hat mir gesagt, wird oft von jenen gebraucht, die sich von niemand belehren lassen wollen. Und ich hoffe nicht, dass du als unbelehrbar gelten möchtest. Gebrauche diese Phrase nie, es sei denn, du weißt 100%, Gott hat es gesagt. Denn damit wird viel gelogen. Nun, wie hört man generell die Stimme Gottes? Nur ganz kurz, das sind generelle Dinge, die wir wissen, in und durch Gottes Schöpfung. Ich muss ehrlich sagen, Gott spricht zu mir sehr oft, wir kommen noch darauf, wie, ich sage das jetzt einfach so, wirst du denken, jetzt redet er auch genauso wie die Pfarrer und so weiter, und die, was ich genannt habe, aber Gott redet zu mir sehr oft durch seine Schöpfung. Wenn ich zum Beispiel alleine auf einen Berg gehe, wie jetzt im Winter ist ja wunderbare Skitourenzeit, und ich sehe diese hunderte Bergspitzen, den weißen glänzenden Schnee, das bewirkt etwas in mir, dass ich weiß, es gibt einen Gott. Da ist ein Gott. Das kann nicht Zufall sein. Aber übrigens, Gott spricht zwar durch die Schöpfung und bezeugt damit seine Existenz, aber ich habe auch schon Christen gehört, die gesagt haben, ja, Gott ist mir durch die Natur nahe. Ich brauche keine Kirche, ich brauche keine Bibel, ich brauche keinen Jesus. Gott redet durch die Natur. Das ist falsch. Denn weißt du warum? Die Natur bezeugt dir nur, dass es Gott gibt. Die Natur sagt aber nichts über den Charakter Gottes. Denn seht ihr, du kannst so wie ich jetzt vor ein paar Tagen raufgehen am Berg, bist überwältigt von der Schönheit und du kommst zum Schluss, das ist ein gewaltig großer, schöner Gott. Aber einer meiner besten Freunde vor vielen Jahren, auf eine Skitour gegangen, zu viert, und dann kamen viele dieser Schneeflocken vom Berg runter, das heißt Lawine, und dann waren alle vier tot. Ich war gerade vor 2 Wochen in Seattle, in Amerika, sind wir so Schneeschuhwandern gegangen, und da ist gerade vor unserer Frau verschüttet worden. Wir haben sie gesucht, aber sie ist bis heute nicht gefunden worden, da gibt es so viel Schnee. Und dann fragst du dich, du stehst da und sagst, ist es jetzt ein guter Gott oder ein schlechter Gott? Seht ihr, die Natur bezeugt zwar die Größe und die Existenz eines Gottes, sie sagt dir aber noch nichts über den Charakter Gottes. Wenn du den Charakter Gottes kennenlernen möchtest, dann musst du auf Jesus schauen. Denn Jesus ist das Abbild und die genaue Repräsentation vom Vater. Also die Natur, wenn ich euch jetzt fragen würde, machen wir es mal, wie viele von euch haben die Stimme Gottes schon vernommen, wenn du so in der Natur warst, durch eine Blumenwiese gingst oder am Meer gesessen bist? Kann ich mal sehen, wie viele von euch das erlebt haben? Seht ihr, das sind schon wahrscheinlich 100 jetzt. Zweitens, Gott spricht in und durch Umstände. Dass du da jeden Tag, nur manchmal oder sehr oft hören wir es nicht. Das können ganz kleine Dinge sein und ganz drastische Dinge. Ein Bergführerkollege, der ist letztes Jahr, der hat so einen eigenen Klettergarten gebaut und ganz blöd zugegangen, ausgerutscht, ist 18 Meter runtergefallen, unten auf die Felsen aufgeschlagen. Er hat es gerade überlebt, wurde ins Spital gebracht, war 3 Wochen im Koma und so weiter. Und als er aufwachte, irgendwie hatte ich das Gefühl, den sollte ich besuchen. Aber ich hatte ein bisschen Bedenken, denn der belacht uns immer ein bisschen. Oh, jetzt sind die Heiligen, er ist Hüttenwirt. Jetzt sind die Heiligen wieder da, ja, also die Spinner da und so weiter, gell. Er schätzt mich schon irgendwie, aber das kann er nicht einteilen. Aber ich habe gedacht, ich muss ihn besuchen. Und ich bin rein, da war er in dem OP-Raum da, und dann habe ich erwartet, dass er sagt, so, wo war dein Gott, als ich runtergefallen bin? Das ist ja das Typische, gell. Und dann bin ich rein und habe gedacht, das kommt hundertprozentig. Aber bin ich rein, und dann hat er mich angeschaut, Er hat gesagt, wir waren nur alleine, er hat gesagt, ich muss dir was sagen. Die 3 Wochen im Koma, das waren die furchtbarsten Wochen in meinem ganzen Leben. Dann hat er mir beschrieben, was er gesehen hat. Ich beschreibe euch das jetzt nicht, aber sehr höllisch. Er hat gesagt, ich hatte so eine Angst wie noch nie im Leben. Er ist Katholik und er hat als Kind ein Lied gelernt. Jetzt weiß ich nicht mehr, wohl, ich glaube, oh großer Gott, wir loben dich oder so irgendwas. Und er hat gesagt, und das Lied habe ich 3 Wochen im Koma gesungen. Und hätte ich dieses Lied nicht gehabt, ich wäre verrückt geworden. Und das war interessant, denn Gott spricht in und durch Umstände und zeigt Menschen, dass es eine Welt gibt über das Sichtbare hinaus, nämlich die geistliche Welt. Also Gott spricht durch die Natur, durch Umstände. Gott spricht natürlich durch andere Menschen, haben wir gerade vorhin das Zeugnis gehört. Und wir hören, wenn Menschen zu uns reden, manchmal oder sehr oft redet Gott durch Menschen. Wir lesen im Thessalonicher, Kapitel 5, Vers 20, Weissagungen verachtet nicht, verachte nicht, wenn du mit Menschen redest und höre darauf, ob es Gott ist, Gottes Stimme, die du vernimmst. Viertens, Gott spricht natürlich durch sein Wort der Bibel. Wir lesen im 2. Timotheus 3, 16, alle Schrift ist von Gott eingegeben und nützlich zur Lehre, zur Überführung, zur Zurechtweisung, zur Unterweisung in der Gerechtigkeit und so weiter. Das heißt, Gott spricht durch das Wort. Und wenn ich euch jetzt fragen würde, wie viel haben Gott schon mal gehört beim Bibellesen, wären wahrscheinlich 2/3 aller Hände oben. Aber, und ich möchte mich jetzt auf das 5. konzentrieren, Gott spricht durch seine persönliche, intime Stimme zu seinen Kindern. Und die Fragen, die wir besprechen werden, sind die: Wenn Gott jetzt ganz persönlich mit mir redet, ist das spektakulär oder spricht Gott in einer leisen Stimme? Weiters, hören die Stimme Gottes nur ein paar Auserwählte oder kann jeder die Stimme Gottes hören? Dann weiters, brauche ich eine Voraussetzung, um die Stimme Gottes zu hören? Dann von wo höre ich die Stimme, von außen oder von innen? Wie erkenne ich, dass es seine Stimme ist und nicht nur mein Unterbewusstsein? Und diese Dinge möchte ich jetzt kurz mit euch besprechen. Erstens, also wie höre ich die Stimme Gottes? Ich bin öfter mal in Australien, war vor 3 Monaten wieder dort. Und vor Jahren war ich mal im Süden, habe in einer Kirche gepredigt und dann hat mich ein alter Farmer eingeladen, ein Bauer, zu sich nach Hause. Ich hatte Zeit den Nachmittag, war super. Und dann haben wir Kaffee getrunken, er hat gesagt, ich muss dir jetzt was erzählen. Er war alter Mann, ungefähr so wie der Gunter Kiener. Und hat gesagt, weißt du was, Hans-Peter, bin nie in die Kirche gegangen. Ich wollte von Gott eigentlich nichts wissen. Aber eines Tages lag ich im Bett eines Abends und auf einmal kam Jesus durch das Fenster. Jesus selbst. Er kam zu mir am Bett, setzte sich an mein Bett, er rührte mich an, er redete zu mir mit einer normalen Stimme und so weiter. Nun, ich habe keine Ahnung, ob dieser Mensch Halluzinationen erlebt hat oder ob es Wahrheit ist. Eins ist Wahrheit, sein Leben hat sich an diesem Tag verändert. Und er wurde von diesem Tag an ein brennender Zeuge Jesu Christi. Wir haben auch in der Bibel immer wieder Erscheinungen von Engeln, ob das Abraham, Jakob, Maria, Petrus, Paulus und so weiter ist. Warum nicht heute? Also es kommt vor, ich habe ungefähr 6 solche Menschen getroffen aus erster Hand, die mir das erzählt haben. Aber wisst ihr, was ich auch feststelle? Es ist nicht die Norm. Es ist immer die Ausnahme. Wenn du die Bibel studierst und die Engelerscheinungen durchliest, das sind die absoluten Ausnahmen. Gott ist dem Mose auf wunderbare Weise erschienen, aber da waren noch 2 Millionen andere Israeliten, die jeden Tag gefrühstückt, Mittag gegessen, verheiratet, Kinder gemacht haben und dann gestorben sind, die das nie erlebt haben. Seht ihr, solche Erscheinungen sind immer die Ausnahme und die Gefahr manchmal ist, dass wir die Ausnahme zur Norm machen wollen und dann unheimlich frustriert sind, weil es bei mir nicht funktioniert. Es ist und bleibt die Ausnahme. Also lauf dem nicht nach. Wenn es dir geschieht, wunderbar, freu dich daran. Gerade vorhin mit einer Person gesprochen, die von einer erzählt hat, wo sowas geschehen ist, sage ich, ja, es kann ja sein, aber wisst ihr was, macht nie eine große Geschichte draus. Denn wenn Gott es so tut, dann hat es einen Grund. Und wir müssen, manchmal ist es auch so, dass die Erlebnisse Gott ersetzen. Die Leute reden nur noch über dieses Erlebnis. Dann, damit ersetzen sie Christus mit diesem Erlebnis. Das ist die andere Gefahr. Also erstens, ja, es kommt vor, dieses Spektakuläre, Außergewöhnliche, aber es ist nicht die Norm. Zweitens, wie hören wir die Stimme Gottes? Indem wir sensibel werden und durch Erfahrung die Stimme Gottes kennenlernen. Im Johannes Kapitel 10, Vers 27 sagt Jesus, meine Schafe hören meine Stimme und sie folgen mir. Ich war 3 Jahre Kuhhirte, Cowboy, auf einer Alm da im Salzburger Land, in der Nähe von Filzmoos. Ich war 11, 12 und 13 Jahre alt. Meine Familie war relativ arm und, so, und wir Jungs mussten im Sommer immer 10 Wochen, lange Sommerferien gehabt, das sind jetzt ein bisschen kürzer, 10 Wochen mussten wir vom ersten bis zum letzten Tag auf die Alm. Aber jeder für sich alleine irgendwo anders hin und so brauchten sie uns nicht durchfüttern über den Sommer. Und so war ich da mit 11, 12, 13 auf der Alm, wie gesagt. Die Sennerin, die Paulin, war auch oben. Das war fast wie bei Peter und Heidi. Kennt ihr den Film? Problem war nur, sie war 60 und ich 11, sonst hätte es funktioniert. Aber ich kann mich noch so gut daran erinnern. Wir hatten da 12 Kühe. Ich musste jeden Tag um 5 Uhr auf. Ich habe 6 Kühe gemolken mit der Hand und sie auch. Und da habe ich die Rindviecher, musste ich jeden Tag holen. Und es war interessant, wenn sie nahe genug an der Hütte waren, dann hat die Pauline nur geschrien. Ein gewisses Wort, ist egal welches. Sie hat geschrien und die Kühe haben so den Kopf langsam umgedreht, dann sind sie runtergetrottelt zur Hütte da. Ich habe dasselbe probiert, genau dasselbe gesagt wie die Pauline, 2-mal so laut. Aber nicht geschrien habe, die Viecher haben sich überhaupt nicht gerührt. Ich musste rauflaufen, immer jeden Tag sie von oben umkreisen und dann mit dem Stock runterschlagen, was unsere Freundschaft nicht gefördert hat. Rückblickend verstehe ich, warum die Kühe auf die Pauline gehört haben und auf mich nicht. Das ist ganz einfach. Pauline hat mit diesen Kühen jeden Tag seit 10 Jahren zusammengelebt, Sommer und Winter. Sie war eine Marktsennerin. Und sie kannten ihre Stimme. Meine Stimme haben sie nicht gekannt. Und die sie dann kennenlernten, war nicht einer, der sie nachlaufen wollten. Und seht ihr, das ist der große Unterschied. Jesus sagt, meine Schafe hören meine Stimme und sie folgen mir. Und Jesus hat gesagt, wer Ohren hat zu hören, der höre. Wir haben ja 5 Sinnesorgane. Übrigens, wir haben auch ein Sinnorgan. Nicht nur Sinnesorgane, auch ein Sinnorgan. Aber die 5 Sinnesorgane, die kennen wir ja. Und wenn du mich fragen würdest, was ist das Wichtigste? Ich hätte dir immer gesagt, die Augen. Natürlich die Augen. Aber ist euch aufgefallen, Jesus hat nie gesagt, wer Augen hat zu schauen, der schaue. Wisst ihr warum? Weil es das Auge ist, das uns immer zur Sünde verführt. Geistlich gesehen ist das Ohr das wichtigste Sinnesorgan, das wir haben, weil Paulus hat gesagt, der Glaube kommt durch das Hören auf die Predigt. Der Glaube kommt. Übrigens, falls jemand in dem Raum ist, der noch keinen Glauben hat, ich treffe öfter Menschen, die sagen, Hans-Peter, ich beneide dich wegen deines Glaubens, ich habe den nicht. Sage ich, mach nichts, komm nur und hör zu. Denn der Glaube kommt erst aus der Predigt, aus dem Wort Christi. Daher kommt der Glaube. Darum müssen wir die Bibel aufschlagen, weil der Glaube kommt erst, den haben wir nicht. Und wir müssen uns üben darin, im Hören auf die Stimme Gottes. Wisst ihr, was ein großes Missverständnis ist? Dass junge Christen glauben, sie müssen die Stimme Gottes immer, überall und sofort hören. Das ist nicht nur frustrierend, sondern extrem gefährlich. Weil diese Christen interpretieren die wildesten Sachen als die Stimme Gottes und hat überhaupt nichts mit Gott zu tun. Eine der schönsten Geschichten diesbezüglich ist aufgeschrieben in 1. Samuel 3. Schlag mal auf, wir lesen ein paar Verse. Bis ich es erklärt habe, habe ich schon gelesen. 1. Samuel 3, oder ist 2. Samuel? Kann auch sein. Gunther, wo ist 1. oder 2.? Ja, genau. 1., gell? Ah, genau, da ist es, sehr gut. Gestern war es auch da, habe ich mir fast gedacht, muss hier sein. Aber ich habe es nicht gefunden. 1. Samuel 3, Vers 1. Und der junge Samuel diente dem Herrn vor Eli, und das Wort des Herrn war selten in jenen Tagen. Übrigens, nicht zum ersten Mal ist das Wort Gottes selten. Auch bei uns ist es relativ selten. Wisst ihr, wer den Unterschied machte? Ein kleiner Junge. Ein kleiner Junge, der Samuel. Und es geschah in jener Zeit, dass Eli, das ist der Priester war das, der Alte, an seinem Ort lag. Seine Augen aber hatten angefangen, schwach zu werden, sodass er nicht mehr sehen konnte. Und die Lampe Gottes war noch nicht erloschen. Und Samuel lag im Tempel des Herrn, wo die Lade Gottes war. Da rief der Herr den Samuel und er antwortete, hier bin ich. Und er lief zu Eli und sagte, hier bin ich, du hast mich gerufen. Er aber sagte, ich habe nicht gerufen, leg dich wieder schlafen. Und er ging hin und legte sich schlafen. Und der Herr rief noch einmal, Samuel. Und Samuel stand auf und ging zu Eli und sagte, hier bin ich, denn du hast mich gerufen. Und er antwortete, ich habe nicht gerufen, mein Sohn, leg dich wieder hin. Vers 7, ganz wichtig. Samuel aber hatte den Herrn noch nicht erkannt. Und das Wort des Herrn war ihm noch nicht offenbart worden. Und der Herr rief wieder zum dritten Mal. Und er stand auf, ging zu Eli und sagte, hier bin ich, denn du hast mich gerufen. Da merkte Eli, der Alte, dass der Herr den Jungen rief. Und Eli sagte zu Samuel, geh hin, leg dich schlafen. Und so soll es sein, wenn er dich ruft, antworte, rede Herr, denn dein Knecht hört. Und so hat der alte Gottesmann den jungen Gottesmann gelehrt, die Stimme Gottes zu erkennen. Drittens, wenn Gott spricht, dann spricht er von innen und nicht von außen. Warum? Wir könnten viel Zeit verwenden, ich sage es nur ganz kurz. Warum wir die Stimme Gottes von innen hören und nicht von außen, ist ganz einfach, weil Jesus Christus im Heiligen Geist in uns wohnt, nicht außerhalb von uns.
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0: Ich sage das so oft, aber ein Mädchen hat mal zu mir gesagt, Hans-Peter, Gebet ist für mich so ein Wahnsinn, weil mein Gebet geht nur bis an die Decke. Ich weiß ja nicht, ist schlimm, Gott ist unter der Decke. Wisst ihr, wo wollen wir hin mit unserem Gebet? Wo wollen wir durchdringen? Durch die zweite Decke, durch die Ozonschichte oder wo immer? Du brauchst nirgends durch, denn Jesus Christus ist jedem nahe, sagt die Bibel. Und nicht nur nahe, sondern 172 Mal Christus in uns und wir in Christus. Das heißt, wenn Christus in uns wohnt, von wo erwarten wir dann die Stimme? Von innen. Und das sage ich deshalb so, oder betone ich deshalb so, weil es ist eine traurige Sache, dass Christen wieder anfangen, die Stimme Gottes von außen zu suchen. Sie laufen von einem Event zum anderen, kaufen sich ein Buch nach dem anderen, damit sie irgendwo die Stimme Gottes hören, und damit gehen wir wieder zurück zum Heidentum und zur Zauberei. Gott hat uns befreit von all dem Mist. Und er sagt, ich bin bei dir, ich bin in dir und du brauchst nur auf mich hören. Ich bin treu und ich werde zu dir reden, zu deiner Zeit. Ein Student letztes Jahr, ein Bibelschüler, ist zu mir gekommen und hat gesagt, Hans-Peter, ich bin ein geschäftiger Mann, sag mir, was Gott von mir will, weil du hast einen besseren Draht zu ihm. Nun, sowas gefällt mir irgendwie, gell? Weil es einerseits mutig und naiv ist, aber Es war ein super Gespräch mit ihm, habe ihn auf Christus hingewiesen. Aber seht ihr, ich bin nicht der Mittler. Wir lesen im 1. Timotheus 2, es ist ein Mittler zwischen Gott und Menschen, Jesus Christus. Und er wohnt in uns. Und darum redet er von innen. Viertens, aber es ist ein Thema, ja, wie höre ich Stimme Gottes? Viertens, Gott spricht, während Menschen beten. Und das ist jetzt etwas ganz Persönliches, weil wenn du mich fragst, Hans-Peter, wie hörst du die Stimme Gottes? Ich muss dir sagen, ich habe sie schon gehört. Und gar nicht mal so selten. Aber wie? Das wäre das, was am meisten für mich zutrifft. Das Bemerkenswerte, das ich in der Bibel gelernt habe, ist, dass Gott sehr oft geredet hat, während Menschen beteten. Das heißt nicht, dass Gott jetzt das Gebet beantwortet hat, 3 Monate später oder 30 Jahre später, sondern während Menschen beteten, redete Gott. Schlag bitte auf Apostelgeschichte Kapitel 10. Da möchte ich nur ganz kurz zeigen, ich zitiere das oft, vielleicht hast du mich schon gehört darüber mal, aber es ist mir so wichtig, weil das es ist, wie Gott zu mir am öftesten redet. Apostelgeschichte 10, Vers 9, das ist die Geschichte von Petrus und Cornelius, wo Petrus beauftragt wird, zu Cornelius, dem Heiden, dem Römer zu gehen, um ihm das Evangelium zu bringen. Und Petrus war ein Jude, das hat ihm nicht gefallen, und dann ist Folgendes geschehen. Apostelgeschichte Kapitel 10 und Vers 9. Am folgenden Tag aber, während jene reisten und sich der Stadt näherten, stieg Petrus um die 6. Stunde auf das Dach, um zu beten. Übrigens, die haben Flachdächer, gell? Nicht mit Seil und so. Weil früher habe ich das verwundert, ich dachte, ich gehe nie aufs Dach bei uns, das wäre Blödsinn, außerdem haben wir viel Schnee jetzt. Vers 10. Er aber wurde hungrig. Falls du beim Beten mal hungrig wirst, kein Problem, ist absolut biblisch. Und er verlangte zu essen. Und jetzt ist der Satz, während sie ihm aber zubereiteten, kam eine Verzückung über ihn. Elberfelder, das versteht man ja nicht mehr. Das heißt, während Petrus betete, hat Gott zu ihm geredet. Eine andere Version sagt, er hatte eine Vision oder er hörte die Stimme Gottes. Es ist jetzt irrelevant, worüber Petrus gebetet hat, aber während er betete, sprach Gott. Auf der anderen Seite war der Cornelius und bei dem war es ja ähnlich, Vers 30. Und Cornelius sprach, vor 4 Tagen betete ich in meinem Haus. Übrigens, er hatte noch keinen Heiligen Geist, er war noch nicht wiedergeboren, aber er hat gebetet. Vor 4 Tagen betete ich in meinem Haus bis zu dieser der 9. Stunde und siehe, ein Mann stand vor mir in glänzendem Kleid und spricht, Cornelius, dein Gebet ist erhört und deine Almosen ist gedacht und so weiter. Wieder das Prinzip hier, es gibt hier vieles zu sagen, aber das Prinzip, während Cornelius betete, konnte Gott durch einen Engel zu ihm reden. Das ist das Prinzip. Und ich möchte etwas sagen, ich kenne die wenigsten von euch, nur ein paar. Aber ich möchte jetzt ein Statement sagen, das vielleicht etwas mutig ist, aber ich glaube, ich darf es sagen. Wenn du die Stimme Gottes noch nie gehört hast, dann glaube ich, weiß ich etwas über dein Leben. Du verbringst nicht viel Zeit im Gebet. Denn es ist eine Tatsache, dass Gott redet, während Menschen beten. Und das ist, wie ich auch die Stimme Gottes am öftesten höre. Nun, drittens noch, wie unterscheide ich jetzt, wenn die Stimme von innen kommt, wie unterscheide ich jetzt, ob es mein Unterbewusstsein ist, das redet, oder ob tatsächlich Gott zu mir redet? Neben der Tatsache, dass es Erfahrung braucht, um die Stimme Gottes zu erkennen, gibt es auch ganz objektive Wege, um zu unterscheiden. Und zwar, ich sage das auch sehr oft, aber jetzt ist die Tür gerade offen, das ist ganz super, weil wir haben ein paar Stimmen gehört. Angenommen, es wäre hier, ist ganz still hier. Und jetzt geht deine Mutter da draußen vorbei oder dein Kind oder dein Ehepartner und der redet laut zu jemandem. Du würdest die Stimme deines Ehepartners oder deiner Mutter erkennen. Jetzt habe ich eine Frage. Warum erkennst du die Stimme deiner Mutter? Ihr könnt euch ruhig trauen, was zu sagen. Warum? Bitte? Es ist vertraut, das stimmt, aber objektiv, das ist ja subjektiv, ja, es ist vertraut, das stimmt, aber wie kann ich objektiv erkennen, es ist die Stimme meiner Mutter? Ja, weil du sie kennst, das ist auch subjektiv. Du hast sie oft gehört, das ist auch subjektiv. Typisch, aber typisch wofür? Der Klang. Das ist das erste Objektive. Nämlich der Klang. Genau. Und zwar, das erste, wie du die Stimme deiner Mutter erkennst, ist die Qualität der Stimme. Nämlich der Ton, wie sie redet. Manche reden ganz hoch, andere ganz tief zum Beispiel. Das ist objektiv. Dann zweitens, jede Stimme hat auch einen Geist. Da ist ein Geist in jeder Stimme. Nämlich in manche Stimmen, die reden immer leidenschaftlich. Wenn die reden immer leidenschaftlich. Glaubst du immer, der hat irgendwas? Oder andere Leute, die haben eine ganz kalte Stimme. Ist immer gleich, so kalt geht es dahin. Dann gibt's, bei uns gibt es auch, die haben so eine weinerliche Stimme. Gell? Es ist alles immer so schwer. Und die reden so, die reden immer so. Gell? Das ist ein Geist in der Stimme. Es gibt dann Stimmen, die sehr verhalten sind oder scheu. Das ist ein Geist, der eine Stimme anhaftet. Das ist eine weitere objektive Sache. Die dritte objektive Sache, eine Stimme zu erkennen, ist natürlich der Inhalt. Okay? Wenn da draußen jemand über Fußball redet, ist es nicht meine Mutter. Weil über Fußball redet sie nicht. Ja? Okay? Also, Qualität, Geist und Inhalt. Und jetzt, das sind genau die drei selben Arten, wie wir erkennen können, ob es unser Unterbewusstsein ist oder ob Gott redet. Ich möchte euch jetzt sagen, wie das geht. Denn der Unterschied ist ja der, die Stimme deiner Mutter hörst du mit deinem Ohr akustisch und hörbar. Die Stimme Gottes in der Regel kommt in Form eines Gedankens oder eines Konzeptes von innen. In dein Denken hinein. Jetzt hörst du ja keine akustische Stimme, sondern in Form eines Gedanken. Und trotzdem stimmen genau diese drei Dinge. Zwar, erstens, durch die Qualität der Stimme das Gewicht der Autorität. Vor ungefähr einem Jahr bin ich mal spazieren gegangen. Ich gehe immer spazieren übrigens, wenn ich bete. Das musst du nicht machen, aber mir geht es am besten dabei. Habe ich Gott gesagt, ja, etwas Bestimmtes war in meinem Kopf. Ich habe gesagt, Gott, ich habe keine Ahnung, ist das jetzt von dir oder rede ich mir das nur selbst ein? Und das war interessant. Gott hat dann irgendwie gesagt, hat er gesagt, Hans Peter, auch durch einen formen Gedanken, wenn ich rede, dann weißt du es genau. Denn wenn ich rede, dann gibt es keine Diskussion. Es gibt nichts mehr zu argumentieren oder zu verbessern. Jesus Christus, wisst ihr, wie er sich unterschieden hat von allen anderen Lehren? In Matthäus 7, Vers 29 lesen wir, als Jesus die Bergpredigt beendet hat, Matthäus 7, 29 steht, denn er lehrte wie einer, der Vollmacht hat und nicht wie die Schriftgelehrten. Das heißt, Jesus hat nie gesagt, eventuell oder unter Umständen, es könnte sein, Jesus hat immer mit Vollmacht geredet. Die Leute wussten ganz genau, so ist es. Es gab keine Diskussion über die Wahrheit. Du kannst nur gehorsam oder ungehorsam sein. Ein gewisser Stanley Jones hat es einmal so formuliert, der Unterschied zwischen Unterbewusstsein und Stimme Gottes. Der grobe Unterschied ist vielleicht der, Die Stimme des Unterbewusstseins argumentiert mit dir. Sie versucht dich zu überzeugen. Aber die innere Stimme Gottes argumentiert nicht und versucht nicht zu überzeugen. Sie spricht mit Autorität und du erkennst sie als Stimme Gottes. Und genau das ist meine Erfahrung. Manchmal sagt Gott, Hans-Peter, du gehst jetzt zu der Person und entschuldigst dich. Wisst ihr, was ich sofort sage? Aber Gott, das ist doch der seine Schuld. Er hat sowas Blödes gesagt. Gott sagt, Hans-Peter, du sollst dich entschuldigen. Ja, aber Gott, entschuldigen. Ich kann nicht argumentieren. Wenn es vom Unterbewusstsein kommt, kann ich argumentieren. Ich gebe euch jetzt ein blödes Beispiel, das ist ein bisschen peinlich, aber um den Punkt zu machen. Ich glaube, vor 2 oder 3 Jahren war das. Ich gehe oft spazieren, wie gesagt, und bete dafür Menschen. Ich habe für meinen ehemaligen Chef gebetet. Der ist Heinz. Und ich habe für ihn gebetet, einfach so. Und auf einmal kam mir, das war vor 2, 3 Jahren, ich war früher 9 Jahre hauptberuflich Skilehrer und Bergführer. Und ich hab einen Teil der Skischule geführt von ihm. Hat nicht mir gehört, sondern ihm, aber ich habe sie geführt. Und da war auch ein Sportgeschäft dabei. Und da hatte ich nasse Socken und habe mir neue Socken aus dem Sportgeschäft genommen, habe sie aber nie bezahlt. 17 Jahre später, Socken habe ich längst vergessen. Ich bete für den Heinz und auf einmal kommt es Hans-Peter, du hast Socken gestohlen, die hast du nie bezahlt, vor 17 Jahren. Und das war natürlich sofort, ich sagte, na Vater, immer, das ist ja lächerlich. Immer, erstens, er hat mir sowieso zu wenig bezahlt, die Socken stehen mir nicht zu. Zweitens, er hat es nie gewusst und heute, 17 Jahre später, schon gar nicht. Und so weiter. Er hat gesagt, Hans-Peter, Socken bezahlen. Und es war so ungut, muss ich euch sagen. Ich konnte für den Heinz nie mehr beten. Heinz, Socken.

bin rein und gesagt, hallo Heinz. Er hat gesagt, hallo, schon lange nicht mehr gesehen. Und ich sagte, ja, was? Dann habe ich gesagt, wir haben uns vor 17 Jahren Socken gestohlen, hier ist das Geld mit Zinsen. Und er war eigentlich unheimlich lieb und verständnisvoll. Hat mir das Geld sogar zurückgegeben für den Dauernhof. Aber wisst ihr was? Ich bin aus dem Büro gegangen als freier Mensch. Ich war frei. Es gab da keine Sache, ist es Gottes Stimme oder nicht. Ich konnte nicht argumentieren. Und wenn Gott dir etwas an den Herz legt, wenn du unruhig wirst, wie wir auch von den Zeugnissen gehört haben, dass du vielleicht wohin gehen solltest und du kannst nicht mehr argumentieren, dann kann ich dir nur eins empfehlen, geh. Denn sonst wirst du den Rest deines Lebens unruhig bleiben oder Selbstmord begehen. Das heißt, wenn Gott spricht, ist es immer voller Autorität. Zweitens, wie erkenne ich die Stimme Gottes vom Unterbewusstsein? Das ist zweitens der Geist, der dieser Stimme anhaftet. Wenn Gott spricht, dann ist immer ein gewisser Geist in der Stimme. Es ist immer ein Geist des guten Willens, des Friedens. Kurz gesagt, es ist der Geist Jesu, der redet. Bitte schlagt auf mit mir Jakobus Kapitel 3 und Vers 17. Sein Schlüsselvers für mich, die Stimme Gottes zu erkennen. Jakobus 3, Vers 17 sagt Jakobus Folgendes. Er sagt, die Weisheit von oben. Das heißt, wenn Gott redet, das was von Gott kommt, die Weisheit von oben aber ist erstens rein, sodann friedvoll, milde, folgsam, voller Barmherzigkeit und guter Früchte, unparteiisch und ungeheuchelt. Das heißt, wenn Gott redet, dann wirst du erleben, es ist rein, es ist immer voller Frieden, es ist immer voller Barmherzigkeit, es ist ungeheuchelt. Ich sage das deshalb, und für mich ist das sehr wichtig. Ich höre viele Kassetten. Kassetten ist einer der besten Wege, um zu lernen. Ich lese auch viele Bücher. Ich habe schon Kassetten gehört und Bücher gelesen, wo der Autor oder der Sprecher seine Aussage mit 10 Bibelversen unterstützt hat. Und trotzdem war da etwas in mir, das gesagt hat, na, irgendwas stimmt damit. Aber ich konnte den Finger nicht drauflegen, ich wusste nicht, was es ist. Was ich dann tue, dann nehme ich das Buch, die Kassette, lege es beiseite und sage, Herr Jesus, ich vertraue dem Heiligen Geist, dass er mich in die Wahrheit leitet. Und bis jetzt, ohne Ausnahme, hat Gott mir immer gezeigt, wo das Problem lag. Aber wenn ich keinen Frieden, wenn ich, wie hier steht, voller friedvoll, milde, oder wenn ich manchmal nur mit einem schlechten Gewissen übrig gelassen werde, das ist nicht friedvoll. Gott überführt, aber er macht dich nicht nieder. Wenn du niedergemacht wirst bei Predigten, zweifelhaft, ob es die Stimme Gottes ist. Wenn du überführt wirst, aber wenn du überführt wirst, kannst du immer was tun. Buße, und dann hast du wieder Frieden. Das ist der Unterschied. Wenn du diesen Frieden nicht verspürst, ist es wahrscheinlich das Unterbewusstsein und nicht die Stimme Gottes. Und drittens und letztens der Inhalt. Der Inhalt entscheidet, ob es die Stimme Gottes ist oder ob es das Unterbewusstsein ist. Denn seht ihr, das, was Gott zu dir persönlich redet, im stillen Kämmerlein oder am Spaziergang, wird sich niemals widersprechen mit dem bereits offenbarten Willen Gottes in den 66 Büchern der Bibel. Nichts und niemand steht über der Wahrheit der Bibel. Und darum, wieder ein Beispiel, ein Mädchen, eine Frau eigentlich, gläubig, und ich sage immer noch zu 40-jährigen Mädchen, weil meine Frau auch 40 ist, aber kam auf mich zu, und sie ist Christ, sie ist gläubig, sie hat jemanden kennengelernt, der nicht gläubig ist, sie gingen ins Bett, Sex gehabt, sie ist schwanger geworden, war sie schwanger, dann ist er davongelaufen und dann war sie alleine mit dem Kind da. Passiert übrigens relativ oft. Und ich habe sie dann später mal gefragt, habe ich gesagt, warum hast du eigentlich mit ihm geschlafen? Dann hat sie gesagt, weißt du, in dem Moment, ich hatte solchen Frieden darüber, ich wusste, es ist Gottes Wille, dass ich mit ihm jetzt schlafe.

Dann habe ich ihr gesagt, weißt du, ich kann ja vollkommen verstehen, warum eine alleinstehende Frau, ob gläubig oder nicht, Sex haben will. Völlig verständlich. Dass man schwach wird, nachgibt und so weiter. Aber weißt du, was du niemals tun kannst? Es biblisch benennen und zu sagen, Gott hat mir gesagt, es zu tun. Denn es ist nicht der Wille Gottes, vor der Ehe mit jemandem ins Bett zu gehen. Ist ganz klar. Seht ihr, wenn Gott redet, dann wird er niemals seinen spezifischen Willen über seinen generellen Willen setzen. Das heißt, du brauchst dich nicht fragen, Herr, soll ich die Bank ausrauben oder nicht? Der Missionar braucht ja Geld. Da brauchst du dich nicht fragen, denn der generelle Wille Gottes hat bereits gesagt, du sollst nicht stehlen. Also diese Frage stellt sich nicht mehr. Kein prophetisches Wort überragt die Schrift. Ich möchte vielleicht noch eins kurz dazu sagen, extrem kurz. Und zwar, wenn wir von biblisch reden, dann geht es um biblische Prinzipien, nicht um Einzelaussagen. Das muss ich dazu sagen, weil unter diesem Argument werden Menschen unterjocht, falscherweise. Zum Beispiel, ich nehme jetzt nur ein dummes Beispiel raus, aber zum Beispiel zu sagen, Frauen müssen lange Haare haben, Männer kurze, nur das ist biblisch. Das ist nicht biblisch. Paulus hat es gesagt, das stimmt. Aber im Alten Testament war das Gegenteil der Fall. Die Nazarener, das waren die Auserwähltesten, die mussten lange Haare haben. Also wenn Jungs lange Haare haben, ist vielleicht nicht attraktiv für manche, aber nicht unbiblisch. Seht ihr, lasst euch nicht unterjochen durch Einzelaussagen in der Bibel. Ich gebe euch ein anderes Beispiel, wo der reiche Jüngling zu Jesus läuft und sagt, Herr, was muss ich tun, um das ewige Leben zu erben? Und Jesus hat zu ihm dann letztlich gesagt, verkauf alles, was du hast, dann folge mir nach. Jetzt könnte man sagen, ja, das gilt für jeden. Verkauf alles, was du hast, denn steht ja in der Bibel. Freunde, das ist nicht biblisch. Es geht um biblische Prinzipien, nicht um Einzelaussagen, mit denen Menschen wieder unterjocht werden. Da muss man vorsichtig sein. Und darum müssen wir die Bibel kennen, Leute. Es ist so wichtig, die Bibel zu lesen als Ganzes, nicht nur die drei Lieblingsverse. Und darum möchte ich euch ermutigen, geht auf eine Bibelschule mal. Gebt Gott mal ein halbes Jahr, ein Jahr, um wirklich die Bibel zu studieren. Es ist ausschlaggebend für dein Leben. Nur dann kannst du urteilen, ob etwas recht oder falsch ist. Und dann noch ganz zum Schluss ein letztes Wort. Sehr oft kommen junge Leute vor allem zu mir und sagen, Hans-Peter, jetzt bin ich schon 10 Jahre Christ, aber ich erkenne den Willen Gottes nicht. Gott redet einfach nicht mit mir. Wisst ihr, was ich meistens sage? Sage ich, warum willst du eigentlich, dass Gott mit dir redet? Dann sagt er, ja, weil es ja nett wäre. Dann sage ich, willst du wirklich wissen, was Gott dazu sagt, wie du gerade mit deiner Freundin zusammenlebst? Möchtest du gerne wissen, was Gott dazu sagt? Dann sagt er, ja, nicht unbedingt, ist okay. Dann frage ich, möchtest du wirklich wissen, möchtest du wirklich die Stimme Gottes hören darüber, wie du mit deinen Finanzen umgehst? Wie du deinen Zehnten gibst, dein Opfer? Möchtest du wissen, was Gott dazu sagt, wie du mit deinem Geld umgehst? Dann sagen, komm ich selber. Aber Freunde, ich muss euch was sagen. Wenn du die Stimme Gottes in diesen drei Bereichen nicht hören möchtest, dann bitte erwarte fairerweise auch nicht, dass er in diesen drei Bereichen zu dir redet. Das ist unmoralisch. Das kann man Gott nicht zumuten. Wenn du Gottes Stimme hören möchtest, dann musst du dein Leben an ihn geben. Du kannst nicht selektiv sein, in welchem Bereich du Gott hören möchtest oder nicht. Denn Gott möchte dein Leben. Himmlischer Vater, ich bin so dankbar darüber, dass du redest auch heute. Und du redest durch deinen Sohn im Heiligen Geist. Danke, himmlischer Vater, dass du redest durch die Natur, deine Schöpfung, die laut davon redet,
wie ein weiser, allmächtiger Gott das gemacht hat. Und wenn wir die Allmacht Gottes sehen wollen, dann schauen wir in das Universum, auf die Berge, auf das Meer. Wenn wir die Weisheit Gottes entdecken wollen, dann schauen wir auf die DNA, auf die kleinen Blumen, die Vögel, auf das Kleinste. Doch wenn wir die Barmherzigkeit Gottes sehen wollen, dann schauen wir aufs Kreuz und auf dich, Herr Jesus. Denn darin erkennen wir den Charakter, wer du bist. Herr, ich danke dir, dass du bis heute redest. Nicht irgendwie mysteriös, spektakulär von außen, sondern du wohnst in jedem Menschen, der wiedergeboren ist vom Geist, und du redest von innen. Und danke, dass deine Stimme nicht schwer zu erkennen ist, denn du möchtest, dass wir dich hören. Und mein Gebet ist, Herr, für mich und für diese lieben Leute hier, dass wir hören. Dass wir uns Zeit nehmen zu hören und dich wahrnehmen. Ich bete auch, dass wir den Mut und das Vertrauen haben, dich in allen Bereichen unseres Lebens zu hören.

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1: Das verbogene Kreuz in der Theologie und in der Predigt, in Predigt und Theologie. Schwäbische Alb im 18. Jahrhundert, in dem Dorf Hülben, da lebt ein Dorfschulmeister mit seiner Frau Anna-Katharina Kullen. Die Kullen aus Hülben, die verfolgen mit Argwohn, was im Nachbarort Dettingen so alles vor sich geht. Dort predigt ein junger Pfarrer namens Johann Friedrich Fricker. Fricker predigt das Wort vom Kreuz und der Ort Dettingen erlebt einen Aufbruch. Und selbst in Hülben bekommen sie das mit, zumal Fricker auch alle 14 Tage in Hülben predigt, aber da hat das nicht die gleiche Wirkung, da gibt es eigentlich nur Widerstand. Fricker sagt, der Dorfschulmeister, der würde immer so finster schauen, aber immerhin seine Frau fasst sich ein Herz. Und eines Tages fragt sie den Pfarrer, was müsste man denn hier tun, dass es bei uns zu solchen Verhältnissen wie in Dettingen kommt? Und Fricker sagt, Frau Schulmeisterin, lesen Sie den Römerbrief. Und die Schulmeisterin beginnt. Sie kommt nur bis zum ersten Kapitel, wo Paulus beschreibt, dass alle Welt unter dem Zorn Gottes steht. Und dann lässt sie den Pfarrer wissen, also wissen Sie, Herr Pfarrer, die Römerepistel, das ist vielleicht etwas für die Dettinger, aber nicht für die Hülbener. Und damit meinte sie, in Hülben, da gibt's nicht so schlimme Menschen, wie sie in Römer 1 beschrieben werden. Alle Welt unter dem Zorn Gottes. Anderswo mag das vielleicht passen, aber nicht bei uns, nicht wir, nicht ich. Darauf sagt Fricker, Frau Schulmeisterin, bitte lesen Sie die Römerepistel noch einmal. Und sie hat wirklich diesen Rat befolgt. Und einige Zeit später gestand Anna-Katharina Kullen dann dem Pastor, ja, die Römerepistel ist auch etwas für uns, auch etwas für mich. Sie fand zum lebendigen Glauben. Und eine Nachfahrin dieser Anna-Katharina Kullen war dann die mehr als 100 Jahre später geborene Johanna Kullen. Und aus Johanna Kullen wurde durch Heirat dann Johanna Busch. Und Johanna Busch wurde die Mutter von Wilhelm und Johannes Busch, die dann ihrerseits die Botschaft der Römer-Epistel ins Land trugen. Aber ich denke, die frühe Schulmeisterin, die hat ehrlich ausgesprochen, was jedem natürlichen Menschen im Blut liegt, nicht nur auf der Schwäbischen Alb. Ein innerer Widerstand, eine instinktive Abneigung gegenüber dem Evangelium, gegenüber dem Kreuz Jesu Christi. Diese radikale Form von Christsein, wie wir sie bei Paulus finden, die ist nichts für mich. Die passt auch nicht mehr in unsere Zeit. Warum ist das so? An keinem anderen Schauplatz der Geschichte, das haben wir heute Vormittag auch bei Wolfgang Bühne gehört, an keinem anderen Schauplatz der Geschichte wird uns Sündern beides so krass vor Augen geführt. Die Abgründigkeit unserer Schuld und die Abhängigkeit von einem Retter. Als unser Herr damals im engsten Jüngerkreis angefangen hat, seine Leute auf diesen Weg vorzubereiten, da war auch deren erste Reaktion was? Unverständnis und Ablehnung. Das widerfahre dir nur nicht, sagt Petrus. Also so geht's schon gar nicht. Was wundern wir uns da über die Kreuzesdebatte im 21. Jahrhundert? Von Anfang an war das Kreuz hoch umstritten. Den Juden ein Ärgernis, den Griechen eine Torheit, den Preußen eine pietistische Übertreibung. Und den Westfalen hier in Bielefeld vielleicht eine geschmacklose zur Schaustellung von Leiden. Und so heißt unser Thema das verbogene Kreuz in Predigt und Theologie. Und vielleicht hat mancher gedacht, na ja, das ist eben ein Problem der Theologen. Die machen aus allem ein Problem. Aber Theologie und Predigt sind ja erst die Auswüchse am Ende der Verwendungskette. Die Verbiegung des Kreuzes, siehe, die Frau Schulmeisterin, beginnt ja im Herzen. Die Verbiegung des Kreuzes ist kein Theorieproblem, sondern ein Praxisproblem. Und die Theologie, die liefert dann nur die Begründung nach, mit denen wir uns das Kreuz vom Halse halten. Und die Predigt, die muss zusehen, wie sie fromme Worte machen kann, wie sie noch salbungsvoll von Jesus reden kann, ohne dem Sünder zu nahe zu treten und ohne sich angreifbar zu machen. Das Wort vom Kreuz aber zielt immer auf Konfrontation. Paulus hat von Anfang an gemerkt, ja geradezu gespürt, dass die Botschaft vom Kreuz Christi nicht nur Unverständnis auslöst, sondern oftmals geradezu eine aggressive Reaktion provoziert. Paulus sprach von der Torheit des Kreuzes, 1. Korinther 1,18. Er sprach vom Ärgernis des Kreuzes, Galater 5,11. Und er sprach von den Feinden des Kreuzes, Philipper 3,18. Die humanistischen Ästheten, die spotten über die Torheit des Kreuzes. Das ist ihnen zu direkt, das ist ihnen zu blutig, das ist ihnen zu unphilosophisch, das ist ihnen zu dreckig. Die Moralbewussten empören sich über das Ärgernis des Kreuzes. Das ist ihnen zu pessimistisch, das ist ihnen zu radikal, das ist ihnen auch zu unpraktisch. Ja, wo kommen wir da denn hin, wenn nicht mal Gesetzesgehorsam mehr in den Himmel bringt? Das untergräbt doch die Moral. Und alle miteinander werden sie zu Feinden des Kreuzes, weil der Mensch gegen Gottes Urteil rebelliert. Und weil er lieber vor die Hunde geht, als vor Gott zu Kreuze zu kriechen. Aber das Kreuz steht da. Es steht da mitten in der Welt, so wie es Horatius Bonar, der schottische Prediger des 19. Jahrhunderts, besungen hat und wie es die Generation unserer Großeltern dann nachgesungen hat in der deutschen Übersetzung. Das Kreuz, es steht fest, Halleluja, Halleluja, wie wild der Sturm auch bläst, Halleluja, Halleluja. Die Hölle erhebt ihr Haupt, es droht die Welt und schnaubt, das Kreuz uns keiner raubt, Halleluja, rühmt das Kreuz. Es steht da und es fordert jeden Menschen heraus, der über diese Erde geht. Und so haben die Sünder aller Länder ihre Strategien entwickelt, um sich gegen das Kreuz zu schützen, um sich gegen das Kreuz zu immunisieren, um sich gegenüber dem Kreuz abzuschotten. Und die Bekämpfung des Kreuzes zieht sich wie eine endlose Spur durch die Geschichte. Wir haben festgestellt, es gibt eine weitreichende Verachtung des Kreuzes. Und ich erinnere nochmal an Wolfgang Bühnes Zitate von heute Vormittag, Heinrich Heine, Goethe, Nietzsche, Uta Ranke, Heinemann. Es ist fast eine zu große Ehre für die Dame, in dieser Zitatreihe genannt zu werden. Ich füge noch ein paar weitere verachtende Zitate zum Kreuz hinzu. Der Koran sagt über Isa, das ist eine Karikatur von Jesus in Sure 4. Doch ermordeten sie ihn nicht und kreuzigten ihn nicht, sondern nur einen ihm ähnlichen. Und der katholische Theologe und Psychologe Eugen Drewermann spricht mit seinem Einwand, denke ich, vielen aus dem Herzen, wenn er sagt, der Gedanke, dass Gott einen Menschen soll töten müssen, um sich mit der Welt zu versöhnen, macht mir Gott nicht vertrauenswürdig, sondern lässt ihn blutrünstig, barbarisch und roh erscheinen. Ein typisches Beispiel für die evangelische Schultheologie ist Rudolf Bultmann. Er wollte die Sühnebedeutung des Todes Jesu am liebsten ganz aus der Verkündigung verbannen. Und er sagt, die Aussage, dass ein Mensch gewordenes Gotteswesen durch sein Blut die Sünden der Menschheit sühnt, das ist primitive Mythologie. Und diese Mythologie könne man nicht mehr sinnvoll existenzial interpretieren, sondern die könne man nur noch aus den Texten eliminieren, die könne man nur noch entfernen. Und Anselm Grün schreibt in ganz ähnlichem Duktus, Zitat, Gott, der den Tod seines Sohnes braucht, um uns vergeben zu können, wäre ein sadistischer Gott. Das Kreuz ist nicht die Bedingung, dass Gott uns vergibt. Er war ja häufiger Gastautor der evangelikalen Zeitschrift Aufatmen, Anselm Grün. Und in Aufatmen hat er einmal zum Tod Jesu Folgendes geschrieben. Der Kern der biblischen Botschaft ist, Gott vergibt uns die Schuld, weil er Gott ist, weil er barmherzig ist und weil er gnädig ist und nicht, weil Jesus am Kreuz gestorben ist. Eine weitere Stimme in dieser Ablehnungsfront ist die feministische Theologie. Die Lehre von der Rechtfertigung des Sünders, so sagt man dort, das sei typisch männliche Theologie, bedingt durch den Ödipus-Komplex. Man solle nicht mehr vom Tod Jesu reden, dem Tod sei überhaupt nichts Positives zu entnehmen, nur Jesu Leben sei heilbringend, nicht aber sein Tod. Und schließlich ein letztes Zitat in dieser Reihe von Nikolaus Schneider. Er ist immer noch der amtierende Ratsvorsitzende der Evangelischen Kirche, also der höchste Repräsentant der evangelischen Landeskirchen in Deutschland. Nikolaus Schneider hat sich bereits 2009 in einem öffentlichen Statement von der Lehre distanziert, dass Jesus am Kreuz stellvertretend die Strafe für unsere Schuld auf sich genommen habe. Gott brauche kein Sühnopfer, so Nikolaus Schneider, denn es muss ja nicht sein Zorn durch unschuldiges Leiden besänftigt werden. Und ganz in diesem Sinne hat erst vor wenigen Monaten die EKD, also die Dachorganisation der Landeskirchen, eine Studie veröffentlicht unter dem Thema Rechtfertigung und Freiheit, 500 Jahre Reformation, auch im Hinblick auf dieses Reformationsjubiläum 2017. Und diese Studie, die schleicht um das Thema Rechtfertigung herum wie die Katze um den berühmten heißen Brei. Da heißt es, Luther lebte in einer Welt, in der Gott als Gerichtsherr über das Leben von Menschen urteilt und Sünde straft. Luthers Frage lautet, mit welchen Gaben kann der Mensch seine Schuld vor Gott bezahlen? Wie kann er so leben, dass er der Strafe für nicht bezahlte Sünde entgeht? Damals, schreibt die Studie, habe die Vorstellung gegolten, dass Gott alle Menschen zur Rechenschaft zieht. Damals. Aber auf der nächsten Seite wird der Leser dann beruhigt. Die heutige Mehrheitsfrömmigkeit habe diese Frage nicht mehr. Nach dem Motto, wenn die heutige Mehrheitsfrömmigkeit diese Frage nicht mehr hat, dann ist sie auch nicht mehr wichtig. Und damit wird uns nahegelegt, die verzweifelte Suche nach dem gnädigen Gott, diese verzweifelte Suche können wir getrost abblasen. Die war nur damals für die Menschen wichtig, das war mehr oder weniger eine Zeiterscheinung. Inzwischen habe der Mensch ganz andere Fragen, inzwischen geht es nicht mehr um die Angst vor der Hölle, sondern um die Hölle auf Erden. Und der Rest des Buches ist dann ein einziger krampfhafter Versuch, unter Berufung auf die Reformation und mit teilweise frommen Worten, etwas völlig anderes zu behaupten, als die Reformatoren verkündigt haben. Das sind jetzt also ganz unterschiedliche Beispiele für die Verachtung und Verharmlosung und Verneinung des Kreuzes Jesu Christi. Aber damit, liebe Geschwister, haben wir die größte Not unserer Tage noch gar nicht benannt. Das Hauptproblem ist nicht das verachtete Kreuz, sondern das Hauptproblem ist das verbogene Kreuz. Das ist unser Titel. Verbogen, das heißt verändert, umgedreht, verfälscht in seiner Bedeutung, verzerrt. Wissen Sie, wo das Kreuz verachtet wird, da lässt sich das noch verhältnismäßig leicht durchschauen. Obwohl sogar diese Denkschrift einigen Zufall von evangelikaler Seite bekam, der Direktor der Evangelistenschule Johanneum sagte zu dieser Denkschrift, man könne sich über diesen Text nur freuen. Und dazu würde ich sagen, man kann sich über diesen Kommentar nur wundern. Aber normalerweise kann man die Verachtung des Kreuzes durchschauen. Wenn aber das Kreuz verbogen wird, ist das oft auf den ersten Blick nicht erkennbar. Denn die Verbiegung präsentiert sich nicht als Kritik des Kreuzes, sondern sie preist sich als Neuentdeckung, als Neuinterpretation des Kreuzes. Und ihr Lieben, die Dramatik unserer Tage besteht darin, dass diese Entwicklungen im engeren oder weiteren Zusammenhang mit der evangelikalen Welt stehen. Das Donnergrollen kommt immer näher. Ja, das Kreuz ist irgendwie noch da. Es wird nicht ausdrücklich geleugnet, es wird nicht explizit abgelehnt. Man spricht noch davon, manchmal. Aber es ist nicht mehr dasselbe Kreuz, das Jesus und die Apostel verkündigt haben. Es ist nicht mehr das Kreuz aus dem Neuen Testament. Es ist nicht mehr das Kreuz, an dem Jesus sein Leben für uns dahingegeben hat, um stellvertretend für uns die Strafe auf sich zu nehmen, die uns in die Hölle gebracht hätte. Und das Problem dieses verbogenen Kreuzes ist nicht neu. Paulus hat uns dringend aufgefordert, wie ein Luchs darauf zu achten, dass das Kreuz nicht zunichte gemacht wird. Es geht um die Ehre des Gekreuzigten, und es geht um die Rettung der Verlorenen. Und deshalb, liebe Geschwister, müssen wir diese Verbiegungen erkennen. Wir müssen sie durchschauen. Wir müssen sie enttarnen. Wir müssen sie durchblicken. Wir müssen das um unserer Kinder willen tun, um unserer Hauskreise willen tun. Wir müssen das um unserer Gemeinden willen tun und auch um unserer ungläubigen Nachbarn willen, denen wir das Evangelium schulden. Wer das Wasser in der Wüste kennt und es verschweigt, der ist schuld, wenn Sterbende es übersehen. Wer im Moor die festen Wege kennt und sie nicht zeigt, der ist schuld daran, wenn andere untergehen. Falsche Lehre, das ist das Moor. Und auf den festen Wegen kann ich nur bleiben, wenn ich weiß, wo das Moor anfängt. Und darum müssen wir uns jetzt fragen, woran kann ich diese Verbiegungen des Kreuzes erkennen? Und dazu müssen wir nochmal klar uns machen, was lehrt denn die Bibel über das Kreuz? Ich will es nur nochmal zusammenfassen. Die entscheidende Frage am Kreuz lautet, wie kann Gott Sünder begnadigen und trotzdem heilig und gerecht bleiben? Das ist die Frage von Paulus. Wie kann Gott Schuld an Sündern nicht ahnen und trotzdem gerecht bleiben? Und die einzige Antwort ist die, dass ein anderer stellvertretend die Strafe für uns erträgt, für uns, die wir diese Strafe verdient hätten. Und dann kann Gott beides. Dann kann er uns begnadigen, dann kann er trotzdem heilig und gerecht bleiben, weil Christus durch seinen Sühnetod die gerechte Strafe bezahlt hat. Und so sagt es Paulus in Römer 3, Vers 26, Gott erweist in dieser Zeit, also jetzt, wo Christus am Kreuz stirbt, seine Gerechtigkeit, und zwar, dass er selbst gerecht ist und den gerecht macht, der da ist aus dem Glauben an Christus. Das ist die Botschaft vom Kreuz. Und diese Begnadigung hat eine juristische Seite und eine persönliche Seite. Und die juristische Seite beschreibt die Bibel mit dem Begriff der Rechtfertigung. Gott spricht uns direkt. Und die persönliche Seite beschreibt die Bibel mit dem Begriff der Versöhnung. Gott nimmt uns an als seine Kinder und versöhnt uns mit sich. Es ist beides. Es ist juristisch und es ist persönlich. Und jetzt wollen wir fragen, worin bestehen die Verbiegungen des Kreuzes. Und das Erste, was wir hier sehen, das Kreuz wird verbogen zur Demonstration der Liebe Gottes. Das ist die erste Verbiegung. Das Kreuz wird verbogen zur Demonstration der Liebe Gottes. Das klingt doch gut. Das Kreuz, Demonstration der Liebe Gottes. Und kennen wir nicht alle Predigtpassagen wie die folgende? Am Kreuz beweist Jesus, wie sehr Gott uns liebt, wie wichtig wir ihm sind. Er nimmt sogar diese Qualen auf sich, für ihn ist kein Preis zu hoch. Vom Kreuz her ruft Jesus dir zu, ich bin für dich da, ich erwarte dich mit offenen Armen. Ich bete auch noch für meine Feinde. Jetzt muss keiner mehr zweifeln, dass meine Liebe allen Hass besiegt. Das klingt gut. Und hier wird das Kreuz vor allem gepredigt als Demonstration der göttlichen Liebe. Das ist nicht falsch, aber es ist zu wenig. Hier wird werbend und warmherzig vom Kreuz gesprochen, ohne die Sache der Sühne und Versöhnung zur Sprache zu bringen. Hier wird nicht einmal gesagt, warum Jesus sterben musste, nämlich zur Sühne für unsere Sünden. Das ist in Gottes Augen auch ein juristischer Akt. Wenn das Kreuz nur zur Demonstration der Liebe Gottes dient, dann würde dem Sünder das Wichtigste vorenthalten. Am Kreuz, da zeigt Gott uns nicht nur etwas von sich, sondern am Kreuz, da tut Gott etwas für uns. Und diese Verkürzung und Verwirrung, die gab es bereits im Mittelalter. Petrus, aber Erlardus hat es dort ganz berühmt gelehrt. Er propagierte die These, das Kreuz Jesu dient in erster Linie als Demonstration der göttlichen Liebe. Und Gottes vollkommene Liebe weckt im Menschen die Gegenliebe, wenn er diese vollkommene Liebe Gottes sieht, und dann weckt er die Gegenliebe bei uns, und diese Gegenliebe bewirkt, dass wir uns von der Sünde abkehren. Also in dem Falle, bei Aber Erlard, hat das Kreuz keine direkte Wirkung, sondern nur eine indirekte. Christus musste nicht leiden, damit Gott Sünden vergeben kann, sondern Das Leiden soll seine Liebe beweisen und diese Liebe soll meine Gegenliebe reizen und bewirken, dass ich mich von der Sünde abkehre. Da drin steckt natürlich eine Teilwahrheit. Ja, Jesus hat uns in seinem Leiden auch ein Vorbild hinterlassen, 1. Petrus 2,21. Und Paulus kann sagen in Römer 5, Vers 8, Gott zeigt seine Liebe zu uns, Gott erweist seine Liebe, dass Christus für uns gestorben ist, als wir noch Sünder waren. Aber die Hauptbedeutung dieses Erweises am Kreuz, die liegt eben nicht in der Demonstration von Gottes Liebe, sondern in der Aktion von Gottes Liebe. Die Aktion von Gottes Liebe ist die Tilgung unserer Schuld. Am Kreuz zeigt Gott uns nicht nur etwas über sich, vielmehr tut er konkret etwas für uns. Das ist der erste Fall von verbogenem Kreuz, verbogen zur Demonstration der Liebe Gottes. Und damit kommen wir zu einem zweiten Fall. Das Kreuz wird verbogen, zweitens, zur religiösen Begründung für ethische Forderungen. Und damit bewegen wir uns jetzt auf dem Feld der Emerging Church, der sogenannten missionalen Theologie auch. Sie wissen, die Emerging Church ist keine geschlossene Schule. Es gibt verschiedene Ausprägungen, aber es gibt doch zentrale Gemeinsamkeiten. Wichtige Namen für uns in Deutschland sind unter anderem Tobias Feigs und Johannes Reimer, Fabian Vogt und viele andere. Und ich will jetzt hier nur eine dramatische Auswirkung dieser Denkweise benennen. Die Emerging Church verändert den Sinn des Evangeliums und damit auch die Bedeutung des Kreuzes. Das Kreuz ist dort nicht in erster Linie der Ort, an dem Jesus für meine Schuld stirbt. Ich habe hier vorliegen ein Thesenpapier von Johannes Reimer, das er anlässlich einer Diskussionstagung im Januar 2013 entworfen hat unter dem Thema Evangelisation, Grund, Motiv, Ziel. Auf 4 Seiten wird das entfaltet. Auf diesen 4 Seiten kommt weder das Kreuz Christi vor, noch der Sühnetod, den er am Kreuz für uns gestorben ist. Der Sühnetod nur an einer einzigen Bibelstelle, die aber in einem ganz anderen Sinne gedeutet wird. Das Kreuz ist nicht der Ort, an dem Jesus für unsere Schuld stirbt. Und Reimers Schüler Tobias Feigs zeigt dann in einem Aufsatz, was im Denkrahmen der Emerging Church mit dem Kreuz passieren kann. Er sagt, das Kreuz dient der Transformation. Der Aufsatz heißt Aspekte der Transformation durch das Kreuz. Was soll das Kreuz da? Da wird das Kreuz zum Anstoß, zur Motivation, zur religiösen Verstärkung. Wofür? Für ethische Forderungen. Und diese ethischen Forderungen, die er dann entfaltet, sind größtenteils innerweltlich und politisch ausgerichtet. Es geht um Forderungen für den Bereich der Politik, der Ökonomie, der Kultur, der Ökologie, der Soziologie. Dort soll das Evangelium Veränderung bewirken und uns zu politischem Einsatz bewegen. Und ich denke, jetzt sehen wir den Unterschied. In der Bibel handelt das Evangelium davon, was Gott tut. Hier bei Feigs und Reimer wird das Evangelium zu etwas, das wir tun müssen. Da wird das Evangelium zum Gesetz. Johannes Reimer hat einmal gesagt, Zitat, nichts wäre heute wichtiger als die Entscheidung der Christen, das Reich Gottes in der Welt mit den Menschen zusammenzubauen. Nicht für sie und erst recht nicht gegen sie, also die Nichtchristen, sondern mit ihnen. Christen und Nichtchristen bauen gemeinsam das Reich Gottes in der Welt. Das wäre jetzt die anstehende Entscheidung. Da wird das Evangelium zum Gesetz. Aus dem Kreuz, an dem Jesus für mich stirbt, wird eine Motivation zu politischem Handeln. Aus dem Geschenk der Sündenvergebung wird eine Forderung zum Gutes tun. Aus dem Es ist vollbracht wird ein Nun vollbringe mal. Und deshalb kann Tobias Feigs in einem Interview in diesem Sinne auch behaupten, das Evangelium zeigt sich auch im sozialen Miteinander, Zitat Ende. Das Evangelium zeigt sich auch im sozialen Miteinander. Damit ist klar, dass er mit dem Evangelium hier nicht meinen kann, was Christus für uns am Kreuz getan hat, denn das zeigt sich nicht im sozialen Miteinander. Falks verwechselt die ethischen Folgen des Evangeliums mit dem Evangelium selbst und verliert dadurch das Evangelium. Als William Wilberforce Christ wurde, da trieb es ihn dazu, beizutragen zur Abschaffung der Sklaverei. Aber ihm war immer klar, das ist die Folge meines Christseins, dass ich Verantwortung übernehme als Politiker. Aber die Abschaffung der Sklaverei kann niemals ersetzen, dass ich errettet wurde durch Jesus Christus vom Tod und der Hölle. Wer das Kreuz verbiegt, wer das Kreuz zum Gesetz macht, der verliert seinen Trost und seine Rettung. Andere Vertreter der Emerging Church sind an dieser Stelle noch weiter gegangen. Sie haben sich offen gegen den Sühnetod Jesu ausgesprochen. Brian McLaren zum Beispiel gilt als einer der Vordenker der Emerging Church-Bewegung in Amerika. Nach ihm ist die Lehre vom stellvertretenden Sühneleiden Jesu keine verbindliche Lehre, sondern nur eine mögliche Erklärung für Jesu Tod unter anderem. McLaren fragt einmal, warum die Bestrafung eines Unschuldigen der Versöhnung mit Gott dienen könne. Und dann legt er in einem seiner Bücher einem der Protagonisten, einem Mann namens Kelly, folgende gotteslästerliche Aussage in den Mund. Das hört sich lediglich wie eine weitere Ungerechtigkeit in der kosmischen Gleichung an. Also die Rede vom Kreuz. Das hört sich wie göttlicher Kindesmissbrauch an, nicht wahr? Das hört sich wie göttlicher Kindesmissbrauch an, nicht wahr? So lässt McLaren eine seiner Figuren dort sagen. Das Kreuz zur religiösen Begründung für ethische Forderungen verbogen. Es bleibt nur noch die moralische Abzweckung im Rahmen der Emerging Church. Und dann ein dritter Fall von verbogenem Kreuz. Das Kreuz wird verbogen zum Symbol des Sieges Christi. Das Kreuz wird verbogen zum Symbol des Sieges Christi. Auch das klingt doch wieder gut. Und wissen Sie, das ist so verführerisch, dass es so gut klingt. Das Kreuz, so sagt man dort, ist ein Symbol dafür, dass Jesus durch Kreuz und Auferstehung die Herrschaft als König im Universum angetreten habe. Was fehlt hier? Es fehlt die entscheidende Tat, die Jesus am Kreuz selbst vollbracht hat. Er starb für meine Schuld. Das fehlt. Das wirkliche Kreuz, ihr Lieben, ist doch viel, viel mehr als nur allgemein ein Symbol des Sieges. Das wirkliche Kreuz, das ist zuallererst der konkrete Ort, an dem Jesus konkret das Sühnopfer für die Sünden der Welt gebracht hat. Ein Symbol ist nur ein Zeichen. Am Kreuz aber ist wirklich etwas passiert. Nun, diese Verkürzung des Kreuzes zum Symbol des Sieges Christi ist ein Baustein in einem großen Gebäude, das sich die neue Paulusperspektive nennt. Da habt ihr bestimmt schon davon gehört, neue Paulusperspektive. Die neue Paulusperspektive gehört wohl zu den Irrlehren, die zurzeit in evangelikalen Kreisen besonders viel Einfluss gewinnt. Ihr bekanntester Vertreter ist N.T. Wright, auch genannt Tom Wright. Er ist Professor für Neues Testament in Schottland und war von 2003 bis 2010 Bischof in der anglikanischen Kirche in Durham. Was lehrt die neue Paulusperspektive nun über das Kreuz Jesu und die Rechtfertigung? Wir wollen uns nur auf diesen einen Punkt hier konzentrieren. Was sagt die neue Paulusperspektive über das Kreuz? Nach Wright haben die Reformatoren den Apostel Paulus völlig falsch verstanden. Und vor allem völlig falsch verstanden im Hinblick auf ihr Kernstück, nämlich die Rechtfertigungslehre. Und es ist gut, dass ein Herr Wright und ein paar andere jetzt kommen und uns endlich darüber aufklären, dass die Reformatoren und wir alle den Paulus völlig falsch verstanden haben, jahrhundertelang. Beim Kreuz So Wright geht es im Kern nicht um die Frage, wie ein Sünder mit Gott versöhnt wird. Die Rechtfertigungslehre, wie sie vom wirklichen Apostel Paulus gelehrt wurde, so Wright, habe kaum etwas mit persönlicher Errettung von Sünde und Schuld zu tun. Das Problem der Juden nach der neuen Paulus-Perspektive war gar nicht ihre vermeintliche Werkgerechtigkeit, sondern das Problem der Juden war ihr elitäres Denken und ihre selbstgerechte Abschottung gegenüber den Heiden. Das war ihr Problem.
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1: Und, so behauptet Wright, Paulus werfe den Juden seiner Zeit nicht Gesetzlichkeit und nicht Werkgerechtigkeit vor. Ihr Hauptfehler bestand nicht gegenüber Gott, dass sie sich auf ihre Taten verließen, die nicht ausreichten, sondern ihr Hauptfehler bestand gegenüber den Heiden, die sie nicht an den Tisch im Hause Gottes ranlassen wollten. Das Judentum seiner Zeit, so behauptet Wright, und er hat ja die neue Paulus-Perspektive nicht erfunden. 20 Jahre vor ihm ist das auch schon mal aufgekommen, aber er hat es popularisiert. Das Judentum zur Zeit Jesu habe gar keine Werkgerechtigkeit vertreten. Nun, diese Behauptung lässt sich leicht widerlegen. Denken Sie nur an Jesu Gleichnis vom Pharisäer und vom Zöllner in Lukas 18. Da geißelt Jesus die Werkgerechtigkeit der Pharisäer. Und ich denke schon, dass Jesus und Paulus das Judentum des ersten Jahrhunderts besser verstanden haben als N.T. Wright und sein Gewährsmann Sanders 2000 Jahre später. Neue Paulus-Perspektive, was sagt sie zur Rechtfertigung? Das Neue Testament sagt, in der Rechtfertigung geht es darum, wie werde ich mit Gott versöhnt? Wie komme ich in den Himmel? Wie werde ich ein Kind Gottes? Die neue Paulus-Perspektive lehrt, nein. In der Rechtfertigung geht es darum, wie werden wir zu einer neuen Gemeinschaft, Juden und Heiden, und dann später eben auch evangelische und katholische. Und demnach ist die Botschaft des Galaterbriefes nach der neuen Paulus-Perspektive nicht das Problem der Werkgerechtigkeit. Im Galaterbrief, wir haben es ja so aus dem Wort Gottes verstanden, dass Paulus dort die Leute warnt vor der Werkgerechtigkeit. Er sagt, sobald ihr die Beschneidung zusätzlich zum Glauben an Jesus fordert, zerstört ihr das Evangelium. Es ist ein anderes Evangelium. Aber nein, sagt die neue Paulus-Perspektive, das Problem im Galaterbrief ist gar nicht die Werkgerechtigkeit, sondern das Problem war nur, dass die Juden sich zu sehr abschotteten gegenüber die Heiden und sie sollten sich endlich öffnen. Und jetzt müsst ihr aufpassen, während die bibeltreue Auslegung im Galaterbrief zu Recht eine Warnung vor der Ökumene findet, dreht Wright den Spieß um, verbiegt er den Galaterbrief gewissermaßen und macht aus dem Galaterbrief eine Verpflichtung zur Ökumene. Er sagt, der Galaterbrief sei die eigentliche ökumenische Epistel. Der Galaterbrief besage, so Wright, dass alle, die an Jesus glauben, an denselben Tisch gehören. Nun, aber was bedeutet an Jesus glauben? Das bleibt bei N.T. Wright sehr unklar, das bleibt völlig unbestimmt, das bleibt völlig schwammig, was es denn heißt, an Jesus zu glauben. Denn das Evangelium ist für ihn ja nicht die gute Nachricht, dass Christus am Kreuz für unsere Schuld gestorben und auferstanden ist und dass wer dies im Glauben ergreift, Gottes Kind wird. Sondern das Evangelium ist nach N.T. Wright, tja was, die Bekanntgabe, dass Jesus durch Tod und Auferstehung zum Herrn der Welt intronisiert wurde. Das Evangelium ist die Ausrufung eines königlichen Sieges. Aber es ist nicht die Botschaft davon, dass Jesus Sünder rettet. Über das Kreuz Christi lehrt das Neue Testament, ja, das ist der Ort, wo Jesus meine Strafe trug. Und die neue Paulus-Perspektive macht daraus ein Symbol des Sieges über den Tod. Das ist zu wenig. Und hören wir noch einmal Wright im Originalton. Er sagt, das Evangelium ist kein System, das erklärt, wie Menschen gerettet werden. Das Evangelium ist kein System, das erklärt, wie Menschen errettet werden, sondern das Kreuz ist nur ein Symbol des Sieges und eben nicht der Ort, wo am Karfreitag damals das Gericht über meine Schuld folgte. Das ist gravierend, ihr Lieben. Und wenn persönliche Rettung nicht mehr so wichtig ist, dann wundert es einen auch nicht, dass N.T. Wright total verharmlosend über die Hölle redet. Er behauptet, die klassische Verkündigung sei hier von mittelalterlichen Vorstellungen völlig überfrachtet. Die Hölle sei kein wirklicher Ort. Phil Johnson, einer der engeren theologischen Mitarbeiter von John MacArthur, hat zusammenfassend über die neue Paulus-Perspektive dieses geschrieben. Er sagt, Wrights Verständnis von der Rechtfertigung ist der Versuch, die Reformation umzukehren. Wir müssen uns solchen Bemühungen widersetzen. Es geht um Leben und Tod, um ewiges Leben und ewigen Tod. Zitat Ende. Liebe Geschwister, diese neue Paulus-Perspektive ist, man kann es nicht anders sagen, eine krasse Irrlehre. Und umso mehr muss erstaunen, dass N.T. Wright auch in evangelikalen Kreisen zunehmend Gehör findet. Immer mehr seiner Schriften werden ins Deutsche übersetzt, viele davon unter anderem im Franke Verlag. Im Januar fand eine größere Studientagung mit ihm auf St. Krishona bei Basel statt. Jetzt im Juni folgte dann eine Seminarwoche am Ökumenischen Institut der Universität Fribourg in der Schweiz. Das ist eine katholische Institution, die ihr Selbstverständnis auf das Zweite Vatikanische Konzil gründet. Aber dieses Ökumenische Institut führte diese Veranstaltung mit Wright nicht alleine durch, sondern es hatte Mitveranstalter und Partnerorganisationen. Und zu diesen Mitveranstaltern und Partnerorganisationen gehörten diverse evangelikale Werke, unter anderem der Schweizer Zweig des Buzer-Seminars. Und der Rektor des gesamten Buzer-Seminars ist ja bekanntlich Thomas Schirmacher. Und dann hat der Schweizer Zweig des Buzer-Seminars ein Newsletter herausgegeben und eine ausgesprochen positive Würdigung dieses N.T. Wright-Seminars dort veröffentlicht. Kommen wir zu einer letzten Verbiegung des Kreuzes für heute. Und diese letzte und vierte Verbiegung erhält natürlich von der neuen Paulus-Perspektive massive Unterstützung. Das Kreuz wird verbogen. Ich fasse nochmal zusammen. Erstens zur Demonstration der Liebe Gottes. Zweitens zur religiösen Begründung für ethische Forderungen. Das ist das Konzept der Emerging Church. Drittens zum Symbol des Sieges Christi. Das ist die neue Paulus-Perspektive. Und viertens, und das ist das Letzte, was wir heute uns anschauen, das Kreuz wird verbogen zur Basis für ökumenische Zusammenarbeit mit der römisch-katholischen Kirche. Das Stichwort lautet Ökumene unter dem Kreuz. Und man argumentiert so, man sagt, ja, es gibt noch bestimmte Dogmen, die uns trennen, aber bei Jesus und seinem Evangelium, da sind wir uns doch wohl einig. Und deshalb können wir doch auch in der Evangelisation zusammenarbeiten. Diese Denkweise wurde unter den Evangelikalen vor allem durch die Evangelisation von ProChrist verbreitet. Und erst jüngst hat der Geschäftsführer von ProChrist wieder diese Argumentation herangezogen, man wäre doch stärker, wenn man eine größere Koalition bilden könne. Und als Papst Benedikt dann im September 2011 seinen Deutschlandbesuch machte, da wurde er von bekannten Evangelikalen mit einer Briefsammlung begrüßt. Gegen eine Briefbegrüßung ist ja erstmal nichts einzuwenden, aber schon schwieriger ist, dass diese Briefe veröffentlicht wurden unter dem Titel »Lieber Bruder in Rom«, ein evangelischer Brief an den Papst. Zu den Briefschreibern gehörten der Generalsekretär des CVJM, Roland Werner, die damalige Leiterin des Instituts für Islamfragen der Evangelischen Allianz, Christine Schirmacher, der Journalist Markus Spieker und der Evangelist Ulrich Parzani. Und sie alle sprachen den höchsten Vertreter der römischen Lehre als Bruder in Rom an und setzten damit voraus, dass man eben gemeinsam Jesus nachfolge. Uli Parzani hat dann in seinem Brief immerhin zugestanden, dass die Unterschiede in Lehre und kirchlichen Ordnung beträchtlich seien, gleichwohl aber hinzugefügt, dies stelle kein Hindernis für gemeinsame evangelistische Anstrengungen dar. Und damit unterstellt Parzani eine grundsätzliche Einigkeit im Hinblick auf das Evangelium. Und er schreibt dann weiter, ich hätte nicht gedacht, dass ich als evangelischer Christ einmal den Papst bitten würde, die Evangelisation in Europa stärker voranzutreiben. Ja, ehrlich gesagt, das hätte ich auch nicht gedacht, dass du mal den Papst darum bitten würdest. Hier wird das Kreuz verbogen zu einer Basis für ökumenische Zusammenarbeit. Aber was lehrt die römische Kirche bis heute? Sie lehrt bis heute genau das, was der Galaterbrief als ein anderes Evangelium bezeichnet. Die römische Kirche verneint und bestreitet bis heute, dass Jesus allein zur Rettung genügt. Bis heute gelten die klassischen Verurteilungen des Konzils von Trient, wo gerade der Glaube an das Evangelium abgelehnt wird. Da heißt es in den offiziellen katholischen Dokumenten, Zitat, wer behauptet, der rechtfertigende Glaube sei nichts anderes als das Vertrauen auf die göttliche Barmherzigkeit, die um Christi willen die Sünden nachlässt. Und dieses Vertrauen allein sei es, wodurch wir gerechtfertigt werden. Wer das behauptet, und das ist in der Tat die Lehre, die Römer 3 offenbart, wer das behauptet, sagt Rom, der sei ausgeschlossen. Mit anderen Worten, wer behauptet, dass wir allein durch das Vertrauen auf Christus gerettet werden, der sei ausgeschlossen. Das ist aktuelle, gültige, römisch-katholische Lehre. Und wie können wir dann unter dieser Voraussetzung gemeinsam evangelisieren? Erst im November 2013 hat Papst Franziskus in einem Lehrschreiben sein Verhältnis und sein Verhältnis zu und sein Verständnis von Evangelisation dargelegt. Das Lehrschreiben trägt den Titel Evangelii Gaudium, also Freude des Evangeliums. Und das Spannende daran ist gar nicht der Inhalt dieses Schreibens. In diesem Schreiben werden bekannte römisch-katholische Positionen vertreten. Zum Beispiel schreibt der Papst da, Jesus hinterließ uns seine Mutter als unsere Mutter. Erst nachdem er das getan hatte, konnte Jesus spüren, dass alles vollbracht war. Zu Füßen des Kreuzes in der höchsten Stunde der neuen Schöpfung führt uns Christus zu Maria. Er führt uns zu ihr, da er nicht will, dass wir ohne eine Mutter gehen. Über den Islam schreibt der Papst in diesem Text, dass auch die Moslems sich zum Glauben Abrahams bekennen und mit uns den einen Gott anbeten, den Barmherzigen, der die Menschen am jüngsten Tag richten wird. Also der Papst behauptet, das ist klassisch katholisch, Allah sei Gott. Und er schreibt dort weiter, die heiligen Schriften des Islam bewahren Teile der christlichen Lehre. Jesus und Maria sind Gegenstand tiefer Verehrung. Der Koran spricht aber nicht von Jesus, er spricht von Isa. Und Isa ist eine Karikatur von Jesus. Isa ist nicht auferstanden, Isa starb nicht am Kreuz, Isa ist nicht Gottes Sohn. Und der Papst schreibt dies so, als sei der Isa der Jesus der Bibel. Über die Nichtchristen schreibt Papst, auch sie können dank der ungeschuldeten göttlichen Initiative, wenn sie treu zu ihrem Gewissen stehen, durch Gottes Gnade gerechtfertigt werden. Das heißt, auch Menschen, die nicht an Jesus glauben können, wenn sie treu ihrem Gewissen folgen, unter bestimmten Dingen gerettet werden. Mit anderen Worten, sie können auch ohne Jesus in den Himmel kommen. Das alles ist nicht so sehr spannend. Wie will man von einem Papst auch erwarten, dass er anderes schreibt als katholisches? Spannend ist die Bewertung dieses päpstlichen Schreibens durch den Cheftheologen der Internationalen Evangelischen Allianz, durch den Vorsitzenden der Theologischen Kommission der Weltweiten Evangelischen Allianz, Professor Thomas Schirmacher. Schirmacher sieht in diesem Schreiben so wörtlich, Zitat, bis auf das Schlusskapitel über Maria, eine schon fast evangelikal zu nennende Bibelarbeit über Evangelium und Evangelisation, Zitat Ende. Schirmacher sieht in diesem Schreiben eine schon fast evangelikal zu nennende Bibelarbeit und propagiert das auch. Das ist ein doppelter Irrtum. Erstens kann man das Kapitel über Maria nicht von dem Gesamtschreiben trennen, weil es aufs Innerste mit diesem verbunden ist. Und zweitens ist auch das gesamte übrige Schreiben eine strotzende Gegenposition zu dem, was die Bibel lehrt. Und daran ändern auch nichts Formulierungen wie diese. Ziel der Evangelisierung sei die persönliche Begegnung mit der rettenden Liebe Jesu. Ziel der Evangelisierung sei die persönliche Begegnung mit der rettenden Liebe Jesu. Das besagt inhaltlich noch überhaupt nichts. Was der Papst meint, wie diese Begegnung mit der rettenden Liebe Jesu zu erfolgen habe, wenn gleichzeitig all das andere gilt, was er in diesem Schreiben ebenfalls sagt. Schirmacher war es auch, der im Namen der weltweiten Evangelischen Allianz zusammen mit Vertretern des Vatikans und des Ökumenischen Rates der Kirchen, das ist also diese große liberale Ökumene-Organisation, der im Namen der Allianz gemeinsam mit ihnen den sogenannten Verhaltenskodex für Mission auf den Weg gebracht hat. Das heißt, man hat mit Weltallianz, ÖRK und Vatikan gemeinsam ein Grundlagenpapier zur Mission beschlossen. Also man hat mit jenen Organisationen,

Evangelium. Es wird das Kreuz verbogen. Es wird jenen, die bestreiten, dass Jesus allein genügt. Und das ist die Position des Papstes, sonst müsste er aufhören, Papst zu sein. Es wird jenen zugestanden, sie würden ja auch das Evangelium verkünden, obwohl sie bestreiten, dass Jesus allein genügt. Und Schirmacher gehörte übrigens auch zu jenen Evangelikalen, die stolz davon berichtet haben, dass sie anlässlich der Amtseinführung des neuen Papstes von diesem empfangen worden seien und ihm quasi zu seiner Amtseinführung gratuliert hätten. Was ist da geschehen? Da haben evangelikale Vertreter ihre grundsätzliche Anerkennung einem Amt gegenüber dokumentiert, einem Amt, das durch eine dreifache Anmaßung gegenüber dem Gott der Bibel konstruiert ist. Heiliger Vater, so nennt sich der Papst, Heiliger Vater aber ist allein der heilige Gott. Pontifex Maximus, als das gilt der Papst als oberster Brückenbauer zwischen Gott und Mensch. Oberster Brückenbauer zwischen Himmel und Erde ist aber allein unser Herr Jesus Christus. Stellvertreter Jesu Christi auf Erden nennt sich der Papst. Stellvertreter Jesu Christi auf Erden ist aber allein der Heilige Geist, den Christus uns gegeben hat. Hier haben wir es mit einer dreifachen Anmaßung göttlicher Würde zu tun. Ihr Lieben, die Gräben, die sich hier auftun, werden offensichtlich von manchen, die sich für evangelikale Führer halten, gar nicht mehr wahrgenommen. Aber das sind keine Nebenfragen. Es geht hier um den Kern des Evangeliums. Es geht hier um das Evangelium selbst, ihr Lieben. Helmut Frey, der ja hier in Bielefeld lange gelebt und gelehrt hat, hat dies sehr deutlich gesehen. Helmut Frey hat in einem Aufsatz über den Katholizismus Folgendes gesagt. Er sagt, im Katholizismus nimmt Jesus eine andere Stellung ein als in der Bibel. Zwar steht er offiziell in der Mitte, aber weil die Bedeutung seines Kreuzestodes nicht in der Tiefe erkannt wird und der Schluss aus der Einmaligkeit seines Erlösungswerkes nicht gezogen wird, wird Jesus selbst durch Zwischeninstanzen in den Herzen der Menschen aus der Mitte gedrängt. Durch die Kirche, die sein Werk auf Erden fortführt. Durch den Papst, der seine Person auf Erden vertritt. Durch Maria, die ihn im Himmel umstimmt. Durch Heilige, die als kleine Schutzgötter geduldet werden. Jesu Hoheit und Jesu Liebe werden verdunkelt. Man versteht im Katholizismus nicht, dass alle Zwischen- und Nebeninstanzen hinweggefegt sind am Kreuz und dass dort das Gericht über die Welt und ihr Wesen vollstreckt ist und wir im Glauben wiedergeboren sind. Zitat Ende. Und Helmut Frey macht deutlich, an diesem Punkt geht es um das Solus Christus, um das Christus allein. Und um das Sola Fide, werde ich gerettet durch das Vertrauen auf ihn allein. Es geht um den Kern des Evangeliums. Und ihr Lieben, die nächsten Schritte auf diesem verhängnisvollen Weg sind auch schon geplant. Das müssen wir wissen. Ende August, am 29. August, veröffentlichte IDEA folgende Meldung. Nach einem Gespräch mit Thomas Schirmacher, Zitat, zum 500-jährigen Reformationsjubiläum 2017 könnte es ein gemeinsames Papier zwischen Evangelikalen und dem Vatikan geben. Das bestätigte der Vorsitzende der Theologischen Kommission, Professor Schirmacher, auf Anfrage von IDEA. Man habe Papst Franziskus dabei bereits einen ersten Entwurf übergeben und nun hört genau her, wie der Titel dieses ersten Entwurfes lautet, den Schirmacher und andere abgegeben haben. Glaubenserklärung zur Einheit in der Mission. Glaubenserklärung zur Einheit in der Mission. Und dieser Entwurf enthält im Kern den Text der gemeinsamen Erklärung zur Rechtfertigungslehre, die 1999 zwischen dem Lutherischen Weltbund und dem Vatikan beschlossen wurde. Und wisst ihr, dieser Text zur Rechtfertigungslehre aus dem Jahr 1999 ist ein evangelisches Unterwerfungsdokument. In diesem Text werden zwar etliche evangelisch vertraute Begriffe gebraucht, aber sie werden inhaltlich letztlich katholisch.

erklärt. Und wenn man jetzt frank und frei sagt, ja, das ist die Grundlage, 1999 die gemeinsame Erklärung, dann ist das der evangelische Offenbarungseid. Und weiter heißt es, in diesem Text soll eine Erklärung darüber enthalten sein, dass Katholiken und Evangelikale in der Mission miteinander verbunden sind, weil sie das Evangelium von Jesus Christus verkündigen. Das ist nochmal festgeklopft. Wir haben das eine gemeinsame Evangelium. Schirmer hat zufolge es angedacht, das Papier 2017 anlässlich des Reformationsjubiläums und der dann 50 Jahre alten Bewegung der katholischen charismatischen Erneuerung zu unterzeichnen. Zitat Ende. Was für ein Zusammentreffen. Reformationsjubiläum 2017 fällt zusammen mit dem 50-jährigen Jubiläum der römisch-katholischen charismatischen Bewegung. Und dann gehen wir hin und machen eine gemeinsame Erklärung zwischen Vatikan und Evangelikalen auf der Basis des Textes von 1999. Und das wird hier einfach so gesagt. Und kaum einer hat es gemerkt. Hier wird das Kreuz Christi verbogen und verdunkelt. Und ich denke, ihr Lieben, es ist höchste Zeit, es ist höchste Zeit, wirklich die Alarmglocken zu läuten und zu erinnern an ein Zitat von Charles Haddon Spurgeon, der die Lage ähnlich beurteilt hat wie Helmut Frey. Und schon vor mehr als 100 Jahren hat Spurgeon seinen prophetischen Ruf erhoben mit folgenden Worten, Zitat: Ihr Protestanten, die ihr heute eure Freiheiten wie Billigware verschleudert, ihr werdet einmal den Tag verfluchen, an dem ihr euch die alten Ketten wieder an die Knöchel passen ließet. Das Papsttum fesselte und tötete unsere Väter. Und wir machen es zu unserer Nationalreligion. Zitat Ende, Charles Haddon Spurgeon. Nun, ganz so weit ist es bei uns noch nicht. Aber ihr Lieben, wir müssen nüchtern sehen. Die römisch-katholische Kirche, die Charles Haddon Spurgeon vor Augen hatte, die hat damals in ihren Grundlagen nichts anderes gelehrt als Papst Franziskus und seine Mitstreiter heute. Und Spurgeon war der Fürst der Prediger. Spurgeon war ein leidenschaftlicher Evangelist. Spurgeon ging es nicht um überflüssige theologische Streitereien, sondern es ging um die Seelen von Menschen. Und darum hat er an diesem Punkt, über den wir heute Nachmittag gesprochen haben, so leidenschaftlich gekämpft. Weil er wusste, wenn das Evangelium verbogen wird, dann wird unsere Predigt hohl, dann wird das Schwert des Geistes stumpf, dann werden Glauben und Werke vermischt, dann wird die Heilsgewissheit zerstört. Dann wird das einmalige Opfer unseres Herrn Jesus Christus für ergänzungsbedürftig erklärt. Und dann wird Gott dem Vater die Ehre streitig gemacht, der doch die Welt so sehr geliebt hat, dass er seinen eingeborenen Sohn dahingab, damit alle, die an ihn glauben, nicht verloren werden. Und darum, ihr Lieben, lasst uns die geistliche Waffenrüstung Gottes anziehen, damit ihr bestehen könnt gegen die listigen Anschläge des Teufels. Denn wir haben, so schreibt Paulus in Epheser 6, nicht mit Fleisch und Blut zu kämpfen, sondern mit Mächtigen und Gewaltigen, nämlich mit den Herren der Welt, die in dieser Finsternis herrschen, mit den bösen Geistern unter dem Himmel. Deshalb ergreift die Waffenrüstung Gottes, damit ihr an dem bösen Tag Widerstand leisten und alles überwinden und das Feld behalten könnt. So steht nun fest, umgürtet an euren Lenden mit Wahrheit und angetan mit dem Panzer der Gerechtigkeit, eben jener Gerechtigkeit, die Christus schenkt, und an den Beinen gestiefelt, bereit einzutreten für das Evangelium des Friedens. Vor allen Dingen aber ergreift den Schild des Glaubens, mit dem ihr auslöschen könnt alle feurigen Pfeile des Bösen, und nehmt den Helm des Heils, meint hier den Helm der Heilsgewissheit, der Hoffnung auf das Heil, und das Schwert des Geistes, welches ist das Wort Gottes. Das ist unser Auftrag in dieser Stunde. Und ihr Lieben, wir dürfen den Kampf für die Wahrheit des Evangeliums fröhlich und getrost führen. Wir müssen ihn nicht verbissen führen, wir müssen ihn nicht verzweifelt führen.
weil unser Herr versprochen hat, dass er selbst sein Evangelium und seine Gemeinde erhalten wird bis ans Ende der Tage. Und darum sollen diese beiden Verse hier am Schluss stehen. Unser Herr hat versprochen, es wird gepredigt werden, dies Evangelium vom Reich Gottes in der ganzen Welt zum Zeugnis für alle Völker. Und dann erst wird das Ende kommen. Und in Matthäus 16, Vers 18 hat unser Herr uns zugesagt, ich will meine Gemeinde bauen und die Pforten der Hölle sollen sie nicht überwältigen. Unser Herr selbst wird dafür sorgen, dass sein Kreuz immer wieder hell aufleuchtet. Auch dann, wenn Menschen absichtlich oder unabsichtlich dieses Kreuz verbiegen, es verdecken, es verachten oder es verbannen. Es wird ihnen nicht gelingen. Es kann ihnen nicht gelingen. So wie in Ost-Berlin. Und damit schließe ich. Und der langjährige Machthaber Walter Ulbricht ließ eine Kirche nach der anderen abreißen als Relikte einer überholten Zeit. Dafür schuf man andere Prachtbauten, wie etwa den 400 Meter hohen Fernsehturm direkt am Alexanderplatz. Viele von Ihnen werden ihn kennen. Das galt als Wahrzeichen, dieser Fernsehturm, für den Sieg der Technik und für den Stolz des sozialistischen Menschen. Aber dann passierte etwas, womit Ulbricht nicht gerechnet hatte. Es passierte etwas, was seine stolzen Architekten nicht bedacht hatten, was aber jeder Berlin-Besucher bis heute sehen kann. Als die metallfarbene Kuppel fertig war, da staunten die Leute nicht schlecht. Denn im Sonnenlicht zeichnete sich auf allen Seiten der Metallkuppel, je nachdem, von welcher Seite man den Turm betrachtete, ein riesiges leuchtendes Kreuz ab. Wegen der Krümmung der Kugel spiegelte sich die Sonne nicht wie auf einer Fläche, sondern durch die Brechung des Lichtes eben in der Gestalt eines Kreuzes auf allen Seiten dieser Kuppel. Und das war und das ist wie eine Botschaft aus der Ewigkeit. Das Kreuz unseres Herrn Jesus Christus ist unbesiegbar. Und es wird leuchten bis ans Ende dieser Zeit über unserer Welt als Zuflucht für Sünder und als Lobpreis.

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0: Über gesunde Lebensweise wurde schon viel geschrieben. Auch manches Zweifelhafte und Esoterische, das mit dem christlichen Glauben unvereinbar ist. Wie sieht demgegenüber ein einfacher, gesunder Lebensstil aus, der dazu dient, den Leib als Tempel des Heiligen Geistes nach 1. Korinther 6, Vers 19 zu erhalten? Darauf möchte dieser Vortrag durch Erfahrungen aus der Praxis und Gedankenanstöße antworten. Ich maße mir dabei nicht an, ein medizinisches Kompendium oder Nachschlagewerk darzustellen oder gar individuelle Therapien bei Krankheiten zu verordnen. Das sei dem Arzt vorbehalten. Nein, es geht mir lediglich um einige Hinweise zur Gesunderhaltung, zur Vorbeugung gegen Krankheiten ohne Anspruch auf Vollständigkeit. Freilich im Wissen darüber, dass Leben und Tod, Gesundheit und Krankheit letztlich allein in der Hand Gottes liegen. Die leibliche Übung ist nach Aussage der Heiligen Schrift im Vergleich zur Gottesfurcht zwar wenig nützlich, so nachzulesen in 1. Timotheus 4, Vers 8, aber sie ist doch nicht völlig unnütz, sondern sie hat ihren sinnvollen und guten Platz in unserem Leben. Das wird von übergeistlichen Christen leider manchmal übersehen. Gott hat uns unseren irdischen Leib mitsamt Geist und Seele geschenkt. Ohne irdischen Leib könnten wir ihm hier auf Erden nicht dienen. Wir haben also eine Verantwortung für unsere irdische Existenz und somit für die Gesunderhaltung von Geist, Seele und Leib. Somit ist es sinnvoll und hilfreich, sich als Christ über das Thema Gesundheit Gedanken zu machen und dieses Feld nicht den Esoterikern mit ihren zweifelhaften Diagnosen und Therapien zu überlassen. Es geht mir dabei nicht um eine Vergötzung des irdischen Daseins, aber genauso wenig sollten wir es gering achten. Unsere Lebenszeit auf Erden hat ihren von Gott gesetzten Zweck, nämlich Gott und unseren Nächsten zu lieben und uns vorzubereiten auf das, was nach der irdischen Zeit folgt, nämlich die Ewigkeit. Nun nenne ich zunächst die 7 Grundsäulen der Gesundheit. Die wesentlichsten Voraussetzungen für ein gesundes Leben lassen sich in folgende 7 Grundsäulen zusammenfassen. Erstens, vollwertige Ernährung. Bevorzugen Sie naturbelassene Lebensmittel. Obst, Gemüse, Vollkornerzeugnisse, Pellkartoffeln, Naturreis, Milch und so weiter. Schränken Sie Genussmittel wie Alkohol und Tabak sowie fabrikatorisch veränderte Nahrungsmittel, vor allem Zucker- und Weißmalprodukte, weitgehend ein. Zweitens, Naturreize. Setzen Sie Ihren Körper in dosierter und wohlüberlegter Weise den Naturreizen Licht, Luft, Sonne und Wasser aus und stärken Sie damit Stoffwechsel, Organfunktionen, Nerven und Widerstandskraft. Drittens, Bewegung. Entschlacken Sie sich und trainieren Sie Ihr Herz-Kreislauf-System, indem Sie so lange Sport treiben, wandern, schwimmen, Radfahren und so weiter, bis Sie in Schweiß geraten. Viertens, Atmung. Verbessern Sie die Sauerstoffversorgung Ihres Organismus durch einfache Tiefatmung und Zwerchfellatmung, aber ohne spezielle Yoga- und Meditationstechniken. Fünftens, Schlaf. Schlafen Sie in sauerstoffreicher Luft, auf nicht zu weicher Unterlage, möglichst lärm- und störungsfrei. Bevorzugen Sie den Vormitternachtsschlaf. Sechstens, Heilung. Knüppeln Sie leichte Erkrankungen nicht mit chemischen und antibiotischen Mitteln nieder, sondern setzen Sie, solange es geht, natürliche Heilmittel ein, zum Beispiel Tees und Pflanzenauszüge. Aber nur solche, in denen wirklich Substanzen nachweisbar sind und die nicht geistig-spirituell wirken sollen. Siebtens, Geist, Seele und Leib. Sehr viele körperliche Leiden haben seelische Ursachen. Das hat die psychosomatische Medizin ganz neu entdeckt und betont. Machen Sie sich dies bewusst und lassen Sie sich von innen her erneuern, indem Sie durch Vertrauen auf Gott Vergebung und Geborgenheit erfahren. Nun gehe ich auf die gesunde Ernährung etwas tiefer ein. Die wichtigste Grundregel für eine gesunde Ernährung lautet: Nehmen Sie Nahrungsmittel so naturbelassen wie möglich zu sich, weil Sie nur so den größtmöglichen Anteil an Vitaminen, Mineralstoffen und Spurenelementen enthalten. Jeder Erhitzungs-, Verarbeitungs- oder Konservierungsprozess hat einen mehr oder weniger hohen Verlust von Wertstoffen zur Folge. Das bedeutet zum Beispiel konkret Folgendes: Geben Sie Vollkornbrot und anderen aus dem vollen Getreidekorn hergestellten Produkten den Vorrang vor Weiß- oder Graumehlprodukten. Essen Sie Vollkorn- und Frischkornmüsli. Bevorzugen Sie rohes Obst und rohes oder möglichst schonend gedämpftes Gemüse. Essen Sie Obst und Gemüse gleich nach der Zubereitung und lassen Sie Salat beim Waschen nicht im Wasser liegen, da andernfalls wertvolle wasserlösliche Vitamine verloren gehen. Bevorzugen Sie Pellkartoffeln und ungeschälten Naturreis. Trinken Sie Milch in möglichst wenig erhitztem Zustand, also lieber rohe, kontrollierte Kuhmilch als pasteurisierte Milch oder gar ultra hocherhitzte Haarmilch. Nehmen Sie Zucker in seiner natürlichen Form als Obst, Trockenfrüchte und Honig zu sich und schränken Sie Produkte, die aus isoliertem Zucker hergestellt sind, zum Beispiel süße Bonbons, Schokolade, Torten usw., weitgehend ein. Verwenden Sie Salz nicht im Übermaß. Würzen Sie nach Möglichkeit mit jodiertem Salz, da Jod in der Nahrung oft fehlt. Bevorzugen Sie magere Fleisch- und Wursterzeugnisse. Reduzieren Sie Ihren Fleisch- und Wurstkonsum und greifen Sie stattdessen immer wieder zu Fisch- oder vegetarischen Gerichten, ohne allerdings die mit dem Vegetarismus oft verquickte fernöstliche Reinkarnationslehre zu übernehmen. Meiden Sie scharfe, konzentrierte Alkoholika, also Liköre, Schnäpse und Ähnliches, und trinken Sie auch Bier und Wein nicht im Übermaß. Löschen Sie Ihren Durst wirksam mit reinem Quellwasser, Mineralwasser und naturbelassenen Säften statt mit oft überzuckerten Limonaden und Cola-Getränken. Bevorzugen Sie möglichst giftfreie Produkte aus kontrolliertem biologischem Anbau, ohne Esoterik, also nicht aus dem okkulten biologisch-dynamischem Anbau, Demeter, der die anthroposophische Weltanschauung aufbaut und auf astrologischen Konstellationen und alchemistischen Prozessen beruht. Meiden Sie einseitige Diäten und Extreme in jeder Richtung, sondern ernähren Sie sich mit einer ausgewogenen Mischkost, die möglichst naturbelassen und abwechslungsreich ist und alle Nähr- und Wertstoffe in ausreichendem Maße enthält. Zur Bedeutung von Vollkornerzeugnissen sei Folgendes mitgeteilt: Kein Nahrungsmittel besitzt solchen Vitalstoffreichtum und solche Harmonie wie das volle Getreidekorn. Im Gegensatz zum Weiß-, Grau-, Fein- oder Auszugsmehl enthält Vollkornmehl 3-mal so viel Kalk, 8-mal so viel Vitamin B1, 12-mal so viel Kalium, 14-mal so viel Zink und 40-mal so viel Magnesium. Diese und eine Vielzahl weiterer Stoffe sind in genau der Dosierung im Vollkorn enthalten, wie sie der Körper benötigt. Ein zu wenig ist genauso ungünstig wie ein zu viel. Kein Vitaminpräparat kann deshalb das Vollkornbrot ersetzen. Jahrtausende lang haben sich die Menschen von Vollkornerzeugnissen ernährt und blieben gesund und leistungsfähig. 800 Gramm frisch geschrotetes Getreide war beispielsweise die Tagesration der römischen Legionäre, die ihnen Kraft gab, die halbe Welt zu Fuß zu erobern. Dann aber ging man dazu über, immer mehr Auszugsmehlprodukte, Fabrikzucker, geschälten Reis und Konserven zu essen, Nahrungsmittel also, die durch industrielle Verarbeitung den größten Teil ihrer Vitamine, Mineral- und Ballaststoffe verloren haben. Es kam zu den ernährungsbedingten Zivilisationskrankheiten, die vor allem auf einem Mangel an lebenswichtigen Vitalstoffen und einem Überschuss an schädlichen Abbauprodukten beruhen. Jeder Mensch, dem seine Gesundheit am Herzen liegt, sollte das volle Getreidekorn wieder zur Grundlage seiner Ernährung machen. In der Getreidemühle frisch gemahlen, als Brei, Brot, Müsli, Gebäck, Teigwaren oder Kuchen oder in wenig Wasser leicht angekeimt, hilft Vollkorn beim Aufbau einer stabilen Gesundheit und Widerstandskraft mit. Werden dazu Früchte, Rohgemüsesalate, Pellkartoffeln, Roh- und Sauermilchprodukte, Nüsse, unraffinierte Öle und Fette und ungeschälter Naturreis genossen, dann ist eine optimale Versorgung des Körpers mit allen wichtigen Stoffen gewährleistet. Naturprodukte werden vom gesunden Menschen gut vertragen, wenn er gleichzeitig entwertete Nahrungsmittel weitgehend meidet. Nun folgen weitere aufgrund jahrzehntelanger Erfahrung gewonnene Ernährungstipps. Essen Sie langsam und bewusst, dann meldet der Körper, wenn er satt ist, und Sie vermeiden übermäßige Nahrungsaufnahme. Kauen Sie gründlich und speicheln Sie die Nahrung gut ein, denn die Verdauung beginnt bereits im Mund. Dadurch werden die inneren Organe entlastet. Essen Sie nur so viel, wie der Körper für die Arbeit benötigt. Viel Essen ist gesundheitsschädlich und verkürzt die Lebenserwartung, da Fettansatz mit allen entsprechenden Folgen entstehen kann. Knappe, aber vielseitige Nahrung wird besser ausgenutzt und beugt Krankheiten vor. Beginnen Sie jede warme Mahlzeit mit einer ausreichenden Portion Rohkost, also Salat. Das schließt die Verdauungsenzyme auf und führt zu einer besseren Verträglichkeit der Gesamtmahlzeit. Man wird nach dem Essen weniger müde. Essen Sie nicht gehetzt, sondern konzentrieren Sie sich auf die Nahrungsaufnahme und die Menschen, mit denen Sie eventuell Tischgemeinschaft haben. Arbeiten Sie nicht während des Essens. Schalten Sie Radio und Fernseher ab. Entspannen Sie sich, allerdings ohne fernöstliche Meditationstechniken. Das schont das vegetative Nervensystem. Das Essen soll eine Freude sein. Essen Sie nicht zu spät am Abend, sonst wird das Verdauungssystem in der Nacht belastet, der Schlaf unruhig und die Erholungswirkung vermindert. Legen Sie sich auch am Tag nicht sofort nach üppigen Mahlzeiten hin, da dies den Fettansatz fördert und unter Umständen durch aufsteigende Magensäfte Sodbrennen auslöst. Besser ist es, eine geraume Zeit vor dem Mittagsschlaf zu essen oder diesen durch einen Spaziergang zu ersetzen. Beten Sie vor und nach dem Essen. Wer Gott für die Versorgung mit dem täglichen Brot dankt, lebt viel bewusster und harmonischer. Zum metabolischen Syndrom, das in unserer Wohlstandsgesellschaft sehr häufig ist, sei Folgendes angemerkt. Es kennzeichnet eine verhängnisvolle Kette mit folgenden Gliedern. Am Anfang steht die zu reichliche, zu süße, zu fette und zu vitalstoffarme Ernährung, die, verbunden mit Bewegungsmangel, zu Übergewicht führt. Das Übergewicht wiederum löst früher oder später häufig Erscheinungen aus, wie etwa Bluthochdruck, Diabetes, Fettstoffwechselstörungen, also vor allem den erhöhten Cholesterinspiegel, und Harnsäurestörungen bis hin zur Gicht. Bluthochdruck, Diabetes mellitus und erhöhter Cholesterinspiegel wiederum können zu Folgeerkrankungen wie Schlaganfall oder Herzinfarkt führen. Die beste Vorbeugung gegen diese verhängnisvolle Entwicklung ist demzufolge eine vollwertige und nicht zu reichliche Ernährung, verbunden mit ausreichender Bewegung und die dadurch ermöglichte Beibehaltung oder Zurückgewinnung des Normal- oder Idealgewichts. Das Normal- und Idealgewicht berechnet sich nach der Broca-Formel so. Normalgewicht in Kilogramm ist gleich Körpergröße in Zentimeter weniger 100. Idealgewicht in Kilogramm ist gleich Körpergröße in Zentimeter weniger 100 weniger 10%. Dabei sind allerdings individuelle Unterschiede in Geschlecht, Alter, Knochenbau, Fett- und Muskelverteilung zu berücksichtigen, sodass es sich bei der Broca-Formel nur um einen ungefähren Richtwert handeln kann. Zum Beispiel ist ein durchtrainierter Sportler, der dank seiner Muskelmasse etwas über dem Normalgewicht liegt, in der Regel gesünder als ein untrainierter Normalgewichtiger mit einem Speckgürtel um Bauch und Hüfte. Das Gewicht reduzieren kann man nun auch durch gesunde Bewegung. Hierzu einige Bemerkungen. Die rund 60 Billionen Zellen des Körpers benötigen ständig Sauerstoff. Fehlt Sauerstoff, so kommt es zu einer Verminderung der Zellatmung, zu Fettansatz und Funktionsstörungen im Organismus. Die heutige sitzende Lebensweise, Bewegungsmangel, flache Atmung, Umweltverschmutzung und falsche Ernährung führen zu Sauerstoffmangel und mancherlei Krankheiten. Viele Zivilisationskrankheiten sprechen hervorragend auf regelmäßige Ausdauerbewegungen an. Sehr wirksam sind Laufübungen, nicht als Schnelllauf und nicht als Höchstleistungsintervalltraining, sondern vielmehr in einem der individuellen Kondition entsprechenden leichten Traben, sodass man sich gegebenenfalls noch mit einem anderen Teilnehmer unterhalten könnte. Dabei wird 8-mal mehr Sauerstoff aufgenommen als in Ruhestellung und es entsteht kein Sauerstoffmangel. Wichtig ist es, beim Laufen ohne zu schnaufen oder joggen gründlich in Schweiß zu geraten. Wer die Zeit hat, laufe täglich eine halbe bis zu einer Stunde und das bei jedem Wetter. Die Wirkung ist tiefgreifend und führt zu einer wesentlichen Steigerung der Gesundheit und Leistungsfähigkeit in jedem Lebensalter, gleich ob Mann oder Frau. Joggen hat jedoch auch Nachteile. Es belastet durch seinen spezifischen Bewegungsablauf, vor allem auf harten Böden, Füße und Gelenke mit dem 2- bis 3-fachen Körpergewicht und ist deshalb für Menschen mit Arthrosen im Knie- oder Hüftgelenk oder durch Blutungsstörungen in den Beinen nicht zu empfehlen. Diese Nachteile werden bei Bewegungsarten wie Radfahren, Schwimmen und Skilanglauf vermieden. Auch hier wird die Ausdauer wirksam gesteigert, aber Füße und Gelenke werden durch die Gewichtsverlagerung auf das Fahrrad, das Wasser oder die Skier weitgehend entlastet. Außerdem sind solche Bewegungsarten im Unterschied zum doch recht intensiven Joggen auch für ältere Menschen gut geeignet. Weitere wertvolle Bewegungsarten sind Wandern, Bergwandern, Gymnastik und Gartenarbeit. Leistungssport hingegen oder auch alpiner Skilauf ist nicht jedermanns Sache und führt vielfach zu Verletzungen. Wichtig ist, dass die Bewegungsarten, die man sich wählt, Freude bereiten, sodass die regelmäßige Durchführung nicht langweilig wird. Anfänger sollten langsam beginnen und dann allmählich die Intensität steigern. Gerade die Regelmäßigkeit, also am besten 2- bis 3-mal in der Woche, und die Vermeidung schädlicher Überforderung ist für die Erhaltung der Ausdauer und Gesundheit ein wesentlicher Faktor. Übrigens kann bereits ein halb- bis einstündiger Spaziergang alle 2 Tage in der frischen Luft Wunder wirken. Er führt, vor allem dann, wenn er in Gottes Schöpfung durchgeführt wird, nicht nur zu körperlicher Frische, sondern auch zum Abbau von Stress und zur seelischen Entspannung in der Begegnung mit Mensch und Natur und, falls die Zeit zum Beten genutzt wird, auch zur Begegnung mit Gott. Nun kommen wir zum gesunden Schlaf. Wer gut schlafen will, muss müde sein. Machen Sie deshalb nach Möglichkeit abends noch einen kleinen Spaziergang. Nehmen Sie Ihre Probleme nicht mit ins Bett, sondern bringen Sie diese im Gebet vor Gott. Vermeiden Sie Dauerreize, Hektik, zu viel Essen, Genussgifte wie Kaffee, Alkohol und Tabak, aufregende Lektüre, Sendungen und Diskussionen vor dem Schlafengehen. Störende kalte Füße verschwinden nach einem Wechselfußbad oder durch eine Wärmeflasche nachhaltig und rasch. Natürliche Schlafhelfer sind Umschläge, Luft- und ansteigende Bäder nach Kneipp sowie Baldrian-, Melissen- und Lavendeltee. Flach, eben und nicht zu weich sollte das Bett, ruhig, trocken, sauerstoffreich und nicht zu warm sollte der Schlafraum sein, höchstens 15 bis 18 Grad Celsius. Die erquickendsten Stunden liegen für die meisten Menschen vor Mitternacht, doch ist der Schlafrhythmus individuell verschieden. Wichtig ist, dass es zu ausreichendem Schlaf kommt und der Rhythmus nicht dauernd verändert wird. Die Nacht sollte nicht zu oft zum Tag gemacht werden. Ausreichender Schlaf ist für die Gesundheit, das Wohlbefinden und das Immunsystem wichtig. Normal ist eine durchschnittliche Schlafdauer von 7 bis 9 Stunden je nach Schlafbedürfnis. Wenn man einmal absolut nicht schlafen kann, sollte man sich nicht zu lange im Bett wälzen, sondern lieber aufstehen, etwas Beruhigendes lesen und sich danach wieder hinlegen. Hilfreich ist es auch, wenn man sich in einer solchen Situation sagt, ich muss ja jetzt gar nicht unbedingt schlafen, weil sonst leicht ein gegenteiliger Mechanismus entsteht und man sich über die Schlaflosigkeit aufregt und hineinsteigert, was den Schlaf erst recht raubt. Nimmt man hingegen alles gelassen und legt die Schlaflosigkeit im Gebet Gott hin, gelangt man eher zur Entspannung. Wer nach diesen Ratschlägen handelt, kann, von bestimmten Krankheiten abgesehen, auf chemische Schlafhelfer in der Regel verzichten und erlebt durch den wiederkehrenden tiefen Naturschlaf einen Zugewinn an Gesundheit, Lebensfreude und Kraft. Eng mit dem Schlaf hängen die gesunden Nerven zusammen. Der Mensch ist eine Einheit aus Geist, Seele und Leib. Erkrankt der Leib, so ist auch das seelische Leben des Menschen in Mitleidenschaft gezogen. Ist die Seele krank, so leidet auch der Körper darunter. Durch Schäden am Nervensystem wird die Organgesundheit geschwächt, da alle Organe auf funktionsfähige, gesunde Nervenverbindungen angewiesen sind. Daraus wird deutlich, dass alles, was das Nervensystem schädigt, zugleich auch das organische und seelische Befinden schmälert, dass aber umgekehrt alles Nervenschützende zur Kräftigung der Allgemeingesundheit verhilft. Welches sind nun die Einflüsse, welche die nervliche und allgemeine Gesundheit schädigen? Es ist einerseits die Überreizung mit Lärm, Licht und Genussgiften, andererseits der Mangel an Naturanregung, Sauerstoff, Vitaminen und innerer Ausgeglichenheit. Vielfältig und verwirrend sind die Reize, die täglich auf uns einströmen. Ein Übermaß an optischen Einflüssen, an Lärm und Hektik verbraucht Nervenkraft, raubt seelische Harmonie und Ausgeglichenheit. Hier gilt es, wo immer möglich, eine Barriere vorzuschieben, also das Radio nur einschalten, wenn man wirklich hören will, den Fernseher, wenn überhaupt, nur einschalten, wenn man wirklich sehen will, und den Computer nur, wenn man wirklich damit arbeiten will. Gerade für den nervösen Menschen sind solche Maßnahmen verstärkt notwendig und in höchstem Grade segensreich. Der Genussgiftverbrauch sollte ebenfalls weitgehend eingeschränkt werden. Kaffee, Schwarztee, Tabak, Alkohol, Drogen, beruhigende oder aufputschende Medikamente jagen zwar schnell Pulsschlag und Wohlbefinden hoch oder verschaffen Entspannung, sie wirken aber nur für den Augenblick und ihre Dauerwirkung auf Nervensystem und Gesundheit ist mitunter verhängnisvoll. Herzklopfen, Gereiztheit und Krankheit sind ebenso regelmäßig die Folgen wie oft lebenslange Abhängigkeit und Sucht. Außerordentlich viel kann der Einzelne für sein nervliches und organisches Wohlbefinden tun, indem er sich die Wasseranwendungen nach Kneipp und Priesnitz zu eigen macht. Eine kurze kalte Ganzwaschung oder Dusche morgens auf den bettwarmen Körper, ein kaltes Armbad, ein Wechselfußbad, erst lange warm, dann kurz kalt, außerdem dosierte Bürstungen, Luft- und Sonnenbäder, alles dies wird mit einem als Gegenreaktion eintretenden, angenehmen Wärmegefühl belohnt und trainiert und kräftigt die Nerven. Darüber hinaus wird die Durchblutung gefördert, Herz und Kreislauf werden gestärkt und der Körper wird stählern und abwehrfähig gegen Erkältungen. Die intensive Bewegung, welche sich an Kaltwasseranwendungen stets anschließen muss, versorgt Leib und Nerven vermehrt mit Sauerstoff, den diese besonders reichlich benötigen. Auch die richtige Nahrung ist entscheidend für die Gesundheit von Körper, Seele und Geist. Bei Fehlen von Stoffen kommt es zu Mangelerscheinungen, bei Fehlen von Nervenvitamin, insbesondere Vitamin B1, zu nervösen Störungen aller Art. Allein eine vollwertige Ernährung auf der Basis von Vollgetreide, Obst, Rohgemüse und Salaten, Milch, kaltgeschlagenen Ölen, Fetten, Nüssen und Vollkornerzeugnissen ist in der Lage, dem Organismus alle Nährstoffe, Vitamine, Spurenelemente und Mineralstoffe zuzuführen, sowie eine robuste Gesundheit und stabile Nerven zu ermöglichen, Vor allem, wenn gleichzeitig Vitaminräuber in Gestalt von isolierten Kohlehydraten, also vor allem Fabrikzucker und Weißmehlprodukten, weitgehend eingeschränkt werden. Überall in der Natur herrscht Rhythmus. Wechsel zwischen Jahreszeiten, zwischen Tag und Nacht, zwischen Tätigkeit und Entspannung. Will der Mensch gesund bleiben, so muss er sich nach dem von Gott geschaffenen Tag-Nacht-Rhythmus richten. Gerade der nervöse Mensch darf nicht die Nacht zum Tage machen. Er sollte früh schlafen gehen und früh aufstehen. Das ist für seine Gesundung Voraussetzung. Im Verschwinden von Müdigkeit und Schlaflosigkeit, in gesteigerter Denk- und Leistungskraft, machen sich die günstigen Auswirkungen eines Naturschlafs schnell bemerkbar. Mit stabilen Nerven vermag man Belastungen und Schicksalsschläge leichter zu verkraften und neigt weniger zu Depressionen. Der seelisch Leidende sollte deshalb mit Hilfe der genannten Maßnahmen zunächst seine Nervengesundheit wiederherstellen. Dann gilt es, eine positive Einstellung zu Welt und Familie zu gewinnen, Liebe zu schenken und anzunehmen, viel Gutes zu tun, sich an Menschen, Tieren und der Schönheit der Schöpfung zu erfreuen. Durch Glaube und Gottvertrauen bekommt das Leben ein neues Fundament in Frieden, Freiheit und beseelendem Glück. Nun wende ich mich einem ganz anderen Thema zu.
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0: Runde Zähne. Zahnfäule, also Karies, entsteht auf zwei Wegen. Einerseits durch Einwirkung konzentrierter Süßigkeit auf die Zähne von außen, zum anderen über den Stoffwechsel von innen. In der Mundhöhle des Menschen leben rund 50 Millionen Bakterien. Manche dieser Bakterienstämme, zum Beispiel der besonders aggressive Streptococcus mutans, vermehren sich bei der Aufnahme von Polysacchariden, vor allem Zucker, rasant und bilden zähklebrige Beläge, die sogenannte Plaque, auf den Zähnen. Darüber hinaus produzieren sie Säuren, welche die Zahnsubstanz angreifen. Bereits 10 Minuten nach dem Verzehr von Süßigkeiten ist eine hohe Säurekonzentration erreicht. Eine Traubenzuckerlösung braucht bei einem gesunden Zahn nur 35 Minuten, um bis zum Zahnmark vorzudringen und mit Hilfe der Bakterien ihr Zerstörungswerk zu verrichten. Wer Zahnfäule verhüten will, sollte deshalb klebrige Süßigkeiten, also Bonbons, Schokolade und Ähnliches, so weit wie möglich meiden und auch Naturzuckerkonzentrate wie Honig und Trockenfrüchte nicht konzentriert, sondern eingeweicht oder in Getränken verdünnt zu sich nehmen. Nach jeder Mahlzeit, vor allem aber nach Naschereien und vor dem Zubettgehen, sollte man die Zähne gründlich reinigen. Und zwar vom Zahnfleisch zum Zahn, nicht quer zum Zahn. Hierzu eignet sich eine Zahnbürste mit abgerundeten Borsten, die auch aus Zahnzwischenräumen die Speisereste entfernen kann. Auch Zahnseide, die zwischen die Zähne eingeführt werden kann, empfiehlt sich für eine gewissenhafte Reinigung. Heimtückisch verläuft die Gebissschädigung über den inneren Stoffwechsel. Enthält die tägliche Nahrung zu wenig Vitalstoffe, Spurenelemente und Kalk, so werden Zähne und auch Knochen regelrecht von innen ausgezehrt. Die Folgen können Zahnfäule und Zahnfleischschwund, aber auch Rheuma, Arthrosen, Osteoporose, Schäden an Herz, Darm, Nerven, Haut und Skelett sein. Extrem vitalstoffarm und zudem noch vitamin- und kalkraubend sind Fabrikzucker, geschälter Reis, stark erhitzte Nahrungsmittel, Weiß-, Grau- und Auszugsmehle. Zahnerhaltend und gesundheitsfördernd wirken hingegen naturbelassene Lebensmittel mit hohem Vitamin- und Wertstoffgehalt, also Vollgetreide, Vollkornbrot, Rohgemüsesalate, Obst-, Roh- und Sauermilchprodukte, Nüsse, Naturreis und unraffinierte kaltgepresste Öle und Fette. Wer sich so ernährt und sein Gebiss pflegt, hat gute Chancen, ein Leben lang gesunde Zähne zu behalten. Nun zum Thema gesunde Augen. Wie zur Erhaltung der Gesundheit allgemein, so tragen auch zur Erhaltung der Sehkraft, zur Erhaltung gesunder Augen als Teil des Organismus die bereits genannten 7 Grundsäulen der Gesundheit bei. Als da sind eine vollwertige, giftfreie und vitaminreiche Ernährung, ausreichende körperliche Bewegung, guter Schlaf, richtige Atmung, vernünftige Abhärtung durch Luftbäder und schonende Wasseranwendungen, eine positive Lebenseinstellung auf der Basis von Gottvertrauen und Nächstenliebe. Speziell zur Pflege der Augen und der Sehkraft können darüber hinaus folgende Empfehlungen gegeben werden. Die Augen nicht überanstrengen. Übermäßiges Fernsehen, Starren auf den Computerbildschirm und Arbeiten bei künstlichem Licht einschränken. Auch tagsüber zwischendurch die Augen schließen und entspannen. Im Sommer keine oder bei starker Sonneneinstrahlung nur sehr gute Sonnenbrillen tragen. Sonnenbrillen mit schlechtem Glas schwächen die Sehkraft. Augengymnastik und Farbübungen machen, etwa durch Schweifenlassen des Blickes oder Augenrollen. Wer liest, sollte zwischendurch immer auch in die Weite schauen. Jede Starrheit, also stierer Blick, ist zu vermeiden. Konkret sehen solche Augengymnastikübungen speziell zur Kräftigung der Ziliarmuskeln und zur Erhaltung der Akkommodationsfähigkeit der Augenlinse so aus. Blick auf einen Punkt fixieren und dabei den Kopf in Kreisform bewegen. Kopf ruhig halten und Blick kreisen lassen. Schnell zwischen Nah- und Fernblick wechseln und weitere Übungen. Durch regelmäßige Augengymnastik lassen sich manchmal Erfolge bei Kurz-, Weit- und Alterssichtigkeit erzielen. Zumindest lässt sich eine Verschlimmerung verlangsamen oder aufhalten. Dies gilt allerdings nicht bei schweren Erkrankungen wie grauem oder grünem Star. Nun zum Thema gesunde Haare und Haut. Jetzt wasche ich doch alle 2 Tage meine Haare und habe trotzdem gleich wieder Schuppen und immer mehr Haare fallen aus. Land auf, Land ab hört man diese Klage und die bange Frage, was man denn gegen übermäßige Schuppenbildung und Haarausfall tun kann. Wie kommt es, dass immer mehr Menschen unter diesen Übeln leiden und Hautärzte voraussagen, dass in einigen Jahrzehnten sogar die Hälfte der Frauen kein Kopfhaar mehr besitzt, wenn die Zunahme von Haarausfall im bisherigen Ausmaß fortschreitet? Nun, gewiss ist Haarausfall in vielen Fällen erblich oder durch Krankheiten bedingt, zum Beispiel durch Grippe, Typhus, Syphilis, Stoffwechselschäden, Keim- und Schilddrüsenstörungen. Sehr oft aber muss man feststellen, dass Menschen sich ihr Haar buchstäblich vom Kopf waschen. Die Haut und die Kopfhaut ist normalerweise durch eine dünne Fettschicht geschützt. Fett macht die Haut geschmeidig und festigt die Hautoberfläche. Fett bildet zusammen mit Wasser und Salzen einen Säuremantel, der Krankheitserreger abwehrt. Fett ist für den Hautstoffwechsel unerlässlich. Ohne Fett würde die Haut spröde werden und allmählich absterben. Was bewirken nun viele Seifen, Detergenzien und Haarwaschmittel? Sie führen zu einer starken Entfettung der obersten Hautschicht. Weil zu wenig Fett da ist, sterben Teile der Hornzellschicht ab und übermäßig viele Schuppen entstehen. Dies gilt sowohl für den Haarboden als auch für den ganzen Körper, überall wo Haut ist. Aber der Körper wehrt sich gegen den Fettentzug. Als an sich gesunde Gegenreaktion tritt zunehmende Fettproduktion ein. Leider jedoch oft im Übermaß, da das Gleichgewicht des Hautstoffwechsels durch die falsche Behandlung schon durcheinandergebracht wurde. Das zweite Übel, nämlich rasche Verfettung der Haare, ist da. Mit der Zeit verliert der Körper seine Fähigkeit zu reagieren und stellt die Fettproduktion immer mehr ein. Die natürlichen Kräfte erlahmen. Dann liegen ganze Hautpartien trocken und können ihre Stoffwechselaufgaben nicht mehr wahrnehmen. Die lästige Verfettung lässt zwar nach, dafür fallen jetzt aber immer mehr Haare infolge Unterernährung aus. Die letzte Stufe, zunehmender Haarausfall und Glatzenbildung, ist erreicht. Was tun, um vorzubeugen? Die Antwort lautet: eine übermäßige Entfettung des Haarbodens und Zerstörung des natürlichen Säureschutzmantels der Haut vermeiden durch Verwendung möglichst milder, alkalifreier Haarwaschmittel sowie schonende Nachfettung. Gerade Menschen mit übermäßig verfettetem Haar sollten solche Mittel benutzen, um den Teufelskreis von Entfettung und übermäßiger Rückfettung zu durchbrechen. Nicht ohne Grund haben Menschen, als es noch keine chemische Industrie gab, jahrtausende lang ihre Haare mit milden, natürlichen Mitteln, wie etwa dem ganz normalen Eidotter, gewaschen und danach mit duftenden Ölen leicht eingerieben. Sie haben damit automatisch das Richtige getan. Eidotter reinigt, aber greift nicht übermäßig in den Fettgehalt ein. Zum Haarwaschen haben sie den Eidotter gründlich vom Eiweiß getrennt, da Eigelb den Schmutz löst, Eiweiß aber die Haare verklebt. Dann haben sie das Haar gut nass gemacht, den Eidotter, bei kurzem Haar genügt einer, darin verrieben, dass es ganz leicht schäumt, und anschließend alles mit Wasser herausgespült. Auf diese Weise kam man je nach Haartyp mit 1 bis 2 Haarwäschen pro Woche aus. Wie für die Kopfhaut, so gilt auch für die Haut des ganzen Körpers: nicht zu oft und nicht zu stark mit scharfen Seifen herangehen. Nach dem Waschen bieten sich verschiedene Haaröle bzw. Hautöle für die Haut und andere milde Präparate für die Rückfettung an. War falsche Behandlung die Ursache für den Haarausfall, so wird dieser allmählich zum Stillstand kommen. Vor allem, wenn eine vollwertige Ernährung auch von innen her dem Haar die nötigen Vitalstoffe und Spurenelemente zuführt. Schuppen treten nur noch in geringem Ausmaß auf und lassen sich mit einem antistatisch gemachten Kamm, der ins Wasser getaucht ist, leicht auskämmen. Vor allem aber wird das Haar geschmeidig und locker und erhält einen frischen Glanz, ein Zeichen für die wiedergewonnene Gesundheit. Nun folgen einige Ratschläge für die Gesunderhaltung von Herz und Kreislauf. Um Herz und Kreislauf mit Gottes Hilfe möglichst lange gesund und leistungsfähig zu erhalten, ist es wichtig, die Risikofaktoren zu vermeiden oder einzuschränken, die Herz und Kreislauf belasten und die Entstehung eines Herzinfarkts begünstigen. Im Einzelnen gilt Folgendes für die Vorbeugung: bekämpfen Sie Übergewicht und einen zu hohen Cholesterinspiegel im Blut durch eine gesunde, vollwertige Ernährung, wie ich sie schon beschrieben habe. Halten Sie Ihren Kreislauf durch schonende Bewegungsübungen und Sport, allerdings ohne Übertreibung, in Schwung. Meiden Sie unter allen Umständen das Gefäßgift Nikotin, also Rauchen. Gehen Sie unnötigem Stress und Ärger aus dem Weg. Entspannen Sie sich tief und oft, aber ohne fernöstliche Praktiken. Erfahren Sie die Gelassenheit im Glauben an den Schöpfer, der Sie auch in schwierigen Situationen trägt und in seiner Hand hält. Und nun noch einige Hinweise für gesunde Leber und Galle. Leberschäden entstehen durch chronische Gifteinwirkung oder Infektion. Oberstes Gebot ist die Schonung der Leber durch streng reizlose Kost, am besten Rohkost mit Quarkzulagen, sowie strenge Vermeidung von Genussgiften, Alkohol und stark wirkenden chemischen Medikamenten. Dampfbäder, Lenden- und Kurzwickel, Essigtuchauflagen, Kneippsche Waschungen, Heilerde, Kohle und Tees wirken entgiftend. Bewährte Naturmittel sind insbesondere der rohe schwarze Rettich, rohes Sauerkraut, Leber- und Gallentee, Heilwasser, milchsaure Gemüse, Sauerteigbrot, Sauermilch und Leinsamen. Gegen Gallenstörungen und besonders zur Vorbeugung gegen Gallenkoliken gelten 5 Gesundheitsregeln. Nicht zu viel tierisches Fett, etwa Wurst, essen, denn das darin enthaltene Cholesterin kann Gallensteine bilden. Ferner Bohnenkaffee meiden, zum Essen nichts Eiskaltes trinken, keine aufgewärmten Speisen zu sich nehmen und nichts essen, was lange in der Pfanne gebraten wurde, weil Reiz- und Röststoffe eine Kolik fördern oder auslösen können. Stets sollte die Nahrung so naturbelassen wie möglich sein und alle Vitalstoffe enthalten. Viele Menschen fahren in Urlaub ohne genügende Vorbereitung darauf. Nun einige Tipps, wie kann ich mich gesund erhalten im Urlaub? Im Urlaub drohen 1000 Gefahren. Rund ein Drittel aller Urlauber kommt krank nach Hause zurück. Was kann man tun, um Krankheit in den Ferien zu vermeiden und wahre Erholung zu finden? Nun, Gesundheit im Urlaub hat 7 Voraussetzungen. Erstens, man muss vorher wissen, was man sich zutrauen kann. Bei der Wahl des Urlaubsorts sind Klima, Küche, Hygiene und spezifische Krankheiten zu berücksichtigen. Man muss manchmal sich impfen lassen dagegen dann. Zweitens, der Reiseweg sollte nicht zu lange und anstrengend sein. Monotone Mammutstrecken in Bus oder Auto belasten Nerven, Herz und Kreislauf. Drittens, wer zur Seekrankheit neigt, sollte keine Schiffsreisen machen. Flugreisen setzen eine vorherige ärztliche Untersuchung voraus. Viertens, gesundheitlich besonders wertvoll ist es, wenn der Urlaubsort höher als der Wohnort liegt. Fünftens, nach der Ankunft am Urlaubsort darf man sich zunächst nicht zu viel zumuten, sondern muss sich erst einige Tage akklimatisieren. Sechstens, zur Anpassung an Klimareize und ungewohnte Temperaturen empfiehlt sich eine schonende Abhärtung durch Kneippsche Wasseranwendungen schon zu Hause. Siebtens, auch im Urlaub sollte man sich vollwertig und giftfrei ernähren. Vollkornknäckebrot, Vollgetreide, Hefeflocken, Vollreis und weitere naturbelassene Lebensmittel lassen sich bequem von daheim mitnehmen und verderben unterwegs nicht. Als risikolosestes Urlaubsgebiet gilt das waldreiche Mittelgebirge. Wer im eigenen Land bleibt, wird nicht durch lange Reisewege strapaziert und findet eine

oder schilddrüsenkranke Menschen gefährlich. Sengende Sonne, ungewohnte Ernährung und oft mangelhafte Hygiene erwarten den Urlauber in manchen südlichen und tropischen Ländern. Die große Infektionsgefahr kann man vermindern, indem man alle Salate sauber wäscht und sehr sauer zubereitet. Wasser sollte man nur abgepackt oder abgekocht zu sich nehmen und Eiswürfel in Getränken vermeiden. Die gleichbleibende Wärme hilft gut bei bestehenden Erkältungen und rheumatischen Beschwerden, jedoch bewirkt sie keine Abhärtung, da Klimareize fehlen. Gewarnt werden muss vor übertriebenem Sonnenbaden. Sonnenbrand, vorzeitiges Altern der Haut, Kreislaufstörungen und sogar Hautkrebs können die Folgen sein. Wenn man sich aber einölt, eincremt, bewegt und insbesondere den Kopf schützt, vermindert man das Schadensrisiko und wird dennoch sommerlich braun. Starken Durst kann man durch zuckerfreie Getränke rasch und angenehm löschen. Zuckerdurchsetzte Spirituosen, Alkohol und Eis dagegen löschen den Durst nicht, sondern verstärken ihn. Eis bewirkt zudem eine Unterkühlung des Magen-Darm-Kanals, was zu einem Magenschleimhautkatarrh führen kann. Grundsätzlich ist freilich gegen ein gelegentlich und nicht zu schnell verzehrtes Eis nichts einzuwenden. Im Urlaubsgepäck vergesse man nicht die Bibel als wichtigste Lektüre, denn es soll ja nicht nur der Körper, sondern der ganze Mensch als Geist-Seele-Leibeinheit gestärkt werden. Nun folgen Tipps gegen Erkältungen und Grippe. Es kommt nicht so sehr darauf an, welche Grippewelle gerade am Kommen ist, weil der Organismus des Menschen bei entsprechender Stärkung und Abwehrfähigkeit automatisch die richtigen Gegenmaßnahmen einleitet. Zu robuster Widerstandskraft verhilft die in Asien und Europa bereits Jahrtausende alte Wasserheilkunde. Als Träger von Wärme und Kälte aktiviert Wasser die körpereigenen Abwehrmechanismen. Durchblutung, Nähr- und Sauerstoffzufuhr zu jeder Zelle werden gefördert. Dabei wirkt infolge Reiz kaltes Wasser wärmend, heißes kühlend. Von zwei Sorten Bakterien ist der Mensch umgeben, nützlichen und schädlichen. Mit Penicillin und keimtötenden Gurgelmitteln, die freilich im Notfall unverzichtbar sein können, werden beide vernichtet. Für den Aufbau einer festen Widerstandskraft gilt es aber, so gut wie möglich die nützlichen Bakterien zu erhalten und zu vermehren. Und hier können Wasseranwendungen unschätzbare Dienste leisten. Durchblutungssteigernde Hautpflege betreibt man durch eine anfangs kräftige, dann weichere Bürstung. Eine tägliche kalte Brause, die ruhig heiß beginnen darf, steigert Wohlbefinden und Abwehrkraft. Man duscht zuerst 3 Minuten so heiß wie erträglich und danach 30 Sekunden so kalt wie möglich und wiederholt das Ganze 3-mal. Nach Unterkühlung oder bei kalten Füßen vermindert ein heißes Vollbad oder Fußbad mit anschließendem kalten Abwaschen rasch die drohende Erkältungsgefahr. Ständig kalten Füßen hilft aufbauend und nachhaltig das Wechselfußbad, also 5 Minuten warm, 10 Sekunden kalt, das man mehrmals wiederholt, ab. Und der Schlaflosigkeit setzt eine notfalls zu wiederholende, schnelle, kalte Ganzwaschung von oben nach unten ein Ende. Bei bereits vorhandener Erkältung und Grippe empfiehlt sich kräftiges Schwitzen, was, außer von herz- und kreislaufkranken Menschen, in der Regel gut vertragen wird und durch schweißtreibende Tees, zum Beispiel Lindenblütentee, gefördert werden kann. Bis 39,5 Grad Celsius ist Fieber bei Erkältungen und Grippe in der Regel ungefährlich. Es bewirkt, dass schädliche Viren und Bakterien sterben. Wird das Fieber zu hoch, können kalte Wadenwickel oder notfalls auch fiebersenkende Mittel helfen. Gegen Müdigkeit, zur Stärkung von Herz und Kreislauf und zur Erhöhung der Leistungskraft wirkt ein kaltes Armbad Wunder. Die Mattigkeit bei Grippe ist ein Zeichen, dass der Körper Ruhe braucht. Diese sollte ihm für seine Genesung unbedingt gegönnt werden. Wer Grippe nicht auskuriert, sondern ignoriert und niederknüppelt, muss mit Rückschlägen und der Entstehung chronischer Krankheiten rechnen. Wichtig ist die Einnahme von Vitaminen, insbesondere Vitamin C, das durch Obst, Säfte oder auch Vitaminpräparate dem Organismus zugeführt werden kann. Zur Ausscheidung von Giftstoffen ist es notwendig, dass der Kranke viel trinkt,
am besten Mineralwasser.

0: Wasser und verschiedene Kräutertees mit Honig, zum Beispiel Grippe-, Erkältungs- oder Brust- und Hustentee. Honig ist bei vielen Viren und Bakterien, die Erkältungen hervorrufen, gut wirksam. Grippezeiten sind, wie Krankheitszeiten generell, Zeiten der Ruhe und Besinnung. Gute Lektüre, insbesondere die Bibel, kann diese Zeit sinnvoll füllen und den Menschen innerlich stärken. Nun zu einem anderen Thema, Rheuma. Stark industriell veränderte, vitalstoffarme Nahrungsmittel bringen den Organismus um wichtige Stoffe, die für die Erhaltung von Gesundheit und Beweglichkeit unbedingt erforderlich sind. Eine Auszehrung von Bändern, Knochen und Organen ist bei ihrem Fehlen die Folge. Schädliche Abbauprodukte lagern sich in Körpergewebe und Gelenke ein. So haben Rheuma und viele andere Zivilisationskrankheiten ihre wesentliche Ursache in einer falschen Ernährung, in der wichtige, für das Skelett- und Bindegewebssystem unentbehrliche Stoffe fehlen. Gefördert werden rheumatische Beschwerden ferner durch lange Zeit andauernde einseitige Beanspruchung bestimmter Gliedmaßen oder Körperteile, durch Übergewicht, Unterkühlung, Wetterfühligkeit, seelische Konflikte und Ähnliches. Zur Vorbeugung empfiehlt sich die Vermeidung der genannten Ursachen, insbesondere die Rückkehr zu naturbelassenen Lebensmitteln. Lebensfrisch, schadstofffrei und vollgeladen mit Vitaminen, Mineralstoffen und Spurenelementen ermöglichen Vollgetreide, Obst, Gemüse, Nüsse, Rohsalate, Rohmilch, kaltgeschlagene Öle, Fette und Vollkornbrot eine robuste Gesundheit, schenken erhöhte Fitness und Leistungskraft. Stellt eine vollwertige Ernährung einen wichtigen Grundpfeiler der Rheuma-Behandlung dar, so gibt es eine Vielzahl ergänzender und unterstützender natürlicher Maßnahmen. Moor, Schwefel, Therman, Mahl, Heilkräuter über Wärmungs- und Sonnenbäder, Packungen, Waschungen und Güsse nach Kneipp, Schwitzen, Dampfbad und spezielle Gymnastik, vor allem Wassergymnastik. Alle diese Naturmethoden lindern die Beschwerden und fördern die Durchblutung. Die Ausscheidung wird erhöht, die Bewegungsfähigkeit gesteigert, auch wenn eine völlige Heilung nur selten eintritt. Und nun gehen wir auf das heikle Thema Krebs ein. Wenn um 1900 nur jeder 20. an Krebs starb, so werden heute in Deutschland jeder dritte Mann und jede vierte Frau Opfer dieser Geißel der Menschheit. Dies ist ein Warnzeichen und beweist, dass die krebsfördernden Einflüsse in unserer Zivilisation zugenommen haben. Zur Früherkennung gibt die Medizin vor allem folgende Krankheitsmerkmale an. Diese können auf Krebs, aber auch auf eine andere Krankheit hinweisen. Ich nenne einmal die folgenden. Ein Knoten oder eine Verdickung an Hals, Brust, Hoden, Achseln, Leisten oder anderswo. Ungewöhnliche Blutung oder Ausfluss. Jede Veränderung an einer Warze, einem Leberfleck oder an einem Muttermadel. Anhaltender Appetitmangel oder Schwierigkeiten beim Schlucken. Auffallender Gewichtsverlust. Anhaltende Heiserkeit oder Husten. Jede Veränderung in der normalen Verdauungstätigkeit und der Urinentleerung. Wechsel zwischen Durchfall und Verstopfung. Blut oder Schleim im Stuhlgang. Blut im Urin. Bluthusten. Auffällige Müdigkeit und Leistungsabnahme. Anhaltende Schmerzen etwa in den Knochen. Nicht jede Geschwulst braucht bösartig zu sein. Die eigentlichen Krebstumore sind durch Ausbruch aus der Ordnung des Körperstoffwechsels und unkontrollierbares Zellwachstum gekennzeichnet. Krebsfördernd wirkt zum Beispiel eine dauernde Reizung einzelner Körperstellen oder Organe, etwa durch chronische Entzündungen, Reibung, übermäßiges Sonnenbaden und Radioaktivität. Daneben sind der Wissenschaft über 1000 karzinogene chemische Stoffe in Medikamenten, Kosmetika, Nahrungsmitteln, Drogen, Schädlingsbekämpfungsmitteln, Industrie und so weiter bekannt. Als die drei bedeutendsten krebserzeugenden Faktoren hebt die Medizin die Tierprodukte der Zigarette, die konzentrierten Alkoholika sowie die Luftverschmutzung durch Industrie, Ölheizungs- und Autoabgase hervor. Da man unmöglich alle schädigenden Einflüsse vermeiden kann, gilt es, die Abwehrkraft des Körpers zu stärken. Schonendes Bewegungstraining wie etwa Trimtrab versorgt den Organismus mit dem lebensnotwendigen Sauerstoff. Eine vollwertige Ernährung mit reichlich Frischkost, Vollkorn und milchsauren Lebensmitteln schafft ein krebsfeindliches Stoffwechselmilieu und enthält alle Enzyme, die für die Zellatmung unentbehrlich sind. Zu einer gesunden Lebensweise dienen ferner der naturrhythmische Schlaf, die dosierte Haut- und Körperpflege und größtmögliche Naturnähe. Zur seelisch-geistigen Erfüllung gehören Gottverbundenheit und Nächstenliebe. Für den Krebskranken ist nach Operation und Bestrahlung die Nachbehandlung entscheidend, da in vielen Fällen einige Tumorzellen im Körper zurückbleiben. Krebs ist keine örtlich begrenzte Erkrankung, sondern eine Erkrankung des gesamten Organismus. Hilfreich ist deshalb die Umstellung auf eine sinnvolle, kräftigende und gesunderhaltende Lebensweise, wie sie bereits beschrieben wurde. Und nun gehe ich noch speziell auf das Thema Rauchen und auch Alkohol ein. Ich weiß, dass das Rauchen nicht gerade gesund ist, aber mir schmeckt der Tabak eben. Und viel kann es ja nicht schaden. So argumentiert im ersten Moment mancher Raucher, wenn man ihn auf die Risiken seines Tabakkonsums hin anspricht. Fragt man jedoch genauer nach, so tritt meist eine erschreckende Unkenntnis bezüglich der wahren Gefahren und medizinischen Zusammenhänge zutage. Um diese Unkenntnis bei Rauchern wie auch bei mitbetroffenen Nichtrauchern abzubauen, seien hier die wichtigsten medizinisch nachgewiesenen Schädigungen durch Rauchen zusammengestellt. Ich nenne folgende Punkte. Erstens. Tabakrauch enthält mindestens 20 giftige oder krebserzeugende Stoffe, darunter Teer, Arsen, Blausäure, Nikotin und Kohlenmonoxid. 50 Milligramm Nikotin einem Menschen eingespritzt wirken tödlich. Beim Raucher, der die Gifte über längere Zeit verteilt aufnimmt, kommt es zu einer Vergiftung auf Raten, die sich je nach Rauchmenge, Rauchdauer, Kondition und Inhalationstiefe in Form verschiedener Beschwerden äußert. Erste Warnzeichen für beginnende Schädigungen sind Raucherhusten, Auswurf, Kurzatmigkeit, Schwindelgefühle, Konzentrationsschwäche, allgemeine Leistungsschwäche und Organstörungen. Zweitens. Tabakrauch lähmt die Selbstreinigung der Atemwege. Durch den ständigen Reiz gehen viele reinigende Flimmerhärchen zugrunde. Schleim kann dann fast nur noch durch Husten und Auswurf ausgeschieden werden. Auf liegen gebliebenem Schleim gedeihen Bakterien, die Entzündungen und chronische Bronchitis verursachen können. Greifen diese Entzündungen auf benachbartes Lungengewebe über, so werden Blutgefäße und Gewebe zerstört. Die noch funktionsfähigen Lungenbläschen sind nun überfordert, verlieren nach und nach ihre Elastizität und verschmelzen zu großen Luftsäcken. Somit steht immer weniger Lungenoberfläche für den Sauerstoffaustausch zur Verfügung. Es kommt zur Lungenblähung, zum Emphysem mit wachsender Atemnot. Drittens. Das Gefäßgift Nikotin verengt die Blutgefäße und treibt das Herz zu verstärkter Pumparbeit an. Diese überflüssige Mehrarbeit hat Sauerstoffmangel zur Folge, der noch dadurch verschlimmert wird, dass das Giftgas Kohlenmonoxid weiteren Sauerstoff aus dem Blut verdrängt. Kohlenmonoxid bindet sich 325 mal leichter an den Blutfarbstoff Hämoglobin als Sauerstoff. Dauernde Sauerstoffunterversorgung des Körpers kann zu vielfältigen Leiden führen, von der Leistungsschwäche über das Raucherbein bis zum Herzinfarkt. Viertens. Bezüglich Herzinfarkt gilt Rauchen neben Fehlernährung, Bluthochdruck und Diabetes als wichtigster Risikofaktor. Von den unter 40-Jährigen erleiden fast nur Raucher ein.
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0: der Mensch, Original oder Kopie, Klonen und Ethik. Wie kriegen wir das alles zusammen? Wenn wir uns darüber unterhalten, dann spielt die Frage des Lebens eine sehr zentrale Rolle. Was ist eigentlich Leben? Erst dann, wenn man anfängt, die Frage zu stellen, was Leben ist, dann kann man diese Fragen, die dann folgen, beurteilen. Also ist das Erste, was wir tun werden, auch an diesem Abend, einmal zu fragen, woher kommt das Leben? Es gibt drei grundsätzlich verschiedene Auffassungen. Eine, die ist etwas älter und die besagt, das Leben kommt aus dem Morast, also aus dem Dreck. Der berühmte Mediziner und Alchemist van Helmont schrieb im 17. Jahrhundert Folgendes: Das reinste Quellwasser verschimmelt und produziert Würmer, wenn sein Behälter mit dem Duft eines Fermentes imprägniert wird. Die Gerüche, die aus der Tiefe eines Sumpfes aufsteigen, produzieren Frösche, Schnecken, Blutegel, Pflanzen und so weiter. Graben Sie ein Loch in einen Ziegel, legen Sie in das Loch Königskraut, decken Sie das Loch mit einem zweiten Ziegel zu, lassen Sie die zwei Ziegel an der Sonne, in einigen Tagen erscheint der Geruch des Königskrautes, der als Ferment wirkend die Pflanze in Skorpione verwandelt. Wenn man ein schmutziges Hemd in die Öffnung eines Gefäßes, welches Weizenkörner enthält, hineinstopft, werden Fermente aus dem schmutzigen Hemd freigesetzt, die ungefähr in 20 Tagen den Weizen in Mäuse verwandeln. Van Helmont fügt hinzu, die Mäuse sind erwachsen, es gibt Männchen und Weibchen, die ihre Spezies durch Begattung reproduzieren können. Das war eine Auffassung gewesen, der man glaubte. Man hat überlegt, woher kommt das Leben, und das war eine Auffassung. Inzwischen ist diese Auffassung aufgegeben worden und eine andere Auffassung ist an diese Stelle getreten. Und diese Auffassung ist die Evolutionslehre. Und auch dazu möchte ich einige Zitate nennen, damit wir wissen, was im Eigentlichen damit gemeint ist. Der Mikrobiologe Reinhard Kaplan hat gesagt, die Fähigkeit der Materie, belebte Systeme zu entwickeln, ist allein in ihrer Struktur und ihren Möglichkeiten gegeben. Übernatürliche Faktoren scheinen überflüssig. Die Sicht der Lebensentstehung als eines notwendigerweise in der Stoffevolution geschehenen Vorgangs passt nicht zur verbreiteten Überheblichkeit, die dem Menschen eine übernatürliche Herkunft zuzumessen sucht. Der französische Nobelpreisträger Jacques Monod hat gesagt, dass das Leben aus den störenden Geräuschen eines Konzerts in der Natur hervorgegangen ist. Und er sagt, der moderne Mensch ist das Produkt dieser Evolutionssymbiose. Unter jeder anderen Hypothese bliebe die Entwicklung unverständlich. Was ist Leben? Was sagen uns die Vertreter der Evolutionslehre? Wir werden gleich sehen, sie können uns nicht sagen, was Leben ist. Der amerikanische Zoologe und einer der bedeutendsten Evolutionsbiologen, Ernst Mayr, hat Folgendes gesagt. Immer wieder hat man versucht, Leben zu definieren. Diese Bemühungen sind ziemlich zwecklos. Besteht doch heute kein Zweifel mehr daran, dass es keine spezielle Substanz, keinen Gegenstand und keine Kraft gibt, von der man sagen kann, sie sei Leben. Ein anderer Vertreter der Evolution sagt, vielleicht lernen wir es dann, was Leben ist, wenn wir verstehen, wie es begonnen hat. Das ist schon mal eine gute Antwort. Wenn wir genau wissen, wie es begonnen hat, dann können wir etwas mehr darüber sagen, was Leben ist. Ein anderer Evolutionsbiologe, De Duve, sagt Folgendes, unsere Unkenntnis über die Bedingungen auf der präbiotischen Erde ist immer noch enorm. Das zeigen die vielen verschiedenen Vorschläge in der Vergangenheit und der Gegenwart über die Entstehung des Lebens. Man ist sich also sehr ungewiss darin, wenn man das Ganze von der Evolution her sieht. Wenn man kein Anhänger des Kreationismus ist, und damit meint er hier ein Vertreter, der dem biblischen Schöpfungsbericht glaubt, lässt sich ganz allgemein und mit fast völliger Sicherheit sagen, dass das Leben durch eine Abfolge von sehr vielen kleinen Schritten entstand. Also ganz viele, Millionen vielleicht, kleine Prozesse, evolutive Schritte, so ist einmal das Leben entstanden. Und weiter führt er aus, das Leben gehört zu dem Stoff, aus dem das Universum ist. Wäre es nicht eine zwangsläufige Manifestation der kombinatorischen Eigenschaft von Materie, könnte es gar nicht auf natürliche Weise entstanden sein. 31 prominente Wissenschaftler, darunter Francis Crick und Richard Dawkins, haben ausgesagt: Wir glauben, dass die Vernunft das wirksamste Werkzeug der Menschheit ist, um die Probleme zu entwirren, denen sie sich ausgesetzt sieht. Wir sehen, die Evolutionsbiologen können uns nicht erklären, können nicht definieren, was Leben ist. Aber sie sagen, wie das Leben entstanden ist. Irgendwie passt das für mich nicht zusammen. Ich kann doch nur über eine Sache eine Aussage machen, nachdem ich weiß, was es ist. Wenn ich es gar nicht weiß, was es ist, wie will ich erklären, wie so etwas entstehen kann? Aber aus dieser Evolutionslehre folgt auch eine bestimmte Ethik. Das müssen wir wissen. Wir wollen ja Dinge in dieser Welt gerade bezüglich des Lebens beurteilen und mit Hilfe einer Anschauung, die wir haben, beurteilen, also eine Ethik des Lebens auch entwickeln. Aber was folgt, wenn man der Evolution glaubt? Daraus folgt eine ganz bestimmte Ethik, das muss man wissen. Alle diejenigen, die die Evolution übernommen haben und daran glauben, dass sie eine Methode ist, wie das Leben entstanden ist, übernimmt automatisch diese ethischen Vorstellungen, die daraus folgen. Dazu auch einige Aussagen, die ich immer wieder mit Zitaten belegen will, damit ich nicht irgendwo in den Verdacht gerate, irgendwelche Behauptungen aufzustellen, die dann vielleicht irgendwo wegschwimmen, sondern das wird von Vertretern dieser Lehre auch so gesagt. So sagt H.J. Störich: Der Mensch bedeutet gar nichts. Er ist kosmisch belanglos, ein Nichts, ein unbedeutender Zufall der Natur. Das kommt dabei heraus, wenn man an diesen Evolutionsprozess glaubt. Noch einmal der Mikrobiologe Reinhard W. Kaplan. Er schreibt: Der subjektive Wert eines Lebens liegt in der Befriedigung aller Lebensbedürfnisse, also im persönlichen Lebensglück. Der objektive Wert eines Menschenlebens kann in dem Beitrag gesehen werden, den er zur Evolution der Welt und damit zur Erhaltung vollen Menschentums leistet. Und weiterhin sagt er: Unser Weiterleben als Erdenbewohner wird von keinem Naturgesetz und von keiner übernatürlichen Macht garantiert. Es hängt von unserem Tun und Wollen ab, von unserem Wissen, unserer Intelligenz und von unseren Entscheidungen ab. Wer meint, dass solche Aussagen, die wir jetzt eben mit einigen Zitaten belegt haben, dass sie einfach theoretische Überlegungen sind, die man hier und da mal so diskutieren kann und dann ist die Sache erledigt, der irrt. Denn diese Auffassungen werden zunutze gemacht, sie werden umgesetzt, auch in Ethik. Und das möchte ich einmal auch deutlich belegen an einem Mann, der diese Aussagen der Evolutionslehre und des Darwinismus in ganzer Konsequenz durchdacht und umgesetzt hat. Und unser Volk hat in besonderer Weise und auch viele andere Länder haben besonders unter dieser Auffassung gelitten, unter der Anwendung dieser Lehre. Und das war Adolf Hitler. Er hat gesagt, vor Offiziersanwärtern in Breslau am 22. Juni 1944. Und da kommt seine Prägung sehr deutlich zum Ausdruck. Er hat gesagt, die Natur lehrt uns, dass das Prinzip der Auslese sie beherrscht, dass der Stärkere Sieger bleibt und der Schwächere unterliegt. Sie lehrt uns, dass das, was den Menschen dabei oft als Grausamkeit erscheint, weil er selbst betroffen ist oder weil er durch seine Erziehung sich von den Gesetzen der Natur abgewandt hat, im Grunde doch notwendig ist, um eine höhere Entwicklung der Lebewesen herbeizuführen. Der Krieg ist also das unabänderliche Gesetz des ganzen Lebens. Ein Volk, das sich nicht zu behaupten vermag, muss gehen und ein anderes an seine Stelle treten. Das war seine Auffassung und so hat er Politik gemacht, so hat er alles umgesetzt. Der schreckliche Gang der Geschichte in der 12-jährigen Hitler-Diktatur hat uns gezeigt, zu welchem Handeln man fähig ist, wenn man von einer solchen Denkweise herkommt. Er hatte Folgendes geschrieben: Das wird mich nicht abhalten, das Christentum in Deutschland mit Stumpf und Stiel, mit allen seinen Wurzeln und Fasern auszurotten. Originalton Hitler. Für unser Volk aber ist es entscheidend, ob sie den jüdischen Christenglauben und seine weichliche Mitleidsmoral haben oder einen starken, heldenhaften Glauben an Gott in der Natur, an Gott im eigenen Volk, an Gott im eigenen Schicksal, im eigenen Blute. Ostern ist nun nicht mehr Auferstehung, sondern die ewige Erneuerung unseres Volkes. Weihnachten ist die Geburt unseres Heilandes, nämlich des Geistes der Heldenhaftigkeit und Freiheit unseres Volkes. Meinen Sie, die werden unseren Gott auch in ihren Kirchen lehren? Diese liberalen Pfaffen, die keinen Glauben mehr haben, sondern nur ein Amt? Ich garantiere Ihnen, so wie Sie Haeckel, Darwin, Goethe und Stefan George zu Propheten Ihres Christentums gemacht haben, so werden Sie das Kreuz durch das Hakenkreuz ersetzen. Sie werden anstatt des Blutes Ihres bisherigen Erlösers das reine Blut unseres Volkes zelebrieren. Sie werden die deutsche Ackerfrucht als heilige Gabe empfangen und zum Symbol der ewigen Volksgemeinschaft essen, wie sie bisher den Leib ihres Gottes genossen haben. Weiterhin sagt er, wir beenden einen Irrweg der Menschheit. Die Tafeln vom Berge Sinai haben ihre Gültigkeit verloren. Das Gewissen ist eine jüdische Erfindung. Es ist wie die Beschneidung eine Verstümmelung des menschlichen Wesens. Eine neue Zeit der magischen Weltdeutung kommt herauf, der Deutung aus dem Willen und nicht dem Wissen. Es gibt keine Wahrheit, weder im moralischen noch wissenschaftlichen Sinne. Die Vorsehung hat mich zum größten Befreier der Menschheit bestimmt. Ich befreie den Menschen von der christlichen Lehre, von der unendlichen Bedeutung der menschlichen Einzelseele und der persönlichen Verantwortung setze ich mit eiskalter Klarheit die erlösende Lehre von der Nichtigkeit und Unbedeutendheit des einzelnen Menschen und seines Fortlebens in der sichtbaren Unsterblichkeit der Nation gegenüber. An die Stelle des Dogmas von dem stellvertretenden Leiden und Sterben eines göttlichen Erlösers tritt das stellvertretende Leben und Handeln des neuen Führergesetzgebers, das die Masse der Gläubigen von der Last der freien Entscheidung entbindet. Soweit ein sehr langes Zitat und wir wissen alle aus trauriger Erfahrung, wie er das umgesetzt hat. Er hat also nicht nur irgendwo darüber philosophiert, sondern Schritt für Schritt das umgesetzt. Und seine Wurzeln lagen darin, dass er vertraute und glaubte an diesen Evolutionsprozess, an diesen Darwinismus. Davon war er fest überzeugt. Was sagen wir heute im 21. Jahrhundert zu der Evolutionslehre? Ist das wirklich so gesichert, wie das überall geschrieben steht? Die Herkunft des Lebens wird von den meisten Menschen heutzutage aus der Sicht der Evolution gedeutet. Das finden wir in den Schulbüchern. Insbesondere wird den Schulkindern suggeriert, dass das Leben entstanden ist in einer Weise, wie das in einem Versuch, dem sogenannten Miller-Versuch, in den Schulen präsentiert wird. Und da wird gesagt, es gab eine Uratmosphäre aus Methan, Ammoniak und Wasser, und durch die Einwirkung von Blitzen ist dann das Leben entstanden. Zunächst organische Moleküle, und die haben sich dann zu größeren Verbindungen zusammengefügt, und dadurch ist dann irgendwie, und dann kommt ein tausendmal irgendwie das Leben entstanden. Ist das überhaupt glaubwürdig? Kann so etwas sein? Der amerikanische Professor für Biochemie an der Universität von Kalifornien, Stanley Miller, hatte 1953 als 23-jähriger Student versucht, den Ursprung des Lebens im Labor nachzuvollziehen. Er füllte einige Liter Methan, Ammoniak und Wasserstoff und etwas Wasser in einem luftdicht abgeschlossenen Glasapparat. Ein Funkenentladungsgerät verpasste er den Gasen und simulierte Blitze, während eine Heizschlange das Wasser am Brodeln hielt. Als Miller die zähe, rötliche Masse analysierte, die nach einigen Tagen auf diese Weise entstanden war, fand er einen hohen Gehalt an Aminosäuren darin. Dieser Befund, so glauben bis heute viele, würde darauf hindeuten, dass das Leben auf diese Weise entstanden ist, und zwar in der sogenannten Ursuppe, wie das Haldane erstmal so bezeichnet hatte. Als Miller, der inzwischen Professor geworden ist, 40 Jahre nach dem Experiment befragt wurde von einem Wissenschaftsjournalisten, hat er folgende Antwort gegeben: Die Lösung des Rätsels vom Ursprung des Lebens hat sich als schwieriger erwiesen, als es sich irgendjemand nur hat vorstellen können. Keine der gegenwärtigen Hypothesen über den Ursprung des Lebens vermag zu überzeugen. Und er bezeichnete all das, was heute darüber gesagt und geschrieben wird, als Unsinn bzw. als chemische Kopfgeburten. Aber in jedem Schulbuch finden wir es heute. Miller ist dennoch Anhänger der Evolutionslehre geblieben. Aber bemerkenswert ist, was er sagt. Er sagte, wenn ich Kreationist wäre, also wenn ich dem biblischen Schöpfungsbericht glauben würde, meint er, würde ich die Evolution nicht wegen der Fossilfunde angreifen, sondern mich stattdessen auf den Ursprung des Lebens konzentrieren. Das ist mit Abstand die schwächste Stelle im Gebäude der modernen Biologie. Der Ursprung des Lebens ist der Traum jedes Wissenschaftspublizisten. Hier wimmelt es von exotischen Wissenschaftlern und exotischen Theorien, die niemals völlig aufgegeben oder völlig anerkannt werden, sondern einfach nur in oder aus der Mode kommen. Eine Theorie wechselt mit der anderen. Und keine hat Belege dafür, dass es wirklich so gewesen ist. Da stellt sich eine ganz wichtige Frage: Warum glauben wir das denn noch? Warum halten wir denn so etwas für möglich? Die Antwort gibt derselbe Wissenschaftsjournalist, der viele solcher Evolutionsbiologen aufgesucht hat, und er hat das so zusammengefasst. Was kann ein ehrgeiziger junger Biologe tun, um sich in der postdarwinistischen Post-DNA-Ära einen Namen zu machen. Eine Möglichkeit besteht darin, darwinistischer als Darwin zu sein und die darwinsche Theorie als letztgültige, unüberbietbare Wahrheit über die Natur zu akzeptieren. Diesen Weg hat der Oberaufklärer und Reduktionist Richard Dawkins von der University of Oxford beschritten. Er hat aus dem Darwinismus eine furchteinflößende Waffe geschmiedet, mit der er alle Ideen zertrümmert, die seine entschieden materialistische, nicht mystische Konzeption des Lebens in Frage stellen. Er scheint das Fortbestehen des Kreationismus und anderer antidarwinistischer Lehren als eine persönliche Beleidigung zu empfinden. Er hat das gut auf den Punkt gebracht. Wir sehen also, aus naturwissenschaftlichen Gründen kann die Evolution überhaupt gar nicht in Gang gesetzt werden. Damit fängt das schon an. Es ist gar nicht möglich, das Ganze anzuwerfen, geschweige denn, wie es weitergeht. Das ist das tiefe Problem. Ich selbst bin Informatiker und habe mich sehr intensiv mit dem Informationsbegriff beschäftigt und habe das, was ich in 20 Jahren Forschungsarbeit zusammengetragen habe, in einem Buch, das leider nicht mehr hier auf dem Büchertisch ist. Am Anfang war die Information, es ist ganz neu rausgekommen. Da habe ich 10 Naturgesetze über Information entwickelt. Die habe ich an vielen Universitäten unseres Landes und weltweit vorgetragen. Ich habe nirgendswo jemanden gefunden, der mir auch nur ein einziges Gegenbeispiel nennen konnte, dass ein Naturgesetz falsch ist. Das wäre ja die Bedingung. Ein Beispiel würde genügen bei einem Naturgesetz und dann ist es keines mehr. Und mit Hilfe dieser Naturgesetze konnte ich nachweisen, dass Information in der Materie niemals von selbst entstehen kann. Die Naturgesetze haben die höchste Autorität in der Wissenschaft. Es gibt nichts Höheres. Alle Modelle, die wir entwickeln, alle Theorien, alle Spekulationen, alles, was wir sonst in der Wissenschaft machen, kommt nicht von der Aussagequalität dem gleich, was ein Naturgesetz sagt. Ein Naturgesetz sagt zum Beispiel, dass Energie nicht von alleine entstehen kann und Energie auch nicht vernichtet werden kann. Also ein recht einfaches Naturgesetz. Aus diesem Grunde ist es nicht möglich, eine Maschine zu bauen, die ohne Energiezufuhr von alleine läuft. Wir nennen eine solche Maschine ein Perpetuum mobile. Die sogenannten Perpetuum mobilisten haben in der Vergangenheit etwas sehr Wichtiges getan. Sie haben ständig versucht, eine solche Maschine zu konstruieren, die dann wirklich von alleine laufen sollte. Die Bücher der Weltgeschichte, möchte ich sagen, sind fast voll von solchen Konstruktionsvorschlägen. Und sie sind oft schwer zu durchschauen, diese Zeichnungen, die da angefertigt worden sind. Aber es ist nie gelungen, eine solche Maschine wirklich zu bauen. Diese Leute haben uns dennoch in der Wissenschaft einen sehr großen Dienst erwiesen, indem sie sehr viel Geld, sehr viel Zeit hineingesteckt haben und damit letztlich den Energiesatz bewiesen haben, verifiziert haben, wie wir in der Wissenschaft sagen. Sie haben uns gezeigt, so eine Maschine kann man wirklich nicht bauen. Es ist viel einfacher zu sagen heutzutage, wir kennen den Energiesatz und der Energiesatz verbietet es, dass eine solche Maschine gebaut werden kann. Man muss also eine solche Konstruktion nicht von vorne bis hinten durchschauen und gucken, woran hat es denn nun wirklich gelegen, sondern man kann einfach sagen, ein Naturgesetz sagt nein und das genügt. Und so ist es bei den Sätzen der Information. Information kann nicht von alleine in der Materie.
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3: Stehen. Das ist also ein solcher Satz. Genau das behauptet aber die Evolution. Wir brauchen eigentlich gar nicht tiefer nachzuschauen in dem ganzen Gedankensystem, sondern können einfach sagen, es gibt ein Naturgesetz und das sagt Nein. Damit ist die Evolution erledigt. Es funktioniert nicht. Man kann es sich jetzt schenken, da über die Fossilien nachzudenken und alle möglichen anderen Details. Es fängt schon damit an, nämlich gleich am Anfang, dass keine Information entstehen kann. Information ist aber etwas ganz Grundlegendes für den Evolutionsprozess, denn die Proteine, die man jetzt braucht, die hergestellt werden, die müssen ja gespeichert werden von ihren chemischen Formeln und von all dem und müssen erneut wiederhergestellt werden in einer Zelle. Aber da keine Information in der Materie entstehen kann, kann der Prozess überhaupt gar nicht anlaufen. Also, ich möchte festhalten, die Evolution ist genauso zu verwerfen wie die Idee, die ich anfangs genannt hatte, dass das Leben aus dem Morast kommt. Das geht nicht und die Evolution geht auch nicht. Ich bin froh, darüber als Wissenschaftler sagen zu können, dass beides versagt hat. Das eine ist auch allgemein erledigt, das wird heute niemand mehr erwähnen, Leben aus dem Morast. Bei der Evolution sind wir an der Stelle, dass sich das erst noch mehr allgemein durchsetzen muss, dass es allgemein bekannt wird. Es kommt der Tag, und da rechne ich mit, und da hoffe ich, dass man sagt, das ist genauso eine irrsinnige Idee gewesen, wie diese Idee, dass Leben aus dem Morast entstehen kann. Wissenschaftliche Ideen kommen und gehen. Modelle werden neu aufgestellt und sie werden verworfen. Und hier wird es Zeit, dass wir diese Idee allmählich loswerden und auch die in diesem Zusammenhang etablierte Ethik. Jetzt wollen wir aber wissen, woher kommt das Leben? Jetzt komme ich zu der dritten Überlegung, woher das Leben kommt. Der französische Chemiker und Bakteriologe Louis Pasteur erkannte ein sehr bedeutendes Naturgesetz. Das sollten wir alle kennen. Er hat gesagt, Leben kann nur aus Leben kommen. Und das ist auch das, was wir beobachten. Jedes Leben, was wir sehen auf dieser Welt, können wir immer sagen, das kommt vom Leben. Niemals von allein in der Materie. Wenn ich Leben repräsentiere, dann habe ich das Leben von meinen Eltern. Und wenn wir eine Ameise sehen oder eine Bakterie, immer wieder kommt das Leben von Leben. Niemals auf andere Weise. Das ist ein sehr schönes, ein sehr einfaches Naturgesetz, das Louis Pasteur bereits erkannt hat. Leben, also sehen wir, braucht eine Ursache. Ohne Ursache geht es nicht. Und was ist die Ursache für Leben? Leben. Leben ist die Ursache für Leben. Ganz einfach. Und jetzt machen wir den Sprung in die Bibel. Warum das? Weil wir jetzt von der Naturwissenschaft her am Ende sind. Wir können diese Frage nicht beantworten. Wer ist das Leben am Anfang? Das haben wir herausgefunden durch Naturwissenschaft, dass immer Leben sein muss, wenn wir Leben haben. Aber wo kommt das erste Leben her? Und diese Aussage, diese Antwort finden wir ausschließlich in der Bibel. Und da ist einer, der hat gesagt, ich bin das Leben. Da haben wir die Lösung. Ich bin das Leben. Nun, wenn einer sagen kann, ich bin das Leben, dann ist er auch der Urgrund des Lebens. Dann kommt auch alles Leben von ihm. Wer ist der, der das gesagt hat? Ich bin das Leben. Das finden wir im Johannesevangelium, Kapitel 14, Vers 6. Und das ist Jesus. Es kommt also nichts anderes in Frage für die Ursache des Lebens als der, der das Leben ist. Es ist Jesus, es ist der Schöpfer. Am Anfang der Bibel lesen wir den Satz, am Anfang schuf Gott Himmel und Erde. Und da steht, wenn wir uns das Wort Gott dort ansehen, da steht Elohim im Hebräischen. Das ist eine Pluralform, also nicht nur einer. Und wenn wir die Bibel genauer studieren, ist damit gemeint Gott, der Vater, der Sohn und der Heilige Geist. Das wird nochmal deutlich, wenn wir bei der Erschaffung des Menschen lesen, lasset uns Menschen machen. Lasset uns. Wir sehen da die Pluralform. Wir können es auch so formulieren, wie es in Sprüche 8 heißt. Da war ich der Werkmeister bei Gott. Das sagt der Schöpfer. Also Gott hat einen Werkmeister, ich möchte mal sagen, eingestellt, eingesetzt, der das Leben gemacht hat. Der Werkmeister. Das kennen wir so von unseren Industriebetrieben, da gibt es Werkmeister. Das sind die, die dann die Ausführung machen in den Betrieben, die da verantwortlich sind dafür, dass etwas hergestellt wird. Ob das eine Schreibmaschine ist oder ein Kühlschrank oder etwas, da gibt es Werkmeister. Und so hat Gott auch einen Werkmeister gehabt, der das alles ausgeführt hat, der ihm diesen Auftrag gegeben hat, du mache das mal. Und wer ist dieser Werkmeister? Von dem lesen wir nun erst im Neuen Testament sehr viel genauer, wer das ist. Und da steht gleich am Anfang des Johannesevangeliums dieser Satz: Im Anfang war das Wort und das Wort war bei Gott und Gott war das Wort. Alle Dinge sind durch dasselbe gemacht und ohne dasselbe ist nichts gemacht, was gemacht ist. Das ist ein sehr weiter Bogen, der hier gezogen wird. Das Wort ist also die Ursache dafür, dass wir die Sterne haben, dass wir diese Welt haben. Und wir unterhalten uns ja heute über das Leben, dass er auch das Leben gemacht hat. Das Wort, dann habe ich schon gesagt, er. Aus diesem Text können wir noch gar nicht erkennen, wer das ist. Ich habe das schon vorweggegriffen, dass das ein Er ist, eine Person. Goethe hat sich rumgeplagt mit diesem Wort und der Faust, diskutiert hin und her mit sich selbst, was war es denn, die Kraft, die Tat, der Rat, was war das, das Wort? Er hätte nur weiterlesen müssen bis zu Vers 10, hätte die Antwort gefunden. Da steht nämlich, er war in der Welt und die Welt ist durch ihn gemacht. Jetzt wird also das, was dort in Vers 1 steht, ich möchte das mal als Informatiker sagen, wird jetzt dekodiert. Aber wir merken schon, das ist nicht vollständig dekodiert. Da fehlt uns noch was. Das ist uns zu wenig. Er, wer ist denn nun dieser Er? Und die vollständige Entschlüsselung erfahren wir nun in Vers 14, im selben ersten Kapitel, wo es heißt, und das Wort ward Fleisch und wohnte unter uns, und wir sahen seine Herrlichkeit, eine Herrlichkeit als des eingeborenen Sohnes vom Vater, voller Gnade und Wahrheit. Jetzt wissen wir es. Es ist der Sohn Gottes. Der Sohn Gottes, Jesus Christus, ist der Werkmeister der Schöpfung. Er ist der Ausführende aller Dinge. Er ist der Urgrund des Lebens. Alles Leben, was auf dieser Erde ist, stammt von ihm. Denn er hat gesagt, ich bin das Leben. Die Evolution, das sehen wir jetzt schon, hat zwei ganz tiefe, grundlegende Irrtümer. Die sitzen wirklich tief. Der erste Irrtum ist der, dass Leben als etwas Materielles angesehen wird. Und das ist falsch. Jesus Christus ist das Leben, er ist eine Person. Das Leben ist also etwas Nicht-Materielles. Warum? Das wollte ich nochmal kurz erläutern. Stellen wir uns vor, da ist jemand gestorben und wir hätten den vorher gewogen, vor seinem Tod, und zwar mit einer Waage, Milligramm genau, und kriegen also einen bestimmten Zahlenwert raus für seine Masse, die Masse des Körpers. Nun stirbt der Betreffende und unmittelbar nach dem Tod werden wir ihn noch einmal wägen. Und was wird der Zahlenwert sein, den wir messen? Exakt der gleiche wie beim Leben. Denn die Moleküle haben sich noch nicht geändert, die Temperatur ist sogar noch gleich geblieben, hat sich noch gar nicht abgesenkt. Alles ist noch da, alle Materie. Aber zwischen dem lebenden Menschen und der Leiche ist ein himmelweiter Unterschied. Es ist etwas ganz Großes da passiert, eine tiefe Kluft zwischen Leiche und Leben. Und daran können wir schon gleich sehen, das Leben, Also das, was das Leben ausmacht, ist etwas nicht Materielles. Können wir nicht der Materie zuschlagen. Und das ist der tiefe Irrtum aller Evolutionsmechanismen und Theorien, die da aufgestellt werden, dass man unterstellt, das Leben sei Materie. In einer Leiche ist ja noch alles vorhanden, alle DNS-Moleküle, das alles vorhanden, alles, was man nur braucht. In der richtigen Konzentration sind alle chemischen Elemente vorhanden. Man muss gar nicht erst da irgendwas noch brodeln und kochen, dass da Aminosäuren entstehen. Ist ja alles fertig, ist alles da. Und trotzdem ist es tot. Es ist also etwas gewichen aus dem Leben, aus dem Menschen, etwas nicht Materielles. Davon spricht auch die Bibel, gleich am Anfang im Schöpfungsbericht, dass Gott dem Menschen seinen Odem eingeblasen hat. Und das ist etwas nicht Materielles, der Odem Gottes. Wir sehen also, Leben ist etwas ganz, ganz anderes als nur Moleküle und irgendwelche Stoffe. Und der zweite tiefe, abgrundtiefe Irrtum der Evolution ist, dass Information ebenso etwas nicht Materielles ist. Information ist also auch nicht wägbar, ist eine nicht materielle Größe. Und da gibt es ein Grundgesetz, ein Naturgesetz, dass eine materielle Größe niemals eine nicht materielle Größe hervorbringen kann. Übrigens in dem Zusammenhang, es wird ja sehr viel gesprochen über den Urknall, dass diese Welt einmal durch einen Urknall entstanden ist. Und wie ist die Vorstellung des Urknalls? Man sagt, der Urknall war ein gewaltiger Knall, wo also nur Materie und Energie am Anfang vorhanden war. Also keine Information, nur Materie und Energie. Jetzt kann man mit Hilfe der Naturgesetze über Information den Urknall in 3-4 Sätzen widerlegen. Wir finden in unserer Welt sehr viel Information. In den Zellen, in den Bibliotheken, überall ist Information. Wie aber kommt die Information in diese Welt, wenn am Anfang nur Materie und Energie da waren? Gar nicht möglich. Also so haben sie mit 2-3 Sätzen, durch Anwendung von Naturgesetzen, kann man sofort auch dieses Urknallgebilde widerlegen. Das kann jeder verstehen. Naturgesetze sind sehr leicht anwendbar. Das ist die große Stärke der Naturgesetze. Ich muss allmählich zum Klonen kommen, aber dafür haben wir jetzt sehr wichtige Grundlagen gelegt, die uns das weitere Verständnis ermöglichen. Ich mache jetzt einen Sprung zum Bereich der Medizin. Die Medizin hat sehr große Fortschritte gehabt in den letzten Jahrhundert und auch davor. Mit der Erfindung des Mikroskops wurde die Wissenschaft der Medizin auf eine völlig neue Grundlage gestellt. Louis Pasteur kam erst im 19. Jahrhundert durch mikroskopische Untersuchungen zu dem Ergebnis, dass gewisse Mikroorganismen die Ursache von Krankheiten sind. Es ist erst 100 Jahre her, seit Robert Koch den Tuberkelbacillus und den Cholera Vibrio entdeckte und damit den Sieg über verheerende Volksseuchen einleitete. Die Medizin hat weitere große Fortschritte bekommen dadurch, dass Wilhelm Conrad Röntgen die Röntgenstrahlen entdeckt hatte und dass erstmals es möglich war, einen Knochen zu untersuchen, ohne da irgendetwas aufzuschneiden, zu operieren. Ein Knochenbruch konnte identifiziert werden. Die Entwicklung ist weitergegangen. Wir haben die Faseroptik und die Computertomographie heute im Einsatz, wo auch Weichteile untersucht werden können, ohne dass eine Operation durchgeführt wird. Am 3. Dezember 1967 führte Christian Barnard im Kapstädter Grote-Schur-Krankenhaus nach 5-stündiger Operation die erste Herztransplantation durch. Es war ein markanter Meilenstein der Medizingeschichte. Heute ist das schon Routine geworden, dass Herzen verpflanzt werden. Ich erinnere mich noch damals, als das erstmals geschah, gab es eine heftige Diskussion, auch unter Christen, darf man sowas überhaupt tun, ein Herz verpflanzen? Fuscht man da nicht Gott irgendwo in seiner Schöpfung da irgendwo herum? Halten wir fest, die Medizin hat größte Fortschritte gemacht und ist auch weiter dabei, Fortschritte zu erleben. Dennoch müssen wir auch die Gegenseite der Medizin erwähnen. Dank der Medizin und der Kenntnisse findet heute die größte Mordaktion der Weltgeschichte im Mutterleib statt. Es wird möglich, aufgrund medizinischer Kenntnisse Menschen schon im Mutterleib zu töten. Jährlich wird in der Bundesrepublik eine Stadt von der Größe Bremens radikal ausgerottet. Das ist das, was auch da einhergeht mit dem Sieg der Erkenntnisse in der Medizin. Und so stellt sich jetzt die Frage, dürfen wir alles tun, was wir können? Das ist eine wichtige Frage. Wir können sehr viel. Ist das erlaubt? Das ist eine wichtige Frage. Wir können sehr viel. Ist das erlaubt? Der Karlsruher Philosoph

Wir haben keine ausgearbeitete Philosophie der Technik, der Wirtschaft, des Geldwesens, der Arbeitswelt, der Leistung und der Verantwortung in Wissenschaft und Technik. Das beklagt er. Ich bin zutiefst davon überzeugt, dass er hier das richtige Problem angesprochen hat. Wo aber finden wir die Lösung? Der frühere Präsident der Max-Planck-Gesellschaft, Professor Hubert Markel, beklagt ebenfalls diese Sinnkrise. Er sagt, ohne das sichere Geleit einer ethisch unbeliebigen Grundauffassung vom Menschen und seiner Würde kann einen das, was moderne Biotechnologie mit einer chemisch-physikalischen Maschine Mensch anzurichten vermöchte, nur erschrecken. Wenn das Absaugen eines 2-Monats-Embryos kein biotechnisch-medizinisches Problem ist, hört es schnell auf, überhaupt als ein moralisches Problem erkannt zu werden. Wir erleben, dass Sterbende, ja objektiv Gestorbene, wie biochemische Präparate erhalten werden. Wir erleben, dass Gebärammen in vitro befruchtete Leibesfrüchte austragen und vor der Klonierung identischer Menschen stehen keine prinzipiellen technischen Barrieren, sondern höchstens lösbare Detailprobleme. Und er fährt weiter fort. Wir werden noch vieles andere erleben, wenn die moralischen Grenzen weiter verschwimmen, da die Biotechnologie erfinderisch ist, wo die theologische und philosophische Anthropologie ihre Glaubwürdigkeit verliert, ergreift eine rein biotechnologische und politische Anthropologie die Macht, in der der Zweck die Mittel heiligt. Die Samengefrierbank für Nobelpreisträger und Pol Pots Mörderkinder sind nur zwei extreme Facetten der gleichen Hybris, wo der Mensch das, was er tun darf, nur durch das begrenzt sieht, was er erreichen will. Da sind alle Perspektiven gleich erschreckend. Richtig erkannt. Und weiterhin sagte Professor Markel, das Übel kommt nicht aus der Einsicht in die Wirklichkeit und nicht durch die Verfügbarkeit neuer Technologien. Das Übel kommt durch die Begründung unseres Handelns auf falschen Fundamenten. Das ist es. Unser Handeln braucht die richtigen Fundamente. Fundamente, die tragfähig sind. Warum können wir eigentlich alles und warum können wir so viel? Wir müssen wissen, dass wir nach dem Sündenfall in einer gefallenen Welt leben. Diese Welt ist kaputt. Das ist wichtig zum Verständnis der Welt. Die Bibel sagt uns, dass am Anfang, nach der Schöpfung irgendwann, wohl offenbar sehr bald, der Mensch sich von Gott entfernte und dadurch gerieten wir durch den Sündenfall in die Entfernung von Gott, in die Gottlosigkeit hinein. Und damit kamen wir in die Situation der Verlorenheit. Der Mensch ist unterwegs zur Hölle. Das müssen wir so sagen. So sagt uns die Bibel. Wir sind auf dem Pfad der Verlorenheit. Und zwar wegen unserer Sünde. Die Menschheit war so böse geworden, und dann haben sie einen Turm gebaut aus Überheblichkeit. Und dann hat Gott zwei Gerichte gegeben. Das eine Gericht war die Sprachverwirrung, das ist uns allen geläufig. Aber damit ging ein zweites Gericht einher und davon steht in 1. Mose 11, Vers 6. Dies ist erst der Anfang ihres Unternehmens. Hinfort wird ihnen nichts mehr unausführbar sein, was sie sich vornehmen. Das ist ein Gericht. Das ist ein Gericht in einer gefallenen Welt. Hier sagt Gott, ihr könnt zwar ohne mich alles Mögliche tun, aber ich lasse euch laufen. Ihr werdet es vollbringen. Ihr könnt es machen. Und ich werde es nicht verhindern. Das ist ein Gericht. Ich wünschte mir manchmal, dass Gott uns auf die Finger klopfen würde, wenn wir Atombomben bauen, wenn wir Menschen im Mutterleib töten, wenn wir Kriege anzetteln, dass er einfach zwischenfährt. Gott sagt, ich tue es nicht. Ich habe euch einen freien Willen gegeben und aufgrund des freien Willens lasse ich euch laufen. Wohin ihr wollt. Ihr dürft sogar, und das ist für mich fast nicht

0: zu begreifen. Ihr dürft sogar freiwillig in die Hölle laufen. Ich werde nichts daran tun. Wenn das euer Wille ist, bitte geht. Das sagt der Gott, der Gott der Liebe ist. Das ist ja gleichzeitig. Ich habe darum immer große Sorge, wenn Menschen so ganz locker und leichtfertig vom lieben Gott reden. Der liebe Gott, der macht schon das und so. Das ist nicht der liebe Gott. Keineswegs. Da haben wir von Gott überhaupt nichts verstanden, wenn wir so von Gott reden. Gott ist ein zürnender Gott über die Sünde und auf Sünde steht ewiger Tod, auf Sünde steht Hölle. Das müssen wir wissen. Aber Gott liebt uns und er hat uns gerufen. Ich komme noch darauf zurück. Er möchte uns in seinem Himmel haben. Das ist das eigentliche Ziel. Am 18. Mai 2001 hielt der Bundespräsident Johannes Rau eine Rede in der Staatsbibliothek in Berlin zu der aktuellen Biomedizin-Debatte mit dem Titel »Für einen Fortschritt nach menschlichem Maß«. Er sprach immer von der Notwendigkeit ethischer Maßstäbe. Leider hat er die Maßstäbe nicht genannt. Das muss ich ihm vorwerfen. Wer eine Rede darüber hält, sollte sich auch damit auseinandersetzen, was die Maßstäbe sind. Nicht nur einfach fragen, wir brauchen Maßstäbe. Das hilft uns nicht. Und darum wollen wir uns heute Abend auch mit den Maßstäben beschäftigen. Sonst machen wir nur Probleme. Das tun die Philosophen schon. Die Philosophen haben nie eine Lösung für ein Problem. Sie werfen nur neue Probleme auf, aber sie geben uns keine Lösung. Und das geben die Philosophen auch offen zu. Wir suchen Lösungen. Nun komme ich zu dem Klonen. Was ist eigentlich da passiert, als erstmals es möglich war, das Klonen von Leben zu bewerkstelligen? Das war etwas Neues, was es bisher noch nicht gegeben hat. Dem schottischen Embryologen Willnut war das erstmals gelungen, an einem Schaf, an dem Schaf Dolly. Zwei Autoren haben ein Buch geschrieben mit dem Titel, es gibt ja viele Bücher, am Anfang war die Information, ich habe auch etwas dazu beigetragen, und so gibt es ein anderes Buch, das heißt, am Anfang war Dolly. Und in diesem Buch steht ein bemerkenswerter Satz, was die beiden Autoren da geschrieben haben. Seit jeher schon waren Lämmer das Symbol für Unschuld. Das hat sich im Frühjahr 1997 schlagartig geändert. Dolly, ein knapp 3 Monate altes Schaf, verdrängte Politiker und Popstars von den Titelseiten und Schlagzeilen der Zeitungen und Illustrierten. Das wuschelige, weiß gelockte Unschuldslamm wurde über Nacht zum Symbol für die Bedrohung der menschlichen Gesellschaft. Eine durch eine neue, unheimliche Technologie, nämlich durch das Klonen. Und so ist es wirklich. Wir empfinden das als große Bedrohung, diese Möglichkeit des Klonens. Ich will das ganz kurz erklären, wie das funktioniert. Die gesunde Körperzelle, egal ob in der Haut, in der Lunge, in der Nase sitzend, besitzt das komplette Erbgut des jeweiligen Lebewesens. Also in meiner Nasenzelle habe ich auch die Information drin, wie ein Fuß konstruiert wird. Und in meiner Fußzelle steht auch geschrieben, wie meine Niere konstruiert wird. Also alle Information ist dort vorhanden. Nun ist es so, dass in der Embryonalentwicklung die Zelle zunächst einmal, wie wir sagen, ist omnipotent. Sie hat die Fähigkeit, jede beliebige Art von Zelle zu bilden. Und manche Zellen werden dann Muskelzellen, andere werden Nervenzellen und andere werden Zellen in einer Niere und andere werden Hautzellen. Das differenziert sich dann und spezialisiert sich. Und es gab ein Dogma in der Biologie, dass man sagte, nachdem eine solche Zelle sich ausdifferenziert hat und sich spezialisiert hat zu einer bestimmten Körperzelle, dann ist es nicht mehr möglich, alle Informationen verfügbar zu machen, obwohl sie darin steht. Das heißt also, die spezialisierte Zelle kann nicht wieder in den Zustand zurückgeführt werden wie eine Embryonalzelle am Anfang. Aber Willnut hat eben nun dieses Experiment gemacht an dem Schaf Dolly. Was hat er gemacht? Er hat aus dem Euter eines Schafes, ich nenne es einmal Schaf A, wir werden über drei Schafe reden, A, B und C. Dem Schaf A wurde eine Euterzelle entnommen. Einem anderen Schaf, nämlich dem Schaf B, wurde eine Eizelle entnommen. Aus der Eizelle des Schafes B wurde der Kern entfernt. Und es wurde der Kern von der Euterzelle dort hineingebracht. Also eine Körperzelle aus dem Schaf A. Mit der Information des Schafes A. Und diese gemixte Zelle, wobei die Hülle von Schaf B kam und die Information von Schaf A, wurde nun in den Leib eines dritten Schafes, nämlich dem Schaf C, in die Gebärmutter eingelegt. Und es gelang in diesem Experiment, dass nach 150 Tagen in dem kleinen Ort Roslin in der Nähe von Edinburgh das erste Schaf, nämlich Dolly, so geboren wurde, dass es nur aus der Körperzelle eines einzelnen Schafes stammte. Also nicht so, dass zwei Schafe ihr Erbgut zusammentun, das wird gemischt, nicht wahr, in einer Weise, wie es die Genetik eben halt so vorsieht, und dass dadurch ein neues Lebewesen entsteht, sondern erstmalig, können wir sagen, wurde nur die Information von Schaf A verwendet und dann wurde das in Schaf C dann ausdifferenziert und das Schaf C hat also dann Dolly geboren. Also eine nicht geschlechtliche Vermehrung. Das ist etwas Neues, was es bis dahin noch nicht gab. Jetzt ist die Aufregung groß. Jetzt geht's bald los, dass man Menschen klont. Das ist ja die große Gefahr. Und jetzt will ich das mal ein Stückchen versuchen zu entwirren, diese Gedanken. Ist das Klonen prinzipiell eine verbotene Sache? Antwort: Nein. Denn der Schöpfer tut's selbst. Was der Schöpfer tut, muss schon gut sein. Wenn wir Kartoffeln in die Erde legen und daraus dann eine neue Staude wächst und wir dann im Herbst die Kartoffeln ernten, dann können wir sagen, das, was wir ernten, sind Klone der Kartoffel, die wir im Frühjahr hineingelegt haben. Das ist das Prinzip des Klonens. Denn sie sind genetisch identisch. Das finden wir auch.
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3: Bei den Erdbeeren, die Erdbeeren, wissen wir alle, wenn wir vielleicht einen Garten haben, bilden Ableger mit einer kleinen Wurzel. Daraus entsteht eine neue Pflanze. Und diese neue Erdbeerpflanze ist genetisch identisch mit der Pflanze, von der der Ableger kam. Wir sehen also, der Schöpfer wendet die Methode des Klonens an. Ja, es geht noch weiter, nicht nur bei Erdbeeren. Wir finden das auch bei Tieren. Die Blattlaus kann sich sowohl sexuell vermehren als auch durch Klonen. Das ist sehr weise eingerichtet. Im Frühjahr, da wird also das Erbgut der Blattläuse gemischt, damit wieder der Genpool durchmischt wird. Und dann vermehren sie sich, also auf diese Weise, dass Eier gelegt werden und aus den Eiern kommen wieder neue Blattläuse heraus. Aber die Blattläuse haben so viele Feinde, dass sie nachher, ich will es mal so ausdrücken, schon gar nicht mehr Zeit haben, sich noch einen Partner zu suchen. Die müssen sehen, dass sie sich ganz schnell vermehren, weil sie so furchtbar viel aufgefressen werden. Die müssen also mit ihrer Vermehrung kämen sie gar nicht nach, wenn sie erst noch auf Partnersuche gehen müssen. Mit Werben und mit allem dem, was dazugehört, nicht wahr? Also muss das alles irgendwie flotter gehen. Und wie geht das? Das geht durch Klonen. Die brauchen keinen Partner mehr, damit die Vermehrung schnell funktioniert. Diese Methode des Klonens funktioniert auch bei einigen Krebsen, bei Wespen, Bienen und einigen Ameisenarten, ja sogar bei Eidechsen. Also es kommt also relativ häufig in der Schöpfung vor. Wie ist das nun beim Menschen? Wenn wir eineiige Zwillinge haben, dann sind das auch Klone. Die sind genetisch identisch. Das heißt, sie haben dasselbe Erbgut mit derselben Information. Eineiige Zwillinge haben also dieselben Begabungen, dieselben Talente, dieselben Fähigkeiten. Und damit haben sie auch dieselbe Schuhgröße, dieselbe Augenfarbe und alles ist gleich. Da wird nicht einer blond sein, der andere schwarz. Sie werden auch dann beide blond sein, meinetwegen, oder schwarz oder was immer auch ist. Sie werden also identisch sein. Sind sie auch als Person identisch? Antwort: Nein. Der Mensch besteht ja nicht nur aus der Materie, sondern der Mensch ist auch weitgehend mitbestimmt durch das Umfeld, in dem er lebt, wie er beeinflusst wird, was er lernt. Stellen wir uns vor, da sind eineiige Zwillinge und die werden sehr früh schon getrennt. Und der eine, sind beide musikalisch sehr begabt, der eine wird sehr gefördert. Und er lernt also alle möglichen Instrumente spielen und er wird, wenn er erwachsen ist, vielleicht ein ganz bekannter, weltweit bekannter Virtuose sein. Er hat das zu einer solchen Fähigkeit ausgebaut, ganz großartig. Der andere wächst ganz woanders auf, hat dieselben Fähigkeiten, der kriegt nie eine Geige in die Hand und wird nie ein Klavier sehen, der macht ganz was anderes. Und dann wächst er auch heran und er sieht dann seinen Bruder vielleicht, wie der da große Konzerte gibt. Da kann er nur staunen, obwohl er genau dieselben Anlagen hat. Sie wurden nur nicht ausgeprägt, sie kamen nicht zur Geltung. In der Umwelt, in der er lebte, kam das nicht zum Zuge. Genauso ist es auch so, wenn wir über den Glauben reden, es kann sein, bei den eineiigen Zwillingen, der eine hört die Botschaft der Bibel, er kommt zum Glauben, er findet das ewige Leben. Und der andere, der hört es auch und er sagt, das ist nichts für mich, weil er eine andere Entscheidung trifft. Er hat selbst einen eigenen freien Willen. Er muss das nicht tun, er ist frei. Und so sind das zwei ganz verschiedene Wege auch für die Ewigkeit, die sich hier offenbaren bei diesen eineiigen Zwillingen. Aber informationstheoretisch, genetisch haben sie beide die gleiche Information. Jetzt kommt die wichtige Frage, darf man klonen? Und ich würde sagen, dreimal unterstrichen, ja. Aber jetzt kommt die Einschränkung. Bei Pflanzen und bei Tieren. Dann darf man das. Warum? Das will ich begründen. Gott hatte gesagt in 1. Mose 1, Vers 28, machet euch die Erde untertan. Das heißt, erforscht die Erde, erarbeitet das alles, erkennt das, wie das alles konstruiert ist und gemacht ist. Und darum, die Landwirte, was tun sie? Sie kreuzen alle möglichen Kuharten und suchen solche heraus, die besonders viel Milch geben. Und auf diese Weise werden solche Kühe gezüchtet, die also sehr hohe Milcherträge geben. Oder denken wir an Weizen. Weizen kann man auch so weit kreuzen und immer wieder mischen mit anderen Gräsern zum Beispiel, so dass wir heute Weizensorten haben, die auch in sehr kalten Anbaugebieten noch wachsen. Wegen im Norden von Kanada oder im Norden von Russland. Das sind einfach Arten, die gezüchtet worden sind. Das geht nicht so schnell, das geht über viele Generationen hinweg. Oder denken wir an Rennpferde, die gezüchtet worden sind. Ganz bewusst hat man Pferde gezüchtet, die besonders schnell laufen können. Und dann wird das eben so gemacht. Wir waren im vergangenen Jahr, meine Frau und ich, in Paraguay, wo man sich in besonderer Weise mit Rindern beschäftigt. Und wir haben uns dort von Fachleuten erzählen lassen, wie das eine Wissenschaft ist, dass sie alle möglichen Rinderarten kreuzen, damit dort genau dann das solche Kühe entstehen, die ein solches Fleisch liefern, was die Europäer gerne essen. Die erkunden also den Geschmack hier der Europäer, wo sie das Rindfleisch ausführen, und dann werden die entsprechend so gezüchtet. Und wenn man merkt, die Steaks müssten noch so sein, das müsste noch etwas anders und hier, und dann sagt man, ja, das wissen die Fachleute dann müssen wir noch etwas von dieser Sorte noch nehmen, und das müssen wir mit denen kreuzen und so weiter, dann kriegen wir genau das hin. Und das funktioniert auch. Und so sehen wir, wenn manch einer sagt, ja, das ist ein Eingriff in die Schöpfung Gottes, gar keine Frage, das dürfen wir. Das ist uns von Gott zugewiesen, dass wir das dürfen. Gott hatte gesagt, dass wir uns die Tiere untertan machen sollen. Er hat aber nicht gesagt, dass wir uns die Menschen untertan machen sollen. Also bei den Tieren ja. Bei den Pflanzen auch ja. Warum? Wenn wir diese gute Methode des Klonens beherrschen und das gut tun können, warum nicht? Wenn man die Nebenwirkungen bedenkt und das alles mit bedenkt, und das auf eine Stufe bringt, dass man sagt, so kann man damit umgehen, dann ist das in Ordnung. Die weltweite Angst bezüglich des Klonens liegt ganz woanders, nämlich in der diffusen Sorge eines nicht mehr beherrschbaren Sieges der Technik über den Menschen. Und die tiefen Ursachen liegen an einer ganz anderen Stelle. In der Welt, in der wir leben, ist die deutliche Trennlinie zwischen der Tierwelt und dem Menschen verloren gegangen. Die Evolution hat uns diese Trennlinie verwischt. Es ist alles gleich. Die Affen sind unsere Brüder, so ungefähr. Ja, das kommt aber raus, natürlich. Wir kennen keine Trennlinie mehr. Weil wir sagen, nach dem Evolutionsprozess ist alles aus einer Linie hervorgegangen, das hat sich zwar ein bisschen verzweigt, wie auch immer, aber das sind alles unsere Brüder. Nachher auch die Ameisen, nicht? Das sind auch unsere Brüder. Das weiß ich alles, was man alles noch sagen wird. Das ist die Konsequenz, das muss man dann sagen. Die Bibel aber zieht eine deutliche, ganz markante Trennlinie zwischen dem Tierreich und dem Menschen. Das ist das, was wir aus der Bibel lesen. Auf einer einzigen Seite ist das schon bereits zu erkennen. Wir merken, die Bibel ist ein unvorstellbar wertvolles Buch für uns, weil sie uns zurechthilft in unserer Welt. Und sie sagt uns, dass Gott die Tiere geschaffen hat und dann ganz separat, unabhängig vom Tierreich, da schuf er den Menschen. Bei den Fischen hat er gesagt, es wimmle das Wasser von allen möglichen lebenden Wesen. Nicht wahr? Alles möglich. Die wurden alle auf einmal geschaffen, wie die alle heißen. Tausende von Fischsorten und alles Mögliche, was da im Wasser krabbelt und schwimmt und so weiter, Krebs und all das wurde da geschaffen. Alles durcheinander, würde ich fast sagen. In einem Schub. Bei Menschen, da legt Gott Hand an und er formt einen Körper mit seiner eigenen Hand und er formt ihn und dann bläst er seinen eigenen Odem in diesen Körper hinein. Und dann, sagt die Bibel, ward er eine lebendige Seele. Das ist etwas ganz anderes. Das wird nirgendwo vom Tierreich gesagt. Von keiner Ameise wird das so beschrieben, dass sie so geschaffen worden ist. Durch diesen Evolutionsgedanken ist uns das vollkommen abhanden gekommen. Es kommt noch etwas anderes, Tragisches hinzu, dass durch den Evolutionsgedanken uns die Bibel abhanden gekommen ist. Uns ist die Bibel dadurch zerstört worden. Und das wollen wir uns nicht nehmen lassen. Wir wollen uns die Bibel nicht nehmen lassen, nur wegen einer falschen, einer irrsinnigen Theorie, die noch gar nicht mal eine Theorie ist, also eine Lehre, die noch nicht einmal das Fundament hat, dass sie nachprüfbar ist mit wissenschaftlichen Methoden. Das muss ich ganz deutlich und ganz scharf herausstellen, damit wir hier eine Klarheit sehen in unserer Zeit im 21. Jahrhundert. Die Wahrheit wird nicht dadurch manifestiert, dass das viele Leute sagen, sondern die Wahrheit bleibt Wahrheit. Und die Wahrheit ist nur in einem einzigen Buch zu finden, und das ist die Bibel. Hat mal jemand so scharf gesagt, alles andere ist Lüge. Und ein anderer sagte, alle sind Lügner außer Jesus. Das ist klare Sprache. Da wissen wir, woran wir sind. Stimmt, unterstreiche ich. Und das ist alles kaputt gegangen durch die Evolution. Wir haben uns in ein Lügennetz verfangen durch die Evolution und wissen schon gar nicht mehr, was noch zu machen ist, was gilt und was nicht gilt. Der Spiegelredakteur Günther Stockinger hat darum auch eine schockierende Vision erstellt, indem er sagte, Biologen und Mediziner in aller Welt könnten nach dem Mirakel von Schottland auf die Idee kommen, gengleiche Kopien von Geistesgrößen, Spitzensportlern, Kunstschaffenden oder Leinwandidolen herzustellen. Der Mensch von der Stange oder der Homo Xerox wäre keine Fiktion mehr. Auch Hitlers und Stalins könnten in den Labors der Biobastler das Licht der Welt erblicken. So sich nur eine einzige brauchbare Körperzelle von ihnen finden ließe. Er malt hier auch eine Horrorversion und er hat auch keine Ethik, er bietet keine Ethik an, wie wir tun können. Die Bibel zeigt uns eine unüberbrückbare Trennlinie zwischen Tierwelt und Menschen. Wenn uns das verloren gegangen ist, dann müssen wir dazu wieder zurück. Und dann werden wir daraus auch eine Ethik ableiten und Maßstäbe für unser Handeln finden. Ich stelle noch einmal heraus, der Mensch ist eine separate Schöpfung Gottes, die losgelöst vom Tierreich geschah. Dem Menschen hat Gott das Töten von Tieren erlaubt. Den Menschen untereinander aber gab er das Gebot, du sollst nicht töten. Dem Menschen hat Gott die Herrschaft über die Tierwelt anvertraut, der Mensch soll jedoch nicht über den Menschen herrschen und ihn nicht manipulieren. Wir Menschen sind Ewigkeitsgeschöpfe, unsere Existenz wird mit dem leiblichen Tod nicht ausgelöscht. Bezüglich der Tiere gibt es eine solche explizite Aussage nicht. Auch das unterscheidet uns grundlegend. Das Klonen von Menschen ist darum, nach diesen Aussagen, zutiefst abzulehnen. Denn das ist wirklich gegen dem, was Gott sagt. Wir merken, dass die Bibel ein so weitreichendes Buch ist und auch dann noch ihre Gültigkeit behält, wenn ganz neue Techniken aufkommen, die wir zu beurteilen haben. Wir können sie beurteilen, wenn wir die Bibel genau kennen. Dann können wir auch ganz neue Phänomene beurteilen. Darum komme ich noch einmal zurück. Herztransplantation? Ja. Weil hier dem Menschen geholfen wird. Weil hier nicht etwas verändert wird. Es wird nur der materielle Teil aus einem durch Unfall umgekommenen Menschen weiter verwendet. Beim Klonen ist das völlig anders. Es war der Wille Gottes, dass wir Vater und Mutter haben. Der geklonte Mensch hat das nicht mehr. Der hat nur noch einen Vater oder eine Mutter. Das ist schon mal etwas ganz Wesentliches, was von dem Schöpfungswillen Gottes abweicht. Und da dürfen wir nicht eingreifen. Kinder, sagt uns die Bibel, sind eine Gabe Gottes. Und es hat immer wieder Frauen gegeben, die unfruchtbar waren. Und da müssen wir nicht irgendwo nachhelfen. Sarah, die Frau Abrahams, war unfruchtbar, aber aufgrund der Verheißung Gottes bekam sie dann den Isaak. Rebekka, die Frau Isaaks, war auch unfruchtbar, aber dann bekam sie Zwillinge, nämlich Jakob und Esau. Manoas Frau war unfruchtbar und sie bekam den Simson. Hanna war unfruchtbar und dann bekam sie Samuel. Und so finden wir etliche Beispiele in der Bibel, wie durch Gebet, durch Verheißung auch unfruchtbare Frauen dann Kinder bekommen haben. Darum der Ratschlag. Wenn uns das eine Not ist, dann können wir uns an den Schöpfer wenden und ihn darum bitten. Und wenn es sein Wille ist, dann wird er das schenken. Es kann auch sein, dass er das nicht tut. Wer hat dem Menschen den Mund gemacht oder wer macht stumm oder taub oder sehend oder blind? Bin ich es nicht, der Herr, sagt Gott. Er macht das alles. Er kann auch Körper verschließen, wenn das sein Wille ist, und er kann öffnen. Es kommt noch etwas weiteres hinzu, was wichtig ist, wenn wir an das Klonen denken. Beim Klonen macht man Folgendes, dass man eine Körperzelle verwendet und dann daraus einen Menschen machen will, wenn man beim Menschen klont. Wir haben aber eben gesehen, dass der Mensch nicht nur Materie ist, sondern der Mensch hat eine Seele. Es hat Seele und Geist, sagt die Bibel. Und wenn wir mit dem genetischen Erbgut manipulieren, mit dem genetischen Erbgut des Menschen, dann tun wir so, als bestünde der Mensch nur aus Materie. Und das ist der tiefe Irrtum. Und darum dürfen wir das nicht tun, weil Gott uns als Person ansieht, weil wir Menschen geadelt sind als Persönlichkeiten, die Gott bei seinem Namen ruft. Wir sind ein wichtiges Individuum für Gott. Und das ist nicht der beliebigen Manipulierbarkeit von uns Menschen unterstellt. Darum dürfen wir nicht. Ich fasse noch einmal zusammen. Ganz eindeutig, wenn wir es von der Bibel her sehen, ist das Klonen bei Tieren und bei Pflanzen erlaubt, bei Menschen ganz eindeutig strikt verboten. Bei dem Klonen haben wir noch zwei Dinge zu unterscheiden. Das reproduktive Klonen, darüber habe ich jetzt im Wesentlichen gesprochen. Dann ist die Rede noch vom therapeutischen Klonen. Das ist etwas ganz anderes. Da will man nicht, dass ein neuer Mensch entsteht, sondern aus den Embryonen möchte man die embryonalen Stammzellen nehmen. Und diese möchte man so manipulieren, dass sie eine ganz bestimmte Form, eine ganz bestimmte Entwicklung dann nehmen, sodass also dann nur Herzzellen oder was weiß ich dann immer gezüchtet werden. Man will also keinen kompletten Organismus, sondern nur eine bestimmte Zellart züchten. Da wird das, was einen ganzen Menschen repräsentiert, bei den embryonalen Stammzellen, wird umfunktioniert zum Ersatzteillager. Und darum ist auch das eindeutig abzulehnen. Etwas weiteres, was auch abzulehnen ist, ist das sogenannte PID, Präimplantationsdiagnostik. Dahinter verbirgt sich, dass man eine Eizelle künstlich befruchtet und dann einige Zellteilungen abwartet und dann diese Zellen untersucht, ob sie gesund sind oder nicht. Und dass man dann auch hier manipuliert. Und dann maßt der Mensch sich an zu entscheiden. Er treibt jetzt die Selektion. Wenn die richtigen Anlagen, die man sich wünscht, nicht vorhanden sind, dann kann das abgetötet werden. Und das liegt dann in der Beliebigkeit des Menschen. Und wenn man das beherrscht und das kennen würde, dann würde man theoretisch entscheiden, welche Haarfarbe das Kind hat. Wenn es nicht die gewünschte Haarfarbe hat, wird es getötet. Wenn es nicht das gewünschte Geschlecht hat, wird es getötet. Und wir merken, wir können uns das ausmalen, was dann alles geschieht, wenn man so etwas macht. Dann beginnt die Zucht des Menschen. Und das alles ist unzulässig. Wir sehen also, wenn wir von der Bibel ausgehen und diese falsche Lehre der Evolution hinter uns gelassen haben und nur von der Bibel her argumentieren und nachschauen, was dort steht, sind wir in der Lage, eine deutliche Ethik abzuleiten, die uns helfen kann. Noch etwas anderes möchte ich hinzufügen zu der Irrlehre der Evolution. Die Evolution hat nicht nur ein zeitliches Ergebnis, also in unserer Zeit, in der wir leben, dass wir allen möglichen Unsinn praktizieren, damit falsche Ideologien ableiten und viele andere Dinge, die ich auch am Anfang gar genannt habe. Es ist damit noch etwas anderes verbunden, und das meine ich, ist das noch viel Schlimmere, nämlich der Verlust der Ewigkeit. Wir Menschen sind von Gott als Ewigkeitsgeschöpfe gemacht. Das heißt, unsere Existenz wird niemals aufhören. Auch wenn Atheisten meinen, dass dann alles zu Ende ist. Wie jetzt Rudolf Augstein vor seinem Tod noch gesagt hat, er muss sich dann nicht mehr darum kümmern, dann ist alles aus. Ein tiefgreifender Irrtum ist das. 5 Minuten nach dem Tode gibt es keine Atheisten mehr. Sie haben dann erfahren, dass sie falsch gedacht haben. Und sie haben erfahren, dass sie einen falschen Weg gegangen sind. Das ist auch eine weitere Tragik. Und der Atheismus wird genährt vom Evolutionismus. Und der Evolutionismus kombiniert mit dem Atheismus führt uns in die Verlorenheit, führt uns in die Hölle. Das ist die große Tragik. Das ist die ewigkeitliche Komponente, die damit verbunden ist. Und die dürfen wir nicht unterschätzen, weil sie tragisch ist. Ich habe viele junge Leute kennengelernt, die mir gesagt haben, sie könnten der Bibel nicht glauben, weil nach der Evolution gar kein Schöpfer nötig ist. Das ist die Tragik. Und so ist die Tragik in unserem Land und auch in vielen anderen Ländern der Erde, dass schon junge Leute verseucht werden mit dieser falschen Idee und sie letztlich in eine falsche Spur gebracht werden, die nicht mehr zum Himmel führt, sondern zur Hölle. Das möchte ich so deutlich aussprechen, weil ich das so deutlich empfinde. Und darum müssen wir gegensteuern und solchen jungen Leuten helfen, dass sie zunächst einmal von dem Evolutionsgedanken wegkommen. Dass sie erkennen, dass sie ein Geschöpf des lebendigen Gottes sind. Ein Geschöpf des Werkmeisters, des Herrn Jesus. Und dieses Jesus, dieser derselbe Jesus Christus, hat gesagt, ich bin das Leben, aber ich bin auch der Weg zum Vater. Niemand kommt zum Vater denn durch mich. Es gibt keinen anderen Weg zum Himmel als nur durch diesen Jesus. Alles andere sind ebenso Irrwege, die in die Verlorenheit gehen. Egal, wie die Religionen heißen, wie groß sie sein mögen, wie immer sie auch sein mögen, alle Wege, die wir Menschen ersonnen haben, sind Irrwege, die in die Verlorenheit gehen. Zum Himmel führt nur ein einziger Weg und das ist der Herr Jesus. Alle Religionen liegen falsch. Wenn irgendeine Religion dieser Erde, und da gibt es tausende von, zum Himmel führen würde, daran ist mir das so deutlich geworden, dann hätte der Herr Jesus, als er im Garten Gethsemane war, noch vor der Kreuzigung. Und als er zum Vater gebetet hat, gibt es einen Weg, Vater, dass dieser Kelch vorübergeht. Gibt es das? Was hat der Vater gesagt? Gar nichts. Hat geschwiegen. Gar nichts gesagt. Weil er es wusste. Es gibt keinen anderen Heilsweg als der über das Kreuz Jesu. Nur das Kreuz Jesu rettet uns. Und darum brauchen wir den Herrn Jesus. Wir brauchen den, der Urgrund des Lebens ist. Er ist auch der Urgrund der Ewigkeit. Und nur durch ihn haben wir ewiges Leben. Und jetzt sind wir gerufen, zu entscheiden. Und Gott sagt, ich habe dir vorgelegt, Leben und Tod, entscheide. Mache dich auf den Weg zum Leben. Das ist der Wille Gottes. Und der Weg zum Leben heißt Jesus. Und damit sind wir bei unserem Urheber, bei unserem Schöpfer, bei dem guten Hirten, der uns liebt und der eine Ewigkeit mit uns im Himmel zusammenleben möchte. Dafür wollen wir ihm danken, dass er uns so liebt und uns nach Hause bringen will, damit wir alle einmal die Ewigkeit sehen. Ich möchte abschließend mit uns beten. Herr Jesus Christus, nimm Dank dafür, dass wir wissen, du bist das Leben. Du bist das Leben in Person. Dich brauchen wir auch für das ewige Leben. Hilf uns, dass wir daran nicht vorübergehen, sondern uns auf den Weg machen zu dir hin, dem lebendigen Gott, dem Anfang und das Ende, dem guten Hirten, der uns ewige Heimat geben will. Ich danke dir dafür, Jesus Christus. Lass uns daran nicht vorübergehen, auch an diesem Abend nicht, wo wir es vielleicht zum allerersten Mal so gehört haben. Herr, hilf uns.

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Liebe Brüder und Schwestern, liebe Freunde, auch heute herzlich willkommen in Albernau zum Vortrag Was sind Sekten? Wie können wir sie erkennen und beurteilen? Wie können wir Menschen helfen, die in Sekten gefangen sind? Wir wollen auch einige Sekten miteinander betrachten, insbesondere Zeugen Jehovas und Neuapostolische Kirche. Und ich werde am Anfang etwas mehr Theoretisches sagen über Sekten allgemein, dann die biblischen Aussagen dazu und dann eben auch auf diese Beispiele eingehen. Und dann können wir auch noch Rückfragen stellen. Also wir haben ein etwas längeres Programm. Ich hoffe, es ist auch von Interesse für euch. Ich möchte zu Beginn lesen aus dem 2. Petrusbrief, Kapitel 2, ab Vers 1. Es waren aber auch falsche Propheten unter dem Volk, wie auch unter euch sein werden falsche Lehrer, die verderbliche Irrlehren einführen und verleugnen den Herrn, der sie erkauft hat. Die werden über sich selbst herbeiführen ein schnelles Verderben. Und viele werden ihnen folgen in ihren Ausschweifungen, um ihretwillen wird der Weg der Wahrheit verlästert werden. Und aus Habsucht werden sie euch mit erdichteten Worten zu gewinnen suchen. Das Gericht über sie bereitet sich seit langem vor und ihr Verderben schläft nicht. Soweit Gottes Wort. Das ganze Kapitel handelt dann noch über Verführung, über Irrlehren, Sektiererei. Und wir wollen jetzt systematisch fragen, was ist überhaupt eine Sekte im Unterschied zu einer Kirche oder Freikirche? Es wird ja manchmal alles auch verwechselt miteinander. Und welche Begriffsbestimmungen gab es schon in der Kirchengeschichte von Sekten? Dazu einiges vorneweg. Der Begriff Sekte selber kommt aus dem Lateinischen und lässt sich aus zwei möglichen Sprachwurzeln ableiten. Sequi, das heißt jemandem folgen, also einem Meister oder Lehrer oder Guru nachfolgen. Und secare, trennen, sich abschneiden. Wir kennen den Sektor, einen abgetrennten Bereich. Sich von etwas trennen, von einer Gemeinschaft oder Kirche oder Gruppierung trennen. Also das ist einfach mal rein sprachlich. In den verschiedenen Sprachen, Griechisch, Hebräisch, gibt es verschiedene weitere Begriffe, auf die ich jetzt aus Zeitgründen nicht alle eingehe. Da kommen zum Beispiel die Begriffe Häresie her, also Abspaltung oder Ketzerei. Das kommt von den Katharern aus dem Mittelalter. Das war auch eine bekannte Sekte, die gewisse Sonderlehren vertreten hat. Außer dem Begriff Sekte begegnet auch der Begriff Sondergemeinschaft. Auch da ist das Wort Absondern enthalten und Sonderlehre. Sonderbare Lehren. Manche Gruppierungen, die so zwischen Kirche und Sekte eingeordnet werden heute, wie die Adventisten, die werden oft jetzt als Sondergemeinschaft bezeichnet, weil sie sich der Ökumene etwas stärker geöffnet haben, nicht mehr sich absolut setzen, wie es bei den typischen Sekten ist, dass nur sie den Heilsweg hätten. Und dann werden sie als Sondergemeinschaft bezeichnet. Allerdings ist das ein schillernder Begriff, denn jede Kirche, Freikirche und Sekte unterscheidet sich von anderen, hat Besonderheiten, sonst wäre es ja alles miteinander identisch. Also der Begriff Sondergemeinschaft ist nicht sehr glücklich, weil jede Gruppierung ihre Besonderheiten hat, und sei es im Äußeren oder Inneren oder in der Lehre. Sonst wäre es ja alles nur eine Kirche oder Gemeinde. Der Begriff Kirche selber kommt auch aus dem Griechischen und kommt von Kyriake, von Kyrios, dem Herrn gehörig. Kyrios, der Herr, Jesus Christus. Der Reformator Martin Luther hat unterschieden zwischen sichtbarer und unsichtbarer Kirche. Er hat gesagt, die unsichtbare Kirche umschließt alle, die wirklich an Jesus Christus glauben, durch ihn erlöst sind. Die unsichtbare Gemeinde, die aber über verschiedene Denominationsgrenzen hinausgeht. Man kann also nicht sagen, nur in einer bestimmten Kirche oder Freikirche finden sich die wahren Gläubigen, sondern es gilt auch das, was in 1. Samuel 16 steht. Der Mensch sieht, was vor Augen ist, der Herr sieht das Herz an. Er weiß also, ob es wirklich wiedergeborene Gläubige gibt in den unterschiedlichen Gemeinschaften, Kirchen, Freikirchen, vielleicht auch Sekten. Es ist auch nicht auszuschließen, dass es da Menschen gibt, die wirklich den biblischen Herrn Jesus Christus liebhaben und sein Wort ernst nehmen. Dann haben auch die Reformatoren richtig festgestellt, dass die Kirche, jede Kirche ein
durchmischter Leib ist, Corpus permixtum auf Lateinisch. Das heißt, ein vermischter Leib aus Gläubigen, Ungläubigen und Heuchlern. Das gibt es also in jeder Gruppierung. Echte, wirklich wiedergeborene, durch den Geist Gottes wiedergeborene Gläubige, Ungläubige, die hoffentlich auf dem Weg sind, zum Glauben an Jesus Christus zu kommen, oder auch Heuchler, die gar nicht wirklich gläubig sind, sondern eben nur so mitschwimmen und sich so Anstrich geben, als seien sie gläubig. Man muss auch wissen, dass eben die perfekte Gemeinde der wirklich Gläubigen auf Erden nicht gibt, denn keiner kann ins Herz des anderen schauen. Wir wissen nie, ob alle wirklich gläubig sind im Sinne der Bibel, die in eine Gemeinde gehen. Jeder möge sich da selber prüfen. Jeder steht selber vor dem Herrn und prüfe sich, bin ich wirklich ein Kind Gottes? Nicht nur ein Geschöpf Gottes. Geschöpf Gottes sind wir ja von Natur aus schon. Aber Kind Gottes werden wir nur durch die geistliche Neugeburt, durch Wasser und Geist. Wenn wir Jesus als unseren Herrn und Erlöser angenommen haben, ihm unsere Schuld und Sünde gebracht haben, dass er sie am Kreuz ja durch sein Blut abgewaschen hat und mit ihm auferstehen werden zu neuem Leben. Buße getan haben über alles Böse in unserem Leben und Jesus jetzt unser Herr und Erlöser ist. Nicht nur Erlöser, sondern auch Herr, ist auch wichtig. Ja. Erlösung wollen im Grunde alle bekommen, auf dem oder jenem Weg, verschiedene Wege. Aber dass Jesus der Herr ist, das heißt auch ihm gehorchen, ihm dienen, Vergebung bitten, ihn, wenn man schuldig geworden ist, an ihm oder an unserem Nächsten. Der Ökumenische Rat der Kirchen hat eine interessante Definition gebracht, was Kirche ist im Unterschied zu Sekten. Ich zitiere es einfach mal, da heißt es, Kirchen sind solche Gemeinschaften, die den Herrn Jesus Christus gemäß der Heiligen Schrift als Gott und Heiland bekennen und darum gemeinsam zu erfüllen trachten, wozu sie berufen sind, zur Ehre Gottes, des Vaters, des Sohnes und des Heiligen Geistes. Das ist eine durchaus zutreffende Definition. Allerdings weiß man ja, dass der Ökumenische Rat selber nicht diese Klarheit vertritt und dass diese Definition dann dadurch auch zu wenig ist. Man sieht, es ist eine Art Minimalerklärung, die aber auch dann solche Kirchen und Gruppierungen umschließen kann, die doch ihr Lehren vertreten. Aber immerhin findet sich darin der Herr Jesus Christus gemäß der Heiligen Schrift, die Schrift als Maßstab, und als Gott und Heiland. Viele Sekten bestreiten ja die Gottheit Jesu Christi oder haben Ersatzerlösungswege daneben gestellt. Und auch der dreieinige Gott wird betont, der Vater, der Sohn und der Heilige Geist wird auch in vielen Sekten bestritten. Nun, wie gesagt, Ökumenischer Rat selber fragwürdig geworden, indem er den Dialog mit heidnischen Religionen und allen möglichen Gruppierungen pflegt, die selber schon in Irrlehren verhaftet sind. Aber diese Definition wollte ich euch doch zur Kenntnis geben. Eine gewisse Orientierung bieten auch, ich komme immer näher zur Bibel, ja, aber ich möchte doch noch von der Kirchengeschichte einiges sagen, einige altkirchliche Bekenntnisse vor der Herausbildung der römisch-katholischen Kirche in den ersten drei Jahrhunderten, als die Gemeinde noch verfolgt wurde und dann noch im vierten Jahrhundert, da wurde ja sehr diskutiert auf den Konzilien über das Wesen Gottes und Jesu Christi und des Heiligen Geistes. Und man hat durchaus richtig festgestellt, dass Jesus eben wirklich Gott ist, Gott von Gott, Licht vom Licht, der Sohn des Vaters und eben nicht ein Geschöpf, wie es die Arianer und andere Vorläufer der Zeugen Jehovas zum Beispiel behauptet haben, dass er ein Geschöpf sei, ein Engelwesen oder was auch immer. Und man hat also betont, die Gottheit Jesu Christi, die Wesenseinheit mit dem Vater, obwohl die Personen unterschieden sind, Vater, Sohn, Heiliger Geist, und auch die Gottheit des Heiligen Geistes. Und das ist zum Beispiel grundlegend wichtig, auch als Unterscheidung von vielen heutigen Sekten, dass Jesus wirklich auf die Seite Gottes gehört, des Vaters, und nicht auf die Seite der geschaffenen Wesen. Man kann sich so vorstellen, auf der einen Seite Gott, Vater, Sohn, Heiliger Geist als Gottheit, drei Personen in einem Wesen, auf der anderen Seite alle Geschöpfe, Engel, Menschen, Tiere, Pflanzen, Mineralien und so weiter. Aber wenn Jesus Mensch wird, dann ist es aus der Gnade Gottes heraus, dass er seinen Sohn sendet. Er entäußerte sich seines göttlichen Wesens, Philipper 2, und erniedrigte sich selbst.
wahrer Mensch und wahrer Gott. Das war auch grundlegend gegen Irrlehren schon damals festgelegt worden, dass Jesus wirklicher wahrer Mensch und wirklicher wahrer Gott zugleich ist. Unvermischt und ungetrennt, und wie das dann alles formuliert wurde, es ist durchaus grundlegend, um einen Unterschied festzulegen gegen Irrlehren und Sekten, die das bestreiten wollen. Und wenn man Abstriche macht an der Göttlichkeit Jesu Christi, hat man auch nicht die wirkliche Erlösung. Deshalb ist das durchaus wichtig, was in diesen ganz frühen Bekenntnissen festgelegt war. Was sind eigentlich jetzt Freikirchen im Unterschied etwa zu Landeskirchen? Wir haben in Deutschland ja ein besonderes System, historisch gewachsen. Es waren ursprünglich die Fürsten, die die Landeskirchen leiteten. Dann ist später das heutige Landeskirchensystem daraus entstanden. Das ist in anderen Ländern nicht so, zum Beispiel in den USA. In den USA sind alle Kirchen Freikirchen. Da gibt es überhaupt keine Staats- oder Landeskirchen. Ja, die größte Kirche sind dort zum Beispiel die Baptisten, die südlichen Baptisten, auch andere, gab es auch verschiedene Abspaltungen. Aber das ist eben was typisch Deutsches, der Unterschied zwischen Landeskirchen und Freikirchen. Gibt es nicht in allen Ländern. In Skandinavien, da gibt es etwa die Staatskirchen, die dann wiederum sehr stark mit dem Staat verkoppelt sind. In England noch schlimmer, anglikanische Kirche, da ist die Königin das Oberhaupt. Also eine absolute Verquickung von Staat und Kirche, was eben im Neuen Testament nicht der Fall ist. Man soll zwar der Obrigkeit gehorsam sein, soweit sie nicht gegen Gottes Gebote etwas beschließt und entscheidet, aber grundsätzlich ist die Gemeinde Jesus Christus unterstellt und nicht weltlichen Häuptern. Ja, das ist ganz klar im Neuen Testament. Nun jedenfalls, der Unterschied zwischen Kirchen und Freikirchen, etwa in Deutschland, ist so, dass Freikirchen keine Sekten sind, sondern sie unterscheiden sich dadurch, dass sie staatsunabhängig, also frei, ihre Versammlungen und ihre Existenzweise leben wollen. Es gibt natürlich auch Unterschiede bezüglich Struktur, Sakramentsverständnis und auf anderen Gebieten, aber der Begriff Freikirche im Unterschied zur Landeskirche kommt von der organisatorischen Unabhängigkeit und Freiheit der Kirchengebilde her. Was zählt zum Beispiel zu Freikirchen, also nicht zu Sekten in Deutschland, Europa, zum Beispiel Methodisten, Baptisten, Brüdergemeinden, Mennoniten, freie evangelische Gemeinden, aber auch Abtrennungen von den ehemaligen lutherischen und reformierten Staatskirchen zählen hier auch als Freikirchen, obwohl sie zum Beispiel ein völlig anderes Verständnis von Taufe und Abendmahl haben als Baptisten, Mennoniten und andere. Zum Beispiel auch die selbstständige evangelisch-lutherische Kirche zählt bei uns als Freikirche, die die Union mit der reformierten Kirche damals nicht mitgemacht hat, 1817. Dann hat sie selbstständig gemacht, also lutherischer als die lutherische Kirche, die selbstständigen Lutheraner. Und dann gibt es auch auf reformierter Seite die evangelisch-altreformierte Kirche, die auch sagen, wir machen keine Union mit den Lutheranern oder anderen. Dann gibt es natürlich auch die Unionskirchen, etwa in Baden, wo ich herkomme, wo dann lutherische und reformierte Bekenntnisse miteinander verbunden wurden in einem Bekenntniswerk. Wir wissen ja, in Landeskirchen gibt es also verschieden geprägte lutherische, reformierte und unierte Landeskirchen im landeskirchlichen System. Nun aber nochmal zurück, also ich wollte nur sagen, dass eben Freikirchen keine Sekten sind. Sekte muss eben anders definiert werden als durch den Grad der Freiwilligkeit oder Unabhängigkeit. Über Lehrfragen im Einzelnen kann man natürlich dann diskutieren zwischen Landes- und Freikirchen. Aber was sind nun Sekten? Sekten selber, die verderblich sind, wie wir auch im Wort Gottes gehört haben, weil sie wirklich massive Irrlehren vertreten. Nun, es gab natürlich im Lauf der Kirchengeschichte unterschiedliche Sektendefinitionen, also Bestimmungen. Vielleicht mal interessant, 1877, der Tübinger evangelische Theologe Christian Palmer unterschied Kirche und Sekte folgendermaßen. Ihr könnt selber prüfen, ob das jetzt haltbar ist. Der sagte einfach, juristisch ist jede Gemeinschaft eine Sekte, wenn sie sich von der herrschenden, vom Staat anerkannten Kirche trennt. Punktum. Ja, also dieses Obrigkeitsdenken.

vielleicht manche Kortuten. Er hat gesagt, dass Sekten sich durch ein innerliches Winkeldasein auszeichnen, eine rechthaberische Haltung hätten, sich scheiden von allen anderen christlichen Richtungen und so weiter. Da ist durchaus was dran, wenn es Gruppierungen gibt, die sagen, nur wir haben die Fülle des Heils, nur wir haben den richtigen Heilsweg, dann geht es eben sehr stark schon in sektierische oder ist schon dieses stolze, anmaßende, elitäre Denken, das sich von anderen Christen abgrenzt. Dann kam in den 70er und 80er Jahren der Einbruch auch fernöstlicher Kulte in das ehemals christliche Abendland. Und seither unterscheidet man jetzt folgende Formen von Sekten, etwa auch bei der evangelischen Zentralstelle für Weltanschauungsfragen. Da kommen jetzt schon einige Beispiele. A, die klassischen christlichen Sekten oder sich christlich nennenden. Das sind natürlich die Zeugen Jehovas, die Neuapostolischen, die Mormonen, christliche Wissenschaft und so weiter. Aber schon bei der christlichen Wissenschaft muss man sagen, das ist eher hinduistisches Denken. Ihr könnt gerne noch dazu Fragen stellen, zur Vertiefung nachher. Ich kann nur Stichworte jetzt sagen. Oder auch die Mormonen, das ist an sich Polytheismus, viel Götterglaube. Hat nichts mit christlichem Glauben zu tun. Aber sie werden so dem christlichen Sektenspektrum zugeordnet. Es gibt also immer wieder Mischformen mit christlichen und nichtchristlichen Elementen bei Sekten. Dann die Hindu-Sekten. Hare Krishna, Ananda Marga, Transzendentale Meditation, Divine Light Mission, Bhagwan und so weiter, die sich auch wieder unterscheiden, aber doch einen hinduistischen Hintergrund haben mit ihrem Götzendienst. Dann buddhistische Sekten, Dalai Lama ist ja auch sehr aktiv, immer wieder im Abendland jetzt. Verschiedene Schulen des Zen-Buddhismus, besonders in jeder Großstadt zu finden heute schon. Dann Psychosekten, also mit psychologischer Versklavung des Menschen, Gehirnwäsche, etwa Scientology, die gehen ja dann durch die Straßen und machen Fragebogen den Leuten und wollen ihnen einreden, dass sie alle psychisch krank sind, dass nur bei ihnen die wirkliche Heilung bekommen. Also jeder, der diesen Test macht, wird Defizite gesagt bekommen, die er nur durch teure Kurse bei den Scientologen geheilt bekommen kann, angeblich. Aber auch das Erhard-Seminar-Training, die aktionsanalytische Organisation und viele andere Psychokulte. Dann religionsvermischende Sekten, man spricht auch von synkretistischen Sekten, wie etwa die Vereinigungskirche San Myung-Moons, eines falschen Christus, oder die Bahá'í-Religion, die geradezu eine endzeitliche Vermischungsreligion ist. Bahá'í, der Bab der Gründer, die sagten, dass nun alle Religionen Wege zu Gott sind, so wie man es heute ja überall schon hört jetzt auch, und dass eben Mose und Zarathustra und Buddha und Jesus und Mohammed und so weiter, das seien alles Religionsstifter, die Vorläufer seien dieses Baha'u'llah, der dann gekommen sei. Also wird alles schön eingeordnet in dieses religiöse Pantheon, in diesen Gemischtwarenladen, kann man auch sagen. Klare Übertretung des ersten Gebots der Bibel, ja. Nur ein Gott, der wahre Gott, ist der wirkliche Gott. Dann gibt es auch politische Sekten, wie die Europäische Arbeiterpartei, verschiedene NS- und K-Gruppen, also narzisstische und kommunistische Gruppen, die auch sektierisches Denken entwickelt haben. Die Esoterische Union, die Violetten nennen sich jetzt, die auch bei verschiedenen Wahlen schon angetreten sind, wo dann alles durch Geistheilung, auch die Gesellschaft transformiert wird, durch Geistheilung, ja, auch sektierisches Denken. Und dann gibt es die Neuoffenbarungs- und spiritistischen Sekten mit spiritistischen Medien, die also direkt in Kontakt mit Geistern stehen, letztendlich mit dämonischen, satanischen Mächten, etwa Universelles Leben, Gabriele Wittig in Würzburg ist das, mit ihren Anhängern, früher hieß es Heimholungswerk, dann Fiat Lux von Uriella, nicht, die ja ihr Badewasser an die Leute verkauft, als Heilwasser, wo sie drin gebadet hat vorher. Glauben die, dass das magische Kräfte hat? Gehe ich lieber ins Radonbad, in Schlema habe ich mehr davon. Und dann gibt es die geistige Loge Zürich, ja, und solche spiritistischen Sekten, die natürlich sehr gefährlich sind, weil man dann besessen werden kann, wenn die Leute einem die Hand auflegen. Und dann gibt es natürlich die harten satanistischen Kulte und Sekten, da möchte ich jetzt nicht viel drüber sagen, das ist auch zu
unangenehm, über diese Dinge ins Detail zu gehen. Und da gibt es die New Age Sekten,

0: und Kulte, das Zeitalter des Wassermanns, was heute sehr viel Einfluss hat. Man muss nur in eine Buchhandlung gehen und sieht die Esoterikabteilung, die ja nicht unter dem Thema Verführung läuft, sondern als Lebenshilfe. Esoterik als Lebenshilfe, das ist heute so das Motto. Nicht? Man will den Leuten helfen, man kann auch Heilung bekommen unter Umständen durch diese Mächte, aber um den Preis der Seele. Ja. Es ist sehr gefährlich, sich darauf einzulassen. Und dann gibt es noch die esoterischen, also okkulten Vereinigungen mit mehr oder weniger sektenförmigen Ausformungen, wie etwa die Theosophische Gesellschaft von Helena Blavatsky. Und damit habe ich mich 8 Jahre intensiv beschäftigt durch meine Doktorarbeit, die Anthroposophische Gesellschaft des Rudolf Steiner und seiner Anhänger, woraus dann ja Waldorfschulen, Veleda-Medizin, Demeter-Landwirtschaft und all diese dunklen Früchte entstanden sind. Steiner selber war ja ein Hellseher, ein Medium, der diese ganzen Visionen empfangen hat aus der Geisterwelt, die er dann seinen Anhängern vermittelt in über 300 Schriften, die mit seinen Vorträgen und so weiter veröffentlicht wurden. Das war schon mal ein kurzer Überblick über die Kategorien von Sekten, verschiedene Arten. Es gibt natürlich noch viel mehr, Tausende. Dieses Schema ist nicht starr, sondern fließend. Viele Sekten sind mehreren Kategorien gleichzeitig zuzuordnen. Das möchte ich nur erwähnen. Nun aber ist die Frage, es gibt ja auch im christlichen Bereich Dinge, die schwerer zu durchschauen sind, wo auch Menschen versklavt werden, irgendeinem Guru folgen, wo sie durch Gehirnwäsche ihre Familien und alles verlassen müssen, nur noch diese Gruppierung da gar nicht mehr heraus können. Wir kennen ja solche Entwicklungen. Auch das ist natürlich sektiererisch. Und die Frage ist, woran können wir das unterscheiden, was jetzt noch eine gesunde oder halbwegs gesunde Gemeinde oder auch Freikirche ist oder was schon eine Sekte ist? Nicht? Woran kann man das unterscheiden? Diese Maßstäbe sind ja wichtig. Man hat gesagt, die reformatorischen Bekenntnisse, allerdings, das fand ich gut, die Reformatoren selber haben gesagt, dass die Bekenntnisse, die sie verfasst haben, niemals die absolute Basis sein dürfen, sondern auch diese Bekenntnisse wieder geprüft werden müssen anhand der Heiligen Schrift. Und dann kommen wir jetzt endlich zum Ergebnis, der einzige Prüfstein ist und bleibt die Heilige Schrift. Ja. Bekenntnisse können manches verklären, aber sie sind auch immer wieder zu hinterfragen, anhand der Heiligen Schrift. Um ein Beispiel zu nennen, es fehlt in der Augsburger Konfession die eschatologische Sicht, etwa auch über das tausendjährige Reich, was ja die pietistischen Väter, Spener und so weiter, wieder ganz neu entdeckt haben. Das fehlt einfach, es wird einfach ausgelassen und die werden dann verurteilt, die daran glauben, dass Offenbarung 20 Realität ist oder Jesaja 2 und die ganzen Stellen. Aber ich sage immer, ich kann es nicht einfach weglassen, bloß weil es schon missbraucht wurde in der Kirchengeschichte, vielfach missbraucht. Diese Bibelstellen, etwa auch von Hitler mit seinem sogenannten tausendjährigen Reich. Das nur nebenbei als Beispiel erwähnt. Die Heilige Schrift ist der Maßstab. Und deshalb möchte ich jetzt im Unterschied zu Trölsch und anderen folgende Sektendefinition, also Bestimmung, geben. Man kann aus christlicher Sicht alle religiösen Gruppen als Sekten bezeichnen, die den Hauptlehren, den klaren Lehren, kann man auch sagen, des Alten und Neuen Testaments widersprechen und stattdessen eigene Lehrsysteme entwickelt haben. Das ist also ein streng biblisch-theologischer Maßstab. Nicht soziologisch, nicht politisch, nicht psychologisch, das kann auch eine Rolle spielen, schließe ich nicht aus. Aber entscheidend ist der biblisch-theologische Maßstab, nichts anderes. Und deshalb, liebe Freunde, entscheidet sich die Größe, ab wann es eine Sekte ist oder nicht, entscheidet sich die Frage, so wollte ich sagen, ob es eine Sekte ist oder nicht, nicht allein an der Größe, dass man sagt, das was groß ist, ist Kirche, was klein ist, ist Sekte, sondern es entscheidet sich allein anhand der Heiligen Schrift. Um das mal offen zu sagen, es gibt ja die Ansicht in unseren Kreisen, die ich auch teile, dass die allergrößte Kirche auf der Erde viele sektierische Züge trägt. Welche ist das? Die römisch-katholische, ich habe ja schon letzten Abend einiges gesagt, da sind viele Lehren hinzugekommen, es gibt auch christliche Elemente natürlich, aber Lehren hinzugekommen, die aus dem Heidentum stammen. Ja? Allein der ganze Marienkult, die Reliquienverehrung, Heiligenverehrung, auch das, wie das Papsttum heute bestimmt wird. Das sind Lehren, die zusätzlich zur Bibel kommen. Nur die Größe dieser Kirche verhindert, dass man sie als Sekte einstuft, aus evangelischer Sicht. Und natürlich, dass man sagt, man kommt daher, aber es gab immer schon neben der katholischen Kirche unabhängige Bewegungen wie die Waldenser zum Beispiel, die Hugenotten, die streng verfolgt wurden von Rom. Viele Tausende, Millionen Märtyrer in dieser Zeit. Ja. Was war da jetzt Kirche, was war Sekte im Mittelalter? Die Waldenser, waren die Sekte oder haben die biblische Wahrheit neu ans Licht gehoben? Ihr versteht, ja? Es entscheidet sich nicht einfach an der Größe einer Gruppierung, sondern an der Wahrheitsfrage. Die Wahrheitsfrage ist entscheidend und die kann nur entschieden werden anhand der Heiligen Schrift. Und deshalb bin ich so dankbar, dass wir diesen Maßstab haben dürfen. Aber wie ist die Schrift zu lesen? Bevor ich dann noch auf einzelne Sekten eingehe, möchte ich wichtige Kriterien für die Auslegung der Schrift nennen. Denn Sekten entstehen praktisch immer daran, dass man Schriftstellen falsch auslegt. Versteht ihr?
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3: Es wird dann das, was wörtlich zu nehmen ist, symbolisch gedeutet. Und das, was symbolisch zu nehmen ist, vom Zusammenhang her wird das ja klar, das wird dann wörtlich gedeutet. Da möchte ich einige Beispiele auch bringen. Und zwar ist Folgendes, dass Sekten eben die Schrift wie einen Steinbruch missbrauchen, aus dem sie das gerade heraussuchen, was in ihr Lehrsystem passt. Aber so dürfen wir mit der Bibel nicht umgehen, sondern wir sollen uns von der Bibel hinterfragen lassen in unserem Denken, in unseren Lehrtraditionen. Immer wieder fragen, lässt sich das biblisch eindeutig begründen oder nicht? Das gilt auch für evangelische Christen, gilt auch für Freikirchen, es gilt für jeden von uns. Ich habe auch schon mehrfach in meinem Glaubensleben, das jetzt schon über 30 Jahre beträgt, schon mehrfach meine Meinungen revidieren müssen, weil ich durch die Heilige Schrift überführt wurde. Durch Erkenntnisse, wo Bibelstellen ganz klar gesagt haben, aber so wie du bisher gedacht hast, das war nicht richtig. Ich war zum Beispiel auch schon mal in der katholischen Kirche bin da so geboren gewesen sozusagen, hineingetauft. Bis zum 18. Lebensjahr war ich ja katholisch, bin dann aber aufgrund der Schrifterkenntnis, ich sage es so frei jetzt unter uns, dann ausgetreten. Und so lernen wir auch hinzu, wenn wir die Bibel studieren. Aber man darf eben keine Stellen aus dem Zusammenhang reißen. Man muss immer sehen, was ist der Kontext. Sonst kommt man zum Beispiel zu solchen Lehren, ich sage mal ein krasses Beispiel, dass man jetzt hier einen Altar bauen müsste und Tieropfer ausführen, weil das im dritten Buch Mose steht. Du sollst Böcke und Schafe opfern. Gilt das für uns heute noch? Nein. Und warum nicht? Weil wir heilsgeschichtlich die Bibel verstehen müssen. Vom Alten zum Neuen Bund. Das Opfer von Böcken und Stieren kann den Menschen nicht erlösen. Das war nur eine Vorschattung, eine Vorbereitung auf das einzig gültige Opfer unseres Herrn Jesus Christus am Kreuz. Deshalb, es könnte jetzt eine Opfersekte entstehen, die sagt, wir führen wieder Tieropfer des Alten Testaments ein. Da muss ich sagen, dann lest mal den Hebräerbrief im Neuen Testament, der sagt, dass das im Alten Bund in Ordnung war, es hat Gott angeordnet, aber im Neuen Bund, wo wir jetzt leben, heilsgeschichtlich, kann das nicht wieder eingeführt werden. Es ist wichtig, dass wir das verstehen. Das wird nämlich jetzt aktuell, wenn wir die Sabbatfrage auch betrachten, Adventisten betonen das ja sehr stark. Nicht? Die sagen ja, die 10 Gebote werden heute nicht gehalten von der Christenheit, weil das Gebot, du sollst den Sabbat heiligen, nicht eingehalten ist. Unseren Sonntag erkennen die nicht an. Die sagen, der Sabbat, muss der Samstag sein, der 7. Tag der Woche. Ist das so biblisch? Wir müssen zur Urgemeinde schauen, wie die es getan hat. Nicht bei den Juden, die halten ja heute auch noch den Sabbat, ist klar, weil sie Jesus als Messias nicht erkannt haben. Aber in der Urgemeinde war es so, erstens, dass sie sich an jedem Tag versammeln konnte, an jedem Tag heißt es. Und es wird auch gewarnt, einen Tag höher zu halten als die andere, etwa im Kolosserbrief, im Galaterbrief, grundsätzlich gesagt. Aber dann war die Urgemeinde zur Zeit Jesu und der Apostel und nach der Himmelfahrt Jesu versammelt, immer wieder zu sehen am ersten Tag der Woche, weil das der Auferstehungstag ist. Im Russischen Воскресенье, Auferstehungstag heißt der Sonntag. Bei uns natürlich Sonnentag, Sonnengott und diese Assoziation, aber im Russischen Auferstehungstag, im Spanischen Domingo, der Herrentag, ja, der Tag des Herrn. Und deshalb im neuen Bund, in dem wir jetzt leben, halten wir nicht mehr den alttestamentlichen Sabbat, sondern für uns ist der Ruhetag oder Feiertag eben der Tag der Auferstehung des Herrn, wo wir erinnert werden an seinen Sieg über den Tod. Deshalb hat sich das eben heilsgeschichtlich entwickelt. Aber es ist wichtig, dass wir einen Ruhetag halten. Gott hat es nicht ohne Grund in die Schöpfung hineingelegt. Also, ich wollte damit sagen, die Bibel durchaus wörtlich, aber im heilsgeschichtlichen Verlauf sehen. Das ist nicht immer so einfach. Aber wir können es verstehen, wenn wir das Alte Testament vom Neuen Testament her lesen. Natürlich auch das Neue vom Alten, das gehört untrennbar zusammen. Aber wir stehen jetzt nicht im Alten Bund, sondern im Neuen Bund Jesu Christi. Wir führen auch keine Eroberungskriege mehr in Israel, wie das Josua gemacht hat damals. Das war heilsgeschichtlich damals von Gott so angeordnet. Sondern wir stehen jetzt im Zeitalter der Feindesliebe. wo wir auch die andere Wange hinhalten sollen, wenn es um unser privates Leben als Christen geht. Im Staat ist was anderes, da gilt Römer 13, dass die Obrigkeit das Schwert nicht umsonst führt. Also ihr seht, deshalb die gesamte Bibel im Zusammenhang verstehen, nicht Stellen herausreißen. Sonst könnte jemand sagen, das Schwert nicht umsonst, also soll auch der Christ zum Schwert greifen. Nein, in Evangelien steht, wer zum Schwert greift, wird durch das Schwert umkommen. Aber die Obrigkeit trägt das Schwert. Das ist kein Gegensatz, aber das eine gilt für die Gemeinde, das andere für die Welt. Also so ist wichtig, ich habe es hoffentlich verstanden, der Kontext, Zusammenhang der gesamten Heiligen Schrift. So, jetzt möchte ich noch biblische Aussagen bringen über Sekten. Ich mache das jetzt kurz und dann wollen wir noch vertiefend auf besonders zwei davon eingehen. In Matthäus 7 und Matthäus 24 warnt der Herr Jesus seine Jünger, also auch uns, vor falschen Christusen und falschen Propheten, die sogar zum Teil große Zeichen und Wunder tun. Ich habe es gestern schon erwähnt in Sosa. Und deshalb nochmal die Kennzeichen, um falsche Christusse und falsche Propheten zu durchschauen. Falsche Christusse ist ja einfacher zu durchschauen, denn jeder, der heute hier geboren ist und herangewachsen und sagt, er sei Christus, ist ein falscher Christus. Weil der Herr Christus wiederkommt auf den Wolken des Himmels, eindeutig in Matthäus 24. Also wenn jetzt ein Ivo Sasek, wenn jetzt ein Sun Myung-moon, wenn jetzt ein New Age Christus, Krishnamurti oder wer auch immer auftritt oder aufgetreten ist, manche sind ja schon tot, und sagen, ich bin Christus, kann man sagen, du bist nicht Christus, du bist ein Betrüger. Ja. Weil Christus auf den Wolken des Himmels kommt. Keiner von diesen kann das tun oder hat es getan. Dann ein weiteres Kennzeichen, falsche Propheten. Das ist schwieriger, weil da gibt es natürlich, es gab immer echte und falsche Propheten in der Geschichte. Und grundsätzlich gilt heute, dass wir keine neuen Propheten brauchen, weil wir ja alles vollkommen jetzt im Wort Gottes geoffenbart haben, von der Weltschöpfung bis zur Weltvollendung. Wir brauchen Prophetie nur in Form der Überführung des menschlichen Herzens von der Sünde. Das ist heutige Prophetie, die notwendig ist, dass Menschen zur Buße kommen. Aber nicht durch hellseherische Ansprüche, dass man da jetzt jedem da sagt, du hast das getan, so von der Kanzel, wie es ja in manchen Kreisen ist, sondern es geht darum, dass in der Predigt Gott durch seinen Geist zu den Herzen spricht und jeden einzelnen Hörer von seiner Schuld überführt. Das ist biblische Prophetie für die Endzeit. Und was Zukunftsprophetie angeht, das haben wir ja alles geoffenbart, bis zum neuen himmlischen Jerusalem. Ist ja alles schon geschrieben. Wenn sich manche heute wichtig machen und da noch Zusatzoffenbarungen bringen, muss man da sehr genau und kritisch prüfen. Ja, was tun falsche Propheten und ihr Lehrer? Sie fügen zur Bibel etwas hinzu oder nehmen etwas davon weg. Da warnt uns die Bibel ganz klar, vor allem am Ende der Heiligen Schrift selber. Sie erfinden Lehren, die im Widerspruch stehen, zum eindeutigen Wortsinn, zum wörtlichen Sinn und Gesamtzusammenhang der Bibel. Denn in den entscheidenden Lehraussagen ist die Bibel klar, da gibt es nichts zu deuteln. Gottheit Jesu Christi, Erlösung allein durch Jesu Blut, keine anderen Götter neben Gott, Rechtfertigung allein aus Gnaden, die guten Werke als Früchte des Glaubens, das sind ganz klare biblische Lehren. Und wenn da irgendwas verändert wird, dann weiß man schon, das Zentrum wird verrückt, es werden Dinge hineingebracht in die Bibel, die nicht heilsbringend sind. Deshalb übergehen Sektierer die zentralen Wahrheiten des christlichen Glaubens und verleugnen vor allem unseren Herrn Jesus Christus und sein Werk. Vor allem, dass er Gottes Sohn sei, wird immer wieder angegriffen von Sekten. Es wird auch in Frage gestellt, dass er wirklich Mensch wurde, bei den gnostischen Sekten vor allem. Da bleibt er irgendwo als Geistwesen schwebend über der Erde. Sein Sühneopfer am Kreuz wird verwässert, also relativiert, nicht wirklich ernst genommen. Deshalb muss man Zusatzleistungen erbringen. Seine leibliche Auferstehung wird in Frage gestellt. Ich werde nachher ja noch Beispiele bringen. Dann sind die verführenden Aussagen eine Mischung aus Wahrheit und Lüge, immer auch ein Körnchen Wahrheit, aber dann sehr viel Lüge. Deshalb ist klar, man findet in jeder Sekte auch wahre Dinge. Auch begründete Kritik an Kirchen und Freikirchen bringen Sekten auch, aber dann kommt der Pferdefuß hinterher, wo sie die Leute packen und abziehen vom Wort Gottes. Auch die Zeugen Jehovas in ihrer Kritik an kirchlichen Missständen, das ist durchaus ernst zu nehmen, Homosegnungen und so, kommt in den Schriften der Zeugen Jehovas heute, auch bei den Moslems, ja, haben sie natürlich recht in der Kritik. Aber was sie dann selber lehren, ist genauso falsch und verderblich. Nicht, dass Jesus nicht Gott sei, dass er nur ein Erzengel Michael sei oder bei den Moslems nur ein Prophet und nicht uns erlösen könne. Das sind dann verderbliche, wirklich seelenverderbende Aussagen. Wahrheit und Lüge vermischt. Dann werden auch Zukunftsvoraussagen gemacht, die mit göttlichem Offenbarungsanspruch vorgetragen werden. Ich, der Herr, sage euch, stehen manchmal Leute auf, auch in extrem charismatischen Kreisen, und sagen dann, der Herr spricht jetzt direkt durch mich zu euch. Also in dem Sinn, sie haben eine direkte Inspiration bekommen. Mit diesen Ich, der Herr, sage euch Aussagen, muss man sehr vorsichtig sein. Es ist oft auch Stolz und ein falscher Geist, der dann sprechen kann. Der Herr spricht natürlich auch heute, aber durch sein Wort, was in der Predigt durch Leitung seines Geistes ausgelegt wird. Und wir wollen uns demütig unterordnen, aber auch korrigieren lassen. Prediger sind nicht unfehlbar. Auch der Papst nicht. Ja, also da sollen wir die Geister prüfen, ob sie von Gott sind in allem. Und dann sind natürlich die Versprechungen mit schönen Worten verpackt. Da wird nicht jetzt hässlich direkt gesagt, ja, folge mir nach, dann kommst du in die Hölle. Das sagen sie natürlich nicht, sondern jeder wird sozusagen in irgendeine Form des Himmels hinein vertröstet durch Sektierer. Es sind immer schöne Worte und Frieden und Harmonie und wunderbar alles, aber dahinter ist der krasse Unglaube, weg von Jesus und seinem Heilswerk. So locken sie die Menschen weg vom Heil. Ein falsches Evangelium von Frieden, Liebe, Harmonie, Einheit, Toleranz, manchmal aber auch falsche und übertriebene Darstellungen von Gottes Gericht. So auch bei den Zeugen Jehovas speziell, wo diese Dinge oft sehr blutig ausgemalt werden. Viele Sekten verkünden auch einen falschen Freiheitsbegriff. Das geht so bis zu den Children of God, die dann sogar sexuelle Unmoral als geistlich hinstellen und Flirty Fishing, ich weiß nicht, ob ihr die Sachen schon gehört habt, wo dann vor allem Frauen angesetzt werden auf Männer, damit sie verführt werden und dann in die Sekte hinein. Und solche Dinge sind natürlich ganz üble Methoden. Es gibt auch polygamistische Sekten, wo es dann nur darum geht, einen Harem um sich zu scharen, bei vielen Sektierern, wo dann das Fleisch voll sein Gesicht offenbart. Das ist natürlich relativ leicht zu durchschauen für jeden, der die Bibel kennt. Und er weiß, dass das nicht der Geist Gottes ist. Ein falscher Freiheitsbegriff. Oftmals ein unmoralisches Leben und viele werden verführt auch zur Unzucht. Es gibt aber auch asketische Sekten, die das Gegenteil verkündigen, übertriebene Enthaltsamkeit, dass die Ehe vom Teufel sei, dass man Speisen meiden müsse, gewisse Speisen. Der Herr Jesus hat aber gesagt im Neuen Bund, dass nicht das, was durch den Mund hineingeht, den Menschen unrein macht, sondern das, was aus dem Herzen kommt und dann durch den Mund und durch die Taten herausgeht. Es ist viel wichtiger als die Speisegebote des alten Bundes. Es gibt Ausnahmen in Apostelgeschichte 15, dass wir kein Blut und kein Ersticktes essen sollen. Da versuche ich mir auch dran zu halten. Aber wir wollen entscheidend darauf achten, was aus unserem Herzen kommt. Da ist die Sünde massiv, nicht die äußeren Dinge so entscheiden. Wobei natürlich das Äußere auch ein Abbild des inneren Wesens ist. Auch wieder, ein Christ wird nicht sich so weltlich benehmen wie ein Weltmensch, hoffe ich doch. Ja? Sonst kann man ja keinen Unterschied mehr erkennen und wird man sehr schnell als Heuchler eingestuft. Wohl auch zu Recht, wenn da kein Unterschied zu sehen ist zwischen denen, die in der Gemeinde sind und denen, die in der Welt sind. Sektierer suchen auch sehr oft Geld und Ehre bei Menschen statt bei Gott. Es geht sehr oft um den Geldbeutel ihrer Anhänger. Und das ist auch an sich leicht zu durchschauen, aber viele durchschauen es erst, wenn es zu spät ist, wenn sie schon betrogen sind. Und deshalb wird ihretwegen die christliche Wahrheit oftmals dann verlästert. Sektierer sind im Grunde, auch wenn sie fromme Worte auf den Lippen tragen, irdisch gesinnt und haben den Geist Gottes nicht. Es ist ihr eigenes Fleisch, es ist ihr eigenes angemaßtes Erkenntnisstreben, das aber nicht an der Bibel wirklich sich orientiert, sondern davon abweicht. Und dabei behaupten sie, Sie hätten höhere Erkenntnisse als die Christen. Ich denke jetzt an die ganzen gnostischen, also erkenntnismäßigen Sekten, die sagen, ihr habt nur den Glauben, wir haben die Erkenntnis. Vorsicht, ja, Vorsicht. Gerade in der Anthroposophie ist das festzustellen. Die blicken so mitleidig lächelnd auf uns Gläubige herab. Ihr seid Pistiker, nur Gläubige. Wir sind Gnostiker, Erkennende. Wir haben Einblick in die tiefsten Geheimnisse Gottes. Aber was passiert? Sie gehen über die Bibel hinaus und haben eigene Inspirationen, die sie dann über Gottes Wort stellen. Und damit verführen sie ihre Anhänger und sind selber auch verführt. Ja, und vieles weitere könnten wir hier nennen. Ich nenne jetzt nochmal einige Sekten. Ich sage mal Namen, machen wir mal zur Auflockerung ein Ratespiel. Ich sage einen Namen und wer es weiß, meldet sich und sagt, welche Sekte dazu gehört. Joseph Smith. Ah, sehr gut. Mary Baker Eddy. Ja, aber nicht immer der gleiche. Er weiß es bestimmt. Aber ist gut. Wusste sonst noch jemand? Christliche Wissenschaft, Christian Science. Baha'u'llah. Schon schwieriger. Ich habe es vorhin erwähnt. Es ist der Test, ob ihr aufgepasst habt. Baha'i-Religion, genau. Charles Taze Russell. Zeugen Jehovas. Rudolf Steiner. Anthroposophie. Und wie heißt die Sekte, die davon sich ableitet? Schon schwierigere Frage. Christengemeinschaft. Hat nichts mit der Gemeinschaft hier zu tun. Ist auch nicht christlich, ist gnostisch, heidnisch im Grunde. Gabriele Wittig. Würzburg, ja, universelles Leben. Edgar Cayce, spiritistische Sekte. Jakob Lorbeer, Lorbeerianer. Lorenzianer, ja, gibt es ja vieles, auch hier in Sachsen. Ich kenne auch nicht alle Sekten, aber wenn ihr noch Fragen zu irgendwelchen habt, schreibt es euch auf und könnt nachher nochmal Fragen stellen, auch öffentlich. Ich will jetzt aber dazu noch etwas sagen zu den genannten Personen. Joseph Smith, die Mormonen. Möchte er da noch vertiefen, Zeugen Jehovas, Neuapostolische? Da hinten sind keine Uhren, bei mir schon 16:30, aber bei mir geht's vor, gell? Ihr müsst sagen, wie viel Zeit noch. Also Joseph Smith, Begründer der Mormonen. Wie entstand das Ganze? Er lebt in den USA, war früher ein Gauner. Er hatte da eine Idee, wie er viel Geld machen kann. Und dann schreibt er, dass ihm ein Engel erschienen sei. Und der habe gesagt, er soll zu dem Hügel Cumorah gehen, da findet er goldene Platten. Und die hat er dann angeblich dort gefunden. Und da hat er eine Prophetenbrille sogar gefunden, durch die er diese geheime Schrift lesen konnte. Und hat es dann einem Sekretär diktiert. Nur seltsamerweise sind diese goldenen Platten dann verschwunden, wurden durch diesen Engel wieder abgeholt. Und deshalb sagt er, einige Zeugen hätten sie gesehen. Von diesen Zeugen sind aber nachher einige umgefallen, haben gesagt, das hat nicht gestimmt. Einige, die alle miteinander verwandt waren, haben weiterhin beschworen, er ist der Prophet, der diese Schrift gelesen hat. Und so ist das Buch Mormon entstanden. Man hat aber festgestellt, dass vieles davon abgeschrieben ist, aus einem Science-Fiction-Roman von einem Herrn Spalding, ja, der schon vorher geschrieben war. Übrigens auch wie bei Rudolf Steiner. Er hat abgeschrieben seine Akasha-Chronik von Scott Elliott und anderen Science-Fiction-Autoren. Ich habe das in meiner Doktorarbeit rausgefunden. Also interessant, wie da Leute betrogen werden mit reinen Fantasiegemälden. Jesus sei in Amerika gewesen und erschienen dann und hätte dort auch nochmal die Bergpredigt und alles gehalten. Also eine typisch amerikanische Religion, es wird gelehrt, Jesus und Gott, das seien nur aufgestiegene Menschen. Und auch wir können auf die Götterstufe emporgehen. Ja. Es ist eine polytheistische, also viel Göttereireligion. Hat mit christlich überhaupt nichts zu tun. Es ist also reinstes Heidentum, das Mormonentum. Auch wenn es sich christlich nennt. Jesus ist nur ein aufgestiegener Mensch und auch Gott Vater auf einer noch höheren Stufe. Und wir entwickeln uns auch höher. Das Ganze ist ein evolutionäres Geschehen der Höherentwicklung. Das ist ungeheuerlich, aber sowas lehren die. Mary Baker Eddy, christliche Wissenschaft, einer meiner früheren Schullehrer, ist da reingerutscht, deshalb kenne ich es ziemlich gut. Die sagt, ich vereinfache natürlich jetzt aus Zeitgründen, dass alles Illusion ist, also Einbildung. Krankheit ist Illusion, Sünde und auch der Tod bilden wir uns alles nur ein. Die Wirklichkeit der Welt und des Menschen heißt Vollkommenheit. Und das ist das hinduistische Denken von der Maya oder Maja, Illusion. Nicht? Unser Leben hier ist nur ein Schein, eine Scheinwelt. Das Wirkliche ist die Auflösung hinein ins Brahman, in das All-Eine. So ähnlich auch bei der christlichen Wissenschaft. Das natürlich widerspricht völlig der Bibel, wo gesagt wird, das Wort wurde Fleisch. Gott kam in diese Welt in seinem Sohn, und um sie zu erlösen. Ja, also das muss ich jetzt nicht weiter ausführen. Dann Baha'u'llah, habe ich schon genannt, Baha'i-Religion, Vermischung der Religionen. Rudolf Steiner, Hellseher in den höheren Welten. Gabriele Wittig, eine Spiritistin, die früher mit Geistern schon Kontakt hatte, und plötzlich hatte sie die Idee zu behaupten, dass jetzt Christus durch sie spräche. Sie würde jetzt die Neuoffenbarung bringen. Sie lehrt natürlich völlig unchristliche Lehren, die mit der Bibel in absolutem Widerspruch stehen, zum Beispiel Reinkarnation, also Wiederverkörperung, oder Geistheilung, Bewusstseinserweiterung, Astralkörper und all diese spiritistischen Dinge. Übrigens immer wieder der gleiche Geist im Hintergrund, dieser spiritistische, dämonische Geist. Und nun habe ich ja noch versprochen, zu den Zeugen Jehovas und Neuapostolischen etwas ausführlicher etwas zu sagen. Da habe ich mal extra noch einiges mitgenommen. Ich habe ja ein dickes Buch auch über Zeugen Jehovas geschrieben, habe es leider jetzt nicht dabei, aber in meinem Buchprospekt über 300 Seiten, wenn das ausführlich interessiert, der kann es dort nachlesen. Ich fasse nur einiges zusammen. Die Zeugen Jehovas hießen ja früher nicht so, erst seit 1931, als der Nachfolger von Russell, Rutherford, diesen Kongress in Columbus einberufen hat und die Zeugen Jehovas ausrief. Russell aber hat auch schon die Gottheit Jesu Christi geleugnet und hatte falsche Zukunftsvoraussagen gemacht. Er war ja abgespalten von den Adventisten. Und dadurch leugnet er auch die Weiterexistenz nach dem Tod. Es gibt also weder für Adventisten noch für Zeugen Jehovas eine Weiterexistenz der Ungläubigen nach dem Tod, sondern sie werden einfach ausgelöscht. Also die Hölle wird geleugnet, die ewige Verdammnis. Leider eben auch bei den Adventisten. Das ist das größte Problem dort. Wie auch bei den Zeugen Jehovas, dass sie es einfach verharmlosen, ja, die Zukunft der Ungläubigen. Und dadurch die Menschen in einer falschen Sicherheit wiegen. Und Zeugen Jehovas haben viel mehr Ähnlichkeit mit Moslems als mit Christen, aus dem Grunde, weil sie im zentralen Punkt übereinstimmen mit ihnen, nämlich Jesus ist nicht Gott, Jesus ist nur ein Geschöpf, bei den Moslems eben der Prophet Isa und bei den Zeugen Jehovas der Erzengel Michael. Wenn ihr ins Gespräch mit ihnen kommt, dann fragt sie doch mal, für euch ist doch Jesus nur ein Erzengel Michael, da müssen sie es zugeben, aber sie sagen immer, er sei Gottes Sohn für sie. Aber das sagen sie deshalb, weil Jesus für sie nur ein Sohn Gottes ist, neben den anderen Engeln. So werden die Leute verführt, ja. Die Worte klingen ganz ähnlich und fromm und biblisch, aber sie meinen was völlig anderes damit. Jesus nicht als der einzigartige Sohn Gottes, eines Wesens mit dem Vater, sondern als ein Gottessohn wie die Engel, die sie als Gottessohn alle auf eine Linie ordnen. Jesus, der Höchste der Engel, als Michael, ja, dieser Erzengel, das ist für sie Jesus. Aber es ist natürlich falsch. Jesus bedient sich der Engel, um zum Beispiel auch sein Gericht auszuführen in der Offenbarung. Aber er ist nicht identisch mit den Engeln. Gibt es da eine Bibelstelle, ich frage euch, wo sich das einfach widerlegen lässt, dass Jesus identisch sei mit den Engeln? Das ist nämlich der zentrale Punkt. Da gibt es eine Stelle in der Heiligen Schrift, wo das ganz klar unterschieden wird. Gerade als Warnung vor solchen Sekten. Ja, da brauche ich jetzt doch die Brille. Ja, genau, das ist Hebräer 1, da lese ich mal vor ab Vers 5. Denn zu welchem Engel hat Gott jemals gesagt, du bist mein Sohn, heute habe ich dich gezeugt. Und wiederum, ich werde sein Vater sein und er wird mein Sohn sein. Und wenn er den Erstgeborenen wieder einführt in die Welt, spricht er, und es sollen ihn alle Engel Gottes anbeten. Von den Engeln spricht er zwar, er macht seine Engel zu Winden und seine Diener zu Feuerflammen, aber von dem Sohn, Gott, dein Thron währt von Ewigkeit zu Ewigkeit. Und das Zepter der Gerechtigkeit ist das Zepter deines Reiches. Das ist der Unterschied, nicht? Der Sohn ist Gott und ihn werden alle anbeten, genau wie den Vater, Gott auf dem Thron und das Lamm. Und das ist nicht vergleichbar mit Engeln, denn auch die Engel werden Gott anbeten. Und um den Thron Gottes und des Lammes sein. In Offenbarung ist immer der Vater und das Lamm, Jesus, zusammen auf dem Thron als Herrscher. Und dann heißt es in Vers 13, zu welchem Engel hat er jemals gesagt, setze dich zu meiner Rechten, bis ich deine Feinde zum Schemel deiner Füße lege? Sind sie, die Engel, nicht allesamt dienstbare Geister, ausgesandt zum Dienst um derer Willen, die das Heil ererben sollen? Also das ist entscheidend. Jesus ist eben kein Engel, sondern unendlich viel mehr, ganz auf der Seite Gottes, des Vaters stehend, als der Sohn. Um das zu illustrieren, mit einem menschlichen Vergleich, wenn Sie ein Kind bekommen, ist es ja auch ein Mensch und nicht ein Tier, oder? Wir glauben ja nicht an die Evolutionslehre, hoffe ich doch. Also, und wenn Gott einen Sohn gezeugt hat, auf wunderbare Weise im Leib der Maria, dann ist er zwar Mensch durch Maria, aber zugleich Gott in einzigartiger Weise. Er hat keinen Engel so geschaffen, sondern den Sohn hat er gezeugt. Das ist der Unterschied. Die Engel wurden geschaffen durch sein Wort, genau wie die Menschen, indem er der Materie Leben eingehaucht hat. Aber der Sohn ist durch den Heiligen Geist direkt gezeugt. Es gibt noch vieles zu sagen über Zeugen Jehovas. Ich will es aber damit kurz machen. Wir wissen, dass sie viele falsche Prophezeiungen abgegeben haben. 1914 sollte das Friedensreich Jesu Christi anbrechen. 1914. Ja, und was kam 1914? Der Erste Weltkrieg. Hat man es umgedeutet. Hat man schließlich gesagt, die Generation, die 1914 gelebt hat, die wird noch das tausendjährige Reich erleben. Und inzwischen ist sie ausgestorben. Hat man die Lehre auch revidiert. Da hat man 1924, 1928, 1975 immer wieder behauptet, jetzt würde Jesus kommen, obwohl er selber ganz klar sagt, Zeit und Stunde weiß niemand. Ihr sollt und dürft das nicht berechnen, geht gar nicht. Aber immer wieder ist man diese Torheit verfallen, weil ein falscher Geist hier am Werke ist. Aber deshalb sage ich ganz klar, auch hier von der Kanzel, Zeugen Jehovas sind Zeugen Jehovas, aber keine Christen, weil sie keine Erlösung durch den Sohn Gottes haben, weil er für sie nur ein Engel ist. Deshalb müssen wir ihnen das Evangelium sagen, damit sie gerettet werden. Ja, ganz klar. Das ist eine absolute Grenze. Es heißt nämlich im Neuen Testament, 1. Johannesbrief, wer den Sohn hat, hat das Leben. Wer den Sohn Gottes nicht hat, hat das Leben nicht. Das sage ich immer, wenn ich Zeugen Jehovas sehe. Wir machen jetzt auch Straßeneinsätze in unserer Gemeinde und die standen letztes Mal neben uns. Sind wir hingegangen und haben gesagt, wer den Sohn Gottes hat, hat das Leben. Habt ihr den Sohn Gottes? Ja, für uns ist Jesus auch Sohn Gottes. Ich sage, das stimmt nicht. Für euch ist er ein Engel, ist nicht der Sohn Gottes. Und dann sind wir ins Gespräch gekommen. Habe ich ihnen klar gemacht, den Unterschied, soweit sie es verstehen können. Aber man kann auch da beten, sind verführte Menschen. Wir wollen in Liebe, aber auch in Wahrheit auf solche Menschen eingehen. Ja, jetzt noch zu den Neuapostolischen. Ich habe ein Exemplar dabei, meiner Schrift über die Neuapostolische Kirche. Ich weiß nicht, müssen wir jetzt auslosen, wer es bekommt nachher, wenn es jemand möchte. Aber man kann es auch bestellen, wenn es ausgeht. Aber die kann ich nachher euch noch anbieten. Aber hier will ich einiges dazu sagen. Auch hier müssen wir uns auf zwei Punkte beschränken. Zunächst mal, das möchte ich kurz machen. Und das lässt sich eindeutig durchschauen von bibelbegründeten Christen. Die Neuapostolischen führen Gottesdienste für Entschlafene durch. Habt ihr sicher schon gehört? Für Verstorbene. Sie lassen sich auch taufen für Verstorbene, wie auch die Mormonen, indem sie ihren Leib als Hülle für die Verstorbenen darbieten. Und die werden dann getauft und versiegelt, auch noch nach dem Tod. Das ist eine gefährliche Lehre, was auch mit Spiritismus zusammenhängt. Das ist ganz klar. Das zeigt aber auch schon, welcher Geist auch dort am Werke ist, wenn man solche Praktiken durchführt. Nicht? Das ist eine ganz finstere Sache. Deshalb Warnung, auch wenn es vieles so glänzend und toll aussieht, auch so die Kleidung und alles, so auch der Chor, aber das sind ganz finstere spiritistische Praktiken, die dort ablaufen. Das möchte ich als Warnung vorausschicken. Und dann aber die grundsätzliche Frage ist natürlich, die ich auch hier in diesem Buch stelle, gibt es wieder Apostel? Nach dem ersten Jahrhundert. Wenn es das nämlich nicht gibt, dann kann man alle Apostelsekten.
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3: Sowieso vergessen, ja, dann ist es unbiblisch. Deshalb habe ich da den Schwerpunkt drauf gelegt, auch in diesem Heft, und habe natürlich die Antwort, es gibt nach dem ersten Jahrhundert keine Apostel mehr. Gibt keine mehr. Dazu möchten wir mal einige Stellen betrachten. In Apostelgeschichte 1 zunächst. Da ist ja das entscheidende Kriterium, wenn jemand zum Apostel berufen wurde, genannt. Damals hatte ja Judas sich umgebracht, nachdem er den Herrn verraten hatte. Und dann ging es um die Nachwahl des 12. Apostels. Ja, und dann werden die Kriterien, die Notwendigkeiten genannt, um Apostel zu werden, anstelle von Judas. Apostelgeschichte 1, Vers 21 folgende. So muss nun einer von diesen Männern, die bei uns gewesen sind, die ganze Zeit über, als der Herr Jesus unter uns ein- und ausgegangen ist, von der Taufe des Johannes an bis zu dem Tag, an dem er von uns genommen wurde, mit uns Zeuge seiner Auferstehung werden. Und sie stellten zwei auf, Josef genannt Barsabas mit dem Beinamen Justus und Matthias und beteten. Also, es war ganz klar, es musste einer sein, die ganze Zeit über dabei waren, als der Herr Jesus auf Erden gewandelt ist, als der Messias gewirkt hat in diesen 3 Jahren, von der Taufe des Johannes bis zum Tag seiner Himmelfahrt. Und das waren diese beiden. Und dann wurde ja der Matthias berufen. Können das die heutigen Neuapostolischen von sich sagen, dass sie damals dabei waren? Höchstens spiritistisch, aber das können sie nicht behaupten. Und ja, von daher fällt schon das entscheidende Kriterium weg. Es werden natürlich jetzt noch weitere Stellen angeführt von der Apostolischen. Zum Beispiel wird auf ein 4. Esra-Buch hingewiesen. 4. Esra. Gibt es denn in der Bibel 4. Esra? Es gibt nur Esra. Aber es gibt in den Apokryphen so etwas wie einen 4. Esra. Das ist aber nicht Gottes Offenbarung, nicht Gottes Wort. Und auch da sagen Sie, da käme der Begriff neue apostolische Kirche vor. Aber auch nicht im 4. Esra selber, sondern in einer später hinzugefügten Kapitelüberschrift. So wie in unseren Bibelausgaben später von Menschen Überschriften gemacht wurden. Da steht an einer Stelle neue apostolische Kirche. Also da brauchen wir nicht weiter drüber reden. Das ist natürlich kein Beweis. Der Epheser 4 wird angeführt. Epheser 4, Vers 11 bis 13. Machen wir kleine Bibelarbeit einfach dazu. Da ist natürlich tatsächlich die Rede von Aposteln und Propheten. Ne? Epheser 4, Vers 11 bis 13. Da heißt, er, der Herr, hat einige eingesetzt als Apostel, einige als Propheten, einige als Evangelisten, einige als Hirten und Lehrer, damit die Heiligen zugerüstet werden zum Werk des Dienstes. Dadurch soll der Leib Christi erbaut werden, bis wir alle hingelangen zur Einheit des Glaubens und zur Erkenntnis des Sohnes Gottes, zum vollendeten Mann, zum vollen Maß der Fülle Christi. Das ist nun so, natürlich wird es hier genannt, das war ja in urchristlicher Zeit so, dass Apostel da waren und Propheten. Aber die Frage ist, ob das wieder kommt. Es waren 1800 Jahre keine Apostel mehr eingesetzt. Und plötzlich hatten Drummond und Cardale in England den Ruf vernommen, sich gegenseitig zu Aposteln zu segnen durch Handauflegung. Und so fing das als katholisch-apostolische Bewegung in England an. Und durch verschiedene Abspaltungen kam es dann nach Deutschland. Die ersten sogenannten 12 Apostel der Neuzeit waren alles Engländer, Adlige hauptsächlich und Parlamentarier. Dann die ersten 12 deutschen Apostel der Neuapostolischen, das waren alles Deutsche aus einfachen Berufen. Interessant auch dieser gesellschaftliche Unterschied, die haben sich nie verstanden, die Abspaltungen voneinander. Und so sind die Neuapostolischen über 3 Abspaltungen hinweg von den Engländern entstanden. Ich kann das jetzt nur kurz erwähnen. Es gibt heute auch noch die katholisch-apostolischen, die aber die Neuapostolischen nicht anerkennen. Die sagen, das ist eine Sekte und wir sind die Wahren. Es geht ja dann immer hin und her, diese Argumentation. Aber die Frage, wie ist Epheser 4 zu verstehen? Nun ganz klar, als Grundlegungsamt. Die Apostel sind die erste Generation gewesen, die die Gemeinde grundgelegt hat. Als die Gemeinde grundgelegt war, mussten keine Apostel mehr berufen worden, wurden auch keine mehr berufen. Und darauf wird dann weiter gebaut. Und das lässt sich nachweisen durch 1. Korinther 15, wo nämlich der Apostel Paulus selber sagt, dass er der letzte der berufenen Apostel war, der schon nach der Himmelfahrt des Herrn von ihm berufen wurde. Und zwar lesen wir in 1. Korinther 15 über die Auferstehungszeugen. Und dann heißt in Vers 8, zuletzt von allen ist er, Jesus, auch von mir als einer unzeitigen Geburt gesehen worden. Denn ich bin der Geringste unter den Aposteln, der ich nicht wert bin, dass ich ein Apostel heiße, weil ich die Gemeinde Gottes verfolgt habe. Aber durch Gottes Gnade bin ich, was ich bin. Und seine Gnade an mir ist nicht vergeblich gewesen. Und so weiter. Also er ist eine unzeitige Geburt. Das heißt, damit wird auch gesagt, dass er der letztberufene Apostel ist. Nach ihm wurde keiner mehr berufen. Das ist schon unzeitig gewesen. Aber er als Völkerapostel hat dann praktisch diese Grundlegungsfunktion abgeschlossen in Europa. Manche haben ihn überlebt, etwa Johannes, aber Paulus war jedenfalls der Letztberufene. Und der Beweis kirchengeschichtlich ist ja auch einfach. Es gab, wie schon erwähnt, 1800 Jahre oder 1700 Jahre keinerlei Apostel in der Kirchengeschichte. Erst in der Neuzeit kam dieser Geist, welcher Geist auch immer, über diese Engländer. Und sie haben sich eingebildet, sie würden jetzt für die Endzeitgemeinde wieder Apostel einsetzen müssen. Ja, das dazu. Und bevor wir jetzt noch Fragen stellen können, möchte ich aber noch eines bringen. Wie können wir nun Sektenmitgliedern begegnen und helfen? Es ist wichtig, dass wir ihnen die Wahrheit der Bibel in Liebe sagen. Auch nicht von oben herab, sondern ja, sie anhören und dann aber immer wieder von der Bibel her argumentieren. Wir müssen natürlich vorbeugen, dass sie von einer Stelle zur anderen hüpfen, sondern es geht darum, dass man dann bei einem Thema auch bleibt und das wirklich von der Bibel her vielleicht auch mit Hilfe einer Konkordanz durchklärt. Voraussetzung ist natürlich, dass wir selber gläubige und festgegründete Christen sind. Es bringt nichts, wenn jetzt du zum Beispiel ein Neubekehrter bist, die Bibel noch gar nicht kennst und jetzt denkst, musst du gleich mit den Zeugen Jehovas schon diskutieren. Das kann auch recht gefährlich werden, weil die natürlich, die haben recht regelrechte Schulungen. Es gibt sogar Bücher, eines davon habe ich auch zum Beispiel, Unterredungen anhand der Schriften. Da steht zum Beispiel genau drin, was sie an den Haustüren sagen sollen, wie sie argumentieren, mit den Bibelstellen, die sie nacheinander dann runterrasseln, aus dem Zusammenhang gerissen. Und ja, da ist gut, wenn man fest gegründet ist, wenn man neu bekehrt ist, noch nicht so lange gläubig, vielleicht noch einen Bruder oder eine Schwester hinzuzieht und sich dann auch zu zweit, die kommen ja auch zu zweit, mit ihnen auseinandersetzt unter Gebet. Wenn man sie übrigens loswerden will und nicht lange diskutieren will, keine Zeit hat, dann kann man einfach sagen, wir beten jetzt zu Jesus. Dann gehen sie sehr schnell, ja, weil sie das nicht für möglich halten. Aber die Bibel sagt, hat mehrere Gebete zu Jesus. Zum Beispiel Stephanus, als er gesteinigt wird, Herr Jesus, nimm meinen Geist auf. Da war Jesus schon im Himmel, zum Himmel gefahren, ja, als ein Beispiel nur. Dürfte nicht in der Bibel stehen, laut Zeugen Jehovas, steht aber drin. Ja, also Liebe in Wahrheit. Dann ist auch wichtig bei den Gesprächen, dass wir immer wieder auf die Begriffsklärung drängen. Sonst sind wir sehr schnell durcheinander und haben Chaos im Gespräch. Wie schon an Beispielen erwähnt, die reden auch von biblischen Begriffen. Jesus, Gottes Sohn oder Apostel. Aber man muss immer wissen, wen meinst du, wenn du von Gott redest? Wen meinst du, wenn du von Jesus redest? Die Anthroposophen zum Beispiel, Steinerianer, die reden auch von Jesus, aber sie meinen den Sonnengeist, der zum Erdgeist wurde und solche Dinge. Ja, völlig anderes Denken, okkultes, unheimliches Denken, was dahinter steht. Aber sie reden alle von Jesus, von Gott, von Wiedergeburt. Damit meinen sie natürlich dann Reinkarnation, Wiederverkörperung, hinduistisches Denken. Deshalb die Begriffsklärung. Wer ist gemeint? Immer wieder klären, ihr redet jetzt von Gott, was ist denn euer Gottesverständnis? Ja, Gott ist das Alleine und so, und was dann alles für Sachen plötzlich kommen. Und da muss man da weiter nachgraben und sagen, nein, Gott ist der liebende Vater, zu dem wir Abba, lieber Vater, sagen dürfen. Eine Person, mit der wir reden können. Natürlich nicht Personen wie wir, Gott, der Vater. Gott ist Geist, er hat alles geschaffen, aber er kann uns hören. Er hat Ohren für uns, göttliche Ohren und ein Herz, weil er uns damit auch erlöst hat aus seiner Liebe. Also die Begriffe klären, den Zusammenhang der Bibeltexte klären, nicht aus dem Zusammenhang reißen lassen. Wenn es ein Gleichnis ist, ist ein Gleichnis. Wenn es ein Bildbericht ist, ein Bildbericht in der Bibel. Und wenn es wörtliche Rede ist, ist es auch wörtlich auszulegen. Ein Beispiel, was ich immer wieder auch gern anführe. Manche sagen ja, die ganze Offenbarung, das sei alles symbolisch zu nehmen, hat keinerlei Realität. Da sage ich, lieber Freund, das stimmt nicht. Das, was in der Offenbarung steht, ist alles sehr real und wird sich alles genau erfüllen. Auch der Ablauf im Wesentlichen. Es gibt nochmal einen neuen Einstieg in Kapitel 12, wo dann die Sonnenfrau auftritt mit der Geburt Jesu wieder. Aber ansonsten ist immer wieder ein Ablauf festzustellen, auch in den Gerichten. Allerdings gibt es gewisse Einzelheiten, die dann der Zusammenhang deutlich macht, das ist jetzt ein Symbol. Zum Beispiel bei der Schilderung des tausendjährigen Reiches, da heißt es einmal, dass der Satan gebunden ist mit einer Kette und in dieser Zeit nicht verführen kann. Also er kann in der Zeit niemand verführen, Satan im tausendjährigen Reich. Dann ist für mich zum Beispiel ganz klar, dass das tausendjährige Reich eine Wirklichkeit ist, dass auch Satan gebunden ist, aber die Kette, ja, ist keine Kette aus Eisen, sondern er ist einfach von Gott gebunden, wie mit einer Kette. Da ist die Kette ein Symbol, aber die Gebundenheit Satans ist die Realität, die durch diesen Vergleich mit einer Kette zum Ausdruck gebracht wird. Und so ist es wichtig, dass wir die Stellen richtig verstehen. Also nicht alles symbolisch umdeuten, wie Sekten machen, oder auch nicht Dinge wörtlich nehmen, die eindeutig als Bild zu erkennen sind, wie diese Kette, denn Satan lässt sich nicht mit der irdischen Kette binden, nicht? Müsste jedem klar sein. Sonst könnte jetzt die Kettensekte auftreten und sagen, wir lehren, dass Satan mit der irdischen Kette gebunden ist. Ich führe es jetzt mal ein bisschen ad absurdum, diese Vorstellungen. Oder Rudolf Steiner von den Anthroposophen hat gesagt, von der Stelle her, der mit mir das Brot isst, wird mich mit Füßen treten. Was ist damit gemeint? Bei Verrat des Judas, die Geschichte. Na, beim letzten Abendmahl hat Judas ja das Brot eingetaucht, oder Jesus hat es ihm eingetaucht und dann gegeben. Und er hat gemeint, mit Füßen treten, dass er ihn verraten wird. Ist ganz klar, es war ein Bildwort, mit Füßen treten. Er hat ihn ja nicht direkt mit Füßen getreten, aber verraten. Und Rudolf Steiner, Anthroposophie, der hat daraus entwickelt, dass Christus der Sonnengeist ist, der am Kreuz von Golgatha zum Erdgeist wird, in dem das Blut hineintropft, wird die Erde umgewandelt zum neuen Kosmos der Allversöhnung dann am Ende. Und dann ist es so, dass jeder Mensch auf der Erde herumläuft, ja, durch die Schwerkraft bedingt, und dass wir dadurch den Christus Erdgeist mit Füßen treten, so sei das gemeint. Also wenn wir jetzt hier laufen, treten wir Christus mit Füßen, weil er zum Geist der Erde wurde bei Golgatha. So ist die anthroposophische Lehre. Ja. Also es ist völlig wirres Zeug, aber so werden die Bibelstellen geradezu, man muss fast sagen, fast krankhaft umgedeutet in irgendwelche absonderlichen Dinge. Und deshalb ist ganz wichtig, dass wir Gottes Wort auch so verstehen, wie es der Zusammenhang uns dann auch nahelegt. Und den Heilsplan beachten, heilsgeschichtlich vom Alten zum Neuen Bund, habe ich schon gesagt. Und vor allem ist auch wichtig, dass wir Zeugnis geben. Wir können noch so viel diskutieren, aber einfach Zeugnis geben, was für mich der Glaube bedeutet, wie ich Jesus persönlich erfahren habe als meinen Herrn und Heiland, dass er für mich kein Sonnengeist oder Erzengel oder sonst was ist, sondern mein wirklicher Erlöser und Herr. Und dass ich ja seine Liebe erfahren darf, weitergeben darf. Ich denke, dass das mehr überzeugt, als wenn wir alle möglichen Studien da jetzt über die Sekten vornehmen müssten. Das ist auch nicht jedermanns Auftrag, sich da hinein zu vertiefen. Ich habe zum Beispiel die Schriften von Steiner gelesen, es sind ja Abertausende von Seiten, aber es wünsche ich nicht jedem, sich durch diese wirre Geisterwelt da hindurchwühlen zu müssen. Da sind ja Sonnengeister und Mondgeister und alle möglichen Geister überall, aber das muss nicht jeder sich antun. Ja, dann möchte ich abschließen mit dem Hinweis, dass es natürlich auch Mitglieder von Sekten gibt, die menschlich gesehen ein hervorragendes Leben führen. Ich wollte damit das jetzt nicht pauschal alles mies machen, ja, bei Sekten. Aber die Frage ist, können ihre Werke sie retten, ihr Verhalten, wenn sie nicht wirklich den Heilsgrund gefunden haben? Der Heilsgrund der Erlösung ist allein Jesus Christus, wie ihn die Bibel beschreibt. Und deshalb wollen wir in Liebe und Wahrheit Jesus bezeugen und weitersagen. Ich möchte es nochmal wiederholen, 1. Johannes 5, Vers 12. Wer den Sohn hat, der hat das Leben. Wer den Sohn Gottes nicht hat, der hat das Leben nicht. Das gilt im Umgang auch mit solchen Menschen und wir wollen auch für sie beten und ihnen helfen. Wir wollen das auch jetzt tun und uns dazu erheben. Lieber Herr Jesus, heutzutage sind so viele Menschen verführt, sind von deinem klaren Evangelium abgewichen zu absonderlichen Lehren, folgen Verführern nach. Herr, wir bitten dich für solche Menschen, die wir kennen, auch hier im Ort oder Umgebung. Schenk uns Gnade, dass wir dich bezeugen können. Schenk uns auch den Mut und die Klarheit. Und schenk auch, dass noch viele gerettet werden, auch von diesen Menschen. Wir bitten dich aber auch für die, die gar nichts glauben, Herr, die ganz von dir weg sind. Herr, rette auch da noch viele. Lass uns deine Boten sein, ein Licht sein, hier in Albernau und Umgebung und an allen Orten, wo du uns hinstellst. Bitten dich auch für den weiteren Austausch, für die Fragen und Antworten. Leite uns durch deinen Heiligen Geist. Schenk uns Weisheit von oben und deine Liebe, die den Tod besiegt hat. Amen. Amen. Nun wurde ich gebeten, gleich die Fragerunde zu eröffnen, damit wir nachher dann geschlossen zum Kaffee gehen können. Ist noch eine Frage, auch vielleicht zu einer bestimmten Sekte oder Strömung?
4: Es ist ja auch sehr interessant, dass viele Sektengründer freigeworfen worden sind. Ne?
3: Ja.
4: Mit der Russell Crowe, der Smith, gibt es sicherlich auch Zusammenhänge, ne? Da.
3: Ja, das ist wirklich interessant, dass oft freimaurische Zusammenhänge sind. Rudolf Steiner zum Beispiel war Freimaurer, hat dann die Anthroposophie als Freimaurer-ähnliche Organisation gegründet. Und auch Charles S. Russell hatte Vorträge bei Freimaurern gehalten, war zumindest Freimaurer-Freund.

0: immer wieder doch aus der gleichen Quelle kommen. Und man merkt es am Ende, Menschen wegzuführen vom Wort Gottes, von Jesus Christus. Das ist das eigentliche Ziel. Und da kann, ob es jetzt christliche Wissenschaft heißt oder Mormonen oder Anthroposophie oder Lorberianer, das ist ja auch eine spiritistische Sache, immer wieder wird vom Zentrum weggeführt. Durch fromme Begriffe, durch manche christliche Elemente, die dann drin sind. Und doch, das Zentrum ist verrückt, ja, ist weggerückt. Das Kreuz, die Auferstehung, es wird symbolisch gedeutet, wird heruntergespielt, eigene Werke werden übergeordnet, Jesus wird verfälscht. Immer wieder ist das zu beobachten. Es hat mal ein Evangelist gesagt, ich glaube, es war Gerhard Bergmann, achtet darauf, was Sie aus Jesus machen, wie Sie Jesus sehen, ob er wirklich der einzige Weg, die Wahrheit und das Leben ist oder ob da irgendwas verrückt und verschoben wird. Das ist der Maßstab und auch die Bibel natürlich.
1: Sekten gehen von der biblischen Hauptlehre weg, das hast du gesagt, zum Beispiel Christus am Kreuz, das Lamm Gottes. Aber wenn wir jetzt innerhalb der EKD reinschauen, findest du ja diese Aussagen genau schon so. Dass man sagt, es kann ja sein, dass ein Gott der Liebe seinen Sohn opfert, denn Gott will kein Menschen opfern, deshalb.
0: Ja, es ist endzeitlich, ja.
1: Was du denn sagst, ja. Ich kann den Kommandanten nicht besonders erklären, warum Jesus am Kreuz gestorben ist. Diese Aussagen finden wir unter.
0: Da ist wirklich das Zentrum angetastet, das leider auch schon in Synoden, nicht überall, aber in manchen EKD-Kreisen bestritten wird, dass die Kreuzigung des Blut, des Sühneopfer Jesu notwendig war. Und wo das bestritten wird, ist das Zentrum verlassen. Ja, da ist nicht mehr Kirche Jesu Christi, weil ohne Erlösung am Kreuz gibt es auch keine Christen. Da ist das Zentrum preisgegeben.
1: Wie verhältst du dich dann?
0: Bitte?
1: Wie verhältst du dich dann?
0: Konsequent. Also das muss jeder selber prüfen, wie auch die Situation vor Ort ist. Ja. Es gibt auch Pfarrer, die damit ringen, die Not haben, dass manche Synoden da nicht mehr klar stehen. Das ist auch ein Ringen. Es ist der Geist der Endzeit und das Gericht beginnt ja am Hause Gottes. Deshalb, wir müssen natürlich nicht nur auf die Sekten, wir müssen auch selber prüfen, wo stehen wir, wo steht unsere Gemeinschaft, unsere Kirche, wo stehe ich persönlich. Denn der babylonische Vermischungsgeist, der will überall heute Leute wegziehen vom klaren Evangelium. Aber das war für mich auch ein Schock, dass sogar das jetzt schon in Frage gestellt wird. Gut, das war ja schon bei Bultmann so. Wir wissen ja, die Diskussion seit seinen 40er Jahren schon, als die Schrift von Rudolf Bultmann, jedem ein Begriff, denke ich, erschienen ist, über Entmythologisierung. Da hatte ja die leibliche Auferstehung Jesu bestritten, hat das Sühneopfer Jesu am Kreuz bestritten. Und es hat viele Theologen verseucht, die das dann studiert haben. Es gibt aber auch positivere Theologen, die das ablehnen, Bultmann. Ja, ich denke auch in Sachsen. Aber es ist, hat viele Köpfe und Herzen wirklich verseucht. Und es ist eine große Schuld, die solche Theologen auf sich laden, die dann wirklich von der Bibel weggeführt haben, die Menschen. Etta Linnemann ist ja auch bekannt. Sie war ja Bultmann-Schülerin, hat sich dann bekehrt als Theologieprofessorin, hat ihre bibelkritischen Werke verbrannt, soweit sie sie hatte, die Exemplare, und hat es widerrufen, was sie selber an Bibelkritik geschrieben hatte. Das möchte ich mal als positives Beispiel nennen, wo jemand wirklich umgekehrt ist von ihr Wegen. Sie ist vor kurzem heimgegangen. Wir hatten im letzten schmalen Weg einen Nachruf drin über ihr Vermächtnis.
1: Wie kommt der bei den Bibelforschern der Name Zeugen Jehovas?
0: Ja, gute Frage. Zeugen Jehovas, das ist eine Bibelstelle aus Jesaja, wo von Gott von die Rede ist, ihr werdet meine Zeugen sein, das haben sie auf sich bezogen, bezieht sich aber auf Israel. Es ist wie hier so oft die sogenannte Substitution, das heißt der Ersatz Israels durch eine Sondergruppe. Das ist ja heute weit verbreitet. Alle wollen Israel ersetzen. Das findet man bei der katholischen Kirche, bei den Mormonen, bei den Zeugen Jehovas. Überall sind sie mit ihrem Priestertum an die Stelle von Israel getreten. Natürlich ist die Gemeinde des neuen Bundes zwischen eingekommen. Aber nicht, wir sind nur aufgepfropft am Ölbaum Israel, Römer 9 bis 11 nachzulesen. Am Ende wird Israel, bin ich überzeugt, von der biblischen Prophetie her wieder eine Bedeutung bekommen, wenn sie auf den sehen, den sie durchbohrt haben. Wenn wirklich die Bedrängnis groß werden wird, wenn alle Völker gegen Jerusalem marschieren, Sacharja 12 bis 14 nachzulesen. Aber da kommt der Name Und Jehova ist praktisch die Fehlübersetzung vom Tetragramm.

Gramm. Jod, Het, Waf, Het im Hebräischen, die vier Buchstaben des Namens Gottes. Die richtigere Übersetzung dürfte wohl Yahweh lauten. Und Jehova ist so die ältere Form, die zum Teil auch noch in Liedern vorkommt. Hundertprozentig weiß man es nicht, weil im Hebräischen keine Vokale sind, im Althebräischen, nur Konsonanten. Also deshalb wurde dann vokalisiert, indem man es umschrieben hat oder vermutet hat, welche Vokale da sein könnten. Adonai, Herr, hat man dann übersetzt, auch Luther, Herr, dann in den Lutherbibeln, wo der Name Gottes steht im Alten Testament. Und sie wollen halt Zeugen Jehovas sein, aber nicht Christen, nennen sich selber ja auch nicht in dem Sinn, manchmal schon, aber es sind nicht wirklich Christen, weil Christus für sie oder Jesus für sie ein Engel nur ist. Vielleicht soweit. Ja, noch ein oder zwei wichtige Fragen. Ja, wenn keine Fragen mehr sind, heute Abend sind wir ja noch mal in Susa. Ich weiß nicht, ob ihr alle nochmal kommt, würde mich freuen. Und dann weise ich noch auf einige Bücher hin. Es sind ja nicht mehr viele übrig geblieben. Alle Bücher, die noch übrig blieben von Sosa, habe ich jetzt hier vorne. Deshalb zeige ich sie euch kurz. Ihr könnt da nach vorne kommen und jedes Buch wieder für den Pauschalpreis jeweils 5 Euro hier vorne abholen. Es gibt noch ein Exemplar, Global Crash, über das Ende der Globalisierung von Erich Brüning. Ein Exemplar über die Neuevangelisierung Europas aus römisch-katholischer und aus biblischer Sicht. Wie will Rom Europa evangelisieren, auch im neuen Europa, sehr aktuelles Thema. Dann ein Buch über Evangelisationsmethoden von den Autoren Klautke, Kaiser und Nestvogel. Dynamisch evangelisieren, Beiträge zu einer aktuellen Diskussion über Willow-Krieg und diese modernen Evangelisationsmethoden. Ein Buch für betroffene Frauen und Paare, die nicht wissen, ob sie das Kind austragen sollen, abtreiben, Fragen und Entscheidungshilfen, Hilfen zum Leben, kann man auch sagen. Dann sind noch 3 Exemplare da über Ökumene, wer da noch eins braucht. Und dann jeweils ein Exemplar, was sind Sekten und was nicht.

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